Und nun spricht der Herr, der dich geschaffen hat, Jakob, und dich gemacht hat, Israel. Fürchte dich nicht, denn ich habe dich erlöst. Ich habe dich bei deinem Namen gerufen, du bist mein. Wenn du durchs Wasser gehst, will ich bei dir sein, dass dich die Ströme nicht ersäufen sollen. Und wenn du ins Feuer gehst, sollst du nicht brennen, und die Flamme soll dich nicht versengen. Denn ich bin der Herr, dein Gott, der Heilige Israels, dein Heiland.

Wohlan, alle, die ihr durstig seid, kommt her zum Wasser. Und die ihr kein Geld habt, kommt her, kauft und esst. Kommt her und kauft ohne Geld und umsonst Wein und Milch. Warum zählt ihr Geld da für das, was kein Brot ist, und sauren Verdienst für das, was nicht satt macht? Hört doch auf mich, so werdet ihr Gutes essen und euch am Köstlichen laben. Neigt eure Ohren her und kommt her zu mir. Höret, so werdet ihr leben.

Und er zeigte mir einen reinen Strom vom Wasser des Lebens, glänzend wie Kristall, der ausging vom Thron Gottes und des Lammes. In der Mitte, zwischen ihrer Straße und dem Strom, von dieser und von jener Seite aus, war der Baum des Lebens, der 12-mal Früchte trägt und jeden Monat seine Frucht bringt, jeweils einer. Und die Blätter des Baumes dienen zur Heilung der Völker. Und es wird keinen Fluch mehr geben. Und der Thron Gottes und des Lammes wird in ihr sein. Und seine Knechte werden ihm dienen. Und sie werden sein Angesicht sehen und sein Name wird auf ihren Stirnen sein. Und es wird dort keine Nacht mehr geben. Und sie bedürfen nicht eines Leuchters, noch des Lichtes der Sonne. Denn Gott, der Herr, erleuchtet sie. Und sie werden herrschen von Ewigkeit zu Ewigkeit. Und der Geist und die Braut sprechen, komm. Und wer es hört, der spreche, komm. Und wen da dürstet, der komme. Und wer da will, der nehme das Wasser des Lebens umsonst.

Herr, unser Herrscher, wie herrlich ist dein Name in allen Landen, der du zeigst deine Hoheit am Himmel. Aus dem Munde der jungen Kinder und Säuglinge hast du eine Macht zugerichtet, um deiner Feinde willen, dass du vertilgst den Feind und den Rachgierigen. Wenn ich sehe die Himmel, deiner Finger Werk, den Mond und die Sterne, die du bereitet hast, was ist der Mensch, dass du seiner gedenkst, und des Menschen Kind, dass du dich seiner annimmst? Du hast ihn wenig niedriger gemacht als Gott. Mit Ehre und Herrlichkeit hast du ihn gekrönt. Du hast ihn zum Herrn gemacht über deine Hände Werk. Alles hast du unter seine Füße getan. Schafe und Rinder, dazu auch die wilden Tiere, die Vögel unter dem Himmel und die Fische im Meer und alles, was die Meere durchzieht. Herr, unser Herr,

Und ich sah einen neuen Himmel und eine neue Erde. Denn der erste Himmel und die erste Erde waren vergangen, und das Meer gibt es nicht mehr. Und ich, Johannes, sah die heilige Stadt, das neue Jerusalem, von Gott aus dem Himmel herabsteigen, zubereitet wie eine für ihren Mann geschmückte Braut. Und ich hörte eine laute Stimme aus dem Himmel sagen: Siehe, das Zelt Gottes bei den Menschen, und er wird bei ihnen wohnen, und sie werden seine Völker sein, und Gott selbst wird bei ihnen sein, ihr Gott. Und Gott wird abwischen alle Tränen von ihren Augen. Und der Tod wird nicht mehr sein, weder Leid noch Geschrei noch Schmerz wird mehr sein, denn das Erste ist vergangen. Und der auf dem Thron saß, sprach: Siehe, ich mache alles neu. Und er sprach zu mir: Schreibe, denn diese Worte sind wahrhaftig und gewiss. Und er sprach zu mir: Es ist geschehen, ich bin das A und das O, der Anfang und das Ende. Ich will dem Dürstenden geben aus dem Quell des Wassers des Lebens umsonst. Wer überwindet, der wird alles erben, und ich werde sein Gott sein, und er wird mein Kind sein.

und ich sah einen neuen Himmel und eine neue Erde. Denn der erste Himmel und die erste Erde sind vergangen, und das Meer ist nicht mehr. Und ich sah die heilige Stadt, das neue Jerusalem, von Gott aus dem Himmel herabkommen, bereitet wie eine geschmückte Braut für ihren Mann. Und ich hörte eine große Stimme von dem Thron her,

Und er sprach zu mir, es ist geschehen. Ich bin das A und das O, der Anfang und das Ende. Ich will dem Durstigen geben von der Quelle des lebendigen Wassers.

Gottes Kinder sind dazu berufen, Christus darzustellen und die Güte und Barmherzigkeit des Herrn kundzutun. Wie Jesus uns das wahre Wesen des Vaters offenbart hat, so sollen wir Christus einer Welt offenbaren, die seine innige, mitfühlende Liebe nicht kennt. Es ist ja offenbar, dass ihr ein Brief des Christus seid, erkannt und gelesen von jedermann. Mit jedem seiner Kinder sendet Jesus einen Brief an die Welt. Wenn du Christi Nachfolger bist, dann sendet er mit dir einen Brief an die Familie, das Dorf und die Straße, wo du lebst. Jesus, der in dir wohnt, möchte zu den Herzen jener sprechen, die ihn noch nicht kennen. Vielleicht lesen sie nicht die Bibel und hören nicht die Stimme, die aus ihren Seiten zu ihnen spricht. Sie erkennen Gottes Liebe nicht durch seine Werke. Doch wenn du ein wahrer Stellvertreter Christi bist, können sie durch dich ein Stück seiner Güte erkennen und dafür gewonnen werden, ihn zu lieben und ihm zu dienen. Christen sind zu Lichtträgern auf dem Weg zum Himmel berufen. Sie sollen das Licht widerspiegeln, das von Christus auf sie scheint. Ihr Leben und Wesen soll so sein, dass andere durch sie eine richtige Vorstellung von Christus und seinem Dienst erhalten. Als Christi-Vertreter sollen wir den Dienst für ihn anziehend darstellen, so wie er wirklich ist. Christen, die in ihrem Herzen Trübsinn und Traurigkeit ansammeln, die murren und klagen, stellen anderen Menschen Gott und das Leben als Christ falsch dar. Sie vermitteln den Eindruck, Gott hätte keinen Gefallen am Glück seiner Kinder. Und damit werfen sie ein falsches Licht auf unseren himmlischen Vater. Satan versucht ständig, unser Glaubensleben düster und traurig zu machen. Er möchte es mühsam und schwierig erscheinen lassen. Wenn ein Christ in seinem Leben einen solchen Eindruck vom Glauben vermittelt, unterstützt er durch seinen Unglauben Satans Lügen. Gab es in deinem Leben nicht auch schöne Erlebnisse? Kostbare Momente, wo dein Herz vor Freude höher schlug, als der Geist Gottes zu dir sprach? Wenn du über die Kapitel deines Lebensbuches schweifst, findest du dann nicht auch erfreuliche Seiten? Sind Gottes Verheißungen nicht wie duftende Blumen, die überall an deinem Lebensweg wachsen? Sollten ihre Schönheit und ihr Wohlgeruch dein Herz nicht mit Freude erfüllen? Es ist nicht weise,

die unangenehmen Erinnerungen, die Ungerechtigkeiten und Enttäuschungen der Vergangenheit zusammenzutragen und darüber zu sprechen und zu klagen, bis wir von Entmutigung überwältigt sind. Ein entmutigtes Herz ist voller Dunkelheit. Der Mensch schließt das Licht Gottes aus seiner eigenen Seele aus und wirft einen Schatten auf den Weg der anderen. Wenn wir den Eindruck erwecken, dass wir Gottes Liebe anzweifeln und seinen Zusagen misstrauen, entehren wir ihn und betrüben seinen Heiligen Geist. Wie würde sich eine Mutter fühlen, deren Kinder sich ständig über sie beschweren, gerade so, als würde sie es nicht gut mit ihnen meinen, wo sie doch ihr ganzes Leben darum bemüht gewesen ist, sie zu fördern und zu erfreuen? Stell dir vor, sie zweifelten ihre Liebe an. Es bräche ihr das Herz. Wie würden sich Eltern fühlen, wenn ihre Kinder sie so behandelten? Und wie muss es unserem himmlischen Vater gehen, wenn wir seiner Liebe misstrauen, die ihn doch dahin gebracht hat, seinen eingeborenen Sohn zu geben, damit wir das Leben haben? Der Apostel schreibt: Er, der sogar seinen eigenen Sohn nicht verschont hat, sondern ihn für uns alle dahingegeben hat, wie sollte er uns mit ihm nicht auch alles schenken? Doch wie viele sagen mit ihren Taten, wenn auch nicht mit ihren Worten: Der Herr meint dies nicht für mich. Vielleicht liebt er andere, aber mich liebt er nicht. Das alles schadet deiner eigenen Seele, denn jedes zweifelnde Wort aus unserem Mund lädt Satans Versuchungen ein. Es stärkt in dir den Hang zum Zweifel und treibt die dienenden Engel von dir weg. Wenn Satan dich versucht, dann sprich kein einziges Wort des Zweifels oder Unglaubens. Wenn du dich entscheidest, seinen Einflüsterungen die Tür zu öffnen, werden Misstrauen und rebellisches Hinterfragen deine Gedanken erfüllen. Wenn du deine Gefühle aussprichst, wird jeder von dir geäußerte Zweifel nicht nur auf dich selbst zurückwirken, sondern wird auch als Same in den Herzen anderer aufgehen und in ihrem Leben Frucht tragen. Womöglich ist der Einfluss deiner Worte nie wieder gut zu machen. Du selbst kannst dich vielleicht von der Zeit der Versuchung erholen und Satans Schlinge entrinnen, aber andere, die durch deinen Einfluss ins Schwanken gerieten, können dem Unglauben, den du vermittelt hast, womöglich nicht entkommen. Wie wichtig ist es deshalb, nur das auszusprechen, was geistliche Stärke und Leben verleiht. Viele Menschen haben von Christi Leben und Wesen eine falsche Vorstellung. Sie denken, er hätte weder Wärme noch Frohsinn gehabt, sondern wäre streng, hart und freudlos gewesen. In vielen Fällen ist das ganze Glaubensleben von dieser trüben Sicht gefärbt. Oft wird gesagt, dass Jesus geweint hat, doch es sei nicht bekannt, dass er gelächelt habe. Unser Heiland war in der Tat ein Mann der Schmerzen und mit Leiden vertraut, denn er öffnete sein Herz für jedes menschliche Leid. Doch auch wenn sein Leben voll Selbstverleugnung und voll Schmerz und Sünde überschattet war, ließ er sich davon nicht niederdrücken. Kummer oder Unzufriedenheit waren auf seinem Angesicht nicht zu finden, sondern stets Frieden, Gelassenheit und Heiterkeit. Sein Herz war eine Quelle des Lebens, und wohin er auch ging, brachte er Ruhe und Frieden, Freude und Fröhlichkeit. Unser Heiland war ein tief ernster und äußerst gewissenhafter Mensch, aber niemals trübsinnig oder mürrisch. Wer ihm nachstrebt, wird in seinem Leben ernsthafte Ziele verfolgen und ein tiefes Bewusstsein persönlicher Verantwortung haben. Solche Menschen geben Leichtfertigkeit keinen Raum. Sie gehen keinen lautstarken Belustigungen nach und machen keine unanständigen Scherze, sondern der Glaube Jesu schenkt Frieden wie ein Strom. Er löscht das Licht der Freude nicht aus. Er unterdrückt weder Frohsinn, noch verdunkelt er das sonnige, lächelnde Gesicht. Christus kam nicht, um sich dienen zu lassen, sondern um zu dienen. Und wenn seine Liebe im Herzen regiert, werden wir seinem Beispiel folgen. Wenn sich unsere Gedanken vorrangig mit den unfreundlichen und ungerechten Handlungen unserer Mitmenschen beschäftigen, werden wir feststellen,
dass wir sie unmöglich

so lieben können, wie Christus uns geliebt hat. Doch wenn unsere Gedanken bei der wunderbaren Liebe und dem Mitgefühl Christi verweilen, wird derselbe Geist auch zu ihnen ausströmen. Wir sollten einander lieben und achten, trotz der Fehler und

Der Psalmist sagt, vertrau dem Herrn und tu, was recht ist. Dann bleibst du im Land und wohnst in Sicherheit. Vertrau dem Herrn. Jeder Tag hat seine eigenen Lasten, Sorgen und Schwierigkeiten. Und wie schnell reden wir über unsere Schwierigkeiten und Prüfungen, wenn wir einander begegnen? So viele unnötige Sorgen drängen sich auf. So vielen Ängsten gibt man sich hin. Solch einer Last von Befürchtungen verleiht man Ausdruck, dass andere meinen könnten, wir hätten keinen mitfühlenden, liebenden Heiland, dessen Ohr für alle unsere Bitten offen ist und der bereit steht, uns in jeder Zeit der Not zu helfen. Einige fürchten sich ständig und machen sich unnötige Sorgen. Jeden Tag sind sie von den Beweisen der Liebe Gottes umgeben. Jeden Tag erfreuen sie sich an den Gaben seiner Fürsorge, doch sie übersehen diese gegenwärtigen Segnungen. Mit ihren Gedanken sind sie immer bei unangenehmen Dingen, deren Eintreffen sie befürchten. Oder es mag wirklich ein Problem bestehen, das, obwohl es klein ist, sie für die vielen Dinge blind macht, für die sie dankbar sein sollten. Anstatt dass ihre Schwierigkeiten sie zu Gott treiben, ihrer einzigen Hilfsquelle, trennen diese Probleme sie von ihm, weil sie Unruhe und Unzufriedenheit in ihnen hervorrufen. Tut es uns selbst gut, wenn wir so ungläubig sind? Warum sollten wir undankbar und misstrauisch sein? Jesus ist unser Freund. Der ganze Himmel nimmt Anteil an unserem Wohlergehen. Vielleicht weißt du nicht, wie es im Geschäft weitergeht. Vielleicht werden die Aussichten immer dunkler und Verluste drohen. Sei trotzdem nicht entmutigt. Bring deine Sorge zu Gott und bleibe ruhig und freudig. Bete um Weisheit, die Situation klug zu bewältigen und so Verlust und Unheil zu verhindern. Tu alles, was du kannst, um die Dinge zu einem guten Ausgang zu führen. Jesus hat seine Hilfe versprochen, doch nicht ohne unsere Mitarbeit. Wenn du im Vertrauen auf unseren Helfer alles getan hast, was dir möglich war, dann nimm freudig an, was daraus wird. Lasst uns die liebevollen Gnadentaten Gottes stets in frischer Erinnerung behalten. Tränen, die er abgewischt, Schmerzen, die er gelindert, Sorgen, die er weggenommen, Ängste, die er zerstreut, Bedürfnisse, für die er gesorgt, Segnungen, die er geschenkt hat und uns so für alles stärken, was auf unserem Lebensweg noch vor uns liegt. Es bleibt uns nichts anderes übrig, als uns auf neue Prüfungen in dem kommenden Lebenskampf einzustellen. Aber wir dürfen auf Vergangenheit sowie Zukunft blicken und sagen, bis hierher hat der Herr uns geholfen. Wie deine Tage, so deine Kraft. Die Prüfungen werden niemals größer sein als die Kraft, die uns verliehen wird, um sie zu tragen. Wenn man bedenkt, welch herrliches Erbe den Menschen erwartet, gibt es da etwas Kostbareres als die Seele? Ein Mensch mag arm sein und dennoch einen Reichtum und eine Würde besitzen, die die Welt niemals geben kann. Erlöst und von Sünde gereinigt und mit all seinen edlen Kräften dem Dienst Gottes geweiht, ist er von unübertrefflichem Wert. Im Himmel ist Freude bei Gott und den heiligen Engeln über jeden einzelnen erlösten Menschen. Eine Freude, die in heiligen Triumphliedern ihren Ausdruck findet.

0: This morning we just want to take a few minutes and we want to look at a story that you're well acquainted with, and it's found in Luke chapter 19.
1: Heute Morgen werden wir eine Geschichte lesen, die ihr bereits gut kennt, und das finden wir in Lukas Kapitel Lukas Kapitel 19.
0: And actually this is a continuation Luke 18. When Jesus came into Jericho.
1: Diese Geschichte ist eine Fortsetzung von Kapitel 18, und zwar handelt es sich darum, dass Jesus da nach Jericho kam.
0: And he had performed a miracle of healing the blind man Bartimaeus.
1: Er hat dort den blinden Mann Bartholomäus geheilt.
0: So Luke 19 verse 1, and Jesus entered and passed through Jericho.
1: Lukas 19:1, und er kam nach Jericho hinein.
0: This was the last time that Jesus would pass through Jericho.
1: Es war zum letzten Mal, dass Jesus durch Jericho gehen würde.
0: This was 6 days before the Passover. He was

0: On his way to Jerusalem.
1: Das war 6 Tage vor dem Passafest, als er nach Jerusalem ging.
0: We never know the last time that Jesus will pass by in our lives.
1: Wir wissen nicht, wann Jesus zum letzten Mal in unserem Leben vorbeigehen würde.
0: 2 Corinthians 6.
1: 2. Korinther 6.
0: Verse 2.
1: Vers 2.
0: I've read this text before.
1: Ihr habt diesen Vers bereits gelesen.
0: For he saith, I have heard thee in a time accepted, and in the day of salvation have I succored thee.
1: Denn es heißt, zu angemessenen Zeit habe ich dich erhört und am Tag des Heils dir geholfen.
0: Behold, now is the accepted time. Behold, now is the day of salvation.
1: Siehe, jetzt ist die angenehme Zeit. Siehe, jetzt ist der Tag des Heils.
0: We never know who's in the congregation.
1: Wir wissen nie, wer in der Versammlung ist.
0: We don't know what their experience is.
1: Wir wissen nie, was ihre Erfahrung ist.
0: We don't know if they're coming to the Lord or leaving the Lord or what's happening in their life.
1: Wir wissen nicht, ob sie zum Herrn kommen oder vom Herrn weggehen oder was in ihrem Leben geschieht.
0: We never know when Jesus will pass by for the last time.
1: Wir wissen nie, wann Jesus zum letzten Mal vorübergehen mag in unserem Leben.
0: So today is the day of our salvation.
1: Also heute ist der Tag der Erlösung.
0: Today is the day to accept him and make decisions for him.
1: Jetzt ist die Gelegenheit, ihn anzunehmen und uns für ihn zu entscheiden.
0: Tomorrow might be too late.
1: Morgen mag es bereits zu spät sein.
0: All we have is today.
1: Alles, was wir haben, ist heute.
0: Verse 2.
1: Vers 2.
0: And behold, there was a man named Zacchaeus.
1: Und siehe, da war ein Mann genannt Zacchaeus.
0: His name means pure.
1: Sein Name bedeutet rein.
0: When he was born, his parents named him Zacchaeus. They named him pure.
1: Als er geboren wurde, nannten ihn seine Eltern Zacchaeus, was rein bedeutet.
0: Which was the chief among the publicans, and he was rich.
1: Er war ein Oberzöllner, und dieser war reich.
0: He was named pure. That was the expectation of his parents for his life.
1: Er wurde rein genannt, denn das war die Erwartung seiner Eltern für sein Leben.
0: But he became a thief by choice.
1: Aber durch seine Entscheidung wurde er ein Dieb.
0: We are what we are, not by our birth, but by our choices.
1: Was wir sind, sind wir nicht durch unsere Geburt, sondern durch unsere Entscheidungen.
0: So he chose to become a tax collector.
1: Entschied sich dafür, ein Zöllner zu werden.
0: And to become a dishonest one at that.
1: Und zwar ein unehrlicher Zöllner.
0: Proud, worldly, rich.
1: Stolz, weltlich, reich.
0: But he was open to the divine influences.
1: Aber für göttliche Einflüsse war er offen.
0: Sometimes we look around at relatives or friends or other people.
1: Manchmal schauen wir zu unseren Verwandten, Freunde oder andere Menschen.
0: And we think, I don't know how the Lord can save them.
1: Und wir denken uns, ich weiß nicht, wie der Herr sie noch retten kann.
0: They're so hard, they're so worldly, they're so far gone.
1: Die sind so hart, so weltlich, so weit weg.
0: Let me share an encouraging quotation with you.
1: Ich möchte gerne ein ermutigendes Zitat mit euch teilen.
0: We entreat the heralds of the gospel of Christ never to become discouraged in the work.
1: Wir flehen die Botschafter Gottes an, niemals entmutigt zu werden im Werk.
0: Never consider the most hardened sinner beyond the reach of the grace of God.
1: Erachte nie den härtesten Sünder so, als ob ihn Gott nicht mehr erreichen könnte.
0: Such may accept the truth in the love of it and become the salt of the earth.
1: Solche können die Wahrheit, mögen die Wahrheit annehmen und zum Salz der Erde werden.
0: He who turns

0: turns the hearts of man as the rivers of water are turned.
1: Wer die Herzen des Menschen so wendet, wie die Flüsse wenden kann,
0: can bring the most selfish, sin-hardened soul to surrender to Christ.
1: Kann den selbstsüchtigsten, verhärtetsten Herzen so wenden, dass dieser dann Gott dient.
0: You like that promise?
1: Mögt ihr gern diese Verheißung? Gefällt euch diese Verheißung?
0: Jesus is in the business of saving people.
1: Jesus ist damit beschäftigt, Menschen zu retten.
0: So don't look at people.
1: Schaut nicht auf Menschen.
0: And write them off as unsavable.
1: Und stempelt sie als unerlösbar ab.
0: So he was susceptible to divine influence.
1: Er war empfänglich für göttlichen Einfluss.
0: He had heard the preaching and the call of John the Baptist.
1: Er hat die Predigten und den Aufruf von Johannes dem Täufer gehört.
0: And he realized there was hope for himself.
1: Und er hat erkannt, dass es Hoffnung für ihn gibt.
0: Even one of Jesus' disciples was a publican.
1: Auch einer der Jünger Jesu war ein Zöllner.
0: So he had begun to retrace his steps and to make things right.
1: Er begann, seine Schritte zu überdenken und Dinge wieder in Ordnung zu bringen.
0: Vers 3.
1: And he sought to see Jesus, who he was, and could not for the press, because he was little of stature. Und er wollte gerne Jesus sehen, wer er sei, und konnte es nicht wegen der Volksmenge, denn er war von kleiner Gestalt.
0: He wanted to see which one of the people he was in the crowd.
1: Er wollte gerne sehen, wer Jesus in der Menge war.
0: He had heard about him, but he had never seen him.
1: Er hat über ihn gehört, aber niemals gesehen.
0: Do you want to see Jesus today?
1: Wollt ihr heute Jesus sehen?
0: Well, sometimes there are problems.
1: Manchmal gibt es Probleme.
0: He sought to see Jesus, who he was, and could not.
1: Er wünschte sich, Jesus zu sehen, aber er konnte ihn nicht sehen.
0: For the press.
1: Wegen der Menge.
0: Because of the crowd, there were so many people.
1: Denn in dieser Menge waren so viele Menschen.
0: And then he had another problem.
1: Und dann hatte er ein anderes Problem.
0: He was little of stature.
1: Er war klein von Gestalt.
0: He couldn't see above the people, he was so short.
1: Er konnte nicht über die Leute hinwegsehen, so kurz war er.
0: If you want to see Jesus,
1: wenn ihr Jesus sehen möchtet,
0: you have to overcome obstacles and disadvantages.
1: Da müsst ihr Hindernisse und Nachteile überwinden.
0: And they'll be there.
1: Und sie werden da sein.
0: Vers 4.
1: And
0: he ran before.
1: Da lief er voraus.
0: If you want to see Jesus, you have to exert effort.
1: Wenn ihr Jesus sehen möchtet, dann müsst ihr euch bemühen.
0: See, he left his work of tax collecting.
1: Er hat seine Arbeit als Zöllner verlassen.
0: So that he could be with Jesus.
1: Damit er mit Jesus sein konnte.
0: And we talked about this a little the other night, or maybe it was yesterday. Anyway, I already spoke about this.
1: Wir haben am letzten Abend darüber bereits gesprochen.
0: If we want to see Jesus, sometimes we have to lay one thing down that we're doing and take up something new.
1: Wenn wir Jesus sehen möchten, dann müssen wir oft etwas niederlegen, damit wir etwas anderes aufnehmen.
0: We have to lay down the shepherd's rod and quit being a shepherd and pick up the rod of God and start working for him.
1: Wir müssen den Hirtenstab ablegen und diesen die Hirtenarbeit, damit wir Gottes Stab aufnehmen und für ihn arbeiten können.
0: So he ran before, he exerted effort, he overcame obstacles and disadvantages.
1: Er lief voraus, hat sich bemüht, hat Hindernisse überwunden und Nachteile.
0: And climbed up into a sycamore tree to see him.
1: Und stieg auf einen Maulbeerbaum, um ihn zu sehen.
0: The sycamore tree they're talking about here is actually a wild fig.
1: Also dieser Maulbeerbaum ist eigentlich ein wilder Feigenbaum. Turn with me to Amos.
2: Wir gehen zu Amos.
1: Chapter 7.
2: Kapitel 7.
1: And verse 14.
2: Und da Vers 14.
1: We'll read the whole verse, but only part of it's applicable to what we're talking about this morning.
2: Wir lesen nur einen Teil des Verses, der sich, der zu dieser Geschichte passt.
1: Amos 7, verse 14. I hear the pages turning. That's one of those books we don't go to very often. It's hard to find sometimes.
2: Amos 7, 14. Ich höre, dass ihr herumblättert. Das ist einer der Bücher, den wir nicht so leicht finden.
1: Daniel, Hosea.
2: Daniel, Hosea.
1: Joel, Amos.
2: Joel und Amos.
1: Okay, are we there? 7:14. Then answered Amos and said to Amaziah, I was no prophet, neither was I a prophet's son, but I was a herdsman and a gatherer of sycamore fruit.
2: 7:14, Entschuldigung. Amos aber antwortete und sprach zu Amaziah, ich bin kein Prophet und kein Prophetensohn, sondern ein Viehhirt bin ich und züchte Maulbeerfeigen.
1: So if you look in the margin in the English, it says the sycamore fruit was a wild fig.
2: Wenn ihr in den Anmerkungen schaut im Englischen, da steht, dass dieser Maulbeerbaum ein wilder Feigenbaum war.
1: Okay, and as I studied this, I learned something very interesting about this wild fig tree.
2: Während ich das studierte, habe ich etwas Interessantes über diesen wilden Feigenbaum gelernt.
1: To get the fruit to ripen,
2: damit die Früchte reif werden können,
1: you have to go by and prick each one of the figs.
2: Muss man daran vorbeigehen und jede Feige anstechen.
1: And then the fig will ripen.
2: Und dann werden diese Feigen reifen.
1: The Holy Spirit had been pricking the conscience of Zacchaeus.
2: Der Heilige Geist hat das Gewissen von Zachäus angestochen.
1: And he was getting ripe and ready for the picking.
2: Und er wurde so langsam reif und bereit zum Pflücken.
1: Verse 5.
2: Vers 5.
1: And when Jesus came to the place, he looked up and saw him and said unto him,
2: und als Jesus an den Ort kam, blickte er auf und sah ihn und sprach zu ihm.
1: Zacchaeus, make haste and come down.
2: Zachäus, steige schnell herab.
1: When Jesus calls us,
2: wenn Jesus uns ruft,
1: we have to come down.
2: Müssen wir herunterkommen.
1: He must increase.
2: Er muss wachsen.
1: And I must decrease.
2: Und ich muss abnehmen.
1: John 3:30.
2: Johannes 3:30.
1: Well, this is a very hard thing for us.
2: Das ist etwas Schweres für uns.
1: Self doesn't want to decrease.
2: Unser Ich möchte nicht erniedrigt werden.
1: Self doesn't want to die.
2: Das Ich möchte nicht sterben.
1: Self doesn't want to be crucified.
2: Das Ich möchte nicht gekreuzigt werden.
1: But if you hear the call of Jesus,
2: aber wenn ihr den Ruf Jesu hört,
1: you have to come down.
2: Dann müsst ihr herunterkommen.
1: Do you want to come down?
2: Möchtet ihr herabsteigen?
1: Well, if you come down,
2: wenn ihr herabkommt,
1: Zacchaeus, make haste and come down, for today I must abide at thy house.
2: Zachäus, steige schnell herab, denn heute muss ich in deinem Haus einkehren.
1: If you come down,
2: wenn du herunterkommst,
1: Jesus will come and abide with you.
2: Dann wird Jesus kommen und mit dir sein.
1: Do you like that?
2: Gefällt euch das?
1: See, Zacchaeus had been pricked by the Holy Spirit.
2: Zachäus wurde durch den Heiligen Geist berührt.
1: He was ripe for the picking.
2: Er war reif zum Pflücken.
1: So Jesus came by.
2: Also Jesus kam vorbei.
1: He goes, oh, here's a ripe fruit.
2: Und er sagte, oh, da ist eine reife Frucht.
1: Let me pick it.
2: Lass mich diese Frucht pflücken.

0: He came down, he received Jesus joyfully. He was overwhelmed. He was silenced. He could not imagine the love and condescension of Christ in stooping to notice him.
1: Und er stieg schnell herab und nahm ihn auf mit Freuden. Er war überwältigt, er war still. Er konnte diese Liebe Jesu sich nicht vorstellen, dass er bereit war, ihn zu erkennen oder zu merken in der ganzen Menge.
0: When I was in the world and was making a transition from the world to the Lord,
1: als ich in der Welt war und ich mich zum Herrn wandte,
0: I was reading in the Great Controversy one night.
1: Ich habe an einem Abend im großen Kampf gelesen.
0: And I didn't hear a voice.
1: Und ich habe keine Stimme gehört.
0: But I got a very distinct impression.
1: Aber ich habe einen ganz klaren Eindruck bekommen.
0: And I was reading about the 144,000.
1: Ich habe über die 144,000 gelesen.
0: And the impression that I got was, John, you can be one of the 144,000.
1: Und der Eindruck, den ich bekam, war, John, du kannst einer von diesen 144,000 werden.
0: Now I wasn't yet a baptized Adventist. I was still thinking and reading and studying.
1: Ich war noch kein getaufter Adventist. Ich habe gelesen und studiert.
0: And I couldn't believe it.
1: Und ich konnte das nicht glauben.
0: I thought, no way.
1: Ich dachte mir keinesfalls.
0: I got out of my bed and I laid down prostrate on the floor.
1: Ich bin aus meinem Bett gestiegen und habe mich auf den Boden gelegt.
0: I was overwhelmed.
1: Ich war überwältigt.
0: I said, Lord, I prayed, I said, Lord.
1: Ich sagte, Herr, ich habe gebetet, Herr.
0: I'm an absolute mess, I'm a train wreck.
1: Ich bin ein Wrack.
0: How can this be?
1: Wie kann das sein?
0: I knew what I was.
1: Ich wusste, wer ich war.
0: Jesus doesn't look at us for what we are.
1: Jesus schaut nicht so auf uns, wie wir sind oder was wir sind.
0: He looks at us for what we can become through his grace.
1: Sondern er schaut darauf, was wir werden können durch seine Gnade.
0: Do you like that?
1: Gefällt euch das?
0: He looks at each one of us.
1: Er schaut auf jeden von uns.
0: Ah, here is a special jewel for my temple.
1: Hier ist ein besonderes Juwel für mein Tempel.
0: Well, I have to do some work.
1: Ich muss etwas daran arbeiten.
0: I have to put it on the grinding stone and polish it.
1: Ich muss die zum Schleifstein zum Polieren tun.
0: Oh, it hurts.
1: Und das tut weh.
0: But the Lord knows how to do the work.
1: Aber der Herr weiß, wie er diese Arbeit tun soll.
0: Anybody being ground down and polished today?
1: Wird jemand heute gerade so geschliffen?
0: Anybody?
1: Ja, jemand von euch?
0: That's right.
1: Ja, das ist wahr.
0: All of us are on the grinding stone being polished.
1: Alle von uns werden zu diesem Schleifstein gehalten, um poliert zu werden.
0: So sinful, so unworthy of this great thing.
1: Und so sündig und unwürdig dieser großen Sache.
0: For today I must come and abide at your house.
1: Und heute muss ich kommen und bei dir einkehren.
0: And he made haste and came down and received him joyfully.
1: Und er stieg schnell herab und nahm ihn auf mit Freuden.
0: Thank you, Lord, for your great love to me.
1: Danke, Herr, für deine große Liebe für mich.
0: Thank you, Lord, for your patience with me.
1: Danke für deine Geduld mit mir.
0: Thank you, Lord, for your transforming power for my life.
1: Danke für deine umwandelnde Kraft in meinem Leben.
0: Vers 7.
1: And when they saw it. Und als sie es aber sahen.
0: Who is they?
1: Um wen handelt es sich hier?
0: Who was they?
1: Um wen geht es hier, wenn es heißt sie?
0: It was the crowd.
1: Das war die Menge.
0: That was all around.
1: Die rundherum war.
0: And in that crowd.
1: Und in dieser Menge.

0: were probably many whom he had cheated and stolen from.
1: Da waren wahrscheinlich viele, die er bestochen hat, die von denen er gestohlen hat.
0: And when they saw it, they all murmured saying.
1: Und als sie es aber sahen, murrten sie alle und sprachen.
0: That he was gone to be guest with a man that is a sinner.
1: Er ist bei einem sündigen Mann eingekehrt.
0: Well, all have sinned.
1: Ja, alle haben gesündigt.
0: Jesus said in Matthew 9:30, I am not come to call the righteous but sinners to repentance.
1: Und Jesus sagt in Matthäus, ich bin nicht gekommen, um die Gerechten zu rufen, sondern die Sünder zu Buße.
0: And Zacchaeus stood.
1: Und Zacchaeus trat hin.
0: That means Zacchaeus stood still.
1: Das bedeutet, er stand vor Jesus still.
0: In the crowd.
1: In der Menge.
0: When he heard the murmuring and complaining.
1: Und als er hörte, dass sie murrten und sich beschwerten.
0: Well, maybe he was afraid that now the Lord doesn't want to come to his house.
1: Vielleicht fürchtete er sich, dass Jesus jetzt nicht mehr zu seinem Haus kommen wollte.
0: Well, the Lord knew his heart.
1: Aber der Herr kannte sein Herz.
0: For the Lord seeth not as man seeth.
1: Denn der Herr sieht nicht so, wie der Mensch sieht.
0: Man looks on the outward appearance.
1: Der Mensch sieht die äußerliche Erscheinung.
0: But the Lord looks on the heart.
1: Aber der Herr sieht ins Herz.
0: 1 Samuel 16, Vers 7.
1: 1. Samuel 16, Vers 7.
0: He stood still and he wanted to reassure the Lord and said,
1: er trat hin und sprach zu dem Herrn,
0: Behold. Behold, Lord, the half of my goods I give to the poor.
1: Siehe, Herr, die Hälfte meiner Güter gebe ich den Armen.
0: See, he had already started making restitution.
1: Er hat bereits das wieder angefangen, wieder zurückzugeben, was er genommen hatte.
0: It's not, behold, Lord, I'm going to do it.
1: Er sagt hier nicht, siehe, Herr, ich werde das tun.
0: It's, behold, Lord, I'm already doing it.
1: Sondern siehe, Herr, ich tue das bereits.
0: Behold, Lord, the half of my goods I give to the poor.
1: Siehe, Herr, die Hälfte meiner Güter gebe ich den Armen.
0: And if I have taken anything from any man by false accusation, I restore him fourfold.
1: Und wenn ich jemand betrogen habe, so gebe ich es vielfältig zurück.
0: Okay, the word if is not what's the word in English? And if I have taken. It's not an implication that maybe he did it or maybe he didn't do it.
1: Dieses Wort wenn impliziert nicht, ob er das jetzt getan hat oder nicht getan hat.
0: It means insofar as I have done it.
1: Sondern das heißt, soweit ich es getan habe.
0: He started to make restitution.
1: Er begann, das alles zurückzugeben.
0: No reformation is genuine that does not work. No repentance is genuine that does not work reformation.
1: Keine Reue ist echt, wenn sie keine Reformation bewirkt.
0: I was a thief.
1: Ich war ein Dieb.
0: I used to work for the government.
1: Ich habe für die Regierung gearbeitet.
0: And so occasionally I would take things that belonged to the government.
1: Und manchmal habe ich Dinge genommen, die der Regierung gehört hat.
0: Are you shocked?
1: Seid ihr schockiert?
0: Well, the government has lots of money.
1: Ja, die Regierung hat reichlich Geld.
0: They have lots of resources.
1: Die haben reichlich Quellen.
0: They're not going to miss it.
1: Sie werden das nicht vermissen.
0: Well, that's all the rationalizations that we do when we do things like that.
1: Und so rationalisieren wir vieles, was wir tun.
0: When I became a Christian,
1: als ich ein Christ wurde,
0: all of my thefts came back to my mind.
1: Kamen alle diese Taten zurück in mein Gedächtnis.
0: And the Lord said, John,
1: und der Herr sagte, John,
0: you have to make restitution.
1: Du musst das zurückerstatten.
0: Oh no.
1: Und ich dachte mir,

0: Nein.
1: I can't even keep track of it. It was so much.
0: I
1: can't keep track. I couldn't keep track
0: ich
1: of it.
0: Ich konnte mir ja doch nicht alles merken.
1: So I sat down and I started making a list.
0: So setzte ich mich hin und begann eine Liste zu schreiben.
1: As much as I could remember.
0: Soweit ich mich daran erinnern konnte.
1: And I came up with a value.
0: Und ich kam mit einer Summe.
1: And then I doubled it.
0: Und dann habe ich diese Summe verdoppelt.
1: And I said, Lord, that's the best I can do.
0: Und dann sage ich, Herr, das ist das Beste, was ich tun kann.
1: And I sent a money order to the US Treasury for $1,500.
0: Habe ich so einen Scheck, also eine Rechnung gesandt oder einen Scheck zu dem Schatzmeister im Wert von $15,000.
1: No, not 15,000. 1,500.
0: Ah, 1,500, Entschuldigung.
1: Don't make me a bigger thief than I was.
0: Ich hoffe, ich mache nicht zum größeren Dieb, als er war.
1: And my conscience was clear.
0: Und mein Gewissen wurde rein.
1: So when he told Jesus that, in verse 8,
0: als er das Jesus in Vers 8 sagte,
1: and Jesus said unto him, this day is salvation come to this house, for as much as he also is a son of Abraham.
0: Und Jesus sprach zu ihm, heute ist diesem Haus Heil widerfahren, weil auch er ein Sohn Abrahams ist.
1: Salvation is come to this house.
0: Das Heil ist diesem Haus widerfahren.
1: Not salvation is come to Zacchaeus.
0: Nicht nur Heil für Zacchaeus.
1: But it came to his whole household.
0: Sondern zu seinem ganzen Haushalt.
1: His conversion was a blessing to everyone associated with him.
0: Seine Bekehrung wurde zu einem Segen für jeden, mit dem er zu tun hatte.
1: Now he was already a son of Abraham by lineage, by blood.
0: Er war bereits ein Sohn Abrahams durch Geburt.
1: But the Jews had written him off because of his occupation and what he was doing.
0: Aber die Juden haben ihn da abgeschoben aufgrund von seiner Arbeit und was er getan hatte.
1: Jesus is not interested in our bloodline and our lineage.
0: Jesus ist nicht daran interessiert, wer wir von Geburt sind.
1: Or our race.
0: Oder aufgrund von unserer Rasse beurteilt er uns nicht.
1: He's interested in repentance and faith.
0: Sondern er ist an unserer Reue und an unserem Glauben interessiert.
1: So when Zacchaeus expressed repentance and faith, became a son of Abraham.
0: Also Zacchaeus Reue und Glauben bekundete, da wurde er ein Sohn Abrahams.
1: And so the moral of this story in verse 10 is,
0: die Moral dieser Geschichte in Vers 10 ist,
1: for the Son of Man is come to seek and to save that which was lost.
0: Denn der Sohn des Menschen ist gekommen, um zu suchen und zu retten, was verloren ist.
1: He came to seek and to save not those or them.
0: Er kam, um diese Menschen zu suchen und zu retten, nicht solche, die
1: but that
0: so sind, sondern
1: it's not,
0: die verloren sind.
1: Okay, it's not just individuals that the plan of salvation is working for.
0: Also der Plan der Erlösung wirkt nicht nur für einzelne Menschen.
1: Turn with me to the book of Acts, chapter 3.
0: Geht mit mir zu Apostelgeschichte, Kapitel 3.
1: This whole world, this whole universe has been afflicted by sin.
0: Der ganze Universum wurde durch die Sünde beschwert.
1: We even got it flying around out in space.
0: What is flying around?
1: Traveling through space.
0: We?
1: In space.
0: Who is traveling? I didn't get your sentence.
1: The sin
0: okay.
1: of the human race okay. is traveling in space.
0: Also die Sünde und der Menschheit, sie reist in dem ganzen Universum herum. oder schwirrt im ganzen Universum herum.
1: At

0: See, the United States launched a satellite like 20 years ago called Voyager.
1: Aber die Vereinigten Staaten hat einen Satelliten verloren, genannt Voyager.
0: Voyager.
1: Voyager.
0: Yeah. And it's out there traveling. It's out. It's now at the outer limits of the solar system.
1: Also sie haben diesen Satelliten hinausgesandt und dieser Satellit reist um das Solarsystem
0: and
1: herum.
0: It's still transmitting data back to the Earth.
1: Und sie sendet noch immer Informationen zur Erde zurück.
0: And it has enough fuel left. It'll keep doing it until about 2020.
1: Und er hat noch genug Stoff in sich, dass er Informationen sendet so bis zu 2020.
0: Okay. It's been traveling for 20 years and it's just now getting to the edge of our solar system.
1: Und er reist bereits seit 20 Jahren herum und kommt gerade beim Solarsystem an.
0: Space is a big place.
1: Das sind ganz große Orte, viele Orte, oder?
0: When Jesus comes again.
1: Wenn Jesus wiederkommt,
0: he's going to vaporize that satellite.
1: Dann wird er diesen Satelliten vaporisieren.
0: He's going to vaporize everything that man has ever touched or created or destroyed or done in this world.
1: Oder es wird alles verschwinden, was der Mensch jemals geschaffen hat und berührt hat.
0: Sin not only affects us individually, it affects the whole world.
1: Der Sünde betrifft nicht nur uns als einzelne Menschen, sondern auch die ganze Welt.
0: Acts chapter 3.
1: Apostelgeschichte Kapitel 3.
0: Verse 20 and 21.
1: Vers 20 und 21.
0: And he shall send Jesus Christ, which before was preached unto you.
1: Und er den sende, der euch zuvor verkündigt wurde.
0: Let's back up to 19.
1: Wir werden zu Vers 19 wieder zurückgehen.
0: Repent ye therefore and be converted, that your sins may be blotted out, when the times of refreshing shall come from the presence of the Lord.
1: 19. So tut nun Buße und bekehrt euch, dass eure Sünden ausgetilgt werden, damit Zeiten der Erquickung vom Angesicht des Herrn kommen.
0: And he shall send Jesus, which before was preached unto you.
1: Und er den sende, der euch zuvor verkündigt wurde, Jesus Christus.
0: Whom the heavens must receive,
1: den der Himmel aufnehmen muss,
0: until the times of restitution of all things which God hath spoken by the mouth of all his holy prophets since the world began.
1: Bis zu den Zeiten der Wiederherstellung alles dessen, wovon Gott durch den Mund aller seiner heiligen Propheten von alters her geredet hat.
0: He came to seek and to save that which was lost.
1: Er kam, um das zu suchen und zu erlösen, was verloren war.
0: All things are going to be restored as they were.
1: Alle Dinge werden wieder hergestellt, so wie sie waren.
0: This earth is going to be a Garden of Eden again.
1: Diese Erde wird wieder zum Garten Eden.
0: And there's not going to be one speck of anything left that man has touched or created or done anything with.
1: Und es wird nichts mehr übrig gelassen, was der Mensch geschaffen hat oder was er jemals berührt hat.
0: I don't care how high it's gone or how deep it's gone.
1: Gleich wie hoch oder tief das war.
0: He is going to restore all things.
1: Er wird alles wiederherstellen.
0: I'm thankful today that the Lord came to seek and to save that which was lost.
1: Ich bin heute sehr dankbar, dass der Herr gekommen ist, das zu suchen und zu erlösen, was verloren war.
0: The Lord has been really good to me.
1: Der Herr war wirklich gut mit mir.
0: He does not reward us according to our iniquities.
1: Er belohnt uns nicht nach unseren Bosheiten.
0: Who would be able to stand?
1: Wer könnte sonst bestehen?
0: Do you love the Lord this morning?
1: Liebt ihr den Herrn heute Morgen?
0: Do you want to see him?
1: Möchtet ihr ihn sehen?
0: Do you want to seek him with all your heart?
1: Möchtet ihr ihn mit eurem ganzen Herzen suchen?
0: And serve him?
1: Und ihm dienen?
0: May the Lord give each one of us this experience.
1: Möge der Herr jedem von uns diese Erfahrung geben.
0: Like Zacchaeus.
1: So wie Zachäus.
0: Let us come down.
1: Lasst uns herabsteigen.
0: May God bless us.
1: Möge Gott uns segnen.

Herr, du durchschaust mich, du kennst mich durch und durch. Ob ich sitze oder stehe, du weißt es. Aus der Ferne erkennst du, was ich denke. Ob ich gehe oder liege, du siehst mich. Mein ganzes Leben ist dir vertraut. Schon bevor ich rede, weißt du, was ich sagen will. Von allen Seiten umgibst du mich und hältst deine schützende Hand über mir. Dass du mich so genau kennst, unbegreiflich ist es, zu hoch, ein unergründliches Geheimnis. Wie könnte ich mich dir entziehen? Wohin könnte ich fliehen, ohne dass du mich siehst? Stiege ich in den Himmel hinauf? Du bist da. Wollte ich mich im Totenreich verbergen? Auch dort bist du.

eilte ich dorthin, wo die Sonne aufgeht, oder versteckte mich im äußersten Westen, wo sie untergeht, dann würdest du auch dort mich führen und nicht mehr loslassen. Wünschte ich mir, völlige Dunkelheit soll mich umhüllen. Das Licht um mich her soll zur Nacht werden. Für dich ist auch das Dunkel nicht finster. Die Nacht scheint so hell wie der Tag und die Finsternis so strahlend wie das Licht. Du hast mich geschaffen. Im Leib meiner Mutter hast du mich gebildet. Herr, ich danke dir dafür, dass du mich so wunderbar und einzigartig gemacht hast. Großartig ist alles, was du geschaffen hast, das erkenne ich. Schon als ich im Verborgenen Gestalt annahm, unsichtbar noch, kunstvoll gebildet im Leib meiner Mutter, da war ich dir dennoch nicht verborgen. Als ich gerade erst entstand, hast du mich schon gesehen. Alle Tage meines Lebens hast du in dein Buch geschrieben, noch bevor einer von ihnen begann. Deine Gedanken sind zu schwer für mich, oh Gott. Es sind so unfassbar viele. Sie sind zahlreicher als der Sand am Meer. Wollte ich sie alle zählen, so käme ich doch nie an ein Ende. Durchforsche mich, oh Gott, und sieh mir ins Herz. Prüfe meine Gedanken und Gefühle. Sieh, ob ich in Gefahr bin, dir untreu zu werden, dann hol mich zurück auf den Weg,

das Todesurteil verhängt. Und es wurde ihm Macht gegeben, dass alle, die das Bild des Tieres nicht anbeteten, getötet würden. Wenn Jesus das Allerheiligste verlässt, wird sein Einhalt gebietender Geist von Herrschern und Volk abgezogen. Nun sind sie der Herrschaft böser Engel ausgeliefert. Dann werden nach Satans Ratschlägen und Anweisungen derartige Gesetze verabschiedet, dass niemand gerettet würde, wenn die Zeit nicht sehr kurz wäre. Ich sah, dass die vier Engel die vier Winde so lange halten würden, bis das Werk Jesu im Heiligtum beendet wäre. Dann würden die sieben letzten Plagen kommen. Diese Plagen erfüllten die Bösen mit Wut gegen die Gerechten. Sie meinten, wir hätten die Gerichte Gottes auf sie herabbeschworen. Und dass, wenn sie die Erde von uns säubern könnten, dann auch die Plagen aufhören würden. Ein Dekret wurde erlassen, aufgrund dessen die Heiligen getötet werden sollten. Dies veranlasste sie, Tag und Nacht um Rettung zu schreien. Das war die Zeit der Angst in Jakob. Ich sah,

die führenden Männer der Erde miteinander berieten. Satan und seine Engel waren tüchtig mit ihnen beschäftigt. Ich sah ein Schriftstück, dessen Kopien in verschiedene Landesteile verteilt wurden. Darin wurde angeordnet, dass nach einer bestimmten Frist jedermann die Freiheit hatte, die Heiligen umzubringen, wenn sie nicht ihren besonderen Glauben aufgeben, den Sabbat über Bord werfen und den ersten Wochentag halten würden. Obwohl ein allgemeines Dekret den Zeitpunkt bestimmt hat, an dem Menschen, die die Gebote halten, umgebracht werden sollen, werden ihre Feinde in einigen Fällen diesem Erlass zuvorkommen wollen. Sie werden versuchen, ihnen schon vor diesem Zeitpunkt das Leben zu nehmen. Doch kann keiner an den mächtigen Schutzengeln vorbei, die jede treue Seele bewachen. Einige werden auf der Flucht aus den Städten und Dörfern angegriffen. Doch die gegen sie erhobenen Schwerter zerbrechen und fallen kraftlos zu Boden wie Strohhalme. Andere werden von Engeln verteidigt, die die Gestalt von Soldaten angenommen haben. Könnten Menschen sehen, wie der Himmel sieht, dann würden sie Gruppen von außerordentlich starken Engeln wahrnehmen, die sich bei all denen aufhalten, die das Wort von der Geduld Christi bewahrt haben. Verständnisvoll und einfühlsam haben die Engel ihre Not mit angesehen und ihre Gebete gehört. Sie warten nur auf das Wort ihres Anführers, um sie aus der gefährlichen Lage herauszureißen. Doch müssen sie noch ein bisschen warten. Das Volk Gottes muss den Kelch trinken, den Jesus trank, und mit der Taufe getauft werden, mit der Jesus getauft wurde.

Fürchte dich nicht, denn ich habe dich erlöst. Ich habe dich bei deinem Namen gerufen, du bist mein. Wenn du durchs Wasser gehst, will ich bei dir sein, dass dich die Ströme nicht ersäufen sollen. Und wenn du ins Feuer gehst, sollst du nicht brennen, und die Flamme soll dich nicht versengen. Ich bin der Herr, dein Gott.

euch selbst alle Tage, solange es heute heißt, dass nicht jemand unter euch verstockt werde durch den Betrug der Sünde. Denn wir haben an Christus Anteil bekommen, wenn wir die Zuversicht von Anfang

Heute gibt es Linsensuppe und ich lade Sie dazu ein, mitzuarbeiten mit den Augen. Und zwar, es werden heutzutage immer weniger Hülsenfrüchte gegessen, weil sie blähen. Aber die Blähungen kommen daher, dass oft die Hülsenfrüchte zu wenig und nicht richtig vorbereitet werden. Heute wähle ich eine Methode, die Ihnen das ermöglicht, dass Sie sich richtig wohlfühlen nach dieser Linsensuppe. Und zwar, wenn Sie das jetzt sich ansehen, dann sind diese Linsensuppe, die 400 Gramm, sind vorgekeimt. Und Sie sehen schon, dass das viel mehr ist als 400 Gramm trockene. Ich gebe sie in das kochende Wasser hinein. Und dadurch, dass die Linsen schon vorgekeimt sind, kann ich alles dazu machen. Also wenn alles kocht, 4-5 Minuten, dann ist die Suppe schon fertig. Ich habe hier 3 Zwiebeln klein geschnitten, die gebe ich dazu. Dann gebe ich 2 große Tomaten dazu. Dann gebe ich die Knoblauch dazu, die 14. Dann kommt zum Würzen 2 Teelöffel Salz. Vielleicht muss ich Ihnen sagen, dass in dem Topf, bevor ich die Linsen reingetan habe, habe ich 1,5 Liter Wasser zum Kochen gebracht. In dem Rezept, was in meinem gelben Kochbuch steht, habe ich 2 Liter. Aber wenn das Getreide, die Hülsenfrüchte vorgekeimt ist, dann brauche ich nicht mehr so viel Wasser und deshalb habe ich nur 1,5 Liter dazu gegeben. Jetzt gebe ich ein Gewürz hinzu, was wir landauf, landab nicht unbedingt jeder kennt. Und das ist einfach Kreuzkümmel, dann heißt es auch Kumin. Sie müssen schauen in den Regalen, wo Sie das unter welchem Namen finden. 2 Teelöffel Kumin und ganz zum Schluss, wenn das kocht, dann kommt einfach noch die Basilikum dazu, frisch geschnitten. Und der frisch geschnittene Basilikum rundet es ab.

Wer möchte, kann das noch toppen mit 2 Esslöffel Olivenöl zum Schluss. Und im Grunde genommen kann man, wer möchte, kann die Suppe auch mit dem Pürierstab noch pürieren. Also man kann die Suppe ganz essen oder auch pürieren. Ich wünsche Ihnen guten Appetit und ich freue mich schon, die Erfahrung gemacht zu haben, dass eine Linsensuppe mit gekeimten Linsen, ich habe sie 2 Tage vorgekeimt,

Und ich sah einen neuen Himmel und eine neue Erde. Denn der erste Himmel und die erste Erde sind vergangen, und das Meer ist nicht mehr. Und ich sah die heilige Stadt, das neue Jerusalem, von Gott aus dem Himmel herabkommen, bereitet wie eine geschmückte Braut für ihren Mann. Und ich hörte eine große Stimme von dem Thron her,

Und er sprach zu mir, es ist geschehen. Ich bin das A und das O, der Anfang und das Ende. Ich will dem Durstigen geben von der Quelle des lebendigen Wassers.

0: Come to our final session here.
1: Willkommen zu unserem letzten Vortrag.
0: This weekend we have been focusing on the theme of as a needle to the pole.
1: Und unser Wochenende stand unter dem Thema wie die Nadel zum Pol.
0: We've been going through the life of Jacob, understanding the practical lessons of what it took for Jacob to experience the change that would ultimately lead to it, Jacob's name being changed to Israel.
1: Wir haben uns das Leben von Jakob angeschaut, der Reihe nach, und haben gesehen, welche Ereignisse waren dort, welche Elemente, die letztlich dazu geführt haben, dass sein Name verändert wurde in Israel.
0: Before we begin our subject this evening,
1: bevor wir heute Abend zum Thema kommen,
0: I would invite you to please bow your heads with me once more before we begin with for a word of prayer.
1: Möchte ich euch noch mal kurz zu einem Gebet einladen, bevor wir beginnen.
0: Our Father in heaven, we ask that this evening once more you would speak to us.
1: Unser Vater im Himmel, wir bitten dich, dass du erneut an diesem Abend zu uns sprichst.
0: As we understand these closing scenes of the life of Jacob.
1: Wenn wir jetzt mit den letzten Szenen im Leben Jakobs uns beschäftigen.
0: May we grasp the magnitude of the crisis which is before us.
1: Mögen wir dann einen Eindruck und ein Verständnis bekommen von der Größe der Krise, die vor uns liegt.
0: And may we understand the preparation necessary in order for us to make it through this time.
1: Und mögen wir verstehen, welche Vorbereitung für uns notwendig ist, um in dieser Zeit zu bestehen.
0: Be with us now.
1: Sei bei uns jetzt.
0: In Jesus' name we pray.
1: Wir bitten es im Namen Jesu.
0: Amen.
1: Amen.
0: I invite you to open in your Bibles to the book of Genesis chapter 29.
1: Ich lade euch ein, eure Bibeln aufzuschlagen im ersten Buch Mose, Kapitel 29.
0: Now we come to one of the most beautiful passages about love in all of Scripture.
1: Und hier finden wir eine der wunderschönsten Liebesgeschichten in der ganzen Bibel.
0: In Genesis chapter 29 and verse 18, the Bible says, "And Jacob loved Rachel and said, 'I will serve thee 7 years for Rachel, thy younger daughter.'"
1: In 1. Mose 29, Vers 18 lesen wir: Und Jakob liebte Rahel und sprach: Ich will dir 7 Jahre dienen, um Rahel, deine jüngere Tochter.
0: Now, here the Bible

0: Bible gives to us a picture of Jacob's first love in his life.
1: Hier zeichnet die Bibel uns ein Bild von der ersten großen Liebe Jakobs.
0: But verse 20 gives to us another amazing statement of the level of his love.
1: Aber Vers 20 zeigt uns noch etwas, wie tief und besonders diese Liebe Jakobs war.
0: The Bible says, and Jacob served 7 years for Rachel, and they seemed unto him but a few days for the love he had to her.
1: Die Bibel sagt hier, und Jakob diente um Rahel 7 Jahre, und sie waren in seinen Augen wie einzelne Tage, weil er sie liebte.
0: Today I'd like to share with you 4 conditions that the Bible gives for a true home.
1: Ich möchte euch mit euch sprechen über 4 Bedingungen, die die Bibel uns gibt für ein glückliches Familienleben.
0: I see some young people here, which means there are some single people here.
1: Ich sehe auch junge Leute unter uns, und das bedeutet, einige Singles sind hier.
0: Then maybe there are some that are joining us watching this right now.
1: Und vielleicht sind auch einige dabei, die gerade jetzt zuschauen.
0: These principles are found in scripture.
1: Diese Prinzipien in der Bibel.
0: And they are specially evident in the life of Jacob.
1: Finden sich ganz besonders im Leben von Jakob.
0: Please notice that the Bible tells us what tremendous love that Jacob had for Rachel.
1: Und beachten wir, wie die Bibel hervorhebt, was für eine außerordentliche Liebe Jakob für Rahel hatte.
0: How many could say today that they would work for someone for 7 years and those days would seem but a few days because of the love that you had for her?
1: Wie viele unter uns könnten das von sich sagen, dass sie bereit wären, für jemanden 7 Jahre zu arbeiten, und es würde ihnen vorkommen wie einzelne Tage?
0: The first criteria to have a true God-blessed home is that there must be supreme unadulterated affection.
1: Die erste Voraussetzung für ein glückliches Heim ist, dass es tiefe und reine Liebe und Zuneigung geben muss.
0: Now I know that this may seem so obvious to us sitting here tonight.
1: Ich weiß, das hört sich jetzt so selbstverständlich an in unseren Ohren.
0: But how often in our society today is this first criteria ignored in favor of other things?
1: Aber wie oft geschieht es in unserer Gesellschaft, dass dieses erste Kriterium ignoriert wird, um anderer Dinge willen?
0: Now, I am familiar with the Korean culture.
1: Ich kenne die koreanische Kultur.
0: And perhaps as I share with you what I have observed, perhaps you will see some similar elements in your own culture.
1: Und wenn ich euch jetzt darüber etwas berichte, werdet ihr vielleicht Parallelen zu eurer eigenen Kultur feststellen.
0: It is quite common among Koreans when they're in college that their parents will advise them to look for a professional, someone who is a doctor or a lawyer or something that is making an ample amount of money to provide for a household.
1: Also das ist ziemlich verbreitet in Korea, dass wenn die Kinder dann auf dem College sind und sich umschauen nach einem Partner, dass die Eltern sagen, schau aus nach jemandem, der einen guten Beruf hat, ein Anwalt, ein Arzt und so weiter, der eben finanziell gut dasteht.
0: And the truth is that oftentimes people are put together because they look compatible. They're both doctors, they're both something, and so it looks like this would be a perfect fit together.
1: Und oft finden auch Leute zusammen, die rein äußerlich gut zusammenzupassen scheinen, wo zum Beispiel beide denselben Beruf haben.
0: And the truth is that not all of these types of marriages ever end up in, not all of them end up in divorce.
1: Und tatsächlich ist es auch so, nicht jede Ehe, die so geschlossen wird, dass die irgendwann auseinandergeht und man sich scheiden lässt.
0: But you see, friends, the foundation for a godly household cannot be that, oh, I can live with this person or they make enough money.
1: Aber wisst ihr, die Grundlage für eine glückliche Ehe, für ein Heim, kann nicht sein, dass man sagt, ja, ich kann mit der Person auskommen oder sie verdient genug Geld.
0: There must be a genuine, divine, unselfish love that motivates two parties to move towards one another.
1: Es muss eine echte, selbstlose, gottgegebene Liebe geben, die dazu führt, dass beide aufeinander zugehen.
0: When I was single,
1: als ich noch Single war,
0: I had no money.
1: Hatte ich kein Geld?
0: I had no job.
1: Auch keinen Job?
0: Well, I should say I had no respectable job.
1: Vielleicht sollte ich eher sagen, ich hatte keinen and respektablen Job.
0: It was during this time that I actually met my wife.
1: Aber in dieser Zeit traf ich meine Frau.
0: In retrospect, I was very grateful that this was the conditions.
1: Und im Rückblick war ich sehr dankbar, dass wir uns unter diesen Umständen trafen.
0: There are some women that are only interested in marrying a pastor.
1: Es gibt

0: Einige Frauen, die nur nach einem Prediger Ausschau halten.
1: After seeing what a pastor does, I don't know why they want to marry a pastor, but there are such women.
0: Nachdem ich selber erfahren habe, was ein Prediger so tut, weiß ich gar nicht, warum sie darauf so scharf sind, aber es gibt solche Frauen.
1: But the truth is that I met my wife at a time in my life when one might say it was a career low.
0: Aber die Wahrheit war, ich habe meine Frau kennengelernt in einer Zeit meines Lebens, wo man sagen könnte, meine Karriere war ganz unten.
1: And later on I realized that I was sure that she did not like me because of money that I had, because I had none.
0: Und später wurde mir erst klar, dass ich dadurch sicher sein konnte, dass sie mich nicht mochte wegen irgendwie an dem dicken Portemonnaie, denn ich hatte keins.
1: She did not like me because of the position I had. I had no position.
0: Es war nicht meine Stellung beruflich, denn ich hatte gar keine.
1: She was not marrying me because I had a house, because I had no house.
0: Sie heiratete mich nicht wegen des Hauses, das ich nicht besaß.
1: That the truth was that there was love, simple, but genuine love.
0: Sondern die einfache Wahrheit war, sie hat mich geliebt. Einfache, schlichte, echte Liebe.
1: If you study the Song of Solomon very carefully,
0: wenn wir das Hohe Lied sorgfältig studieren,
1: the Song of Solomon accounts the first wife of Solomon and his courtship and marriage of her.
0: Im Hohen Lied wird berichtet, eigentlich die erste große Liebe von Salomo, wie die beiden sich kennengelernt, umeinander geworben haben.
1: And when you piece together the clues of the way that Solomon wooed this woman,
0: und wenn man die Einzelteile zusammensetzt und dann ein Bild erhält, wie Salomo um diese Frau geworben hat,
1: instead of walking around the countryside in the royal robes looking for a bride for his kingdom,
0: anstatt dass er seine königlichen Gewänder angelegt hat und durch das Land gezogen ist und nach einer Braut Ausschau gehalten hat.
1: The Bible gives us the clue that Solomon dressed just like an ordinary shepherd, walking around as an ordinary common person in pursuit or in just in his regular work.
0: Gibt uns die Bibel den Hinweis, dass er sich ganz normal angezogen hat, Salomo, wie ein Schafhirte, und in dieser Situation eben sich auf die Suche gemacht hat.
1: And this is how he met the Shulamite, his first wife.
0: Und so traf er Sulamit, seine erste Frau.
1: What a surprise when she discovers that her lover is none other than the prince, the king of Israel.
0: Und was für eine Überraschung, als sie entdeckt, dass ihr Liebhaber niemand anders ist als der Prinz, der König Israels.
1: But it could not have been any other way.
0: Aber es hätte niemals anders passieren können.
1: Some women would have married him for his position.
0: Einige Frauen hätten ihn sofort geheiratet wegen seiner Stellung.
1: It would not have been a genuine, sincere devotion to Solomon.
0: Aber das wäre keine echte Entscheidung, keine wahre Hingabe an ihn gewesen.
1: Some would have married him for his wealth.
0: Einige hätten ihn geheiratet wegen seines Wohlstands.
1: We would call them gold diggers. We have this term.
0: Wir nennen die im Englischen Goldgräberinnen.
1: But it would not have been a genuine motive of love.
0: Aber auch das wäre keine echte Liebe als Motiv gewesen.
1: Some would have aspired to live in his lofty palaces and his great with his great mansions.
0: Einige hätten den Wunsch gehabt, dort in diesen wunderschönen Gebäuden und in den großartigen Häusern zu leben mit ihm.
1: But these cannot be the foundations of a true godly home.
0: Aber das kann niemals die Grundlage sein für ein echtes, gottgewolltes Heim.
1: Solomon met his bride in the guise of a humble, normal, ordinary person, only to surprise her that what she was getting was better than what she even anticipated.
0: Salomo traf auf seine zukünftige Frau einfach in der Kleidung, in der Verkleidung einer gewöhnlichen Person, damit sie irgendwann herausfinden konnte, dass sie viel mehr erhielt, als sie gedacht hatte.
1: Solomon was the son of David.
0: Salomo war der Sohn Davids.
1: Jesus is also called the son of David.
0: Auch Jesus wird der Sohn Davids genannt.
1: And when Jesus came to this world, he did not come handsome, rich, powerful, with great wealth. When Jesus came, you would not be attracted to him by his appearance.
0: Und als Jesus auf diese Erde kam, da kam er nicht als großer, glänzender König mit viel Reichtum, sondern als er kam, war er eine normale Person, die äußerlich nicht attraktiv war.
1: You would not have been drawn to him by his wealth.
0: Man würde nicht angezogen werden zu ihm durch seinen Wohlstand.
1: He held no great position within the nation of Israel.
0: Und er hatte innerhalb Israels keine große Position.
1: But Jesus wanted that only those that would follow him for the only reason, and that was because he had truth.
0: Aber Jesus wollte, dass seine Nachfolger ihm nur deswegen

0: nachfolgten, weil er die Wahrheit besaß und aus keinem anderen Grund.
1: In any home, the first condition is that there must be genuine, pure affection and love.
0: Die erste Bedingung für jedes Heim ist, es muss wahre, echte, reine Liebe geben.
1: Now please notice that Jacob was marrying a woman that was of the same religion that he was.
0: Nun beachten wir außerdem, dass Jakob eine Frau heiratete, die denselben Glauben wie er besaß.
1: You see, friends, this next point is so simple, but so often this is the most overlooked or neglected principle when it comes to the principles of having a godly home.
0: Und dieses Prinzip, wo, wenn es um ein glückliches Heim geht, ist wahrscheinlich das Prinzip, das am meisten missachtet wird.
1: You cannot hope to have a home blessed by God if you do not find someone who is of the same faith as you.
0: Wir können nicht wirklich die Hoffnung haben, dass wir ein glückliches Heim aufbauen können, wenn wir nicht einen Partner finden, der denselben Glauben hat wie wir.
1: I know what some of you will say.
0: Ich weiß, einige werden jetzt sagen,
1: well, look at so and so.
0: Ja, schau mal, die und die.
1: He was not a Christian.
0: Er war kein Christ.
1: After they got married,
0: dann haben sie geheiratet.
1: After some years, he was baptized.
0: Und einige Jahre später ließ er sich taufen.
1: Now there may be one story like this.
0: Ja, es mag solche Geschichten geben.
1: But for every one story like this, there are 9 others that did not work.
0: Aber für jede solche Erfolgsgeschichte gibt es 9 andere, wo es nicht geklappt hat.
1: And even in those instances where something does happen,
0: und selbst in diesen Beispielen, wo etwas Gutes geschieht,
1: there is an unwritten history of heartache and misery and anguish and conflict that we cannot always read.
0: Gibt es eine ungeschriebene Geschichte von Konflikten, von Schmerzen und Leiden, die uns oft nicht erschlossen ist?
1: One of the most common things that I see is that people tell me, they say, oh, but you don't know my, you know, my boyfriend, my girlfriend, you don't understand, like, they are really a good person.
0: Eines, was ich immer wieder höre, ist, dass Menschen zu mir sagen, ach, weißt du, du kennst meinen Freund oder meine Freundin nicht. Wenn du sie kennen würdest, würdest du wissen, sie sind wirklich ein guter Mensch.
1: This is like the syndrome that Peter had there at the Last Supper.
0: Das ist wie dieses Syndrom, das Petrus hatte beim letzten Abendmahl.
1: Jesus said that one of the disciples would betray him.
0: Jesus sagte, einer der Jünger würde ihn verraten.
1: And Peter in his mind thought, even though everybody else does it, I know that it's not going to happen to me.
0: Und Petrus war sich ganz sicher, auch wenn es jedem anderen passieren könnte, mir jedenfalls nicht.
1: Everyone will forsake you, but Lord, and I will not.
0: Jeder mag dich verlassen, Herr, aber ich nicht.
1: You see, friends, when we have this mentality that, oh, the Bible says this, but you know, for it may not work for other people, but I know that it's going to work for me.
0: Freunde, wenn wir diese Einstellung haben, ja, ich weiß, es steht in der Bibel und es mag auch zutreffen auf alle anderen, aber bei mir wird es nicht so sein.
1: We are setting ourselves up to be very unhappy, perhaps for the rest of our lives.
0: Dann laufen wir ganz große Gefahr, dass wir für den Rest unseres Lebens uns unglücklich machen.
1: Not only must there be supreme affection, genuine, pure love.
0: Es braucht also nicht nur echte, wahre Liebe.
1: But marriage must be in the Lord. The Bible says, be not unequally yoked.
0: Sondern die Ehe muss auch im Herrn geschehen. Denn die Bibel sagt uns, geht nicht unter einem ungleichen Joch.
1: Principle number 3.
0: Das Prinzip Nummer 3.
1: It was at the bidding of Isaac and Rebecca that Jacob went to Haran to find a wife.
0: Es war auf die Bitte von Isaac und Rebecca, dass Jakob nach Haran ging, um eine Frau zu finden.
1: And Rachel's parents, Laban, also consented that he should give his, it would better that he give his daughter to Jacob than any other person.
0: Und auch Laban, sein späterer Schwiegervater, sagte, ja, es ist besser, dass ich meine Tochter dir gebe als jemand anders.
1: Marriage should have the blessing of family and friends.
0: Eine Ehe sollte den Segen haben der Familie und der Freunde.
1: How often have I seen couples that go against the will of their parents or even friends?
0: Wie oft habe ich Paare getroffen, die sich gegen den Willen der Eltern und auch der Freunde durchsetzen.
1: Not so long ago, I counseled with a young woman.
0: Es ist noch nicht lange her, da habe ich eine junge Frau betreut.
1: She was a Seventh-day Adventist.
0: Sie war eine Adventistin.
1: Dating a Buddhist.
0: Und ihr Freund war ein Buddhist.
1: And all of her friends.
0: Und alle ihre Freunde.
1: Not just one.
0: Nicht nur einer.
1: But every single one without exception.
0: Sondern ausnahmslos jeder.
1: was warning her about the

0: danger of the choice that she was about to make.
1: Warnte sie vor dieser Entscheidung, die kurz bevorstand.
0: And what was odd is that in the face of all of these warnings from her close friends that loved her.
1: Aber das Seltsame war, dass trotz dieser ganzen klaren Warnungen der Freunde, die sie doch lieb hatten,
0: she felt that she could make this work.
1: Dass sie das Gefühl hatte, ich kann trotzdem die Sache erfolgreich machen.
0: She is engaged right now.
1: Und sie ist inzwischen verlobt.
0: But I believe that there is still hope that God will help her wake up to the realization of what she is about to do.
1: Aber ich habe immer noch Hoffnung, dass Gott sie aufwecken wird und dass ihr klar wird, was sie im Begriff steht zu tun.
0: Every marriage will face rocky times.
1: Jede Ehe hat irgendwann mal stürmische Zeiten.
0: And in those rocky times, if you have parents and friends that can support you, it may be the difference between making it through or breaking up.
1: Und in diesen stürmischen Zeiten, wenn da Familien da sind, Familienangehörige und Freunde, die dir zur Seite stehen können, dich ermutigen, dann kann das entscheidend dafür sein, ob ihr durchkommt oder es auseinanderbricht.
0: As much as possible, we should heed the counsel of godly parents and friends.
1: Soweit es nur möglich ist, sollten wir den Rat von gottesfürchtigen Eltern und Freunden beachten.
0: And the fourth principle is that in any marriage there must be a means by which the man can make money.
1: Und das vierte Prinzip ist, in jeder Ehe muss es irgendwie eine Möglichkeit geben, für den Mann Geld zu verdienen.
0: Now, please notice that that was gender specific.
1: Das ist jetzt natürlich geschlechtsspezifisch.
0: That there must be a means by which the man can support his family.
1: Es muss eine Möglichkeit geben, für den Mann seine Familie zu versorgen.
0: How many women I have met that are actually supporting their husbands?
1: Wie viele Frauen habe ich getroffen, die wo es andersrum ist, wo die Frau für den Mann sorgt?
0: Ladies, even if you are single,
1: ihr Damen, auch wenn ihr noch Single seid,
0: no matter how handsome he may be,
1: und egal wie gut er aussieht,
0: no matter what kind of car he may drive,
1: egal was für ein Auto er fährt,
0: if he does not have a job which would be able to support you,
1: wenn er keine Arbeit hat, mit der er dich, die Familie versorgen könnte,
0: most likely this is not being led by God.
1: Dann ist es sehr wahrscheinlich, dass diese Beziehung nicht der Wille Gottes ist.
0: Jacob demonstrated by 14 years that he had the characteristics necessary in order to support a family.
1: Jakob hat über 14 Jahre lang bewiesen, dass er die Eigenschaften hatte, die notwendig waren, um eine Familie zu versorgen.
0: The Bible says, make it fit for thyself in the field first and afterward build thine house.
1: What does that mean?
0: It means make sure that you have a job and then establish a family.
1: Ah, okay. Also die Bibel sagt, ich kenne diesen Vers nicht, aber
0: you want to repeat it?
1: No. Die Bibel sagt, bewähre dich erstmal draußen in der Welt, auf dem Feld. Das heißt, du brauchst eine vernünftige Arbeit und dann kannst du auch ein Heim gründen, ein Haus.
0: In other words, in a man's life, the priority is that he must first find God's calling for his life, for a livelihood, a life calling. After that, he must decide who he is going to marry, who will help him in the work that God has called him to do.
1: Oder anders gesagt, für einen Mann ist die erste Priorität, er muss herausfinden, wo gehöre ich hin im Leben, was ist meine Berufung, und wenn er das festgemacht hat, dann kann er auch eine Partnerin finden, die ihn in dieser Arbeit unterstützt.
0: Now friends, do you notice that the Bible describes that Jacob was willing to work for 7 years, really a total of 14 years for Rachel, and the Bible says they seemed but a few days because of the love that he had for her.
1: Und beachten wir auch, dass die Bibel sagt, dass Jakob bereit war, jahrelang, 14 Jahre insgesamt für Rahel zu arbeiten. Und die Bibel sagt sogar, sie kamen ihm vor wie einzelne Tage.
0: This reminds us of a very important but basic principle of Christianity.
1: Und das erinnert uns an einen Grundsatz, der sehr wichtig ist im Christentum.
0: And that principle is very simple, and that is that love is the ultimate motivation in all things that we do for Christ.
1: Es ist ein einfacher Grundsatz, aber er bedeutet, dass die Liebe der eigentliche Antrieb ist und das Motiv für alles, was wir für Christus tun.
0: You know, if you go to Sabbath, if you go to church on Sabbath long enough,
1: wenn wir lange genug am Sabbat in den Gottesdienst gehen,
0: you can do this out of habit.
1: Dann wird das zu einer Gewohnheit.
0: But you see, friends, while this may be a good habit to have,
1: Obwohl das eine gute Gewohnheit ist,
0: at the basis of all of the things that we do, it must be because we do them because we love Jesus.
1: Muss bei, also das Fundament

0: von allem, was wir tun, trotzdem sein, dass wir es aus Liebe für Jesus tun.
1: If you do it because you want to meet Jesus, the Sabbath will be a delight.
0: Wenn wir das tun für Jesus, weil wir ihn lieben, dann wird auch der Sabbat uns begeistern.
1: You will not be wondering when the Sabbath go down, so that sun go down, so we can turn that TV on.
0: Und du wirst nicht mit der Uhr dort stehen und sagen, wann geht die Sonne endlich unter, damit ich den Fernseher anmachen kann.
1: I want to go shopping. When is that sale ending? When does the sun go down?
0: Ich möchte jetzt einkaufen gehen. Wann ist die Sonne endlich unten?
1: You see,

0: Und wenn das wirklich da ist, dann werden wir alles, was er von uns erwartet, gerne tun.
1: Growing up, I never went into the kitchen of our home.
0: Ich bin, als ich Kind war, niemals bei uns zu Hause in die Küche gegangen.
1: No, let me rephrase that. I never had to work in the kitchen in our home.
0: Ja, das muss ich anders formulieren. Ich bin nie in die Küche gegangen zum Arbeiten.
1: My sister is older than I am.
0: Meine Schwester war älter.
1: But in Korean culture, men rarely go into the kitchen, and if they do, they don't do anything in the kitchen.
0: Aber in der koreanischen Kultur ist das so, die Männer lassen sich in der Küche eigentlich nicht blicken und wenn, dann nicht, um zu arbeiten.
1: This is how I was raised.
0: So bin ich aufgewachsen.
1: But after I was married,
0: aber nach meiner Heirat,
1: you know, couples, you can remember this, when you're first married,
0: ihr Paare, ihr könnt euch daran erinnern, wenn ihr frisch verheiratet seid,
1: and your wife makes your first meal,
0: und eure Frau serviert euch die erste Mahlzeit.
1: And you know, she wants to please you, so she's doing the best that she can.
0: Und ihr wisst ja, sie möchte euch gefallen und deswegen gibt sie sich die größte Mühe.
1: I remember that my wife would use every pot that we had in all of our cookware.
0: Und ich erinnere mich, meine Frau hat damals jeden Topf, den sie bekommen konnte, in Benutzung genommen.
1: And she would spend so much time because she wanted the meal to be just right because she wanted me to love it.
0: Und es hat so lange gedauert, bis sie mit dem Kochen fertig war, denn sie wollte, dass es mir ganz gut gefällt.
1: And I remember that, you know, it not only was it delicious.
0: Und ich erinnere mich daran, es war hat nicht nur hervorragend geschmeckt.
1: My wife is an excellent cook.
0: Meine Frau ist eine super Köchin.
1: But I also remember that, you know, I could see how proud she was that she could give me the very best that she had.
0: Aber ich erinnere mich auch noch, ich konnte ihr ansehen, wie stolz sie war, dass sie mir das Allerbeste geben konnte.
1: As we are eating though,
0: aber als wir dann gegessen haben,
1: out of the corner of my eye,
0: habe ich im Augenwinkel,
1: I see all of those dishes piled up in the sink.
0: Die ganze schmutzige Geschirr gesehen, die Berge.
1: And I have to tell you that she did not even ask.
0: So sagen, sie hat mich nicht mal drum gebeten, das Geschirr zu spülen.
1: But you see, friends, love begets love.
0: Aber Freunde, Liebe erzeugt Liebe.
1: And I hope no German men get mad at me, but I started washing the dishes.
0: Und ich hoffe, dass jetzt kein deutscher Mann auf mich sauer wird. Aber ich habe angefangen, das Geschirr zu spülen.
1: In fact, it's for the first several years of our marriage, I was washing the dishes at every meal.
0: Tatsächlich, in den ersten Ehejahren war ich immer derjenige bei jeder Mahlzeit, der dann abgespült hat.
1: When we would visit with other young married couples,
0: wenn wir andere jung verheiratete Paare besucht haben,
1: my wife was telling them, my husband washes the dishes, you know?
0: Hat meine Frau immer gesagt, mein Mann spült zu Hause ab.
1: You see, friends, I never did dishes growing up. I never had to do it.
0: Freunde, ich bin damit nicht groß geworden. Als Kind, ich musste nie abspülen.
1: I don't even like doing the dishes.
0: Und ich mache das nicht mal gerne.
1: But why did I do it?
0: Und warum habe ich es trotzdem getan?
1: Love is the ultimate motivation.
0: Liebe ist das ultimative Motiv.
1: And when you have love,
0: und wenn wir Liebe haben,
1: even difficult things can become so easy.
0: Können sogar schwierige Dinge so leicht von der Hand gehen.
1: When you look at what Jacob said to Laban many years later, when he is running away and he's telling Laban all of the suffering that he endured at his hands.
0: Später dann, als Jakob vor Laban geflüchtet war und ihm dann erzählt von diesen ganzen Leidensjahren, was er durchmachen musste.
1: He tells him, he says, I suffered during the night. The frost bit my eyes. When I lost a sheep, I took it from my own. I didn't cost it to you. All of the suffering I went through for you.
0: Dann sagt er, was ich alles für dich durchgemacht habe, nachts, da konnte ich vor Frost kaum schlafen. Und wenn ein Tier verloren ging, dann habe ich es aus meiner eigenen Tasche erstattet. All das habe ich für dich getan.
1: I don't know about you, but if my boss did that, I would have taken another job.
0: Ich weiß nicht, wie es euch geht, aber wenn ich so einen Chef hätte, dann hätte ich schon längst gekündigt.
1: How did he endure 20 years of this kind of treatment?
0: Wie hat er das ausgehalten, diese Behandlung über 20 Jahre?
1: How?
0: Wie?
1: It was because of something called love.
0: Der Grund war etwas, das man Liebe nennt.
1: Friends, do you know why Jesus endured the cross despising the shame?
0: Freunde, warum hat Jesus das Kreuz erduldet und die Schande nicht geachtet?
1: Do you understand why he allowed one of his closest disciples to betray him?
0: Warum hat er zugelassen, dass einer seiner engsten Jünger ihn verraten hat?
1: Why he endured the betrayal of one of his loved disciples?
0: Warum hat er es zugelassen, dass einer seiner geliebten Jünger ihn verleugnete?
1: The beatings, the farce of the trial, all of this, why did Jesus do it?
0: Die Schläge und diese schlimmen Verhöre, warum hat Jesus das durchgemacht?
1: He did it for love.
0: Er hat es aus Liebe getan.
1: Friends, do you love Jesus today?
0: Freunde,

0: Liebt ihr Jesus?
1: And if you do, how is it being manifested in your life?
0: Und wenn ja, wie zeigt sich das in eurem Leben?
1: Jesus said, if you love me,
0: Jesus sagte, wenn ihr mich liebt,
1: said, keep my commandments.
0: Dann haltet meine Gebote.
1: Jesus asks that we obey him because we love him, not because we hope that we'll get eternal life.
0: Jesus hat uns darum gebeten, dass wir ihm gehorchen, weil wir ihn lieben, nicht weil wir hoffen, dass wir ewiges Leben bekommen.
1: You know, one of my favorite stories in the Bible.
0: Eine meiner Lieblingsgeschichten in der Bibel.
1: As a child and even now is the story of the three mighty men.
0: Als Kind war die Geschichte von den drei Helden und ich mag sie heute noch.
1: Do you remember this story?
0: Kennt ihr die Geschichte?
1: David said, "Oh, I wish I could drink this water from this well."
0: David sagt, "Oh, ich wünschte, ich könnte Wasser trinken von diesem Brunnen."
1: And he did not ask anyone to go.
0: Und er hat niemanden darum gebeten, was zu holen.
1: But these three mighty men, they went into the camp of the enemy, into the heart of the camp.
0: Aber diese drei Helden, die sind in das Feindeslager, mitten ins Herz hineingegangen.
1: One unplanned move. One unplanned move, like one mistake.
0: Okay. Wenn da eine kleine Sache schiefgegangen wäre.
1: One slip up.
0: Ein Ausrutscher.
1: If they were discovered, they would have been instantly killed.
0: Wenn man sie entdeckt hätte, man hätte sie auf der Stelle getötet.
1: And yet these three mighty men, they risked their lives.
0: Und doch, diese drei Helden, diese Starken, haben ihr Leben eingesetzt.
1: Just to obtain a little bit of water.
0: Nur um etwas Wasser zu holen.
1: And they brought it to David.
0: Und sie brachten es David.
1: And David, as he received this gift of water,
0: und David, als er dieses Wassergeschenk annimmt,
1: he could not believe what they had done.
0: Konnte er nicht glauben, was sie getan hatten.
1: He could not even drink the water.
0: Und er konnte es nicht mal übers Herz bringen, das Wasser zu trinken.
1: He knew that it was the price of blood.
0: Er wusste, es war mit Blut erkauft.
1: And so he offered it to God.
0: Und so hat er es Gott geopfert.
1: As a token of his love to God.
0: Als ein Zeichen seiner Liebe zu Gott.
1: Friends, do you see that love is the ultimate motivation?
0: Freunde, seht ihr, dass das letzte Motiv immer die Liebe sein muss?
1: Jacob loved Rachel and because of that they seem but a few days for Jacob.
0: Jakob liebte Rahel und deswegen kam es ihm vor die lange Zeit wie wenige Tage.
1: In all of scripture I do not find a clearer example of marital love than given here. In the life of Jacob and Rachel.
0: Und in der ganzen Bibel finde ich kein schöneres, kein klareres Bild von der Liebe zwischen Ehemann und Frau wie hier in der Geschichte von Jakob und Rahel.
1: Now today there are four different classes of people that are in this room.
0: Hier in diesem Raum haben wir vier verschiedene Gruppen von Menschen.
1: There are some of you that are not married.
0: Einige sind nicht verheiratet.
1: And perhaps you may have thought to yourself, has God forgotten about me?
0: Und vielleicht habt ihr auch den Gedanken schon bekommen, hat Gott mich vergessen?
1: The Bible teaches that a wife when she gets when a woman gets married to her husband, her affections are centered on her husband.
0: Die Bibel lehrt uns, dass wenn eine Frau heiratet, dass dann ihre Zuneigung sich vor allem um den Mann dreht.
1: If you are unmarried here tonight,
0: wenn du heute Abend hier bist unverheiratet,
1: perhaps it may be that God is desiring that you would set your love on something that others may not notice.
0: Vielleicht ist es dann Gottes Plan für dich, dass du deine Zuneigung und deine Liebe in etwas investierst, das anderen gar nicht auffällt.
1: Perhaps there are children, an orphanage, perhaps there is a ministry where God needs someone who can give all of their love unadulterated to this particular task.
0: Vielleicht gibt es Kinder oder ein Waisenheim, vielleicht gibt es ein Missionswerk, wo Gott jemanden braucht, der seine ganze reine Liebe in diese Sache hineinschüttet.
1: Friends, please do not chafe at the fact that God has not brought you someone.
0: Wir sollten nicht deswegen grummeln, weil Gott uns noch niemanden geschenkt hat.
1: It may be that God is allowing this because he wants your love to be centered on something else.
0: Vielleicht lässt Gott es bewusst zu, weil er mit deiner Liebe etwas anderes vorhat.
1: There are some of you here and you are married and you are happily married.
0: Einige andere sind hier. Sie sind verheiratet und sie sind glücklich verheiratet.
1: But we must take caution because in the life of Jacob and Rachel, between his two wives, it was Rachel that brought Jacob more difficulty in his life than Leah.
0: Aber wir müssen vorsichtig sein, denn in der Geschichte von Jakob erkennen wir, es war Rahel, die ihm mehr Probleme und Kummer gemacht hat als Leah.
1: One example of this was when she stole her father's idols and almost got Jacob killed. Because unbeknownst to Jacob, she had stolen them.
0: Und ein Beispiel dafür ist, als sie

0: unbemerkt die Götzenbilder von ihrem Vater Laban gestohlen hat und Jakob wusste gar nichts davon und fast hätte er deswegen, es hätte ihn fast Kopf und Kragen gekostet.
1: The lesson is clear. If you are married but happy, do not get proud, because in Jacob's love for Rachel, she was the weakness in his marriage and she brought him much heartache and hardship as a result of that favorite love for her.
0: Und die Botschaft sollte eigentlich klar sein, wenn wir eine glückliche Ehe haben, dass wir uns deswegen nicht stolz fühlen. Denn bei Jakob war eigentlich Rahel sein Schwachpunkt, die ihm eben viel Schwierigkeiten immer wieder gebracht hat.
1: Friends, maybe you're here tonight and you are married, but unhappily married.
0: Vielleicht seid ihr auch heute Abend hier und ihr seid verheiratet, aber unglücklich.
1: Do you know that in the life of Leah we find one of the most sorrowful accounts of a woman's desire to be loved by her husband in light of another that was taking his affections?
0: Und wisst ihr, dass in der Geschichte von Leah wir finden eines der tiefsten Beispiele für eine Frau, die sich nach Liebe gesehnt hat und sie hat sie nicht bekommen, weil die Zuneigung zu einer anderen Person ging.
1: The truth is that God compensated Leah for the favoritism that Jacob showed Rachel.
0: Und in Wahrheit war es so, dass Gott Lea sozusagen dafür einen Ausgleich verschafft hat, weil Jakob in seiner Liebe Rahel vorgezogen hat.
1: I want you to think very carefully.
0: Denken wir darüber genau nach.
1: Which wife was the ultimate ancestor of the Messiah?
0: Welche Frau war letztendlich die Mutter des Messias?
1: Who was it?
0: Wer?
1: It was Leah.
0: Leah.
1: God blessed Leah. In that marriage that she was so unhappy in, God gave her something that she could be happy about.
0: Leah, es war Leah. Gott hat sie gesegnet in dieser Ehe, wo sie so unglücklich war, hat Gott ihr etwas geschenkt, das ihr Glück geschenkt hat.
1: In every unhappy marriage, God always provides some compensation by which you can bear the difficulties that you are facing.
0: In jeder unglücklichen Ehe sorgt Gott dafür für eine Art Ausgleich, für einen Puffer, der dir hilft, das zu ertragen und der dir einen Ausgleich schenkt.
1: There are some in here tonight.
0: Es gibt auch Leute hier,
1: that are married, that were non-Christians when they were married, but since that time one has become a believer.
0: Die, als sie geheiratet haben, beide ungläubig waren, aber inzwischen ist einer der Partner Christ geworden.
1: But now you have the task set before you to live a Christian life by which your spouse can learn and be converted to Christianity.
0: Und jetzt stehst du in der Herausforderung, ein christliches, vorbildliches Leben zu führen, das dein Partner sieht und das ein Mittel zu seiner Bekehrung werden kann.
1: This is the work that God has assigned to you now.
0: Das ist die Aufgabe, die Gott dir jetzt vorgelegt hat.
1: Now friends, make no mistake, in every person's life, no matter what our condition, married, unmarried, married and happy, married and unhappy.
0: Freunde, wir sollten uns nicht täuschen, egal in welchem Zustand wir sind, ob verheiratet oder single oder glücklich und unglücklich.
1: God provides some means by which we should take caution and have hope.
0: Gott sorgt immer dafür, dass es irgendetwas gibt, was uns vorsichtig macht, entweder, oder was uns ermutigt und Glück schenkt.
1: Now, I want you to come with me to Genesis chapter 30. We're going to skip down a little bit, down to verse 25.
0: Jetzt gehen wir in 1. Mose Kapitel 30 und zu Vers 25.
1: The Bible says in verse 25, it came to pass when Rachel had born Joseph, that Jacob said unto Laban, send me away, that I may go unto mine own place and to my country.
0: Und es geschah, als Rahel Josef geboren hatte, da sprach Jakob zu Laban, entlass mich, dass ich an meinen Ort und in mein Land ziehe.
1: Now, I'm reading this verse because we see that in the life of Jacob, there came a point in his life when he desired, in his heart, there sprang up a desire to go back to his father's house.
0: Ich lese das, weil hier beschrieben wird, dass Jakob an einem Punkt kam in seinem Leben, wo eine Sehnsucht in ihm aufgebrochen ist, zurückzugehen in sein Vaterhaus.
1: But you see, friends, the Bible tells us that Laban convinced Jacob to stay.
0: Aber die Bibel sagt uns auch, dass Laban Jakob überzeugen konnte, noch zu bleiben.
1: And it did not happen right away.
0: Es ist also nicht sofort passiert.
1: But notice now Genesis 31, verse 1.
0: Aber in 1. Mose 31, Vers 1.
1: The Bible says, and he heard the words of Laban's son, saying, Jacob hath taken away all that was our father's, and of that which was our father's hath he gotten all this glory.
0: Da berichtet die Bibel, und er, Jakob,

0: hörte die Worte der Söhne Labans, die sprachen: Jakob hat alles genommen, was unserem Vater gehörte, und von dem, was unserem Vater gehörte, hat er sich all diesen Reichtum verschafft.
1: And the next verse, the Bible says, and Jacob beheld the countenance of Laban, and behold, it was not toward him as before.
0: Und Jakob sah das Angesicht Labans, und siehe, es war gegen ihn nicht wie früher.
1: Now, did you notice that in this passage we see evidence that Jacob's situation has changed? His father-in-law no longer looks at him or treats him the same as he did before.
0: Hier in diesem Vers wird uns mitgeteilt, da hat sich etwas verändert in der Beziehung zwischen Laban und Jakob. Er sah ihn nicht mehr mit den gleichen Augen an wie bisher.
1: Now I'm reading this to you here right now because I want you to understand that when we look at the life of Jacob, we see four distinct principles that govern how to know God's will for your life.
0: Ich lese das deswegen vor, weil wenn wir das Leben Jakobs betrachten, dann erkennen wir vier verschiedene Prinzipien Gottes, wie er einen Menschen führt.
1: In Genesis 30, verse 25, the Bible says that Jacob desired now to go back. He wanted to go back home.
0: Kapitel 30, Vers 25 hatten wir gelesen, dass dieser Wunsch, die Sehnsucht aufgebrochen ist in Jakob. Ich möchte gerne nach Hause.
1: But just because he had a desire in his heart, this was not enough to say that yes, it is time for us to go back. This is God's will.
0: Aber einfach nur die Sehnsucht im Herzen war noch nicht Grund genug zu sagen, ja, jetzt ist es Gottes Wille, dass es auch geschieht.
1: But now circumstances are changing.
0: Aber jetzt kommt noch etwas dazu, die Umstände ändern sich.
1: In Genesis 31, unlike before, now his uncle looks at him with suspicion and Jacob is worried, according to the book Patriarchs and Prophets, that the sons of Laban would take by violence that which Jacob had earned through his genetic experiments.
0: In Kapitel 31 wird uns ja gesagt, dass etwas verändert worden ist. Er hat nicht mehr die Gunst seines Schwiegervaters. Und im Patriarchen und Propheten wird uns auch gesagt, dass Jakob Angst hatte, dass die Söhne Labans mit Gewalt den Besitz ihm wieder nehmen würden, den er sich durch genetische Experimente angeeignet hatte.
1: Now the third principle, and this is very important.
0: Das dritte Prinzip, und das ist sehr wichtig.
1: Now the word of God came to Jacob.
0: Jetzt geschieht das Wort Gottes zu Jakob.
1: The Lord said unto Jacob, return unto the land of thy fathers and to thy kindred, and I will be with thee.
0: Kapitel 31, Vers 3. Und der Herr sprach zu Jakob, kehre zurück in das Land deiner Väter und zu deiner Verwandtschaft, und ich will mit dir sein.
1: Now, I made a mistake. I said four principles. It's three principles.
0: Ich habe einen Fehler gemacht. Es sind nur drei, nicht vier Prinzipien.
1: We understand God's will through the word of God.
0: Wie führt Gott uns? Wie sehen wir seinen Willen? Einmal durch das Wort Gottes.
1: Through providential leadings.
0: Durch die Vorhersehung, durch die Umstände.
1: And through the impressions of the Holy Spirit.
0: Und durch die Beeindruckung durch den Heiligen Geist.
1: We cannot say with certainty that something is God's will unless these three things indicate that indeed God is leading us in that direction.
0: Und erst wenn all diese drei Prinzipien zutreffen, können wir wirklich mit Sicherheit sagen, ja, das ist Gottes Wille und er führt mich in diese Richtung.
1: In every person's life there are critical moments. Every day by day we should seek to do the will of God.
0: In jedem Leben, bei jeder Person gibt es kritische Momente und es ist wichtig, dass wir jeden Tag und immer den Willen Gottes suchen.
1: But at certain points in our lives, the decisions that we make can have life-altering consequences if we make the wrong choice.
0: Aber es gibt Entscheidungen im Leben, die können unser ganzes Leben beeinflussen, wenn wir an dieser Stelle die falsche Weiche stellen.
1: The Bible tells us that Jacob not only had an impression on his heart that it's time to go back.
0: Die Bibel sagt uns, dass Jakob nicht nur in seinem Herzen den Eindruck hatte, die Zeit ist gekommen, zurückzugehen.
1: Not only were there providential leadings, the people that he was staying with did not want him anymore.
0: Und es war nicht nur, dass die Umstände sich veränderten, dass die Leute, mit denen er zusammen wohnte, ihm nicht mehr wohlgesonnen waren.
1: But now the Bible says God said, Jacob, it is time to go back.
0: Sondern jetzt sagte auch Gott zu ihm, Jakob, die Zeit ist da, zurückzugehen.
1: Now you cannot forget, this story began before, and the reason why Jacob left was because his brother Esau wanted to do what?
0: Der Grund, warum Jakob überhaupt weggegangen war aus der Heimat, war ja gewesen, dass sein Bruder Esau was wollte?
1: He wanted to kill him.
0: Er wollte ihn töten.
1: Now if you understand what's happening, Jacob is in a very difficult position right now.
0: Jetzt versetzen wir uns hinein in die Situation von Jakob. Er ist in einer sehr schwierigen Lage.
1: Jacob wants to go back home.
0: Er möchte ja nach Hause zurück.
1: But at home is waiting his brother, that cunning hunter Esau.
0: Aber da wartet ja dieser listige Jäger Esau, sein Bruder.
1: A man skilled in the art of taking life.
0: ein Mann, der

0: es versteht, wie man Leben nimmt.
1: But yet at his current state in the place where he is staying,
0: aber dort wo er sich jetzt befindet, sein Wohnort,
1: the Bible tells us that the situation is getting very difficult. The people do not want him anymore.
0: Da sagt die Bibel uns, dass die Situation immer schwieriger wurde. Die Leute wollten ihn nicht mehr.
1: Now you can understand Jacob's perplexity.
0: Und jetzt könnt ihr verstehen, in welcher Klemme Jakob sich befand.
1: There seems to be like two difficult choices and neither one is a good choice.
0: Er hat das Gefühl, er kann nur zwischen zwei Übeln wählen.
1: I want to explain something.
0: Ich möchte etwas erklären.
1: In Deuteronomy chapter 31.
0: In 5. Mose.
1: I'm sorry, 32.
0: In 5. Mose Deuteronomy.
1: Yeah, Deuteronomy 32.
0: In 5. Mose 32.
1: The Bible describes this experience.
0: Beschreibt die Bibel diese Erfahrung.
1: And it uses an illustration from nature that gives to us a principle of God's dealing with his children.
0: Und es benutzt ein Bild aus der Natur, um zu verdeutlichen, wie Gott mit seinen Kindern handelt.
1: You see, in verse 9 of Deuteronomy 32, the Bible says, for the Lord's portion is his people, Jacob is the lot of his inheritance.
0: In 5. Mose 32, Vers 9 heißt es, denn des Herrn Teil ist sein Volk, Jakob, die Schnur seines Erbteils.
1: Verse 10 says, he found him in the desert land, and in the waste howling wilderness, he led him about, he instructed him, he kept him as the apple of his eye.
0: Vers 10, er fand ihn im Land der Wüste und in der Öde, dem Geheul der Wildnis. Er umgab ihn, gab auf ihn Acht, er behütete ihn wie seinen Augapfel.
1: Now I have to point something out here, because remember we learned at the beginning of our weekend that the term Jacob and Israel has parallels to a nation as well as to Jesus.
0: Ich muss hier auf etwas hinweisen, denn wir haben ja zu Beginn unseres Wochenendes gelernt, dass Israel und Jakob, dass sich das sowohl auf eine Person als auch auf eine Nation bezog.
1: So now in verse 11,
0: und jetzt in Vers 11,
1: the Bible describes a very interesting phenomenon in nature to the experience of Jacob and the experience of Israel.
0: Da beschreibt die Bibel ein interessantes Phänomen aus der Natur, das die Erfahrung Jakobs und die Erfahrung Israels beschreibt.
1: The Bible says he found him in a as an eagle stirreth up her nest, fluttereth over her young, spreadeth abroad her wings, taketh them, beareth them on her wings, so the Lord alone did lead him, and there was no strange God with him.
0: Wie der Adler sein Nest aufstört und über seinen Jungen schwebt, seine Flügel ausbreitet, sie aufnimmt, sie auf seinen Schwingen trägt, so leitete ihn der Herr allein und kein fremder Gott war mit ihm.
1: In the northwestern part of the United States,
0: im Nordwesten der USA,
1: I did a seminar across the street from a giant dead tree.
0: Habe ich ein Seminar gehalten und über die Straße war ein riesiger toter Baum.
1: Inside, at the top of this giant dead tree,
0: und in seiner Spitze,
1: there was this massive nest built out of very thick pieces of wood.
0: Gab es dieses riesengroße, massive Nest, das aus richtigen Ästen gebaut war.
1: It would not be an exaggeration to say that the width of the nest was about as wide as these two monitors here.
0: Und ich denke, ich übertreibe nicht, wenn ich sagen würde, der Durchmesser von diesem Nest war ungefähr so breit wie diese zwei Boxen.
1: An eagle's nest can weigh 75 pounds. How much kilograms is that?
0: Wie viel ist ein Pound?
1: 75 pounds.
0: Etwa ein halbes Kilo, ich weiß es jetzt nicht genau. Also bis 75 Pfund, Pound, kann so ein Nest wiegen.
1: So you can understand how big that actually is.
0: Also das sind vielleicht, weiß ich nicht, 30, 40 Kilogramm. Bitte? Dankeschön, also 34 Kilogramm. Ihr könnt euch vorstellen, wie groß so ein Nest sein muss.
1: So you can understand that this is not a small little bird, this is a giant structure.
0: Also ihr könnt euch vorstellen, das ist nicht hier so ein kleines Vogelnest, das ist eine massive Struktur.
1: And inside this nest there was a mother eagle that had young.
0: In diesem Nest war ein Adlermutter und sie hatte Jungen.
1: Now like most birds, the mother eagle for some time gives all of the necessary food for the eagle.
0: Und wie bei allen Vögeln eigentlich, gibt es einen bestimmten Zeitraum, wo die Mutter sich um die Jungen kümmert und sie mit der nötigen Nahrung versorgt.
1: But there reaches a point when that young eagle is big enough.

0: enough that now he needs to go out of the nest.
1: Aber es kommt dann der Tag, wo der junge Adler groß genug ist und er jetzt das Nest verlassen muss.
0: So now the eagle does something that the Bible describes in verse 11.
1: Und jetzt tut der Adler etwas, was die Bibel hier in Vers 11 beschreibt.
0: It says that the eagle stirreth up her nest.
1: Es heißt nämlich, der Adler stört sein Nest auf.
0: Now what does this mean?
1: Was heißt das?
0: The eagle has razor sharp talons.
1: Der Adler, der hat rasiermesserscharfe Krallen.
0: And with those talons, for some strange reason, she begins to rip into her nest and pull up the sticks, so that instead of lying flat, now the sticks are sticking up underneath the soft underside of that young eagle.
1: Und komischerweise benutzt die Adlermutter jetzt diese Krallen, um in das Nest zu greifen und diese schöne weiche Unterlage für die Jungen aufzukratzen, so dass auf einmal überall diese spitzen Äste rausstechen.
0: The baby eagle does not understand this madness. He enjoyed room service for so long and now he is wondering what is going on.
1: Und die kleinen Adler, die verstehen gar nicht, was hier los ist. Es war doch immer so ein guter Zimmerservice und jetzt ist alles anders.
0: But then, because he seeks comfort away from these sharp jagged edges, he moves over to the very edge of the nest.
1: Aber weil die Adler eben so langsam fliehen vor diesen scharfen Ästen und Spitzen, bewegen sie sich hin zum Rand des Nestes.
0: And then another strange thing happens, because now the Bible says in verse 11,
1: und dann passiert noch was Komisches, denn die Bibel sagt in Vers 11,
0: as an eagle stirreth up her nest and fluttereth over her young,
1: wie der Adler sein Nest aufstört und über seinen Jungen schwebt.
0: You see, friends, the eagle now does something that seems incomprehensible to the little child.
1: Der Adler tut jetzt wieder etwas, was die Kinder überhaupt nicht begreifen können.
0: She begins with her powerful wings. She begins to beat that nest, and in the process of doing some of these beats, they end up hitting on that young eagle.
1: Denn die Mutter beginnt mit ihren sehr starken Schwingen auf das Nest zu schlagen und da bleibt es nicht aus, dass irgendwann auch mal ihre Jungen getroffen werden.
0: You can picture this young eagle terrified running around. There is no place of safety. The nest is sharp and now the mother is beating him in what seems to be a strange turn of circumstances.
1: Und stellt euch vor, wie es dem Jungen jetzt vorkommen muss. Im Nest gibt es keinen weichen Platz mehr. Überall sind die scharfen Äste, die rausgucken. Jetzt fängt auch noch seine Mutter an zu schlagen und er rennt hin und her und weiß gar nicht, was ihm geschieht.
0: But then another thing happens, which was what the mother wanted.
1: Und dann geschieht eine dritte Sache und das war das Ziel der Mutter.
0: Because the Bible says in verse 11, as an eagle stirreth up her nest, fluttereth over her young, spreadeth abroad her wings.
1: Denn die Bibel sagt, wie der Adler sein Nest aufstört, über seinen Jungen schwebt, seine Flügel ausbreitet, sie aufnimmt.
0: You see, if you picture this in your mind, if the eagle is fluttering her wings and beating the nest, there is only one place of safety for that little eagle, and that place of safety is to climb onto the back of the mother eagle.
1: Denn stellt euch vor, wenn das geschieht, dass das Nest eben aufgewühlt ist und dann fängt die Mutter auch noch zu schlagen an, dann ist der einzige ruhige Platz, der für die Junge noch bleibt, der Rücken der Mutter.
0: But this is exactly what this was all for.
1: Und das war genau die Absicht.
0: Because now that mother eagle does something that terrifies this little child.
1: Denn jetzt tut die Adlermutter etwas, was das Junge total erschreckt.
0: It says that she taketh them and beareth them on her wings.
1: Es heißt nämlich, dass sie die Flügel ausbreitet und sie aufnimmt.
0: The eagle begins to fly into the sky.
1: Sie fängt an, in den Himmel zu fliegen.
0: Higher and higher and higher she goes.
1: Und sie kreist immer höher und höher.
0: And then at a certain point she does something that scares this little bird.
1: Und an einem bestimmten Punkt tut sie etwas, das das kleine Junge total erschreckt.
0: She takes him or her off her back.
1: Sie schubst ihn nämlich vom Rücken runter.
0: And now the bird begins to plummet to its death.
1: Und jetzt stürzt der Vogel in seinen Tod.
0: The bird instinctively begins to flutter and flap its wings.
1: Und instinktiv fängt der kleine Vogel an zu flattern und mit seinen Schwingen zu rudern.
0: But the wings are still too weak.
1: Aber die Flügel sind noch zu schwach.
0: And it seems as though apparent death is the fate for this young eagle.
1: Und es scheint, dass der

0: Tod jetzt das sichere Schicksal des Jungen ist.
1: But moments before it gets crushed.
0: Aber kurze Momente bevor es aufschlägt.
1: With her powerful talons, the mother eagle catches this baby bird.
0: Schafft es die Mutter, dass sie das Junge wieder auffängt.
1: Takes her back to the nest.
0: Und es wieder hinaufträgt zu dem Nest.
1: And once more puts him or her on his back.
0: Und erneut das Junge auf den Rücken nimmt.
1: The eagle now proceeds to do the same terrifying experiment one more time or another time.
0: Und jetzt kommt dieses ganze schreckliche aufwühlende Erleben, das das Junge durchmachen musste, noch ein zweites Mal.
1: And again the bird flutters helplessly, but as it flutters those wings are gaining strength.
0: Und wieder flattert der Junge ganz hilflos, aber während er das tut, werden seine Flügel immer stärker.
1: Now zoologists say that there are some eagles that actually never will make an effort to try to fly.
0: That's what they say. Man sagt, dass es einige Adlerjungen gibt, die niemals wirklich den Versuch unternehmen, selber zu flattern.
1: But you see, friends, the ones that have this experience, they try again and again, and then finally they are flying by themselves.
0: Aber diejenigen, die es doch tun, die versuchen es immer wieder und immer wieder, und schließlich kommt der Punkt, wo sie tatsächlich selber fliegen.
1: It seems like such a harsch and strange thing.
0: Das kommt einem so eigenartig und so rücksichtslos vor.
1: But what was the purpose of this story in relationship to Jacob?
0: Aber welche Bedeutung hat diese Geschichte eigentlich im Blick auf das Leben von Jakob?
1: You see, friends, Jacob was in a position now where something strange was going on.
0: Jakob war doch jetzt genau in dieser Position. Da passierte etwas ganz Komisches.
1: Life had been good for a while.
0: Das Leben war einigermaßen gut zu
1: It
0: ihm eine
1: seemed
0: Weile.
1: That things were prospering.
0: Es ging ihm gut, der Wohlstand wuchs.
1: And now he is on the verge of being expelled from his job and from his adopted family.
0: Aber jetzt steht er an der Schwelle, seine adoptierte Familie zu verlieren und seine Anstellung.
1: But the other problem is that in order to go home, he must confront this murderous brother Esau, who wants to get revenge.
0: Aber das andere Problem ist, dass wenn er nach Hause will, dann muss er sich ja seinem mörderischen Bruder Esau stellen, der sich gerne rächen möchte.
1: And so now it seems odd. Where does he go? What should he do? What course should he pursue?
0: Und jetzt steckt er in der Klemme und fragt sich, ja, wo soll ich denn überhin? Was soll ich machen?
1: There are some of you in here tonight that understand perhaps in principle what Jacob was going through.
0: Es gibt einige hier unter uns, die, glaube ich, recht gut verstehen, was Jakob damals durchmachen musste.
1: Because you too may have experienced the loss of your job.
0: Denn vielleicht habt ihr die gleiche Erfahrung gemacht und eure Arbeit verloren.
1: Maybe you're a student.
0: Vielleicht seid ihr Student.
1: And you took a test, but you did not get into the school that you wanted to get into.
0: Und ihr habt eine Aufnahmeprüfung gemacht, aber ihr habt es nicht geschafft, eure Wunschschule zu bekommen.
1: Perhaps you are a fitness avid a very fit person, but you go to the doctor and now you learn that you are sick.
0: Vielleicht seid ihr eine ganz sportliche, fitte Person, aber neulich hat der Arzt euch gesagt, dass ihr schwer krank seid.
1: And you are perplexed. Life was so good for a while. What is going on now?
0: Und ihr seid ganz durcheinander. Das Leben lief so gut bisher. Was ist jetzt auf einmal los?
1: You know, friends, this is an illustration of how God trains his own.
0: Ihr lieben Freunde, das ist ein Bild dafür, wie Gott uns trainiert.
1: You see, there are times in life when God wants you to do something different.
0: Es gibt Zeiten in unserem Leben, wo Gott möchte, dass wir jetzt etwas anderes machen.
1: His will for your life has changed.
0: Sein Wille für euer Leben hat sich verändert.
1: He wants to take you to new heights in your experience.
0: Er möchte gerne, dass ihr in eurem Glauben neue Höhen erreicht.
1: In order to do that, it requires that you must endure some suffering and some difficulty in your life.
0: Aber um das zu erreichen, müsst ihr durch einige Schwierigkeiten, durch Leiden in eurem Leben gehen.
1: It requires that you would experience a stirring up of the nest.
0: Auch ihr müsst die Erfahrung durchmachen, dass euer Nest aufgestört wird.
1: I experienced this not long ago.
0: Ich habe das selber erlebt, das ist noch nicht lange her.
1: Things were happening and I could not see where this was leading.
0: Dinge passierten und mir war nicht klar, wo führt das Ganze hin.
1: I had all kinds of ideas in my mind. I even at some point was being tempted by the devil, maybe just give up everything, just go into some other line of work.
0: Und mir kamen alle möglichen Gedanken in den Kopf und der Teufel hat mich sogar versucht zu sagen, schmeiß doch alles hin und such dir eine andere Arbeit und geh in ein anderes Land.
1: And yet I realized that in this purpose there was something that God was trying to teach me.
0: Und doch wurde mir irgendwie bewusst, in dieser ganzen Situation, da will Gott mir irgendetwas klar machen.
1: Friends, God

0: stirred up the nest for Jacob, because God knew that it was time for Jacob to go to another place. God wanted him to have another experience, and now it was time for Jacob to experience his ultimate test.
1: Freunde, es war Zeit für Jakob gekommen. Er hat das Nest aufgestört, weil er wusste, jetzt kommt ein neuer Zeitabschnitt für ihn und er wollte ihn vorbereiten für seine letzte ultimative Prüfung.
0: Please, very quickly, let us turn in our Bibles.
1: Schlagen wir noch schnell in unserer Bibel etwas auf.
0: To Genesis 32.
1: Und zwar 1. Mose 32.
0: Now, this experience that we are about to read in Genesis 32, it happens in one day.
1: Diese Erfahrung, die in diesem Kapitel 32 berichtet ist, die zieht sich über einen einzigen Tag hin.
0: You know, what's interesting is that when you read the Bible carefully,
1: es ist interessant, wenn wir die Bibel sorgfältig lesen,
0: the Bible shows us that we should never underestimate what can happen and change in just one day.
1: Dann zeigt die Bibel uns, wir sollten nie unterschätzen, was nur innerhalb eines Tages passieren und sich verändern kann.
0: In one day, Joseph went from being a prisoner to the second in Egypt for all the land.
1: Innerhalb eines Tages wurde aus Joseph im Kerker der Vize-Pharao von ganz Ägypten.
0: But in one day, Moses went from being heir apparent to the throne to becoming an outcast and becoming a shepherd in just one day.
1: In nur einem einzigen Tag wurde aus Mose, dem Prinzen von Ägypten, dem Thronerben, ein Verfolgter und Flüchtling.
0: In one day, Esther went from just an orphan girl to becoming the queen of this Persian kingdom.
1: In einem Tag nur wurde aus einem weisen Mädchen Esther eine Anwärterin und spätere Königin Persiens.
0: We cannot begin a day without inviting God to give us wisdom and strength, because you do not know what can happen in the course of just one day.
1: Wir dürfen keinen einzigen Tag beginnen, ohne von Gott Weisheit und Stärke zu erbitten, denn wir können niemals wissen, was in nur einem Tag passieren kann.
0: Now in Genesis chapter 32,
1: in 1. Mose 32,
0: I want you to notice that as he went in verse 1, the Bible says, as Jacob went on his way, the angels of God met him.
1: In Vers 2, bitte beachte dort, dass es heißt, Jakob zog seines Weges und es begegneten ihm Engel Gottes.
0: When you do God's will,
1: wenn wir Gottes Willen tun,
0: and you are doing what he has asked you to do,
1: wenn wir das tun, was er uns gebeten hat,
0: he will always give you some form of confirmation to know that you are in the path of obedience.
1: Dann wird er uns immer auf irgendeine Weise eine Bestätigung geben, dass wir uns auf dem richtigen Pfad des Gehorsams befinden.
0: Jacob saw two companies of angels in front and behind, giving him assurance that God was with him and God was leading him.
1: Jakob sah zwei Gruppen von Engeln vor ihm und hinter ihm, die ihm die Bestätigung und die Zusicherung gaben, dass Gott mit ihm war.
0: Now I'm going to just fast forward a little bit, and I want you to come down with me to verse 24.
1: Ich gehe jetzt über einige Verse schnell hinweg und lesen wir weiter in Vers 24.
0: The Bible says Jacob was left alone.
1: Die Bibel sagt, Jakob wurde allein gelassen.
0: And there wrestled a man with him until the breaking of the day.
1: Und ein Mann rang mit ihm, bis die Morgenröte aufging.
0: And when he saw that he prevailed not against him, he touched the hollow of his thigh. And the hollow of Jacob's thigh was out of joint as he wrestled with him.
1: Und als er sah, dass er ihn nicht überwältigen konnte, da rührte er sein Hüftgelenk an, und das Hüftgelenk Jakobs wurde verrenkt, als er mit ihm rang.
0: Now there's two things that I have to point out in order for you to understand the magnitude of what is happening.
1: Es gibt zwei Dinge, die wir hier verstehen müssen, damit uns klar wird, welche Ausmaße das Geschehen hier hat.
0: You know, when Jacob first saw Rachel,
1: als Jakob zuerst Rahel sah,
0: they could not water the sheep because they needed enough men to come to the well in order to move the stone that guarded this mouth of the well.
1: Da waren sie gerade in einer Notlage, denn sie konnten ihren Schafe nicht tränken, weil genug Männer da sein mussten, um den Stein von dem Brunnen wegzuschieben.
0: It seems that Jacob was perhaps, you know, he wanted to impress Rachel.
1: Und vielleicht wollte Jakob Eindruck machen auf Rahel.
0: And the Bible says that Jacob by himself was able to move this massive stone that covered the mouth of the well.
1: Und die Bibel berichtet uns, dass Jakob allein in der Lage war, diesen massiven Stein, der den Brunnen abdeckte, wegzuschieben.
0: Now Jacob was not a weak man.
1: Jakob war also kein Schwächling.
0: And the second clue we have to that is that the Bible says that he wrestled all night.
1: Und der zweite Hinweis, den die Bibel uns gibt, ist dieses

0: Ringen geschah die ganze Nacht.
1: I don't know if German TV has wrestling, but in America wrestling is only for a few minutes.
0: Ich weiß nicht, ob ihr auch Wrestling habt, dieses Ringen in Deutschland, aber bei uns dauert das nur wenige Minuten.
1: I don't think any of today's wrestlers could wrestle all night at full strength.
0: Und ich glaube, diese Ringkämpfer, die könnten niemand von ihnen könnte eine ganze Nacht durchkämpfen.
1: But this is what Jacob was doing.
0: Aber so tat es Jakob.
1: Now you must understand that in Jacob's mind he thinks that this person wants to kill him.
0: Wir müssen natürlich verstehen, dass Jakob unter dem Eindruck stand, dieser Fremde wollte ihn töten.
1: But as morning approaches,
0: aber als der Morgen kam,
1: this being touches Jacob's side, just touches it.
0: Da berührt diese Person einfach nur seine Hüfte.
1: And now Jacob's leg is out of joint.
0: Und auf einmal ist sein Gelenk ausgerenkt.
1: Now one thing I can tell you,
0: eines kann ich euch sagen.
1: I have never had a leg out of joint.
0: Ich bin noch nie ein Gelenk ausgerenkt worden.
1: But one time in a sporting accident, I dislocated my left shoulder. It was completely out of socket.
0: Aber mir ist mal passiert beim Sport, dass mein linkes Schultergelenk eben ausgekugelt war.
1: The pain was so intense that I saw stars and I almost passed out.
0: Und der Schmerz war so heftig, dass ich Sterne vor Augen hatte und ich bin fast bewusstlos geworden.
1: So, you know, if Jacob's joint went out of his thigh went out of joint, this was a severe crippling blow to Jacob.
0: Also wenn sein Hüftgelenk da aus der Pfanne gesprungen ist oder verrenkt wurde, dann bedeutet das eine ganz ernsthafte Verletzung.
1: Now in verse 26.
0: In Vers 26.
1: He said, now Jacob is holding on. He said, let me go for the day breaketh. And he said, I will not let thee go, except thou bless me.
0: Also Vers 27, da sprach er, lass mich los, denn die Morgenröte ist aufgegangen. Und er sprach, ich lasse dich nicht los, es sei denn, du segnest mich.
1: And he said, what is thy name?
0: Und er sagte, was ist dein Name?
1: And he said, Jacob.
0: Und er sprach, Jakob.
1: And he said, thy name shall be called no more Jacob, but Israel, for as a prince thou hast power with God and with men, and hast prevailed.
0: Da sprach er, nicht Jakob soll fortan dein Name heißen, sondern Israel, denn du hast mit Gott und mit Menschen gerungen und hast gesiegt.
1: Now Jacob is heading towards his father's house.
0: Jakob ist auf dem Weg zu seinem Vaterhaus.
1: His brother is coming with a band of soldiers to kill him.
0: Sein Bruder kommt ihm entgegen mit einer Schar Soldaten, um ihn zu töten.
1: And now Jacob is wrestling with this divine being.
0: Und jetzt kämpft Jakob mit diesem göttlichen Wesen.
1: Here are all of the elements that will be repeated again for God's people right before Jesus comes at the end of time.
0: All diese Elemente werden sich wiederholen für Gottes Volk direkt vor seiner Wiederkunft, vor Jesu Wiederkunft.
1: The Sunday law has been passed.
0: Das Sonntagsgesetz ist erlassen.
1: It starts off mildly first.
0: Es beginnt zuerst eher harmlos.
1: But it reaches the point of a death decree for God's faithful commanding keeping people.
0: Aber dann kommt es so weit, dass diejenigen, die wirklich treu Gottes Gebote halten wollen, zum Tode verurteilt sind.
1: And now the wicked come to wipe out, to kill God's people.
0: Und jetzt kommen die Bösen heran, um Gottes Volk zu vernichten.
1: God's people are in anguish as they see Esau approaching.
0: Und Gottes Volk kommt in eine riesen Notlage.
1: And now,
0: als sie sehen, dass die Feinde heranrücken.
1: And now like Jacob, they wrestle with God holding on because this is the only hope that they have to make it through this crisis.
0: Und jetzt wie Jakob klammern sie sich und kämpfen an ihr gegenüber an Gott, denn er ist die einzige Hoffnung, der einzige, der sie aus der Krise bringen kann.
1: Three things that we can learn from the experience of Jacob in this story.
0: Drei Dinge können wir lernen aus der Geschichte Jakobs.
1: Jacob first had to learn total self-denial.
0: Jakob, seine erste Lektion war die völlige Selbstverleugnung.
1: Now, friends, you need to understand that God did not have a hard time when he was wrestling with Jacob.
0: Freunde, wir müssen verstehen, als Gott mit Jakob gekämpft hat, da war das nicht schwer für ihn.
1: He could have touched his thigh from the very beginning.
0: Er hätte schon gleich zu Beginn seine Hüfte berühren können.
1: So why did God allow Jacob to wrestle all night and then wait until morning to do this to Jacob?
0: Also warum hat Gott so lange gewartet und zugelassen, dass Jakob die ganze Nacht hindurch ringen musste, um am Ende seine Hüfte zu berühren?
1: God wanted Jacob to come to the point where he realized all his life he had done everything in his own strength. He got things in his own strength. Now God wanted to exhaust Jacob's strength to let him see that everything that you have is worth nothing.
0: Gott hatte zugelassen, dass Jakob an einen Punkt kommt, wo er das tut, was er sein ganzes Leben lang gemacht hat, nämlich immer kämpfen und ringen und sich anstrengen. Und er wollte, dass er begreift und an den Punkt gelangt, wo er sieht, meine Bemühungen sind alle

0: wertlos, ich bin erschöpft, ich bin am Ende.
1: This is evidenced in verse 27.
0: Und das erkennen wir in Vers 27.
1: He said, "What is thy name?"
0: Er sagt, was ist dein Name?
1: Now remember this, whenever God asks a question in the Bible,
0: Vers 28 im Deutschen.
1: It is not because he does not know the answer.
0: Und denken wir daran, wenn Gott in der Bibel eine Frage stellt, dann nicht deswegen, weil er etwas nicht weiß.
1: Did God know Jacob's name?
0: Wusste Gott, wie Jakob heißt?
1: Yes.
0: Ja.
1: But why did he ask it at that point?
0: Ja, warum hat er ihn gerade an diesem Punkt gefragt?
1: After a night of wrestling.
0: Nach einer Nacht des Ringens.
1: Crippled now.
0: Jetzt gehandicapt.
1: He asks him, "What is your name?"
0: Und er fragt ihn, wie heißt du?
1: And Jacob has to say, "It is Jacob," which means deceiver and supplanter.
0: Und Jakob muss sagen, ja, Jakob, und das heißt der Fersenhalter oder der Betrüger.
1: God had to strip Jacob of all self-sufficiency in order for Jacob to make it through the crisis that was coming.
0: Gott musste Jakob all dieser Selbstgefälligkeit berauben, seiner Selbstsicherheit, damit er bereit war, durch die Krise zu gehen.
1: We cannot make it through the coming test if we have even one ounce of self-sufficiency and self-righteousness in our own lives.
0: Wir können niemals die kommende Krise durchstehen, wenn wir noch einen kleinen Rest von Selbstgerechtigkeit und Selbstgefälligkeit in unserem Leben haben.
1: Now, friends, the writings of Sister White give us this statement.
0: In den Schriften von Ellen White finden wir diese Aussage.
1: What is justification by faith?
0: Was bedeutet Rechtfertigung aus Glauben?
1: It is the work of God in laying the glory of man in the dust, doing for man that which is not in his power to do for himself.
0: Es ist das Werk Gottes, die Ehre des Menschen in den Staub zu legen und das für den Menschen zu tun, was er in seiner eigenen Kraft nicht vermag.
1: When men see their own nothingness, they are prepared to be clothed with the righteousness of Christ.
0: Wenn der Mensch erkennt, dass er selbst nichts ist, dann ist er vorbereitet, mit der Gerechtigkeit Christi bekleidet zu werden.
1: It is only when man becomes nothing that God can do something for him.
0: Erst wenn der Mensch selbst zu nichts wird, kann Gott etwas für ihn tun.
1: This is why the whole night of wrestling.
0: Und deswegen diese ganze Nacht des Ringens.
1: This is why God wanted to strip Jacob of all of that self-sufficiency that he was so used to doing all of his life.
0: Deswegen wollte Gott ihn befreien von dieser ganzen Selbstgenügsamkeit, Selbstgefälligkeit, die er sein ganzes Leben hindurch gewohnt und gepflegt war.
1: Very quickly, the second thing that God was testing was if Jacob's faith would be true and strong.
0: Der zweite Punkt ist, Gott wollte prüfen, ob der Glaube Jakobs echt war und stark.
1: You see, remember that God had promised Jacob that he would be with him and that he would give him the promise that he had made to Abraham and to Isaac.
0: Denn denken wir daran, Gott hatte ihm ja versprochen, das mit ihm zu sein und ihm die Verheißung zu schenken, die er auch Abraham und Isaak gegeben hatte.
1: And so God was testing Jacob in what seemed to be insurmountable odds, a murderer on this side, an unfriendly family on this side. Jacob was forced to trust that even despite all appearances, God would still fulfill his promise to Jacob.
0: Und deswegen bringt Gott Jakob in diese Zwangslage. Auf der einen Seite ein blutdurstiger Bruder, auf der anderen Seite eine Familie, die ihn hasst. Und jetzt ist nur noch Gott da, an den er sich halten kann. Und jetzt kommt heraus, wie sein Glaube wirklich steht.
1: We are told that we need a faith that can endure hunger, weariness and delay.
0: Uns wird gesagt, wir brauchen einen Glauben, der durchhalten kann, trotz Hunger, trotz Verzögerung.
1: And the third characteristic that Jacob needed is he needed perseverance.
0: Und der dritte Punkt, den Jakob brauchte, er brauchte Ausdauer.
1: Notice this in verse 26. The angel said, "Let me go, for the day breaketh."
0: Beachten wir in Vers 26, da sagt der Engel, lass mich los, Vers 27, denn die Morgenröte ist aufgegangen.
1: We get the picture of the angel trying to get away.
0: Also wir haben den Eindruck, dieser Engel versucht, sich loszureißen.
1: And the Bible says that Jacob was holding on, crippled, tired and broken. Jacob was holding on, and all he could say was, "I will not let go until you bless me."
0: Und die Bibel zeigt uns, dass Jakob einfach an ihm festgehalten hat. Er war verwundet, er war müde, er war am Ende und er hat gesagt, ich lass dich nicht gehen,
1: today,
0: es sei denn, du segnest mich.
1: Today people stop praying if they don't see an answer to prayer after one week.
0: Heute fangen die Leute, hören die Leute auf zu beten, wenn nach einer Woche nichts geschehen ist.
1: Friends, if we are to face the test and make it through that time of trouble called Jacob's time of trouble.
0: Freunde, wenn wir vor dieser Prüfung stehen und wenn wir sie bestehen wollen, diese Zeit

0: Christen Jakob.
1: We need a faith that will endure and persevere until the very end.
0: Dann brauchen wir einen Glauben, der durchhält und der festhält bis zum Ende.
1: Now Rabea is going to come out and sing a song for us.
0: Rabea wird jetzt gleich für uns noch ein Lied singen.
1: And after she does that, I'm going to share one story with you.
0: Und nachdem sie das getan hat, möchte ich euch noch eine Geschichte erzählen.
1: And then we will close.
0: Und dann werden wir schließen.
1: But please listen as Rabea sings.
0: Aber bitte hört auf die Worte des Liedes.
1: And pray in your heart as she's singing.
0: Und betet still für euch, während sie singt.
1: And then we're going to close with a word of prayer.
0: Und dann werden wir schließen mit Gebet.

0: The Bible says in Jeremiah 12:5.
1: Die Bibel sagt in Jeremia 12, Vers 5.
0: If thou hast run with the footmen and they have wearied thee.
1: Wenn du mit den Fußgängern läufst und schon müde wirst.
0: Then how canst thou contend with horses?
1: Wie kannst du dann mit Pferden zurechtkommen?
0: And in the land of peace wherein thou trustest they wearied thee.
1: Und wenn du auf ein Land des Friedens dein Vertrauen setzt,
0: then how wilt thou do in the swelling of the Jordan?
1: Wie willst du es dann machen in der Pracht des Jordan?
0: Do you see what this verse is saying?
1: Wisst ihr, was dieser Vers bedeutet?
0: You see, Jeremiah is giving a simple example.
1: Jeremia gibt uns ein einfaches Beispiel.
0: You see, at that time in the nation of Israel, one soldier could carry war implements that weighed up to 200 pounds. Now, I don't know how much that is in kilograms.
1: Denn zu dieser Zeit war das so, dass ein Soldat in Israel, der konnte also Rüstung und Waffen an sich tragen, die ja etwa 90 Kilogramm schwer waren, bis zu 90 Kilogramm.
0: And so what he is saying is that if a soldier, a foot soldier, just a regular foot soldier cannot keep up in that type of a setting.
1: Und was er hier sagt ist, dass wenn also ein ganz normaler Fußsoldat in diesen Umständen damit nicht klarkommt oder nicht mitkommt,
0: how does he hope to survive when the enemy unleashes the cavalry?
1: Wie möchte er dann überleben, wenn der Feind seine Kavallerie loslässt?
0: And the Bible also uses imagery of the Jordan River.
1: Die Bibel benutzt ja auch das Bild vom Jordan.
0: See, the Jordan was typically smooth and calm.
1: Meistens war der Jordan ziemlich glatt und ruhig.
0: But there were times when it was angry and swollen.
1: Aber es gab auch Zeiten, da war er sehr stürmisch und angeschwollen.
0: You know, at times God would ask his people to walk and step foot in the Jordan and it would part by faith.
1: Es gab Zeiten, da hat Gott seinem Volk gesagt, geht durch den Jordan hindurch und sie sind hineingeschritten im Glauben und er ging auseinander.
0: Now, if you don't have faith to do this when it's peaceful,
1: und wenn du nicht den Glauben hast, das zu tun, wenn er ganz ruhig ist, das Wasser,
0: what makes you think that you will do this when it's angry and swollen?
1: Was führt dich zu dem Glauben, dass du es tun wirst, wenn er stürmisch ist und angewachsen?
0: You see, when I was in college, sometimes I would do exercise, like lifting weights.
1: Als ich im College war, da habe ich manchmal besondere Bewegungen und Bodybuilding gemacht, zum Beispiel Gewichtheben.
0: Not bodybuilding.
1: Not okay. Bodybuilding.
0: Okay, I mean, okay, you can see it. It's not bodybuilding, but anyway. Okay, anyway.
1: Also einfach Bewegungsübungen mit Gewichten.
0: Okay, so I was exercising in this gym that was behind the dormitory.
1: Auf jeden Fall, ich habe also dort mich trainiert, meinen Körper trainiert in der Sporthalle und das war hinter dem Heim, Jungenheim.
0: And it was made so that, you know, if you shouted and screamed, because, you know, when people exercise, they make noise, the dormitory would not be affected. Nobody would be bothered and they're studying.
1: Und das war eben

0: so gemacht und schallgedämpft, dass auch wenn die Leute da schrien und bei ihren Übungen und laut waren, dass in dem Heim jeder in Ruhe schlafen konnte.
1: But what happened is that there was some rules that common sense you should use when you use this gym.
0: Aber natürlich gab es trotzdem einfach so ein paar Regeln, die vernünftig waren, wenn man die Sporthalle benutzte oder diesen Kraftraum.
1: Don't work exercise by yourself.
0: Erstmal, du sollst nicht allein

0: It wasn't quite time to go to work yet, and I had a little bit of free time.
1: Eines Tages, es war noch etwas Zeit, bevor ich zur Arbeit ging.
0: So I went into the gym.
1: Also ging ich in die Halle.
0: There was nobody there.
1: Und niemand war dort.
0: And the last guy that used it left all of the weights on the bench press rack.
1: Und der letzte, der es benutzt hatte, hatte die ganzen Gewichte auf dieser Stemmbank gelassen.
0: I was in a rush.
1: Ich hatte es eilig.
0: And I didn't take time to count, okay, how many pounds is this actually?
1: Und ich habe mir nicht die Zeit genommen, mal durchzuzählen, die Scheiben, die da drauf waren, wie schwer das eigentlich war.
0: But it looked like something that I could do.
1: Aber es sah so aus, als würde ich das stemmen können.
0: So I crawled underneath.
1: Ich bin also drunter durchgekrabbelt.
0: And I got it off of the bench.
1: Und ich habe es aus der Bank hochgedrückt.
0: But for those of you that have ever done this, just because you can get it off the bench, it doesn't mean that you can actually do it.
1: Aber diejenigen, die das schon mal gemacht haben, die wissen, einfach nur, dass du es hochstemmen kannst, bedeutet doch nicht, dass du es wirklich in der Hand hast, bewältigst.
0: As soon as my arms crossed 90 degrees, it went.
1: Und sobald meine Arme 90 Grad überschritten hatten, da fiel es runter.
0: It was so heavy that all I could do with my strength was to try to keep it from, you know, bruising my chest.
1: Und es war so schwer, dass alles, was ich hinkriegte in meiner Kraft, es so hochzustemmen, dass es nicht meine Brust irgendwie zusammenquetschte.
0: Now the other problem was that no one was scheduled to come to the gym for hours.
1: Das nächste Problem war, dass in dem Plan dieser dieses Kraftraums für die nächsten Stunden niemand eingetragen war.
0: I could shout and shout and nobody would hear.
1: Also, und ich hätte da schreien und rufen können, niemand hätte mich gehört.
0: So now in this situation there are two very difficult options.
1: In dieser Situation gab es zwei sehr schwierige Möglichkeiten.
0: One, you can roll the bar all the way down to your stomach and then sit up and then take it off.
1: Nummer eins, du hättest jetzt diese Gewichtstange herunterrollen können bis zu deinem Bauch, so dass du dich aufrichten kannst und das dann runter.
0: This is very painful
1: holen.
0: And you will bruise your whole chest.
1: Aber das ist sehr schmerzhaft und man wird die ganze Partie hier verletzen.
0: I have seen some men that have used their feet. They're very flexible. They can use their feet to help their arms.
1: Ich habe Männer gesehen, die sind sehr gelenkig und die schaffen es tatsächlich, mit den Füßen drunter zu gehen und sich so zu unterstützen.
0: I am not like that.
1: Aber ich gehörte nicht zu denen.
0: So what do I do? I was just all my strength trying to keep it off of me.
1: Also was mache ich jetzt? Ich habe meine ganze Kraft eingesetzt, dass es nicht mich zusammendrückt.
0: While I was pushing and pushing, I heard a sound.
1: Und während ich dort drückte und schnaufte, hörte ich ein Geräusch.
0: You see, the guy who used it last did not put collars on the ends.
1: Collars?
0: Collars? Does someone know what collars are?
1: Was auch immer das
0: It's
1: ist.
0: It's like a also, thing that keeps the weights from falling off.
1: Aha,
0: It's
1: okay. Like okay. Der Letzte, der das benutzt hatte, der hatte nicht die befestigt am Ende, sodass sie nicht wieder runterrutschen können.
0: And so as I was moving and struggling, I heard the sound, it was sliding off.
1: Aha, und während ich dann mich bewegte und damit kämpfte, hörte ich dieses Geräusch, die rutschten nämlich langsam runter.
0: And one plate fell off.
1: Eine Scheibe fiel runter.
0: And then another plate fell off.
1: Und dann noch eine Scheibe.
0: And then soon all the plates on one side fell off.
1: Und bald waren alle Scheiben auf einer Seite runtergerutscht.
0: And then the bar went and it flipped over.
1: Und dann machte es und die Stange fiel natürlich auf der anderen Seite runter.
0: I learned a very simple but important lesson from that experience.
1: Und diese Erfahrung hat mich etwas Einfaches, aber Wichtiges gelehrt.
0: You know, if you want to press like 200 kilograms,
1: wenn du,
0: that's not how much it was, by the way.
1: Wenn du 200 Kilogramm stemmen möchtest, 200 Kilogramm, aber so schwer war es nicht.
0: You have to first be able to do 50.
1: Dann musst du erstmal mit 50 anfangen.
0: And then be able to work up to 60.
1: Und dann musst du dich hocharbeiten zu 60.
0: Up to 100 and then 150 until you get to 200.
1: 100, 150, bis du irgendwann bei 200 bist.
0: A lot of people think, oh, I know what the mark of the beast is.
1: Viele Leute sagen, oh, ich weiß, was das Malzeichen des Tieres ist.
0: I'm not going to get it.
1: Ich werde das nicht bekommen.
0: I know what Jacob's time of trouble is.
1: Ja, ich weiß, was die Angst in Jakob ist.
0: I'm going to make it through.
1: Ich schaff's da durch.
0: It doesn't work like that.
1: Aber so funktioniert das nicht.
0: If you have not developed the spiritual strength slowly day by day,
1: wenn du nicht geistliche Stärke entwickelt hast, Tag für Tag, allmählich,
0: just as it is impossible for you to do this tremendous weight without working up to it,
1: genauso wie es unmöglich ist, dass du dieses Riesengewicht stemmst, ohne dass du dafür trainiert hast,
0: you will not be able to make it through that crisis.

0: basis if you day by day have not built up your spiritual life.
1: Wirst du auch nicht unbeschadet, wirst du auch nicht durch diese Krise kommen, wenn du nicht Tag für Tag geistlich deinen Glauben aufgebaut hast.
0: There is a test that is coming.
1: Eine Prüfung steht vor uns.
0: It will shake God's church.
1: Und sie wird Gottes Gemeinde erschüttern.
0: And many, many people will not make it through that test.
1: Und viele, viele werden diese Prüfung nicht bestehen.
0: You are here tonight.
1: Ihr seid heute Abend hier.
0: You are watching by video.
1: Und ihr schaut zu im Internet.
0: It is up to you in the daily test that you will face today that will determine what will happen in the future.
1: Es liegt an euch, wie ihr umgeht mit den täglichen Prüfungen heute, und sie werden entscheiden über die zukünftige Prüfung.
0: Friends, God is looking for men.
1: Freunde, Gott sucht Menschen.
0: Men who will not be bought or sold.
1: Männer, die man nicht kaufen oder verkaufen kann.
0: Men whose conscience is as true to duty as the needle to the pole.
1: Männer, deren Gewissen so treu auf die Pflicht zeigt wie die Nadel zum Pol.
0: Men who will stand for the right though the heavens fall.
1: Männer, die für das Recht einstehen, selbst wenn der Himmel einstürzt.
0: Friends, I want to be that kind of a man.
1: Freunde, ich möchte so ein Mensch sein.
0: Is that your desire tonight?
1: Ist das auch euer Wunsch heute Abend?
0: Ladies, is that your desire tonight.
1: Ihr Damen, ist das euer Wunsch heute?
0: Let us stand as we close.
1: Lasst uns zum Schluss aufstehen.
0: And let us commit ourselves to God.
1: Und lasst uns selbst Gott weihen.
0: In these coming crises.
1: In diesen kommenden Krisen.
0: We will be by God's grace as a needle to the pole.
1: Wollen wir durch Gottes Gnade treu sein wie die Nadel zum Pol?
0: True to duty.
1: Treu zur Pflicht.
0: Standing for the right though the heavens may fall.
1: Und für das Recht einstehen, auch wenn der Himmel zusammenstürzt.
0: Our Father in heaven.
1: Unser Vater im Himmel,
0: tonight we come to this last meeting.
1: Heute kommen wir jetzt an das Ende des letzten Treffens.
0: You have instructed us out of the life of Jacob.
1: Du hast uns Lehren mitgegeben aus dem Leben Jakobs.
0: Here was one like ourselves.
1: Da war jemand, ein Mensch wie wir.
0: Weak,
1: schwach.
0: Striving to do it in our own strength.
1: Er hat versucht, es in eigener Kraft zu schaffen.
0: And yet in his life we see the power of grace.
1: Und doch sehen wir in seinem Leben die Kraft der Gnade.
0: Lord, give us a faith that will endure.
1: Herr, gib uns einen ausdauernden Glauben.
0: Show us our nothingness.
1: Zeig uns, dass wir nichts sind.
0: And help us to persevere and not give up.
1: Und hilf uns, durchzuhalten und nicht aufzugeben.
0: Lord, as we go from this place tonight,
1: Herr, wenn wir heute Abend hier weggehen,
0: may the decisions and commitments that we have made,
1: mögen unsere Entscheidungen und die Entschlüsse, die wir gefällt haben,
0: may they go with us.
1: Mögen sie uns begleiten.
0: May we do that which you are calling us to do.
1: Und mögen wir das tun, wozu du uns berufen hast.
0: Because this is our prayer.
1: Denn das ist unser Gebet.
0: For we ask these things in Jesus' name.
1: Und wir bitten all das im Namen Jesu.
0: Amen.
1: Amen.

Wir wollen in dieser letzten Stunde sozusagen das Wichtigste besprechen, nämlich die geistige Anbindung an die richtige Quelle. Wir haben gesehen, dass ein Kind eine Steuerung braucht. Und wir haben gesehen, dass ein Kind aus der Mutter sozusagen oder an der Mutter heranwächst. Die Mutter hat einen Körper und das Kind hat einen Körper. Wir haben das in einer der Stunden gesehen. Und jetzt muss dieser kleine Embryo sich geistig und körperlich an die Mutter binden. Er ist sowohl körperlich als auch geistig völlig leer. Das heißt, er ist zwar ein Mechanismus, aber er hat keinen Sprit. Und wir haben gesehen, das Kind braucht von der Mutter Nahrung. Die muss es aufnehmen, Chemie. Und die Mutter hat natürlich auch eine Quelle, woher sie ihre Nahrung holt, aus der Natur. Aber das Kind braucht auch eine geistige Bindung, weil die geistige Bindung dort, wo das Kind nimmt das Vertrauen und gibt es weiter, das macht den Strom dem Körper, sodass die ganzen Abläufe im Körper richtig ablaufen können. Man muss also wissen, der Körper braucht Chemie und Elektrizität. Und das Kind macht den elektrischen Impuls durch seine eigenen Entscheidungen. Aber es kann keine Entscheidungen treffen, wenn es nicht angebunden ist an eine Quelle, wo es seine Liebe und auch die Information herholt. So, auch die Mutter muss vertrauen, sie muss ja auch etwas weitergeben an ihren Körper durch das, was sie von außen nimmt geistig. Und da sie ja auf die Welt kommt mit einer Fehlsicht, mit der falschen Identität, bindet sie sich an Vater, Mutter und natürlich jetzt an den Ehemann. Und diese Bindung muss die Mutter verstehen, dass sie falsch ist, weil man kann von einer und derselben Spezies, in der man ist, nicht sein Grundbedürfnis von einer gleichgestellten Person holen oder gleichgestellten Umfeld. So wie körperlich die Natur immer größer ist, wie wir sind, so muss auch die geistige Quelle größer sein, als wir sind. So, die Mutter ist ein erwachsenes Wesen, sie kann nicht an einen Menschen angebunden sein, sie muss an Gott angebunden sein. Das Kind ist klein und hat deshalb eine Anbindung an den größeren Körper der Mutter und an den größeren Geist der Mutter. Aber nach 9 Monaten ist der Körper der Mutter für das Kind insuffizient, weil jetzt wächst es. Und jetzt muss das Kind aus dem Körper raus und muss an die Natur angebunden werden. Und dasselbe muss auch mit der geistigen Nabelschnur passieren. Und idealerweise sollte das in einem Prozess von 12 Jahren beendet sein. Aber auch wenn es jetzt mit 15 oder mit 18 erst beendet wäre, wäre es ja kein Problem, wenn das Kind verstünde, es muss sein Vertrauen von der Mutter wegnehmen und an Gott binden. Das ist das größte Ziel der Erziehung. Nämlich, dass das Kind weiß, dass es geistig abhängig ist und dass es die geistige Information und die geistige Bindung an etwas Höheres haben muss, als es selbst ist. Und mit 12, 14, 15 wird das Kind ja gleich der Mutter und dem Vater. Also wird so oder so der Geist der Mutter und des Vaters insuffizient. Der Geist des Kindes kann von dort keine Nahrung mehr holen zum Wachsen, weil es ist eine gleiche Ebene. Und eine Quelle muss immer größer und ich sage jetzt mal viel, viel größer, so wie der Natur unheimlich

groß ist, also sehr groß, so ist auch die Liebesquelle Gott muss ganz groß sein, dass der Geist sich ernährt. Und das muss dem Kind in der Erziehung beigebracht werden. Hier noch einmal vereinfacht die Situation. Die Mutter wird geboren, ich bin Gott. Das Kind wird geboren, ich bin Gott. Und somit ist die Mutter geistig abhängig vom Kind und das Kind geistig abhängig von der Mutter. Und dadurch kommen alle Schwierigkeiten zustande, die man in dem Leben hat und auch in der Erziehung. Deshalb muss die Mutter verstehen, wie sie den Irrtum in sich selbst tötet, ihn ersetzt mit der Wahrheit, weil ohne dass sie das ersetzt mit der Wahrheit, dass sie weiß, wer sie geschöpft ist, kann sie sich nicht an Gott binden und geistig von Gott abhängig werden und dadurch wird sie geistig unabhängig vom Kind. Und dann kann eine Erziehung wunderbar laufen. Dann macht die Mutter das mit Liebe, so wie wir gesehen haben, wenn ich an Gott gebunden ist, dann gebe ich maximales Interesse, habe ich für den anderen, nicht am anderen und ich habe 100% Freiheit, 100% Respekt dem anderen gegenüber, weil ich brauche ihn für mich nicht. So, jetzt muss die Mutter, und das ist der wichtigste Aspekt der Erziehung, denselben Prozess, den sie erfährt, und auch bei ihr ist es ja nicht ein einmaliger Prozess, sondern in der Erziehung lernt sie den Irrtum wegtun und ihn zu ersetzen mit der Wahrheit, sodass sie an Gott angebunden wird. Aber sie muss dem Kind zumindest einen Schritt voraus sein im Erlernen dieses Prozesses. Weil sie ist ja bewusst, sie sollte das schon vorher wissen, aber auch wenn sie es erst weiß, wenn sie das Kind hat, auch wenn ihr es erfahrt, erst jetzt, wo Kinder da sind, es ist nie zu spät, das Wesentliche zu verändern und dadurch einen kompletten Unterschied zu machen im Leben des Menschen. Ich habe gesehen, dass Mütter, auch wenn das Kind jetzt schon 13, 14 ist, wenn Mütter sich ändern, dann bringt das hat das einen enormen Einfluss auf die Kinder. Ich traf einmal in einem Ausland eine Familie, eine Frau, sie hatte zwei Teenager, ich glaube 12 und 14 oder 13 und 11. Und sie war unzufrieden und sie klagte über das Verhalten der Kinder. Und dann habe ich versucht, ihr klarzumachen, dass ihre Kinder nur deshalb so reagieren, weil sie eine falsche Abhängigkeit hat. Und ihre falsche Abhängigkeit ist ihr Ehemann. Und da die Kinder ja das Bedürfnis haben, dass Mutter und Vater sich gut verstehen und dass die Mutter Vater lieb hat, wenn die Mutter etwas vom Vater will, den Vater zwingen will, dann wird sich das Kind auf ihre Seite tun und wird irgendwas machen, sie zu zwingen, zum Guten oder den Vater zu verändern. Wie auch immer, es wird entweder krank oder verhält sich auffällig. Jetzt habe ich der Mutter das erklärt, wie die Verbindungen stehen und was sie tun muss, um die Kinder richtig und schön zu beeinflussen. Und sie sagte mir, als sie mir schrieb, nach 2 Wochen, sie war nicht glücklich über das, was ich ihr erklärt habe. Das sind meistens die Mütter nicht. Aber die Wahrheit können wir nicht zur Seite tun. Kinder reagieren. Ja, sie haben diese schlimme Natur in sich. Sie sehen sich als erhabene Wesen. Aber sie sind noch nicht so verdorben wie ein Erwachsener, der das Ganze schon so gefüttert hat und eingebaut hat. Und würde man das hier nicht reizen, so wie ich gestern versucht habe zu erzählen, würde man das nicht reizen, dann würde es gut gehen, trotz dieses Irrtums, das heißt, es würde nicht wachsen, man käme nicht in einen dauerhaften Konflikt. Und so schrieb sie mir, dass sie nicht so ganz glücklich war, aber sie hat das umgesetzt. Ich habe ihr erklärt, sie muss ihren Mann mit Gott ersetzen. Das heißt, Gott muss an die Stelle ihres Mannes kommen,
an der Abhängigkeit.

Abhängigkeit. Sie muss geistig abhängig werden von Gott und geistig unabhängig von ihrem Mann. Und dafür braucht sie eine Beziehung zu Gott. Und sie hat angefangen, so wie das auch meine Gewohnheit ist, wenn ich es ausüben kann und nicht gerade auf Reisen bin und so weiter, dass ich morgens in die Natur gehe und dort meine Beziehung zu Gott pflege und lerne, wie soll ich umgehen, analysiere meinen letzten Tag. Und so habe ich das der Mutter erklärt und sie hat begonnen, das zu tun. Und sie sagte mir, innerhalb von zwei Wochen hat sich eine enorme Veränderung ergeben in ihren Kindern. Ist ja ganz klar. In dem Moment, wo die Mutter von Gott die Liebe nimmt, wird sie angenehm. Sie ist nicht mehr gereizt. Und die Kinder gehen auf in ihrer Gegenwart wie an der Sonne. Und sie sagte, ich habe eines Morgens, bin ich nicht aufgewacht, um rauszugehen, mit Gott zu sprechen. Und dann kommt einer der Jungs und weckt mich und sagt, Mutter, du hast vergessen, heute rauszugehen. Ich sagte, ich ermutige dich, rauszugehen, weil seitdem du rausgehst, bist du eine bessere Mutter. Ist es nicht süß, von den Kindern zu sehen, dass wenn die Mütter sich verändern, wie schön das ist für die Kinder. Aber es reicht jetzt nicht, dass die Mutter sich verändert. Das hat einen enormen Einfluss. In jedem Alter kann man das tun. Deshalb, die Mutter muss jetzt dem Kind schon von sehr, sehr klein diese zwei Sachen, die Grundlegung und die Aufgabe, ihr wisst es, das Kind muss seine geistige Lüge erkennen in sich und muss sie genauso wie die Mutter ersetzen mit der Wahrheit und sich an der Stelle, wo es ersetzt, an Gott geistig bindet und an der Stelle wird das Kind geistig unabhängig von der Mutter. Und das muss ein Prozess sein, der ganz wichtig ist, dass die Mutter ihn versteht. Wenn die Mutter den Prozess nicht versteht, kann sie ihn doch auch dem Kind nicht erklären und nicht beibringen. So, Mutter muss immer einen Schritt im Voraus sein, damit sie auch dem Kind das beibringt. Und eines der einfachsten Dinge ist es, dass die Mutter, wenn sie dem Kind die Aufgabe gibt, wie wir gesehen haben, und die Regel, dass wenn das Kind kommt und fragt, wie soll ich es tun, oder es ist dabei und kommt nicht weiter in etwas, dass dann die Mutter nicht die Lösung gibt, sondern dem Kind auffordert und sagt, naja, du hast ja einen Schöpfer. Und du kannst zu dem hingehen und sagen, hast du eine Idee? Kannst du mir helfen, wie ich diese Sache erledige? Gib mir eine Idee. So dass das Kind von sehr klein auf schon sich bewusst wird, zu wem es gehört. Es denkt durch den Irrtum, es gehört zur Mutter. Deshalb hat man immer die Probleme mit den Eltern, mit der Identität der Eltern. Jeder Mensch sieht seine Identität dort, wo er herkommt. Und jetzt muss die Mutter dem Kind seine Herkunft erklären, weil auch die Mutter kommt von irgendwo. So, deshalb ist es wichtig, dass wir wissen, wir alle kommen aus einem Menschen, aus Adam. Den hat Gott geschaffen und Gott hat ein Konzept, wie er Dinge macht. Er macht die Dinge, macht den Menschen, er macht den Baum, er macht die Tiere, alles Lebendige auf Erden. Und jetzt tut er das, dass es sich vermehrt und wächst, ohne dass es jemals ein Ende hat. Deshalb haben wir ein Gesetz der Vererbung. Es gäbe kein Gesetz der Vererbung, wenn wir nicht alle aus demselben Ursprung kämen. Ja, deshalb ist die Idee der Evolution schon von vornherein obsolet. Das heißt, sie ist gegen jegliche Vernunft, weil
Man sagt ja, was war zuerst?

Die Henne oder das Ei? Ja, sicherlich die Henne. Adam, der Mensch, war zuerst nur aus etwas schon Lebendigem, kann etwas Lebendigem entstehen, das haben wir in unseren Büchern, da. Aber jetzt plötzlich ist etwas Lebendiges aus etwas Unlebendiges entstanden. Durch irgendeinen Zufall. Durch irgendwelche komischen über Jahrmillionen entstanden. Das ist gegen jegliche Vernunft. Woher kommt das Erbgesetz? Das Erbgesetz kommt nur deshalb, weil wir alle aus einer Quelle kommen, nämlich von Adam. Gott hat dem Adam dann eine Frau gemacht aus ihm selbst. Sie ist nicht aus Erde gemacht und aus Lebenshauch, sondern aus etwas Lebendigem. Die Eva ist eine 100% Kopie von Adam. Und sie ist ein Geschöpf und sie ist Adams Leben. Sie hat 100% die Gene und den Geist von Adam. Aus ihm hat er sie gemacht. Hätten sie damals schon Kinder gehabt, dann wären diese alle aus Adam gekommen, zusammen mit der Eva, aber Eva aus Adam, so wären sie alle aus einem Leben und jedes Individuum hätte unendlich weitergelebt. So, das Kind muss seinen Ursprung kennen. Man muss ihm den beibringen. Die Eltern sind nicht der Ursprung des Kindes, weil sie kommen ja auch von jemandem. Und die Eltern der Eltern kommen auch von jemandem. So, wo war der Erste? Evolutionistisch geht das ja gar nicht. Wie soll es gehen? Es ist unmöglich. Es muss zuerst das komplette Wesen da sein, bevor es sich vermehren kann. Und es muss unter dieses Erbgesetz gestellt sein. Und so geht es und wäre es unendlich weitergegangen. Aber leider haben Adam und Eva sich von Gott getrennt und dachten, sie sind Götter. Und damit stirbt Adams Leben und auch Evas. Und alle ihre Kinder werden geboren, letztendlich tot. Weil sie wissen nicht, wem sie gehören. Sie sind in kompletter Finsternis gegenüber sich selbst. Sie denken, sie sind unabhängig, sind aber alle geboren mit der falschen Anbindung und müssen ohne Wenn und Aber das Falsche glauben. So, alle diese Dinge muss man jetzt dem Kind erklären. Das Kind muss wissen, aha, ich habe etwas vererbt, das mich in die Not bringt, das unsere Konflikte macht. Deshalb muss ich verstehen, aha, warum reagiere ich, wie ich reagiere? Weiß ich meinen Ursprung nicht, dann werde ich den Ursprung immer in der Mutter haben. Und dann wird meine Idee, ich bin Gott, immer an der Mutter und am Vater versuchen rumzudoktern und die bleiben einem immer dann ein Schicksal. Deshalb sind die Probleme des Menschen, die Krankheit des Menschen, sind immer seine Eltern. Und ich frage, wie kommen wir da raus? Welche Möglichkeit haben wir? Weil vor dieser Situation stand Gott, der Mensch hat sich getrennt. Jetzt kann er nicht mehr zurück. Die Linie ist für immer da, weil ein Gott braucht keinen Gott. Ein Gott kämpft mit Gott. Deshalb haben wir Kämpfe mit Gott. Deshalb haben wir viele Götter, die miteinander kämpfen müssen. Weil gibt es nur einen Gott, gibt es nie einen Kampf. So, Adams Leben ist geistig tot. Aber da wir alle Individuen ein und desselben Lebens ist, macht Gott einen Plan, wie er uns alle aus diesem Leben retten kann. So deshalb kommt der Sohn Gottes in dieses Leben hinein, damit er aus diesem Leben ein neues Leben macht, ein ewiges Leben. Und das macht der Vater und der Sohn zusammen, um uns eine Möglichkeit zu geben, aus dem angeborenen Tod in ein neues Leben, in ein ewiges Leben umzusatteln oder umzutauschen. So, wie geht das nach dem Erbgesetz? Ich nehme mich immer als Beispiel, sodass wir uns alle identifizieren. Mein Vater heißt Johann und meine Mutter heißt Gerda. Und

habe eine Hälfte von meinem Vater geerbt, von meinem Körper, und der ist zusammengefasst in einer Hirnhälfte, und ich habe die andere Hälfte von meiner Mutter Gerda geerbt. Aber ich habe auch einen Geist geerbt, der zur Hälfte von meiner Mutter ist und zur Hälfte von meinem Vater. Halbe, halbe, das ist allein Erbgesetz. Ja, wir können die halben Zelle sehen mit dem halben Chromosomensatz bei Mutter und bei Vater. Natürlich können wir die Hälfte des Geistes und so weiter nicht sehen. Aber nichtsdestotrotz wissen wir, dass er da sein muss. Sonst hätten wir kein Leben, keine Bewegung. Wäre möglich. So, und so erben wir im Geist auch eine Identität, eine Anbindung. Und wir erben von Vater und von Mutter dasselbe. Weil jede kann nur das weitergeben, was sie haben. Und zwei selbe geben ein einziges. Wir haben also von beiden eine Problematik geerbt. Dadurch müssen wir uns im Vertrauen an Mutter und an Vater binden. Sie sind unsere Quellen und sie sind sozusagen unser Gottesatz. Dafür können wir nichts. Wir müssen uns als Kinder so binden. Aber wenn wir in dieser Bindung bleiben, haben wir nie eine Chance, unser Leben selbst richtig zu steuern. Deshalb muss ich verstehen, als Elternteil, dieser wichtigste Part, dass die Kinder nicht, ich sage jetzt mal, normal auf die Welt kommen, sondern dass sie in einer Not auf die Welt kommen, aus der man sie durch die Erziehung helfen soll, es zu sehen und rauszukommen. So, wie konnte der Sohn Gottes in dieses Leben eintreten? Gott kann nach dem Gesetz kein Mensch werden. So wenig wie ein Mensch ein Gott werden kann. Weil das Gesetz von Ursache und Wirkung es nicht erlaubt. Ich kann nicht das iPad werden, wenn ich es geschaffen hätte, und das iPad könnte nicht ich werden. Das geht nicht. So, deshalb hat Gott etwas gemacht. Er hat durch seinen Sohn, sein Sohn hat zu seiner 100% Gottheit, und das ist das Geheimnis aller Geheimnisse, 100% Mensch addiert. Aber dieser 100% Mensch musste nach dem Erbgesetz entstehen. Und er musste aus dem Leben des Adam kommen. Und so kommt Jesus und addiert zu seiner Gottheit die 100% Menschheit. Und wir sprechen jetzt nicht von seiner Gottheit hier, nur von seiner 100% Menschheit, die er seiner Gottheit addierte. Aber nie kann ein Gott ein Mensch werden und nie ein Mensch ein Gott. Es ist unmöglich. Das Gesetz erlaubt es nicht. Das ist wichtig zu verstehen. Deshalb hat Christus zwei Elternteile gebraucht. Er brauchte die Maria und er brauchte einen Vater. Und wir wissen, der Heilige Geist kam über Maria und hat den halben Chromosomensatz, der Maria fehlte, übertragen. Und so ist Christus die Hälfte von seinem Vater. Die Chromosomen sind nicht göttliche Chromosomen, sind so, wie Gott Adam geschaffen hat. So konnte er auch hier diese Chromosomen machen, diese halbe Zelle. Und die treffen sich mit der Hälfte von Maria. Und damit fängt ein Embryo an zu existieren. Aber ein Embryo kann nicht existieren ohne Geist. Also kommt eine Hälfte von Gott und eine Hälfte von Maria. Das ist das Erbgesetz, das kann niemand ändern. Und da er ja von Gott kommt, weiß er, ich bin Geschöpf Gottes. Das ist die eine Erbschaft. Und von der Maria kann er nichts anderes erben als ich bin Gott. So, durch die Wahrheit, indem er wusste, in der 100%, dass er Mensch ist, band er sich sofort an Gott und hat nie von seiner Mutter gelebt. Und hat den Irrtum, den er von seiner Mutter geerbt hat, bekämpft in seinem Leben. Die ganze Sache, wozu Christus kämpfen musste, er musste an Gott gebunden sein. Das war die erste Bedingung. Er durfte nie diese Sache benutzen. Und die zweite Bedingung zur Lösung ist, dieses musste aus ihm entfernt werden. Und das hat Gott in der Bibel sehr schön und deutlich erklärt. In den Opfern, man musste ein Lamm bringen zum Opfer,
Und das kann man den Kindern

dann sehr schön, weil meistens, wenn man den Kindern die Bibel vorliest, wenn man nicht weiß, worum es geht, sind die Geschichten nicht immer so ganz verständlich für einen kindlichen Geist. Ja, der Tod eines Tieres ist für ein Kind nichts Angenehmes. Deshalb muss man wissen, wie erklärt man das?

Weil wenn sie es nicht weiß, wenn sie die Geschichte nicht kennt, wie soll sie es ans Kind weitergeben? So, Gott nimmt sofort, nachdem Adam und Eva gesündigt haben, ein Lamm oder zwei für jeden eins und schlachtet es und zeigt ihnen, wie das geschehen muss. Und wir sehen das bei Abel, wissen wir, wie Gott es ihnen gezeigt hat, es zu tun. Und wir lesen es in Levitikus, wie Gott es ihnen gezeigt hat, zu tun. Es musste ein Lamm sein, ohne Fehl. Das heißt, der Körper musste perfekt sein. Das würde bedeuten, der Erlöser darf nie sich von Gott trennen. Das heißt, die Sünde darf nicht aufkommen in seinem Leben. Dadurch darf auch nicht der Irrtum aufkommen. Das heißt, dass er denkt, irgendwann mal ist Gott. Aber jetzt musste der Opfernde, so hat es Abel gemacht und dann später finden wir in der Beschreibung, erstmal das Blut rauslaufen lassen, weil das Leben ist Gott und Gott gibt sein Leben, damit wir wieder erlöst werden können. Das Tier gehört Gott, nicht uns. Auch das muss klar werden. Wir tun Gott keinen Gefallen, wenn wir ein Tier opfern, sondern wir tun es, weil das Tier uns versinnbildet und Gott hat eine Lösung gefunden, unser Leben aus der Not zu befreien. Und jetzt, nachdem das Tier tot war, musste der Sünder, der zum Opfer brachte, das Tier öffnen und das ganze Fett aus dem Tier herausholen und es separat auf dem Altar verbrennen. Warum muss man aus einem nicht sündhaften, also das heißt einem Wesen, das nie gefehlt hat, etwas entfernen? Das macht keinen Sinn, oder? Aber es macht großen Sinn, wenn man versteht, dass Jesus in dieses Leben kommt und dieses Ding, was er vererbt, muss aus ihm entfernt werden, trotzdem, dass er es nie benutzt hat. Weil wenn es nicht entfernt wird, kann ein neues Leben aus dem Alten nicht geschaffen werden, weil das ist das Problem aller Probleme. Es ist die Selbsttäuschung über uns selbst. So müssen wir das ganz klar und deutlich verstehen, bevor wir es einem Kind erklären. Weil ein Kind wird nicht verstehen, warum das Kreuz. Oder es wird eine Religion annehmen, ohne irgendeinen Zusammenhang zu wissen, was das mit seinem Leben zu tun hat. Deshalb müssen wir wissen, am Kreuz, der Altar, ja, der Altar, auf dem Christus starb, musste zwei Dinge erfüllen. Es musste bei lebendigem Wesen der Irrtum entfernt werden. Sonst hätte Christus nicht am Ende rufen können, es ist vollbracht. So, das ist ganz wichtig. Wenn das nicht passiert wäre, in den 3 Stunden, wo Vater und Sohn diese Operation tun, so nenne ich es. Der Zorn Gottes richtet sich nicht gegen Christus, weil er hat keine Sünde, aber richtet sich gegen den Irrtum, gegen die Selbsttäuschung, weil Gott ist Wahrheit und Selbsttäuschung ist ein antigöttliches Element. Und so ist es normal, dass das nicht eins sein kann mit Gott. Und in dieser Zeit wird das herausgeholt und Christus muss im Vertrauen an seinen Vater festhalten, auch wenn er denkt, sein Vater hat ihn verlassen. Aber als er ruft, es ist vollbracht, war das Ding nicht mehr vorhanden. Und erst anschließend stirbt Christus. Der Vater tötet ihn nicht und kann ihn nicht töten, weil er hat ja nicht gesündigt. Aber der Zorn Gottes hat das rausgebrannt, was raus musste. Und jetzt gibt Christus sein Leben selbst. Er sagt, in deine Hände gebe ich meinen Geist. Und er sagt, ich habe, nimmt. Aber als Christus aufersteht aus dem Tod, ist er jetzt eine völlige Neuschöpfung des Körpers und des Geistes. Er ist ein neues Wesen, das aus dem Alten entstehen musste. Aber es mussten diese 2 Bedingungen erfüllt werden. Nie

eine Trennung von Gott. Das heißt, die Trennung von Gott kam ja aufgrund der Selbsttäuschung, nie ein falscher Glaube. Und das angeborene Element musste ausgemerzt sein, bevor Christus durch den Tod dem Tod die Macht nahm und ein neues Wesen schuf. Als Christus aus dem Grab aufstand, als er das Leben wieder nahm, war er ein anderes, eine neue Kreatur. Er hatte jetzt keine Möglichkeit der Selbsttäuschung, die war für immer ausgeschlossen. Das Gesetz war in sein Herz geschrieben. Das ist das neue Leben, das Gott allen Menschen gibt. So, nochmal in der Übersicht. Jesus wird und kommt in das erste Leben des Adams hinein und muss die falsche Identität auf sich nehmen, die Lüge über uns selbst, ich bin Gott. Das Kreuz muss diese Lüge bei lebendigem Leibe entfernen. Und er muss ein heiliges Leben führen, bis zum Kreuz, nie vom Vater zu trennen. Und dann tötet er auch den alten Menschen, weil der ist nicht mehr lebensfähig, aber er schafft einen neuen. Jesus hat die Verwesung nicht gesehen. Aus dem Alten macht er etwas völlig Neues. Der zweite Adam ist die neue Identität. Ich bin ein Kind Gottes und das ist die Wahrheit über uns selbst. Deshalb sagt Jesus, ich bin der Weg, die Wahrheit und das Leben. So, das ist im Großen der ganze Plan der Erlösung. Den muss die Mutter verstehen und der Vater. Und ich denke, es ist ja keine große Sache, ihn zu verstehen, wenn man ihn in 15 Minuten erklären kann. Er ist einfach. Es ist sehr einfach, diese Dinge zu erklären, wenn man die Gesetze der Vererbung, wenn man Klarheit hat, woher komme ich, warum gibt es die Vererbung, warum bin ich so, wie ich bin. All das ist leicht zu erklären, aber es muss von den Eltern verstanden werden. Es ist natürlich tief. Es ist unendlich tief. Wir werden es in aller Ewigkeit erforschen. Aber dieses neue Leben, das ewige Leben, das nie mehr sterben kann, das auch nie mehr sich täuschen kann und somit sündigen kann, dieses bietet Gott an jedem Menschen. Und jeder kann es nur durch eine einzige Sache tun, nämlich durch den Glauben. Wer Christus annimmt, sein Leben geht vom Tod zum Leben über. So bietet es Gott allen Menschen an. Und unsere Kinder werden so geboren, dass sie tot sind. Und jetzt haben manche Religionen das so eingeführt, dass sie das Kind schon sehr früh gleich nach der Geburt taufen, weil sie sagen, naja, das ist der Tod. Und dann haben sie schon das neue Leben. Und wenn man nicht versteht den Erlösungsplan, versteht man auch die Taufe nicht. Ja, die Taufe ist ein Bekenntnis, aber sie ist ja nur ein Bild für einen Prozess, den man bewusst machen kann, bewusst machen muss, sage ich mal. Deshalb ist es nicht günstig, ein Kind zu taufen und denken, naja, jetzt hat es das Leben Jesu. Nein, es ist ja noch nicht, es muss ja selbst den Prozess der Erkenntnis durchlaufen. Ja, ich kann von sehr klein auf die Gnade und das Leben Jesu dem Kind anbieten. Aber es muss Schritt für Schritt umgesetzt werden. Und erst wenn es erwachsen ist, wenn es verstanden hat, den ganzen Prozess und durch die Erziehung hinzugeführt, dann kann es sich taufen und dann lebt es, so wie es schon erzogen worden ist, weiter mit Gott zu leben. Weil die Taufe versinnbildet den Tod des alten Menschen und man lebt jetzt aus dem Neuen. So, das ist entscheidend zu verstehen. Und jetzt muss ich wissen, nochmals in einer anderen Übersicht, wie das läuft, weil ich versuche immer Bilder zu finden, dass wir den Grundsatz verstehen. So, Adam und Eva waren Geschöpf. Sie haben sich gedacht, sie könnten Gott werden und werden dadurch sterben. Dadurch. Sie trennen sich von Gott, sie haben das Leben nicht. Und Gott hätte sie nicht am Leben gelassen, hätte nicht diesen Plan gehabt, dass dieses Leben des Adams durch Christus, durch einen Erlöser wieder, wie soll ich sagen, errettet werden kann. Nicht das Leben selbst, sondern man kann aus

lieber neue schaffen und dann kann man das anbieten. So, Adams Leben ist ein totes Leben. Alle, die auf dieser Welt geboren sind, werden tot geboren. Auch du und ich als Mutter und als Kinder, das müssen wir wissen. Jetzt kommt Christus, ich erkläre den Prozess nochmal, in dieses Leben hinein. Wir sehen ihn hier als 100% Mensch. Seine Gottheit ist in, er hat die Menschheit um sich gehüllt, sozusagen, sodass seine Gottheit nicht sichtbar ist, sonst hätten wir ihn ja nie anblicken können. So, er wird zur Hälfte von Vater, zur Hälfte von der Mutter kommt er. So, durch die Geburt vom Vater hat er automatisch von der Zeugung seine Beziehung zu Gott, ist also an Gott gebunden, während keiner von uns so geboren wird. Und jetzt muss Christus in seinem Leben einen Kampf kämpfen. Und diesen Kampf muss er kämpfen, um zunächst das Fett, die falsche Identität, also einmal nie zu benutzen, das heißt immer aus Gott zu leben, es zu bekämpfen und am Kreuz zusammen mit dem Vater wird es entfernt. Und dann stirbt er insgesamt und steht dann am dritten Tag auf und hat jetzt ein neues Leben. Und da es ja nur ein Leben gibt, das er retten muss, weil es ja nur ein Leben ist mit Milliarden von Individuen. Es ist auch wichtig, dass wir das dem Kind darstellen und sagen, wir sind alle ein Leben. Auch wenn wir alle unterschiedliche Individuen sind. Wir sind alle Teil ein einziges Leben. Und jetzt hat Christus aus diesem einen Leben, dessen wir alle teilhaftig geworden sind, ein neues Leben geschafft, damit man hier rauskommt. Nun, ich und unsere Kinder sind genauso geboren wie jeder andere Mensch, weil wir haben ja zwei irdische Eltern. Wir haben nur eine Identität. Wir denken, wir sind Götter und wir werden in dieses tote Leben hineingeboren. Geistig tote, das heißt, es hat keine Chance. Aus diesem Leben kann niemand zu Gott kommen. Man muss dieses Leben wegtun, um in das neue Leben zu kommen. Deshalb sagt, man muss sein Kreuz auf sich nehmen. Das heißt, vor dem neuen Leben kommt der Tod. Deshalb ist die Taufe. Man versinkt ins Wasser, damit man dann als neues Wesen aufsteht. Ich habe das mit 16 getan. Ich wollte schon immer Pastor sein, seitdem ich mich kenne aus der Kindheit. Aber ich wusste natürlich nicht, wie das Ganze läuft. Ich habe mich das erste Mal bekehrt, sozusagen, also ich meine bekehrt in dem Sinne, dass ich gesagt habe, jetzt mache ich Schluss mit all meinen Sünden, die ich hatte. Und damals war es ja im Wesentlichen die Augenlust, Kino und was auch immer ich hatte. Ich habe dann Schluss gemacht, weil ich dreimal geträumt hatte, weiß nicht in welchem Abstand, dass Jesus gekommen ist und ich bin verloren. Und als ich das dritte Mal geträumt habe, ich kann mich noch erinnern an den Morgen, als ich aufwachte, sage ich, jetzt mache ich ernst mit meinem Leben. Und so habe ich ernst gemacht, bin mit 16 Jahren getauft und habe dann ernst weiter gelebt und wollte Pastor werden, aber nachdem ich mit 19 nach Deutschland kam, habe davor geheiratet. Das Erste, was wir hier in Deutschland bekommen hatten als Geschenk, war ein Fernseher. War noch ein ganz kleiner, mit Handantenne. Ja, 1983, schwarz-weiß. Das können sich die Kinder heute gar nicht vorstellen, dass es sowas mal gab. Und der hatte mich gefangen. Und noch andere Dinge, weil ich hatte nichts gewusst, dass in mir etwas liegt, das nicht richtig ist. Und so musste ich 20 Jahre noch durch mein Leben gehen, bis ich im Alter von 39 ankam, wo ich völlig kaputt war. Weil ich hatte mich abhängig gemacht von meiner Frau. Ich wollte ihre Liebe, ich wollte ihre Harmonie, ich wollte etwas von ihr. Und wenn man etwas von einem Menschen will, muss man verhungern, weil der Mensch hat das nicht, was man will. Aber ich dachte, ein Mensch muss mich glücklich machen. Niemand hat mir erklärt den Irrtum meines Herzens.

bis ich an die Grenze kam meines, sage ich jetzt mal, Aushaltens in diesem Leben. Und ich sagte, wenn ich jetzt mit 39 nicht glücklich werde, werde ich nie glücklich. Also muss ich doch eine Frau finden, die mich glücklich macht. Ich wusste nicht, dass das ein Irrtum ist. Ich wusste nicht, dass das nicht geht. Auch bei der Familie, die wir waren, zur Beratung, haben uns nur einen Teil davon erklärt, aber nicht die Mechanik verstanden. Aber Gott hat mich in der Zeit vor eine Wahl gestellt, ob ich bleiben will bei meiner Familie oder nicht. Es war am 7. Juni 2003. Und am 1. Juni 2003 hat er mir einen Gedanken gegeben, wenn du auf meine Gebote achten wirst, werde ich mich um deine Bedürfnisse kümmern. Und nach einer Woche stellte mich vor die Wahl. Weil ich hatte den Gedanken verstanden, dass ich nicht ehebrechen soll. Das Gebot Gottes ist immer die Bedingung für das Leben und für das es gut geht. Aber ich habe gesagt, ich bin ja jetzt treu gewesen, 20 Jahre. Wieso soll ich glücklich werden jetzt, wenn ich bleibe? Ich verstand nichts vom Leben. Ich verstand nichts von der geistigen Abhängigkeit. Ich wusste nicht mal, dass ich einen Geist habe. Aber Gott hat mich dann am 7. Juni vor die Wahl gestellt. Und als ich die Wahl getroffen habe und Ja gesagt habe, obwohl ich mich versprochen hatte, aber dann im Anschluss an das Ja gehalten habe, dass ich bei meiner Familie bleiben will, da hat sich mein Leben in einer Sekunde oder Millisekunde verändert. Und ich halte diesen Augenblick fest als meine Neugeburt. Das heißt, ich bin durch das Ja aus dem alten Leben in das neue Leben Jesu eingetreten. Und seit dem 7. Juni 2003 lerne ich jetzt den Glauben, aus dem Alten ins Neue zu kommen. Weil es ja nicht in allen Dingen sofort passiert. Aber es ist ein schrittweiser Prozess. Das heißt, auch dem alten Leben kann ich nie etwas Gutes tun. Auch wenn es gut aussieht, weil es kommt aus einem egoistischen Beweggrund. Ich tue es für mich. Aus dem neuen Leben kann ich nie etwas Falsches tun. Weil es ist das ewige Leben Jesu. Es ist rein und heilig. Aus diesem Leben kann man keinen Fehler machen. Das sagt die Schrift sehr deutlich durch den Jünger Johannes, wenn er sagt, wer von oben von Gott geboren ist, sündigt nicht mehr. Das heißt, nicht, dass ich nicht mehr sündige, sondern aus dieser Geburt, aus diesem Leben kann man nicht sündigen. Das will er ausdrücken. So, wenn immer ich einen Fehler mache, tue ich ihn aus dem Alten. Und dann erkenne ich, aha, an dieser Stelle handle ich aus dem alten Leben. Deshalb muss ich an dieser Stelle herausfinden, wo ich mich betrüge, um an dieser Stelle durch den Glauben das Neue zu wählen. Und das muss ich jeden Tag tun, bis ich eines Tages das Alte völlig gekreuzigt habe. Und wenn ich nur noch aus dem neuen Leben durch den Glauben lebe, dann mache ich keinen Fehler mehr. Weil aus dem neuen Leben kann man keinen Fehler machen. Jeden Fehler, den wir tun, müssen wir aus dem Alten tun. So, da dieses Leben Jesu für alle Menschen steht, weil es ja das Leben aller Menschen ist, weil das Leben Adam auf sich genommen hat, bietet er es durch den Glauben jedem an. Der Adam ist auch erlöst worden, dadurch, dass er durch den Glauben das Leben seines Erlöses aufgenommen hat, damals versinnbildet durch ein Lamm. Eva und alle anderen Gläubigen, von Abel angefangen, sind durch den Glauben in dieses neue Leben eingetreten und warten auf den Tag der Wiederkunft Jesu, wo er sie auferwecken wird und sie dieses durch den Glauben angenommene neue Leben in der Realität bekommen, wo dann nichts mehr da ist,

was stört, so wie das Leben Jesu, als er auferstanden ist. Und die anderen, die noch auferstanden sind mit ihm, die hatten mit Sünde, mit Täuschung, mit Fehlern, mit Unfähigkeiten null mehr zu tun. Und so wird das auch sein, wenn Jesus kommt. So, das war ein Überblick über den Erlösungsplan. Und jetzt kommen wir zum Kind. Wie bringe ich dem Kind das bei? Ich muss also verstehen, die Voraussetzung, dass das Kind die Lüge mit der Wahrheit ersetzt, ist, dass das Kind zunächst die Lüge erkennt. So, ich muss also ein Erkennungsmerkmal haben für die Lüge, weil sonst gebe ich mir darüber nicht Rechenschaft. Sie ist so versteckt, sie ist nicht sichtbar. Sie ist nicht erkennbar. Sie ist völlig unbewusst. Warum wusste ich es nicht? Auch mit 39 habe ich es noch nicht gewusst, nachdem Gott mich bekehrt hat und mich zur Bekehrung geführt hat. Aber nachher, als ich dann in der Praxis war, habe ich es gesehen und hat mir es beigebracht, dass ich es meinen Patienten lehren kann. Weil die einzige Lösung aller Probleme des Menschen ist, dass er die innere Lüge entfernt und ersetzt mit der Wahrheit, was er wirklich ist. Und dieser Pfeil deutet an, dass das hier rüber muss und das andere wegtun, wegschieben. Und das muss ich dem Kind erklären. Deshalb muss ich wissen, das, was versteckt ist, kommt immer hervor durch das, was man sieht. Deshalb kann ich immer am Äußerlichen erkennen, ob die Sache aus der Lüge kommt oder aus der Wahrheit. Nun, ich kann es nicht erkennen, wenn das Kind das Richtige tut. Das heißt, wäre das Kind immer gehorsam, würde es immer das Richtige tun, ist brav und so weiter. Und ich kenne Familien, wo die Kinder dadurch, durch den Glauben der Eltern oder durch die, ich sage jetzt mal, auch dieses Zwanghafte der Eltern, haben die Kinder das so übernommen. Und haben gesehen, dass die Eltern ihnen keine Möglichkeit geben, anders zu handeln, außer so wie es sich ziemt. Es ist in den konservativen Elternheimen, da müssen die Kinder, da gibt es keine Alternative, kein Pardon. Und so büchst natürlich der Geist des Kindes hin und wieder aus. Aber da die Eltern so streng sind, macht das Kind das Ganze mit. Aber es macht es ja nicht aus einer Überzeugung mit. Es betet die Gebete nur so nach, weil es ist sich ja nicht bewusst, dass es was in ihm verkehrt ist. Das Kind sieht zwar, dass bei den Eltern was verkehrt ist, aber weiß nicht, dass auch in ihm was verkehrt ist. Und wenn diese Kinder dann 13, 14 sind oder 17, 18 und entwischen weg von zu Hause, dann sind sie die allergefährdeten Kinder, dass sie so schnell wie möglich auf eine schiefe Bahn geraten, weil sie haben ja nie selbst nachdenken können für sich. Sie haben nie Fehler machen dürfen zu Hause. Sie mussten immer äußerlich konform gehen, die richtige Kleidung, die richtige Haltung, alles war immer nach Schema F. Und jetzt kommen sie an die Freiheit. Sie wissen nicht, wie das Leben geht. Sie laufen den schlimmen Dingen des Lebens nach und dann wundern sich diese Eltern, sagen, wie konnte es sein? Das Kind hat so schön gesungen, war immer so gehorsam und so lieb. Und jetzt plötzlich ist es wenn es ein Mädchen ist, mit einem Jungen abgehauen, und wenn es ein Junge ist, ist er mit einem Mädchen abgehauen. Und die Eltern kommen in eine tiefe Depression, weil sie nicht verstanden haben, den Prozess, dass es nicht in der Erziehung
um eine Verhaltensänderung geht.

sondern um eine Herzenseinstellungsveränderung geht. Wir wollen in unseren Kindern nicht ein Verhalten erziehen. Das ist Dressur. Das ist Robotertum. Das kann man vielleicht mit einem Tier machen. Es durch Belohnung, durch irgendwas dazu bringen, dass es das Richtige tut. Sich richtig verhält. Steh still. Der Hund muss stillstehen. Und dann bekommt er ein Leckerli und dann nächstes Mal durch die Belohnung, aber auch durch die Strafe, können wir dressieren. Aber man dressiert doch nicht eine Veränderung durch des Inneren, sondern eine reine, man macht es nur eine reine äußeres Verhalten. Aber ich habe auch bei unserem Hund, als wir unseren Hund hatten, über fast 11 Jahre, einen Bernardiner, einen sehr großen Hund, ich habe immer die Freiheit geliebt, ich habe immer Freiheit gelassen. Ja? Bei mir musste er nicht an der Leine gehen, außer ich musste manchmal an seinem dicken Fell ziehen, weil er war ja auch neugierig auf Menschen, wenn Menschen kamen oder so zuzugehen und war manchmal, hat auch sogar gebellt. Aber hin und wieder im Wald sah er ein Reh. Er kann natürlich nicht viel hinterherlaufen, aber er lief dennoch hinterher. Er kommt da nicht hinterher so schnell. Und wir haben erst später gesehen, dass er nicht hörte. Er war so völlig taub. So umsonst haben wir geschrien, der kam nicht zurück. Heute Morgen war ich im Wald und da waren auch zwei Bewohner aus unserer Gegend und der Hund war abgehauen. Und dann sah ich das Reh und der Hund hinter dem Reh und das Herrchen rief nach dem Hund. Nur Chance, irgendwann mal kommt er wieder natürlich. Ja? Aber ein Hund dressiert man, ein Kind kann man nicht dressieren. Ein Kind kann man nicht in ein Verhaltensmuster stützen. Ein Kind muss von innen nach außen verändert werden, nicht umgekehrt. Man will nicht der Lüge ein schönes Kleid anziehen. Das ist leider Religion. Man zieht der Lüge ein schönes Kleid an. Und dann passt man sich quasi so der ganzen Welt an. Und wenn man dann zu den Leuten kommt, die äußerlich so ein gutes Verhalten haben, denen das Leben alles gelingt, und dann sagt man ihm, Mensch, du hast ein Problem, dann wollen sie das nicht annehmen. So, deshalb wollen wir bei Kindern nicht etwas Äußerliches bewerkstelligen, sondern etwas Inneres. Das Kind muss bewusst seinen eigenen Selbstbetrug erkennen und das Leben Jesu, weil das ist die Wahrheit, annehmen durch den Glauben und damit den Irrtum entfernen und die Wahrheit anstelle setzen. Das ist ein Prozess im Kopf, nicht im Verhalten. Wir wollen nicht Verhaltenstherapie machen. Erziehung ist nicht Verhalten. Erziehen, das ist eine Folge davon. Das ist eine Folge davon. So, jetzt schauen wir immer auf das, woher könnte etwas kommen. Beim Guten wissen wir es nicht wirklich, woher es kommt, aber wir wissen zumindest die Kapazitäten oder die Unmöglichkeiten der Lüge. So, wenn ein Kind also sich unfrei benimmt. Das heißt, es will jemandem anderen auch die Freiheit wegnehmen. Wenn ein Kind ungeduldig ist, ist das eine Hilfe oder ein Nachteil? Nun, ich hoffe, dass wir alle verstehen, die Ungeduld eines Kindes ist ein Vorteil. Sie offenbart etwas, was da ist. Etwas, was, es kommt ja, die Ungeduld kommt ja aus einer Quelle. Aus der Wahrheit kann sie nicht kommen. Aus der Wahrheit ist man geduldig. Kann keiner ungeduldig sein.

wenn er weiß, er ist ein Geschöpf. Weil er wird ja nicht versuchen, einzugreifen und zu herrschen. Die Ungeduld ist ein Beweis, dass ich ein Gott bin, dass ich herrschen will. So werde ich das nutzen. Sagen, aha, was hat das Kind jetzt ungeduldig gemacht? Und dann werde ich nicht versuchen zu sagen, hey Kind, du musst jetzt Geduld lernen. Na, kannst es wollen, wie viel du willst. Es wird nie Geduld lernen können, weil die Geduld oder die Ungeduld ist nur ein Effekt. Sie ist ein Verhalten, das aus einer Quelle kommt. Deshalb soll mich das negative Verhalten ist äußerst hilfreich, damit ich dem Kind helfe, sich selbst den Irrtum zu sehen. Und zu sagen, na schau, was du mit dir wie du mit dir umgehst, dadurch, dass du dich selbst betrügst. Aggressivität ist eine schlimme Sache, aber sie kommt vor. Sie wird immer mehr bei Kindern. Warum? Was kommt heraus? Ich gehe doch nicht gegen die Aggressivität vor. Mensch, Eltern gehen meistens dann, wenn das Kind aggressiv ist, wollen sie es zwingen, plötzlich ruhig zu sein. Und das geht nicht. Die Aggressivität ist da. Das Kind ist explodiert aus seiner falschen Idee heraus. Und jetzt, wenn ich jetzt noch etwas will, das es verändert, dann tue ich Benzin aufs Feuer und dann wird das Ganze noch mehr. Und deshalb muss ich als Mutter und als Vater es beobachten und sagen, aha, wann kann ich diese Sache ansprechen? Deshalb braucht man die Auswertungen, deshalb braucht man Zeiten, deshalb brauchen die Eltern, sie können nicht in dem Moment intervenieren. Es sei denn, es geht um das Leben. Ja? Aber dann, wenn man interveniert, dann interveniert man ja nur körperlich. Das heißt, man versucht festzuhalten, man versucht zu schützen, aber man versucht nicht mit Gewalt und mit Geschrei daran zu gehen. Weil das würde nicht gut sein. Sondern man lässt zunächst die Welle vorbeigehen. Man überlegt selbst als Elternteil, wie kann ich dem Kind helfen, dass es versteht, dass es ein Sklave ist seines Irrtums. Zorn, Wettbewerb. Ja, ich habe mit meinem Enkel gespielt, so ein ehrliches Spiel wie Mensch, ärgere dich nicht. Und du musst mit den Würfeln irgendwo hinkommen. Ich habe gemerkt, wie reagiert, wenn er verliert. Und dann habe ich gesagt, ich spiele mit dir dieses Spiel nie mehr. Weil es ist ein nicht gutes Spiel. Ein Geschöpf wird nie Wettbewerbe machen. Die Idee des Wettbewerbs ist Messen der Kräfte. Ja, wozu? Ich muss das nur tun, weil ich denke, ich bin ein Gott. Nur dann muss ich das tun. Wettbewerb ist ein Ausdruck, eine Lüge, eines Ich bin stärker wie du. So etwas gibt es im ganzen Universum nicht. Alle sind für einen Kreislauf eingebunden. Ja, einer kommt nach dem anderen. Da gibt es eine Hierarchie, aber nie einen Wettbewerb. Ich kann nicht sagen, aha, dieser Teil des iPads und wo hier der Stromkreislauf durchfließt, muss im Wettbewerb sein mit dem anderen. Das ist absurd. Ein Geschöpf Gottes, jemand, der weiß, wer er ist, wird nie einen Wettbewerb tun. Wettbewerb ist ein Ausdruck, der Kampf mit jemandem. Es gibt einen inneren Kampf mit sich selbst, der ist legitim. Einen Kampf, wo man versteht, warum ist das und so. Das ist ein Glaubenskampf. Aber nie ein Kampf mit meinem Nächsten. Nie ein Kampf mit der Mutter. Oder nie ein Kampf der Mutter mit dem Kind. Gewalttätigkeit. Aus einem Geschöpf kommt keine Gewalttätigkeit heraus.

Das muss ich wissen. Besitzergreifendes. Wenn ein Kind alles an sich zieht, dann muss die Mutter sagen, wow, das ist eine super Sache. Jetzt kann ich ihm erklären, dass das, was es denkt, sein ist, nicht sein ist. Und dann kann man einfach sagen, okay, schau, das ist jetzt dein Spielzeug. Wie kann man einem Kind zeigen, dass das Spielzeug ihm nicht gehört? Nun, ganz einfach, wer hat denn das Spielzeug gemacht? Mein Kind. Wird das Kind sagen, ich? Nein, es weiß, dass es es nicht gemacht hat. Sage ich, wenn du es nicht gemacht hast, kann es auch nicht dein sein. Weil nur wenn man ein Schöpfer ist, wenn man ein Gott ist, kann man Besitz haben. So, du hast es nicht gemacht. Jemand hat es gemacht. Und der hat die Kraft gehabt und die Mittel von Gott. Also ist es Gottes Eigentum. Deshalb verwalten wir es, wir sind verantwortlich dafür, wie wir damit umgehen, aber wir nehmen es nicht als Besitz ein. Wenn mein Brüderchen damit auch spielt, dann ja, dann erlaube ich ihm das. Und wenn es auch mal stiehlt, ohne dass ich es weiß, und ich erwische ihn dann, dann kann ich ihn zwar zur Verantwortung ziehen, weil er etwas tut, was er nicht soll, aber ich muss das dann tun, nicht als Besitz ergreifen, sondern als hilfend meinem kleineren Bruder oder wie auch immer. Und das muss die Mutter ihm der Erziehung beibringen. Aber ich muss deshalb das Negative als eine Offenbarung sehen, damit dem Kind bewusst wird, ich habe ein inneres Problem, das ich loswerden muss und ich muss zu meinem Heiland gehen und ich muss wissen, wer ich bin. Wenn man unzugänglich ist, bockig, man kann nichts erklären, das ist ein Beweis. Ich bin Gott, ich weiß besser wie du, ich bin höher. Ja, ich kann an diesen Dingen, kann ich erkennen, dass mein Kind sich selbst täuscht. Deshalb sollten die Eltern immer zugänglich sein für die Kinder. Sie sollten immer in der Lage sein, das Ding zu managen. Aber deshalb müssen sie ja wissen, wie das Ganze geht. Wenn jemand unbelehrsam ist, wenn jemand listig ist. Manche Kinder sind listig. Ich war immer sehr listig, muss ich sagen. Man nennt das natürlich schlau. Aber ich wusste, wie ich Dinge tricksen sollte. Ja, mit 8 Jahren war ich im Krankenhaus und hatte Hepatitis B. Und ich war nächtlicher Bettnässer. Und wir mussten alle Woche, weiß nicht, unseren Urin abgeben und man gab uns dann am Abend hatten keine Becher und die waren aus Glas, waren einfach Gläser, mit denen sollten wir das Urin abgeben. Und ich habe natürlich nicht jede Nacht ins Bett gemacht, aber in dieser Nacht ist mein ganzer Urin durch die nicht sehr dicke Matratze durchgeflossen. Es war ein Krankenhausbett aus Eisen. In den Jahren, wo ich 8 Jahre alt war in Rumänien, da war das Ganze noch sehr, sehr, nicht so modern wie heute. Und dann sehe ich die große Lache unter dem Bett. Und ich bin erschrocken, weil man schämt sich ja damit. Ja, auch wenn man 8 Jahre ist, schämt man sich. Und dann sah ich dieses Glas stehen. Ich dachte, wow. Und dann habe ich das Glas genommen und habe es so gestellt, dass es so, wenn es ausgeschüttet wäre. Und dann kam, habe mich schön im Bett weitergelegt. Natürlich war ja alles nass, aber die Putzfrau kommt und sagt, hey, du hast dein Glas verschüttet. Du musst jetzt nochmal aufs Klo gehen und das Glas füllen. So, das ist List. Ja, da siehst du etwas, da benutzt du etwas, um davon zu kommen, indem du das Glas umstellst. So wie wenn es aus Versehen umgekippt ist und jetzt ist die Lache da.
Kinder sind manchmal sehr listig.

Sie können auch sehr gut lügen. Aber das nutzen wir zu unseren Gunsten. Wir wollen sie nicht dafür bestrafen, sie mit, im Sinne dessen, dass wir ihnen versuchen, dass wir das nicht dürfen. Nein, wir sagen, sie tun es nicht, weil sie wollen. Sie tun es, weil sie es nicht besser wissen. Und nicht nur besser wissen, sie haben keine Wahl. Solange sie sich als Gott sehen, müssen sie gerade stehen. Sie können keine Fehler anerkennen. Wenn du Gott bist, bist du fehlerlos. Also musst du List anwenden. So, nicht erschrecken, wenn Kinder listig sind. Sie benutzen ihre Intelligenz, ihre Schlauheit nicht zum Guten. Und dann sagt man, ah, sehr gut, jetzt offenbart sich die Lüge. Und jetzt bringen wir dem Kind bei, die Lüge zu beheben, nicht die List zur Seite zu tun. Ich hoffe, dass wir verstehen, das ist Ursache, das ist Wirkung. Wenn sie betrügerisch, lügnerisch, wenn sie untreu sind, ungerecht und so weiter. So, die negativen Auswüchse des Kindes sind also eine große Hilfe in der Erziehung. Weil das Kind kann nichts dafür, und da müssen Eltern sehr vorsichtig sein, weil wenn sie auch Gott spielen, werden sie das Kind richten und sagen, es kann was dafür. Nein, das Kind kann nichts dafür. Weil es hat ja keine Wahl, wenn es mit dieser Lüge geboren ist. Es bekommt erst die Wahl, wenn die Eltern ihm es aufzeigen, schauen, schau, wohin das führt. Deshalb müssen wir mit Konsequenzen, mit den Aufgaben, wir haben es ja gesehen, das ist ein Paket, das zusammenwirken muss, alles mit dem Zweck, den Irrtum zu offenbaren und ihn damit mit der Wahrheit zu ersetzen. Auch bei der Wahrheit sehen wir jetzt Freiheit geben. Ein Kind Freiheit gibt, wenn ein Kind geduldig ist, liebevoll, treu, ohne List, gerecht und so weiter, dann wissen wir, okay, das ist gut. Aber, wohlgemerkt, Kinder können schlau sein und so spielen als. Deshalb müssen dann Eltern, Kinder etwas gelernt haben, die Kinder auch prüfen. So wie man in der Schule Prüfungen macht, aber das sind jetzt nicht theoretische Prüfungen, dass man etwas weiß und etwas ankreuzt. Nein, das sind Lebensaufgaben, das heißt praktische Prüfungen, die man im Leben sieht. Meine Ungeduld kommt hervor. Ich muss wissen, die Wahrheit bleibt auch in Schwierigkeiten geduldig und liebevoll. Das Ich bin Gott kann geduldig und liebevoll sein unter einem gewissen Grad von negativen Umständen. Ja, die es nicht so stört oder wo es vielleicht abmessen kann, was einfach, also leichter ist, damit es die Eltern nicht enttäuscht und so weiter. Aber es gibt Dinge, die diese Natur nie kann. Sie kann nicht geduldig sein, wenn man ihm etwas Unrechtes antut, wenn man das Kind anlügt. Das Kind kann Egoismus oder die Ich-bin-Gott-Idee kann das nicht aushalten. Deshalb muss man das Kind prüfen. Wenn es also gewisse Sachen kann, und man sagt, wow, geht schön vorwärts, dann tut man es in eine schwierige Situation und guckt, ohne dass das Kind weiß, man sieht es, oder man muss schauen, wie man das macht, dass man das Kind lässt gehen, um zu schauen, ist das jetzt innerlich verändert oder ist es nur eine äußerliche Veränderung? Und dafür müssen die Eltern das wissen, wie das geht. So, Eltern machen den großen Fehler, dass sie Kinder immer wieder erinnern, putze die Zähne, hast du ein Bett gemacht, hast du jenes gemacht. So was muss verschwinden. Das Kind ist doch kein dummes Element. Jedes Mal, wenn ich das Kind an etwas erinnere, mache ich es dumm, ich mache seinen Geist, dass er immer niedriger wird und unfähiger. Deshalb hat man in einer Woche ihm das beigebracht. Und dann diskutiert man darüber, dann erinnert man darüber nicht mehr. Man bewertet es und sagt, na, hast du, wie war heute dein Zähneputzen? Oder Eltern müssen sich da Wege finden, wie darauf kommen.

man, ob das Kind was tut oder nicht, ohne dass sie es erinnern dran. Eltern sollten maximal Hinweise geben. Sie sollten sagen, schau mein Kind, wir machen es so, wenn du einen gewissen Pfeifton hörst, dann weißt du, ist etwas nicht in Ordnung. Die Mutter sagt nichts, Vater sagt nichts hoffentlich und Kind denkt, oh, Mutter pfeift. Etwas stimmt nicht. Was stimmt nicht? Was habe ich vergessen? Oh, und Kinder sind sehr schnell, sehr schnell. Und erkennen das. Und dann hat die Mutter keine Zurechtweisung. Sie hat das Ding nicht gereizt. Sie hat den Geist des Kindes angeregt, zu überlegen, nachzudenken, sich selbst zu ergründen, zu sehen, wo ist was. So Eltern müssen, wenn sie etwas sagen, das Kind scheint das jetzt kapiert zu haben, es scheint das im FF zu machen, jetzt müssen wir schauen, ob es auch unter gewissen Umständen es immer noch tut oder ob es dann nicht mehr tut. Weil dann weiß man, es ist noch kein Grundsatz geworden. Es ist nur ein äußeres Verhalten. Das klingt doch nach guter Erziehung, oder? Also, ihr seht, Erziehung würde für mich unheimlich Freude machen, weil es fordert die Mutter maximal raus. Und wenn wir wirklich Erziehung verstanden hätten, worum es geht, wie man die Lüge wegmachen muss und die Wahrheit anstelle setzen, dann würde das uns enorm fördern in unseren geistigen Fähigkeiten. Wir wären bewusste Wesen, die sich selbst kennen, die wissen, so geht das Leben. Das ist nicht möglich, so etwas durchzuziehen in einem Heim, wo die Mutter abgelenkt ist mit Facebook oder was auch immer sie hat. Das geht nicht. Mutter und Vater, und besonders die Mutter, muss sich überlegen, wie geht das? Deshalb muss sie den Plan der Erlösung verstehen. Sie muss verstehen, wie läuft das in mir ab? Wie kann ich, auch wenn ich ungeduldig bin, aggressiv werde oder irgendwas mit dem Kind? Eltern sind auch manchmal sehr ungerecht mit ihren Kindern. Auch das muss man dann erklären, dass man nicht jedes Verhalten für jedes Kind gleich hat. Mutter kann ohne Rücksicht muss sie immer haben, aber zum Beispiel in der Bibel war es so, dass der Erstgeborene ein anderes Erbteil bekam wie der Zweitgeborene. Das würde jetzt heutzutage der Zweitgeborene sagen, ist kein Gleichheitsgesetz. Nein, es gibt einen Grund, weshalb der Erstgeborene das nahm und er doppelt bekam und er war der Erbe und so weiter und nicht alle Kinder, die Erben waren. Dass man auch den anderen was ausgeteilt hat, war klar. Der Hiob hat sogar seine Töchter vererbt. Aber, was ja damals nicht so unbedingt die Regel war, aber ein Vater kann mit dem, was ihm gehört, tun, was er will. Das Kind hat keine Ansprüche. Weil es hat nur Ansprüche, wenn es ein Gott ist. Deshalb muss ich ihm das klar und deutlich machen. So, Erziehung macht Freude, wenn wir wissen, wir haben das Ziel, das Kind aus dem geistigen Irrtum, den es ist, herauszuholen, dass es die Wahrheit hat. Weil der geistige Irrtum ist gebunden an die Menschen. Und ich muss den deshalb erkennen und durch das Kreuz ist das Bild des Abtötens des Irrtums. Und dann ersetze ich ihn mit der Wahrheit. Das Leben Jesu. Wisst ihr, Kinder, die religiös aufgewachsen sind, haben meistens keine Ahnung, warum sie Gott brauchen. Warum sie ein Leben, ein neues Leben, das Leben Jesu brauchen. Deshalb, wenn man ihnen das klar machen kann, wenn die Eltern das verstanden haben, und ich denke, wenn ich es schon in so kurzer Zeit erklären kann, wie es rein technisch aussieht, rein praktisch, da muss ich mit Gott eine Beziehung haben, muss verstehen mich selbst. Das ist Arbeit rein praktisch. Aber wenn die Theorie schon

so einfach und einfach ist, dann sollten die Mütter und die Väter das wissen. So, das Kind muss wissen, warum es Gott braucht und warum es nicht an Gott kommen kann, außer durch den Erlöser, durch das Leben Jesu. Es muss verstehen, dass sein altes Leben, mit dem es geboren ist, nicht zu Gott kann. Es braucht ein anderes Leben, das direkt an Gott gebunden ist. Das muss man dem Kind klar machen und nicht theoretisch, nicht unbedingt so in Worten, sondern am praktischen Beispiel. Ha, du hast geschrien hier mit deinem Brüderchen, oder? Und dann ihm erklären, das kommt aus deiner Gottheit, aus deinem, du erhebst dich über das andere Kind. Und jetzt brauchst du, damit du das nicht mehr tust, ein neues Leben, dass du weißt, du bist gleich mit deinem Brüderchen oder Schwesterchen, oder auch wenn du älter bist. Das muss verstanden sein. Und dann kann man als Mutter dem Kind den Kampf beibringen, diesen Glaubenskampf, wo das Kind Schritt für Schritt im Alltag versteht, wie es selbst den Irrtum wegtut und das Leben Jesus ersetzt. Das ist so entscheidend, dass wir diesen Prozess unseren Kindern beibringen. Weil sie müssen sich an Gott binden und von der Mutter loswerden. Und auch wenn sie größer werden und von der Mutter los sein sollten, wäre ja ideal, wenn sie dann schon die alte Natur komplett besiegt hätten. Das wäre natürlich super, weil einem Kind, bis sich diese alte Natur entwickelt, das heißt, sie wird ja immer stärker, stärker, stärker. Und wenn ich dann 15, 16, 17, 18 bin, dann lebe ich als Gott völlig raus. Ich höre nicht mehr zu, ich mache das. Ja, könnte man schon in der Erziehung so von Kind auf dem Kind seine Abhängigkeit erklären und den Kampf, in dem es steht, wo es den Betrug erkennt und damit dann die Wahrheit annimmt, dann könnte man wahrscheinlich so hinkommen, dass man die Lüge gar nicht so sich festigt, sondern sie wird von vornherein nicht gereizt. Eltern gehen nicht gegen das Bedürfnis des Kindes vor. Eltern bleiben fest und reizen das nicht, dann entwickelt sich das nicht. Und dann können sie ihnen helfen, die Wahrheit zu ersetzen, Schritt für Schritt. Und dem Kind klar machen, schau, jedes Problem, das du hast, kommt, weil du dich irrst. Du willst zwar das Gute, aber du willst das Gute erzwingen. Deshalb musst du verstehen, dass du dich irrst. Du willst das Gute, aber das Gute kannst du weder erzwingen bei deinem Schwesterchen, deinem Bruderchen, noch bei deiner Mutter nicht, sondern man kann die Liebe wird nie Zwang ausüben. Deshalb muss man alle diese Definitionen zur Seite haben und dem Kind das immer dann, wenn es die Möglichkeit hat, wenn man sieht, was es tut, ihm beibringen. Nie in diesen Kampf eintreten, mit dem Kind es zu zwingen. Und so bringt man dem Kind das Kämpfen bei. Und sollte es aus dem Haus sein und hat den Kampf noch nicht ganz beendet, so wird es ihn mit Gottes Hilfe dennoch eines Tages beenden. Der Sieg des Glaubens ist, dass ich komplett aus dem neuen Leben lebe. Und das nur im Glauben, nicht in der Realität, aber es zeigt sich dennoch. Das, was ich glaube, dem vertraue ich und das muss ich tun. So, wenn ich glaube und das Leben Jesu einnehme, vertraue ich automatisch Gott und mein Handeln wird dementsprechend sein. Bin noch nicht umgewandelt. Ich habe das neue Leben noch nicht direkt in dem Sinne, dass ich es tatsächlich habe. Mein Leib ist immer noch der alte, mein Geist ist immer noch der alte. Aber durch den Glauben nehme ich das neue Leben Schritt für Schritt auf und kann eines Tages in diesem alten Leben für immer die Selbst

Täuschung ausschließen. Wisst ihr, das ist mein Ziel in meinem Leben. Ich bin jetzt 56 Jahre und ich habe es noch nicht erreicht. Aber ich glaube daran, dass es geht. Weil wir leben in einer sehr, sehr schwierigen Zeit und wir müssen unseren Glauben üben. Das Leben Jesu muss durch den Glauben mein Leben werden, indem ich mich nicht mehr täusche. Und dann wird auch das Gesetz in mein Herz geschrieben sein. Und das sollten wir unseren Kindern beibringen, wie es geht. Sie sollten wissen, warum sie Gott brauchen. Man sollte ihnen deshalb immer diese schwierigen Aufgaben geben, dass sie nach Gott rufen müssen. Man sagt dem Kind immer weniger, damit es geht und sagt, naja, hast du Gott schon gefragt in dieser Sache? Hast du dich schon mit ihm verbunden, dass du siehst, wie du es machst? Deshalb, wenn man die Morgen- und die Abendandacht als Arbeitsbesprechung macht, dann kann man fragen am Abend das Kind und die Kinder, naja, wie häufig musstest du heute dich an Gott wenden? Sodass das Kind, wenn es jetzt ab dem Alter von 1, 2 Jahren so gelehrt wird, wenn immer seine Not hat, sich sofort an Gott zu richten, dann vergisst es irgendwann mal, sich an Vater und Mutter zu richten und zu sagen, naja, ich habe jetzt Gott gefunden. Ich frage ihn, wo mein Problem liegt und brauche euch dafür nicht mehr. Das wäre doch ideal, oder nicht? Dass man das Kind dazu bringt, in jeder Schwierigkeit nicht zu dir zu kommen als Elternteil, sondern dass in jeder Schwierigkeit es zu Gott geht. Und dann wird ihm Gott helfen, sein Irrtum zu erkennen, Schritt für Schritt. Und es braucht dafür nicht mehr die Menschen. Sonst bleibt es im Irrtum und in der Menschenabhängigkeit. Und die Menschenabhängigkeit ist die Folge, dass man diese falsche Natur angeboren hat. Und dann muss man Menschen glauben. Und dann zerstört man sich selbst, wenn die Dinge nicht so laufen, wie die Bedürfnisse meines Geistes sind. So, ich hoffe, ihr wollt Kinder haben, die durch den Glauben leben, die das Leben verstehen, die die Gesetze verstehen, wie das Leben läuft. Aber dafür müsst ihr als Eltern, dafür müssen wir als Eltern und als Lehrer das Leben zunächst verstehen. Dafür müssen wir aus eigener Erfahrung sprechen können und aufzeigen können, wie die Dinge laufen. Und ich denke, das ist dann authentisch. Man kann das Kind sowieso nicht anlügen. Wenn Eltern authentisch sind, wenn sie zeigen, sie wandeln mit Gott und sie sind noch nicht fertig, aber sie haben Gott als ihren Berater und sie lernen und lernen und bringen das auch den Kindern bei. Wenn das Kind sieht, dass die Mutter in jeder Schwierigkeit zu Gott geht, wohin wird es selbst gehen, wenn es in Schwierigkeit ist? So übt, zu Gott zu gehen, und eure Kinder werdet ihr das lehren, was ihr auch tut. Alles andere wird nicht funktionieren. Das Vorbild und das Leben der Eltern ist das stärkste Element in der Erziehung. Und wenn es richtig gelebt wird, bringt es eine Frucht für die Ewigkeit. Und ich hoffe, das wollt ihr als Eltern und das wollen wir alle erreichen.

Herr, unser Herrscher, wie herrlich ist dein Name in allen Landen, der du zeigst deine Hoheit am Himmel. Aus dem Munde der jungen Kinder und Säuglinge hast du eine Macht zugerichtet, um deiner Feinde willen, dass du vertilgst den Feind und den Rachgierigen. Wenn ich sehe die Himmel, deiner Finger Werk, den Mond und die Sterne, die du bereitet hast, was ist der Mensch, dass du seiner gedenkst, und des Menschen Kind, dass du dich seiner annimmst? Du hast ihn wenig niedriger gemacht als Gott. Mit Ehre und Herrlichkeit hast du ihn gekrönt. Du hast ihn zum Herrn gemacht über deine Hände Werk. Alles hast du unter seine Füße getan. Schafe und Rinder, dazu auch die wilden Tiere, die Vögel unter dem Himmel und die Fische im Meer und alles, was die Meere durchzieht. Herr, unser Herrscher, wie herrlich ist dein Name in allen Landen.

Und ich sah einen neuen Himmel und eine neue Erde. Denn der erste Himmel und die erste Erde waren vergangen, und das Meer gibt es nicht mehr. Und ich, Johannes, sah die heilige Stadt, das neue Jerusalem, von Gott aus dem Himmel herabsteigen, zubereitet wie eine für ihren Mann geschmückte Braut. Und ich hörte eine laute Stimme aus dem Himmel sagen: Siehe, das Zelt Gottes bei den Menschen, und er wird bei ihnen wohnen, und sie werden seine Völker sein, und Gott selbst wird bei ihnen sein, ihr Gott. Und Gott wird abwischen alle Tränen von ihren Augen. Und der Tod wird nicht mehr sein, weder Leid noch Geschrei noch Schmerz wird mehr sein, denn das Erste ist vergangen. Und der auf dem Thron saß, sprach: Siehe, ich mache alles neu. Und er sprach zu mir: Schreibe, denn diese Worte sind wahrhaftig und gewiss. Und er sprach zu mir: Es ist geschehen, ich bin das A und das O, der Anfang und das Ende. Ich will dem Dürstenden geben aus dem Quell des Wassers des Lebens umsonst. Wer überwindet, der wird alles erben, und ich werde sein Gott sein, und er wird mein Kind sein.

gegeben, dass alle, die das Bild des Tieres nicht anbeteten, getötet würden. Wenn Jesus das Allerheiligste verlässt, wird sein Einhalt gebietender Geist von Herrschern und Volk abgezogen. Nun sind sie der Herrschaft böser Engel ausgeliefert. Dann werden nach Satans Ratschlägen und Anweisungen derartige Gesetze verabschiedet, dass niemand gerettet würde, wenn die Zeit nicht sehr kurz wäre. Ich sah, dass die vier Engel die vier Winde so lange halten würden, bis das Werk Jesu im Heiligtum beendet wäre. Dann würden die sieben letzten Plagen kommen. Diese Plagen erfüllten die Bösen mit Wut gegen die Gerechten. Sie meinten, wir hätten die Gerichte Gottes auf sie herabbeschworen. Und dass, wenn sie die Erde von uns säubern könnten, dann auch die Plagen aufhören würden. Ein Dekret wurde erlassen, aufgrund dessen die Heiligen getötet werden sollten. Dies veranlasste sie, Tag und Nacht um Rettung zu schreien. Das war die Zeit der Angst in Jakob. Ich sah, wie sich die führenden Männer der Erde miteinander berieten. Satan und seine Engel waren tüchtig mit ihnen beschäftigt. Ich sah ein Schriftstück, dessen Kopien in verschiedene Landesteile verteilt wurden. Darin wurde angeordnet, dass nach einer bestimmten Frist jedermann die Freiheit hatte, die Heiligen umzubringen, wenn sie nicht ihren besonderen Glauben aufgeben, den Sabbat über Bord werfen und den ersten Wochentag halten würden. Obwohl ein allgemeines Dekret den Zeitpunkt bestimmt hat, an dem Menschen, die die Gebote halten, umgebracht werden sollen, werden ihre Feinde in einigen Fällen diesem Erlass zuvorkommen wollen. Sie werden versuchen, ihnen schon vor diesem Zeitpunkt das Leben zu nehmen. Doch kann keiner an den mächtigen Schutzengeln vorbei, die jede treue Seele bewachen. Einige werden auf der Flucht aus den Städten und Dörfern angegriffen. Doch die gegen sie erhobenen Schwerter zerbrechen und fallen kraftlos zu Boden wie Strohhalme. Andere werden von Engeln verteidigt, die die Gestalt von Soldaten angenommen haben. Könnten Menschen sehen, wie der Himmel sieht, dann würden sie Gruppen von außerordentlich starken Engeln wahrnehmen, die sich bei all denen aufhalten, die das Wort von der Geduld Christi bewahrt haben. Verständnisvoll und einfühlsam haben die Engel ihre Not mit angesehen und ihre Gebete gehört. Sie warten nur auf das Wort ihres Anführers, um sie aus der gefährlichen Lage herauszureißen. Doch müssen sie noch ein bisschen warten. Das Volk Gottes muss den Kelch trinken, den Jesus trank, und mit der Taufe getauft werden, mit der Jesus getauft wurde.

Ich möchte euch einladen, mit mir einen Text aufzuschlagen, der tief in die Seele eines jeden Menschen sprechen kann. So ist Jesus. Er spricht in unser Herz und erweckt unseren Geist. Ich möchte euch bitten, dass wir Johannes 18 aufschlagen und dort einen bedeutsamen Vers, eine Aussage, die in dieser Zeit eine besondere Bedeutung besitzt. Jesus spricht zu Pilatus. Pilatus antwortet ihm: Spricht zu ihm, stellt fest, Vers 37, so bist du also ein König? Jesus hatte ihm geantwortet zuvor, im Vers zuvor: Mein Reich ist nicht von dieser Welt. Er sprach von einem Reich, das nicht von dieser Welt ist. Pilatus kannte nur die Reiche dieser Welt. Und Pilatus war sich bewusst,

dass der Angeklagte tatsächlich von einem Reich sprach, aber einem andersartigen Reich. Und Pilatus beobachtete diesen Mann. Pilatus war aus dem Schlaf geweckt worden. Das war ihm alles unangenehm. Aber hier begegnete er einem anderen Reich. Einem Reich, das ihm nicht bekannt war. Nicht von dieser Welt. Jesus sprach weiter zu ihm im Vers 36. Wäre mein Reich von dieser Welt, so hätten meine Diener gekämpft, damit ich den Juden nicht ausgeliefert würde. Jesus macht deutlich, was erstaunen muss. Es erstaunte ihn damals, Pilatus, und es wird noch einmal viele in Erstaunen versetzen in dieser Zeit. Wäre mein Reich von dieser Welt, so hätten meine Diener gekämpft. Hier haben wir das Schwert, das erschlägt. Hier haben wir die Schüsse, die niederstrecken. Hier haben wir die Gewalt, die sogar eine ganze Nation erschüttern kann. Und Deutschland ist nicht mehr, wie es einmal war. Ein Schrei geht durch dieses Land. Was haben wir getan? Denken viele. Aber Gott, der mitleidet, der mitfühlt, hat alles in seiner Hand. Und der Vater wusste, warum sein Sohn so sprach. Der Vater im Himmel war bei seinem Sohn in diesem Moment. Und er war es immer gewesen, aber jetzt ganz besonders bei diesem Zeugnis. Jesus sagt, meine Diener hätten gekämpft, damit ich den Juden nicht ausgeliefert würde. Wem ausgeliefert? Den Seinen? Den Seinen? Den Juden? War nicht seine Jünger Juden? Kann man nicht in sein Eigentum? Wurde er aufgenommen? Vielfach wurde er aufgenommen. Kinder nahmen ihn auf, weil sie ihn gern hatten. Kranke nahmen ihn auf, weil sie Heilung erfuhren. Gefangene nahmen ihn auf, weil er zu ihnen kam und sie sich danach sehnten, dass jemand zu ihnen kommt. Eigentlich nahmen ihn die Menschen überall auf. Und es gab Gelehrte, die sahen nach, die dachten nach. Solche Melanchthons und Luthers und Zwinglis und wie sie alle heißen. Sie brauchten oftmals länger, aber sie nahmen ihn auf. Aber da gab es etwas, das ihm Widerstand leistete. Und das war die Position der Macht. Das war die Stellung, die jemand besaß unter den Menschen. Es war die Theologie, missverstandene Theologie. Und sie stand auf, wieder diesen einen, den Nazarener, wie eine gewaltige Macht, um ihn zu vernichten, um ihn zu zerstören. Mit dem Ziel, ihn zu zerstören. Wie ist das möglich? Was war sein Geheimnis?

Worin lag seine Kraft? Warum war er anders? Er hätte kämpfen können auf die Weise, wie die Welt kämpft in Bezug auf die Macht, die er besaß. Aber sein Reich wird befehligt von einer Gewalt, die nicht gewalttätig ist. Liebesgewalt, die Herzen zusammenfügen kann, statt sie auseinanderzureißen. Die in ein Amt setzen kann, so dass man ein Amt ausfüllen kann. Herr, zeige mir meinen Platz in deinem Werk. Ich möchte ein Amt erkennen, aber lass es geistlich sein. Es muss keine hohe Position sein. Ich möchte meinen Platz ausfüllen. Nur den Platz, den du mir bereitet hast. Ich möchte ich selbst sein dürfen. Du möchtest du selbst sein dürfen. Du darfst es. Das ist die frohe Botschaft. Du darfst du selbst sein. Ganz so, wie du wirklich bist. Und damit antwortet hier eigentlich Jesus mit einem Inhalt, der so tief ist, der alle Wunden heilt, der von einem Reich spricht, das nicht untergehen kann. Denn das Reich der Liebe kann nicht untergehen. Oder wie ging es Viktor Frankl im KZ, als er sah, wie die Menschen um sich herum untergingen, hielt ihn doch eines am Leben, die Liebe. Und er gründete dann eine Schule der Psychotherapie, nicht mit dem Ansatz von Sigmund Freud oder Adler oder Jung, nein. Sein Ansatz war ein anderer. Das Hauptbedürfnis des Menschen war etwas ganz anderes als jene großen Männer des Denkens erkannt hatten. Der Mensch ist getrieben von einer einzigen Sehnsucht nach Liebe. Nach Liebe. Und deshalb überlebte er das KZ in der Sehnsucht nach seiner Frau, nach seiner Mutter, weil er bis zum Schluss glaubte, vielleicht werde ich sie wiedersehen, obwohl sie schon lange getötet worden waren. Und wir haben eine höhere Hoffnung, zu der er vielleicht auch noch gelangt ist. Eine Hoffnung, die das Grab zerbricht. Wenn diese Hoffnung eine Hoffnung ist, die das Grab zerbricht, dann ist sie mächtiger als der Tod. Das bedeutet, sie ist mächtiger als die Sünde. Denn die Sünde führt zum Tod. Und der wird leben, der die Sünde überwunden hat. Deshalb muss der Heilige Geist überführen von Sünde, Gerechtigkeit und Gericht. Und Satan muss überführen von einem Missverständnis in Bezug auf Sünde, von einem Missverständnis in Bezug auf Gerechtigkeit und von einem Missverständnis in Bezug auf Gericht. Zwei Theologien kämpfen gegeneinander. Und beide haben nichts miteinander zu tun. Die eine versklavt dich. Du hältst für Sünde, was gar nicht Sünde ist und bist versklavt. Oder du bist in Sünde, aber hast keinen Ausweg, weil kein Befreier dargestellt wird. Die andere Theologie begrenzt Sünde auf das, was Sünde ist und macht dich allein dadurch schon frei. Uns sendet einen Befreier, der die Macht hat, dich freizusetzen für immer. Aber was heißt denn dieses für immer? Was bedeutet es denn für mein Morgen? Was bedeutet es denn für meine Zukunft? Was bedeutet es für diesen Augenblick für mich? Für mein Heute, mein Jetzt. Hier bin ich, hier stehe ich. Ich kann nicht anders. Gott helfe mir. Wer sagte das? Glaubte er, dass da Macht war in dem Moment? Vor Kaiser und Fürsten und Prälaten.

und Leuten, die zuschauten. War da Macht? War da Kraft? Wo war sie? Im Himmel oder auf Erden? Und hier steht dann, dass er sagt, am Ende von Vers 36, nun aber ist mein Reich nicht von hier. Was ist alles beinhaltet in dem wenigen, was hier steht? Nun, ich möchte ein paar Schlagworte bringen. Beinhaltet ist, du bist schön. Wunderschön. Du bist so schön. Ich meine dein Aussehen. Du bist wunderschön. Das ist hier beinhaltet. Damit ist das Problem Schönheit gelöst. Dann noch mehr. Alles. Alles, was deine Umstände betrifft, ist der ideale Ausgangspunkt, damit du glücklich sein kannst und dein Lebenswerk erfüllen kannst. Und das ist genau der Punkt, an dem Satan uns täuschen will. Dass wir auf ein Morgen warten, ohne ein Heute zu leben. Weil wir unser Gestern falsch beurteilen. Aber dein Gestern wird beurteilt im rechten Licht nur durch ihn, Jesus Christus. Wenn dein Gestern für deinen Geist gelöst ist in dir selbst, dann ist dein Heute voller Frieden. Also muss Jesus etwas tun in Bezug auf meine Vergangenheit und meine Gegenwart. Es wird nicht reichen, dass er mir zum Beispiel Vergebung schenkt für meine Vergangenheit, mir aber nicht Kraft schenkt, dass ich nicht mehr heute zurückfiele in die Probleme oder Sünden meiner Vergangenheit. Und wenn er mir etwas gibt, was mein Gestern löst und mein Heute mit Freude erfüllt, dann kann ich auch mit Zuversicht in die Zukunft blicken und gehen. Der Herr Jesus stand hier in seiner Gegenwart, als er hier vor Pilatus stand. Aber Paulus hat später etwas aufgeschrieben im Hebräerbrief, wo wir sicher oft gelesen haben. Im Hebräer 13, Vers 8, Jesus Christus ist derselbe, gestern und heute und auch in Ewigkeit. Und nun war er derselbe, der er immer gewesen war, als er vor Pilatus stand. Sein Lebenswerk ging einem Höhepunkt entgegen. Und ähnlich verhält es sich mit dem Lebenswerk der Gemeinde der Siebenten Tags Adventisten. Wir eilen jetzt einem Höhepunkt entgegen. Deshalb hören wir erneut von den Kanzeln, von manchen, von wenigen geringen Kanzeln, die Botschaften, die in der Vergangenheit schon gegeben worden sind, um ein Volk vorzubereiten auf das Kommen des Herrn. Ist das nicht wunderbar, wenn plötzlich das Leben, das Jesus hier in sich trug, sichtbar wird in Worten, im Leben, in Taten? Und du dir als Zuhörer sagst, das ist wirklich so neu und doch so alt. Warum alt? Weil es meiner Sehnsucht entspricht, meinem Verlangen entspricht. Kann das wirklich sein, dass Jesus mich für frei erklärt? Durch sich selbst? Kann sein Gestern bedeuten, dass mein Gestern gelöst ist? Durch den Glauben? Das müsste dann wirklich Glauben sein. Das müsste Glauben an einen sein, der ein Problem löst. Und zwar so tiefgründig löst, dass keine Missverständnisse zurückbleiben. Es ist eine Lösung in Bezug auf mein Gestern, die aber so tiefgreifend ist, dass sie aus meiner heutigen Begegnung mit ihm heraus entsteht. Mein Gestern wird also gelöst,

wenn ich ihm ins Antlitz blicke und sein Wort mich heilt. Sein Wort, das direkt vom Himmel herabgesandt ist, um meine Seele zu reinigen von Unglauben. Und wenn ich ihm mein Ich übergebe, sagt Ellen White, schneidet er die Selbstsucht davon ab und gibt es mir rein zurück. Und über Jesus heißt es, er begann sein Leben, durchschritt es und vollendete es mit einem geheiligten menschlichen Willen. Das ist eine interessante Aussage. Das heißt, er kam als ein geistlicher Mensch auf diese Welt mit einem geheiligten menschlichen Willen und litt im Fleisch, und wir, auch wir, dürfen einen geheiligten menschlichen Willen empfangen durch den Glauben. Die Bibel nennt das die Neugeburt. Ist jemand in Christus, so ist er eine neue Kreatur. Das Alte ist vergangen. Siehe, alles ist neu geworden. Nicht dein Fleisch, das ist nicht damit gemeint. Dein Fleisch versucht dich bis zum Ende. Was ist neu geworden? Nun ist dein Wille geheiligt. Nun ist dein Geist gereinigt von Selbstsucht. Nun ist nichts verblieben in dir, was dich trennen könnte von Gott. Keine Sünde, keine Herzenssünde, die aus der Selbstsucht entsteht. Der Ärger, der Zorn, all das, was uns selbst ja quälen will. Die Ungeduld wird sie weggenommen. Wie eine Explosion wird sie hinweggesprengt durch den, der im Fleisch überwunden hat. Und im Vers 37 jetzt, in Johannes 18, da steht, da sprach Pilatus zu ihm, so bist du also ein König. Jesus antwortete, du sagst es, ich bin ein König. Nun, Johannes schreibt ja in der Offenbarung, dass wir eine wunderbare Bestimmung haben. In Johannes, in Offenbarung Kapitel 1, ja, wir kommen gleich zurück zu dem Kapitel in Johannes 18, also wir können das auch aufgeschlagen bewahren, aber in Offenbarung 1, da heißt es, ein Grußwort im Vers 4, Gnade sei mit euch und Friede von dem, der ist und der war und der kommt und von den sieben Geistern, die vor seinem Thron sind und von Jesus Christus, dem treuen Zeugen, dem Erstgeborenen aus den Toten, dem Fürsten über die Könige der Erde, ihm, der uns geliebt hat und uns von unseren Sünden gewaschen hat. Wodurch? Von wessen Sünden? Von unseren Sünden? Durch sein Blut. Und uns zu Königen und Priestern gemacht hat. Das entsteht, wenn man aus der Erfahrung der Herzenskälte oder Herzenslauheit hindurchbricht, weil ein Durchbrecher, wie Micha Kapitel 2 sagt, vorausgeht, ein Leithammel, der vorausgeht und sich schlachten lässt. Micha Kapitel 2. Dort heißt es, Micha 2, Vers 12, ich will dich, Jakob, sammeln. Und zwar ganz sammeln. Ich will den Überrest Israels vollständig zusammenbringen. Will sie vereinigen wie die Schafe in der Hürde, wie eine Herde auf ihrem Weideplatz, dass es von Menschen wimmeln soll. Der Durchbrecher wird vor ihnen hinaufziehen ans Kreuz. Sie werden durch

brechen und zum Tor ein- und ausziehen. Vom Kreuz in den Himmel, in die heilige Stadt, wo der Tempel Gottes heute ist. Und zum Tor ein- und ausziehen. Ihr König wird vor ihnen hergehen und der Herr an ihrer Spitze. Wir haben jemanden, der direkt einst vor uns ging und es heute weiter tut. Und wenn Johannes uns mit Königen vergleicht, zu denen Jesus uns gemacht hat, wenn wir reingewaschen worden sind durch sein Blut, dann stimmt unser Auftrag überein mit seinem Auftrag. Er sagt zu Pilatus: Ich bin ein König. Ich bin dazu geboren und dazu in die Welt gekommen, dass ich der Wahrheit Zeugnis gebe. Hier haben wir es. Jetzt wissen wir es. Er ist dazu gekommen, dass er der Wahrheit Zeugnis gebe. Er sagt an anderer Stelle: Ich bin der Weg und die Wahrheit und das Leben. Niemand kommt zum Vater, denn durch mich. Er sagt aber auch: Wer mich sieht, der sieht den Vater. Er ist die Wahrheit und offenbart die Wahrheit. Und das ist der Auftrag, den Gott jedem Menschen in die Wiege gelegt hat, ins Herz geschrieben hat. Dazu ist jeder geboren worden. Ich bin dazu geboren, sag es für dich. Dies ist die Wahrheit, deine Wahrheit. Manch einer hat sich gewundert, warum denn diese Andacht heißt, dein Glaube, Jesu. Kann es sein, dass Jesus etwas ist, was ich von ihm empfangen darf, was mir gehört? Dass er etwas erkämpft hat, was mir gehört und was mir niemand streitig machen darf? Jeder, der aus der Wahrheit ist, hört meine Stimme. Nun, ich möchte, dass wir hier einen Moment zu 1. Johannes Kapitel 4 gehen. Es gibt eine Wahrheit, die Satan hasst wie keine andere. Es gibt eine Wahrheit, die Grundlage bildet für die Aussagen, die Jesus hier auch trifft. Denn seine Erfahrung war nur möglich auf diese Weise. Welche Weise? 1. Johannes Kapitel 4, Vers 1 und folgende. Geliebte, glaubt nicht jedem Geist, sondern prüft die Geister, ob sie aus Gott sind. Denn es sind viele falsche Propheten in die Welt ausgegangen. Daran erkennt ihr den Geist Gottes. Woran? Herr, woran? Jeder Geist, der bekennt, dass Jesus Christus im Fleisch gekommen ist, der ist aus Gott. Jesus Christus im Fleisch gekommen? Und jeder Geist, der nicht bekennt, dass Jesus Christus im Fleisch gekommen ist, der ist nicht aus Gott. Und das ist der Geist des Antichristen, von dem ihr gehört habt, dass er kommt, und jetzt schon ist er in der Welt. Nun kommt mit mir zu 1. Petrus Kapitel 4. 1. Petrus Kapitel 4, Vers 1, dort steht: Da nun Christus für uns im Fleisch gelitten hat, so wappnet auch euch, auch ihr euch mit derselben Gesinnung. Jesus hat im Fleisch gelitten. Das Bekenntnis, das wahre Bekenntnis, das zeigt, dass Gott tatsächlich bekannt wird, ist, dass Jesus Christus im Fleisch gekommen ist. Und jetzt sehen wir, dass hier heißt: Da nun Christus für uns im Fleisch gelitten hat. Jesus ist in das Fleisch gekommen und hat darin gelitten. Und dann heißt

Geistes, wappnet auch ihr euch mit demselben Sinn. Denn wer im Fleisch gelitten hat, der hat mit der Sünde abgeschlossen. Wie das? Wer im Fleisch gelitten hat, der hat mit der Sünde abgeschlossen. Um die noch verbleibende Zeit im Fleisch nicht mehr den Lüsten der Menschen zu leben, sondern dem Willen Gottes. Denn es ist für uns genug, dass wir die vergangene Zeit des Lebens nach dem Willen der Heiden zugebracht haben, indem wir uns gehen ließen und so weiter. Wir ließen uns gehen. Nun, hier liegt ein Geheimnis, dass wir ja am Studieren sind, wenn wir Gottes Wort studieren. Es ist das Geheimnis, das uns frei macht. Es ist ein Geheimnis, das zum Beispiel sichtbar wird in einer Aussage wie, wenn Ellen White schreibt hier im Brief 106 aus dem Jahre 1896, Christi Leben repräsentiert ein vollkommenes Menschsein. Genau das, was du sein kannst, war er in der menschlichen Natur. Genau das, was du sein kannst, war er in der menschlichen Natur. Er wurde nicht nur Fleisch gemacht. Was sagt sie hier? Er wurde nicht nur Fleisch gemacht, sondern in der Gleichheit des Sündenfleisches wurde er gemacht. Damit ja kein Missverständnis aufkommt, dass das Wort Fleisch Sündenfleisch bedeutet, macht sie es so deutlich. Seine göttlichen Eigenschaften wurden zurückgehalten, sodass sie ihm nicht die Seelenangst erleichtern konnten oder seine körperlichen Schmerzen. Zwei Dinge, körperliche Schmerzen, aber auch Seelenangst. Warum Seelenangst? Was quält denn dich? Nun, Jesus wurde gequält durch das, was Satan ihm an Gedanken und Gefühlen, die ihn quälten, tagtäglich einflößte. Er erbte das Erb, die Natur, die du und ich von unseren Eltern geerbt haben. Und durch diesen Kanal versucht uns der Teufel. Ja, was heißt denn das? Heißt das nicht, dass dann alle Gedankenmuster, die dich quälen mögen, die dazu beitragen mögen, dass du dich geknechtet fühlst oder weißt, eine Täuschung sind? Wenn es heißt in Römer Kapitel 8, Vers 3, aus dem Ellen White hier auch den Gedanken ableitete, den sie gerade hatte, wo steht am Ende des Verses, dass Jesus die Sünde im Fleisch verurteilte. Wenn dieses Fleisch jetzt so aussieht, dass er auch überfallen wurde gedanklich von Gedankenmustern, die ihn peinigen, quälen wollten. Was waren denn die Gedanken seiner Vorfahren gewesen, die die Vorfahren gequält hatten? Was waren denn die Sünden gewesen, die sie begangen hatten und dass sein Fleisch, das er geerbt hatte, weiter auch begehrte, dass es ausgeführt würde? Und du sagst dir, aber ich werde geplagt von Erinnerungen. Nahm nicht Jesus unsere Sünde auf sich? Wurde er nicht genauso geplagt von der Erinnerung der Sünde, die er selbst nie begangen hatte? Weil ständig über sein Fleisch ihm etwas eingeredet werden sollte, was er gar nicht selbst getan hatte, was aber in der Kraftwirkung genauso stark auf ihn eindrang, als hätte er es selbst getan. Wo liegt dann der Unterschied? Und wenn da sich Freiheit abspielte, wenn da ein Kampf stattfand, nicht zu glauben dem, was der Feind dir sagen möchte durch deinen eigenen Geist. Haben wir nicht das Zitat gehört in dieser Woche aus dem Leben Jesu, wo es heißt, dass er die Schwachheiten der menschlichen Natur auf sich nahm und es genau definiert wurde und einer der Punkt war, der moralische Wert
der

durch den Sündenfall nicht mehr derselbe war. In der menschlichen Natur war auch in seiner menschlichen Natur nicht mehr derselbe. Und er spürte die moralischen Angriffe, so wie du und ich. Sonst kann ich jetzt nicht diesen Frieden darüber haben, dass er die Sünde in seinem Fleisch verurteilte. Und wenn ich zu seinen Füßen falle und ihm danke, bin ich reingewaschen, reingewaschen von allen eigenen Sünden, die ich je begangen habe. Und auch von der Macht meines Erbguts, das mich weiter versuchen wird. Weil er alles in sich vollständig ausgemerzt hat und dir das reine Geschenk seines Charakters verleiht, sodass du heute einen reinen Geist empfangen kannst, frei von Sünde, frei von dem, was dir die Kraft nehmen würde, der Versuchung des Feindes zu widerstehen. Denn das ist unser Immer. Ich weiß nicht, wo Marius gerade ist, aber ich höre ihn, glaube ich, manchmal. Ist das nicht unser Immer, dass wir jetzt widerstehen werden und widerstehen können? Weil wir wissen, was Leiden bedeutet. Wir haben gelitten zu dem Punkt hin, wo wir geglaubt haben, dass wir rein sind durch seine Liebe, rein sind durch sein Leiden. Und wenn wir das zu dem Punkt hin erfahren, weil wir ihn betrachten, sein Wort betrachten, dass wir von Neuem geboren werden, dann haben wir in uns plötzlich diesen Durchbruch aus dem Glauben empfangen, der uns möglich macht, dasselbe Leiden, das wir bei diesem Durchbruch erfahren, für immer zu erfahren. Weil wir täglich nun ihn in uns besitzen, der uns die Kraft gibt, zu dem Gedanken zu widerstehen, dass wir nicht Gottes Kinder wären. Oder wie bei der zweiten Versuchung, wo Satan wollte, dass er doch jetzt einen Beweis seines Glaubens darbrächte. Musst du dann noch einen Beweis für deinen Glauben darbringen, wenn du Gottes Tochter bist, Gottes Sohn bist? Was hast du zu beweisen? Nichts, als zu wissen, dass dieses Leiden, was über uns kommt, über alle Brüder und Schwestern kommt, es ist dieses Leiden Christi, das nötig ist für unser persönliches Leben, dass wir Anteil daran haben, dass wir reifen können, dass wir den Gehorsam erlernen, indem wir, wie er überwand, auch überwinden, dass wir nicht sündigen, weil wir bereit sind, nun dankbar zu leiden mit ihm, weil wir Geliebte geworden sind, die das wissen. Die wissen, dass der ganze Kampf nicht gegen uns geht, sondern gegen Jesus. Der ganze Kampf geht allein gegen ihn. Und weil Satan ihn nicht stürzen konnte, möchte jetzt unstürzen, aber im Grunde genommen kämpft er gegen Jesus. Er hasst ihn, er hasst ihn. Und Jesus möchte dir immer nur sagen, alle deine Umstände, die du hast, gegenwärtig in deinem Leben und mit Rückblick auf deine Vergangenheit, sind der ideale Ausgangspunkt für dich. Denn sie sind der Beweis meiner unendlichen Liebe zu dir. Wie war sein Ausgangspunkt? Bethlehem, Ephrata, die du ganz klein bist, kommst du dir nicht so vor? In jeder Hinsicht klein. Seine Brüder, die ihn peinigten. Sein Fleisch, das ihn proportional zu der Heiligkeit seines Charakters versuchte. Und so wird es bei uns auch sein. Welchen Vorzug hatte er? Er war ein geistlicher Mensch, sonst hätte er uns nicht retten können. Es ist der Vorzug seiner Liebe, die aber genährt wurde durch Entscheidungen, die er als Kind erlernte. Und so bewahrte er einen Vorzug, den Satan ihm entreißen wollte, weil er sagte, du bist nicht Gottes Sohn. Du bist es nicht, du bist es nicht. Ausgemergelt sah er ihn, du bist es nicht. Aber wir wissen, wir sind es, wir sind es, wir sind es, Söhne und Töchter, in der Lage zu widerstehen, wenn wir wissen, was wir zu widerstehen haben. Und Jesus wusste es, dem Gedanken, dass er nicht König, Sohn geliebt wäre, aber er wusste um das Kreuz von Anfang an. Und liebte es.

Deshalb ist er unser Erlöser. Unsere Sünden haben ihn ans Kreuz gebracht. Der Zorn, der heilige, liebende Zorn eines ewigen Vaters kam mit aller Gewalt auf ihn, um unserer Sünde willen. Aber er wusste ganz genau, dass du und ich, hätten wir die Mutter und den Vater oder die Erkenntnisse, hätten unsere Eltern die Erkenntnisse gehabt, die Daniel besaß. Wie ist Daniel aufgewachsen? Gott sagt dir, so bist du. So wärst du auch aufgewachsen. Es war nur ein Mangel an Erkenntnis. Christus stirbt nicht für dich, um dir etwas vorzuwerfen, sondern stirbt für dich, weil er weiß, dass du gehandelt hättest, wie du immer in deinem Innersten hättest handeln wollen, wenn du nur um die Dinge gewusst hättest. Und deshalb möchte er dir nur sagen, dass alles gut ist und die Ausgangslage entscheidend ist, weil darin erkannt wird, dass du dem vertraust, der keine Fehler macht und der genau die Dinge in deinem Leben zugelassen hat, die notwendig sind, damit deine Hand mächtig wird im Kampf. Denn du wirst durch das Schwert des Geistes, genau durch deine Erfahrung, genau durch das, was für dich am schwierigsten war, durch den Punkt, wo du dir sagst, das war der furchtbarste, das ist genau der Punkt, durch den Gott, durch dich, die Mächte der Finsternis über das Leben im Leben anderer zerbrechen wird. Sie brauchen genau die Erfahrung, die du hattest. Genau diese Erfahrung und keine andere. Mit allen Schwächen, Irrtümern, Sünden, Verfehlungen, die du hattest. Genau diese Erfahrung. Er ist zur Sünde gemacht. Er versteht den Sünder. Nicht nur Versuchung versteht er. Er versteht alles, was du selbst erfahren hast, weil er es genauso gespürt hat, als hätte er es selber getan.

Und nun spricht der Herr, der dich geschaffen hat, Jakob, und dich gemacht hat, Israel. Fürchte dich nicht, denn ich habe dich erlöst. Ich habe dich bei deinem Namen gerufen, du bist mein. Wenn du durchs Wasser gehst, will ich bei dir sein, dass dich die Ströme nicht ersäufen sollen. Und wenn du ins Feuer gehst, sollst du nicht brennen, und die Flamme soll dich nicht versengen. Denn ich bin der Herr, dein Gott, der Heilige Israels, dein Heiland. Wohlan, alle, die ihr durstig seid, kommt her zum Wasser. Und die ihr kein Geld habt, kommt her, kauft und esst. Kommt her und kauft ohne Geld und umsonst Wein und Milch. Warum zählt ihr Geld da für das, was kein Brot ist, und sauren Verdienst für das, was nicht satt macht? Hört doch auf mich, so werdet ihr Gutes essen und euch am Köstlichen laben. Neigt eure Ohren her und kommt her zu mir. Höret, so werdet ihr leben.

Und er zeigte mir einen reinen Strom vom Wasser des Lebens, glänzend wie Kristall, der ausging vom Thron Gottes und des Lammes. In der Mitte, zwischen ihrer Straße und dem Strom, von dieser und von jener Seite aus, war der Baum des Lebens, der 12-mal Früchte trägt und jeden Monat seine Frucht bringt, jeweils eine. Und die Blätter des Baumes dienen zur Heilung der Völker. Und es wird keinen Fluch mehr geben. Und der Thron Gottes und des Lammes wird in ihr sein. Und seine Knechte werden ihm dienen. Und sie werden sein Angesicht sehen und sein Name wird auf ihren Stirnen sein. Und es wird dort keine Nacht mehr geben. Und sie bedürfen nicht eines Leuchters, noch des Lichtes der Sonne, denn Gott, der Herr, erleuchtet sie. Und sie werden herrschen von Ewigkeit zu Ewigkeit. Und der Geist und die Braut sprechen, komm. Und wer es hört, der spreche, komm. Und wen da dürstet, der komme. Und wer da will, der nehme das Wasser des Lebens umsonst.

sondern ermahnt euch selbst alle Tage, solange es heute heißt, dass nicht jemand unter euch verstockt werde durch den Betrug der Sünde. Denn wir haben an Christus Anteil bekommen, wenn wir die Zuversicht von Anfang

Fürchte dich nicht, denn ich habe dich erlöst. Ich habe dich bei deinem Namen gerufen, du bist mein. Wenn du durchs Wasser gehst, will ich bei dir sein, dass dich die Ströme nicht ersäufen sollen. Und wenn du ins Feuer gehst, sollst du nicht brennen, und die Flamme soll dich nicht versengen. Ich bin der Herr, dein Gott.

Herr, du durchschaust mich. Du kennst mich durch und durch. Ob ich sitze oder stehe, du weißt es. Aus der Ferne erkennst du, was ich denke. Ob ich gehe oder liege, du siehst mich. Mein ganzes Leben ist dir vertraut. Schon bevor ich rede, weißt du, was ich sagen will. Von allen Seiten umgibst du mich und hältst deine schützende Hand über mir. Dass du mich so genau kennst, unbegreiflich ist es, zu hoch, ein unergründliches Geheimnis. Wie könnte ich mich dir entziehen? Wohin könnte ich fliehen, ohne dass du mich siehst? Stiege ich in den Himmel hinauf? Du bist da. Wollte ich mich im Totenreich verbergen? Auch dort bist du.

Es geht ja weiter in unserer kleinen Vortragsreihe. Wir hatten ja schon einige Themen zusammen besprochen und wollen jetzt über den Untergang der neuen Weltordnung sprechen. Wir erinnern uns vielleicht daran, dass wir irgendwann mal anfingen, am Anfang zu sprechen, Babylon, das System Babylons, das sich aufbaute. Und wir haben so ein bisschen gemerkt, die Idee hinter Babylon war ja, ein politisch-religiöses System aufzubauen, das die ganze Welt schlucken sollte. Also eine Weltregierung, die irgendwie religiös-politisch war. Und wir haben gesehen, dass Babylon sich so durch die ganzen Jahrhunderte durchgezogen hat und in der Bibel ganz vorne, im ersten Buch Mose, beschrieben wird und eben ganz hinten in der Offenbarung es immer noch um Babylon geht. Und Babylon hat was vor. Also sie wollen die Welt in eine neue Ordnung bringen. Und diese neue Weltordnung, die hatten wir beim letzten Vortrag uns angeguckt, wie es aufgebaut werden soll, was die Idee ist. Heute gucken wir ein bisschen tiefer hinein und schauen vor allem auch an, wie es denn irgendwann mal untergehen wird. Wir beginnen mit dem 1. Mose 11, den Text, den kennen wir schon, 4 bis 8. Da heißt es hier, und sie sprachen wohl an, lasst uns eine Stadt bauen und einen Turm, dessen Spitze bis an den Himmel reicht, dass wir uns einen Namen machen, damit wir ja nicht über die ganze Erde zerstreut werden. Da stieg der Herr herab, um die Stadt und den Turm anzusehen, den die Menschenkinder bauten. Und der Herr sprach, siehe, sie sind ein Volk. Und sie sprechen alle eine Sprache. Und dies ist erst der Anfang ihres Tuns. Und jetzt wird sie nichts davor zurückhalten, das zu tun, was sie sich vorgenommen haben. Wohlan, lasst uns hinabsteigen und dort ihre Sprache verwirren, damit keiner mehr die Sprache des anderen versteht. So zerstreute der Herr sie von dort über die ganze Erde und sie hörten auf, die Stadt zu bauen. Also uralte Geschichte, dritte Generation nach der Sintflut. Der Turm zu Babel und die Stadt Babylon wurden gebaut. Das ist über 4000 Jahre her, das ist sehr, sehr alt, dass das passiert ist.

Aber Gott sagte, wenn wir das jetzt nicht verhindern, dann wird ihnen alles gelingen, was sie sich vorgenommen haben. Dann werden sie die Welt unter ihre Herrschaft bringen. Und damit nicht jetzt gleich wieder alle Menschen geknechtet werden und wieder unter irgendeinem System gefangen sind, wie es vor der Sintflut war. Wir hatten das ja am ersten Abend uns angeguckt, vor der Sintflut, die Stadt Henoch und wie es sich entwickelt hat. Damit das nach der Sintflut nicht gleich wieder passiert, hat Gott gesagt, wir müssen das verhindern. Denn wenn wir das jetzt gewähren lassen, dann wird ihnen alles gelingen, was sie sich vorgenommen haben. Dann werden sie diese Regierung aufbauen und die ganze Welt knechten. Nun, das System Babylons hat sich weitergezogen. Also Gott hat das damals verwirrt, die Sprachen verwirrt, damit dieser Bau abgebrochen wird. Die Völker verteilten sich dann über die Erde, war ja nur ein Kontinent, Pangea heißt er. Und eine Generation später, zu Zeiten von Pelex, wurde die Erde geteilt. Die Kontinente, die kennen wir, dieses Puzzle, wie es heute aussieht. Und so konnte das babylonische System nicht am Anfang alle Völker ergreifen. Aber das System, das haben wir so ein bisschen beobachtet durch die Zeit hindurch und haben gesehen, da war Babylon, dieses religiös-politische System. Und da hatten wir uns die Reiche angeguckt, also Babylon, Medo-Persien, Griechenland, Rom und dann das päpstliche Rom. Und am Ende haben wir sogar noch die USA gesehen. Aber diese Idee von Staat und Religion zusammen, diese Vereinigung, das ist die Idee von Babylon. Wir werden also ein religiöses Zwangssystem mit Staatsgewalt durchsetzen. Naja, und das war damals die Idee. Wie ist denn mit dem Papsttum? Also wir hatten uns das Papsttum schon angeguckt und wie es auch entstanden ist. Vielleicht erinnert man sich an den Vortrag, da ging es so ein bisschen um die Antichristen. Und was hat der Papst, was ist die Idee vom Papsttum eigentlich gewesen? Und das muss man sich mal auf der Zunge zergehen lassen. Die Zitate des Papsttums. Ich habe mal im 12. Jahrhundert angefangen, also Ende des Mittelalters. Innozenz III. Sagt, der Papst nimmt die Stelle des wahrhaftigen Gottes auf dieser Welt ein. Also in dieser Welt bin ich Gott. Das war das Zitat, das war damals Ende des Mittelalters. Jetzt überspringen wir mal einen Papst und nimm gleich den nächsten, Papst Gregor den 9. Der Papst nimmt nicht die Stellung eines bloßen Menschen ein, sondern die des wahrhaftigen Gottes. Das sind Zitate von Päpsten. Gehen wir mal weiter, ein paar Päpste weiter. Papst Johannes, der 22. Der Papst allein sitzt in dem Stuhl des heiligen Petrus, nicht allein als ein Mann bloß, sondern als Mann und Gott. Er ist Mensch und Gott vereint. Wer war eigentlich Mensch und Gott vereint? Christus. Das sind gewaltige Zitate, man liest das so schnell drüber, aber das sind eigentlich gewaltige Ansagen. Das wäre so, als würde ich hier stehen und sagen, ich bin ein Mensch, aber ich bin auch Gott. Also alle würden mich für verrückt erklären, wenn ich sowas behaupte. Aber wir sagen jetzt, okay, das war irgendwie Ausgang des Mittelalters, aber gehen wir mal in unsere jetzige Zeit. Also ins 19. und 20. Jahrhundert. Genau in dieser Brücke war damals Papst Leo, der 13. Und er sagt, wir haben auf dieser Erde den Platz des allmächtigen Gottes inne. Also das Gleiche sozusagen zog sich durch über die Jahrhunderte. Also die Anmaßung ist sozusagen, ich bin ein Mensch, aber ich bin eben auch Gott. Also man könnte auch sagen, ich bin der Christus. Das wäre sozusagen die Quintessenz davon. Welche Autorität hat er denn? Ich meine, als Mensch und Gott tituliert er sich. Welche Autorität gibt ihm das? Und ich lese hier mal aus der Prompter Bibliotheca, ist ja römisch-katholisch. Der Papst ist von so großer Autorität und Macht, dass er sogar göttliche Gesetze modifizieren, erklären und interpretieren kann. Der Papst kann göttliche Gesetze modifizieren, da seine Macht nicht von Menschen, sondern von Gott kommt und er als Vizeregent Gottes auf der Erde handelt. Also die Behauptung ist, dadurch, dass ich nicht nur Mensch, sondern eben auch Gott bin und auf dieser Erde als Gott handel, kann ich also sogar die göttlichen Gesetze verändern, kann die Schrift selbst interpretieren, kann sagen, das stimmt nicht oder das muss verändert werden. Das ist sozusagen die Autorität, die dieses Papsttum selbst gibt. Und wir hatten ja gesehen und schon ein bisschen drüber unterhalten, mindestens aus dem Dekalog, also aus diesen 10 Geboten, sind ja 2 drastisch verändert worden. Das zweite Gebot, sollst du dir kein Bildnis machen, irgendein Gleichnis von dem, was im Himmel, auf Erden oder im Meer ist und bete sie nicht an. Also irgendwie ein Engel oder ein Tier, ein Elefanten, eine Kuh oder irgendeinen Heiligen, Verstorbenen mir ausdenke und sage, ich bete das an. Das zweite Gebot sagt, das darfst du nicht. Das zweite Gebot wurde aber so hingehend geändert. Das ist das Kuriose, das wurde rausgeschmissen aus dem Dekalog. Jetzt würde man ja sagen, Moment mal, da hat die katholische Kirche ja nur noch 9 Gebote. Stimmt das? Stimmt nicht.

sie haben das letzte Gebot haben sie geteilt. Sollst nicht begehren deines nächsten Haus, Weib, Knecht, Magd, Vieh. Da wurde das Weib rausgenommen. Und das neunte heißt, du sollst nicht begehren deines nächsten Haus, Lücke, Knecht, Magd, Vieh. Das zehnte, du sollst nicht begehren deines nächsten Weib. Also es wurden zwei Gebote draus gemacht. Andersrum. Aber es wurden zwei Gebote draus gemacht. Und das andere Gebot, das geändert wurde, ist natürlich, das kennen wir, das vierte Gebot. Gedenke des Sabbattages, dass du ihn heiligst. Denn in sechs Tagen hat der Herr Himmel und Erde geschaffen, alles was darin ist. Das ist im Katechismus rausgefallen. Der Sabbattag, der steht da nicht mehr. Da steht jetzt entweder Ruhetag oder sogar direkt der Sonntag. Und wir lesen es mal, Catholic Press. Da heißt es, Sonntag ist eine katholische Institution. Und seine Beachtung kann nur durch katholische Prinzipien verteidigt werden. Vom Anfang bis zum Ende der Schrift gibt es nicht eine einzige Passage, die den Wechsel des wöchentlichen öffentlichen Gottesdienstes vom letzten Tag der Woche auf den ersten erlaubt. Also die Katholiken, die sind ja, also wenn ich falsch verstehe, wenn ich Katholiken sage, ich meine die katholische Kirche, die Institution, eigentlich das Papsttum, die sind ja ehrlich, wenn sie sagen, nach der Schrift hält man den Sonntag nicht. Der Sonntag ist einfach der erste Tag der Woche. Die Schrift erzwingt sozusagen das Heilighalten des Sabbats. Aber es heißt, das machen sie nicht, sie ändern den Tag. Und wir wissen auch, wo er herkam, das haben wir uns auch angeguckt, nicht wahr? Die babylonische Geschichte, Nimrod und wie sie alle heißen. Jetzt ist das eine Rieseninstitution geworden über die Jahrhunderte. Die Widersacher wurden ja verfolgt, wir kennen es aus dem Mittelalter, die Inquisition und was alles kam. Also wer gegen dieses System war, wurde schwer unterdrückt und verfolgt und was da alles kam. Und dann wurden sozusagen in jedem Dorf und überall sozusagen Kirchen installiert und so kleine Kapellen und sowas alles aufgebaut. Und die sehen wir heute, wenn wir durch Deutschland fahren, in unserem Land, dann finden wir überall diese kleinen, so diese Marktzeichen jeder Weggabelung. Und ich habe da was Interessantes entdeckt. Also die Idee war ja, eigentlich, also die Kirche an sich, das war ja, die ist ja von Christus gegründet. Das wollte er ja, dieses System wollte er ja haben. Das Problem ist, die Kirche ist nachher eigene Wege gegangen. Also sie hat angefangen, andere Götter anzubeten sozusagen. Also irgendwelche Heiligen oder jedenfalls einen eigenen Weg gemacht. Und ich kenne das aus dem Alten Testament von Israel. Israel selbst, von Gott berufen. Und dann haben sie andere Wege gemacht und sind irgendwann Babylon gefolgt. Und es ist interessant, dass im Alten Testament was steht, was sich auch auf heute anwenden lässt. In Hesekiel 16, da heißt es, wie schmachtete dein Herz, spricht Gott, der Herr, als du dies alles triebst, das Treiben eines zügellosen Hurenweibs, dass du deine Götzenkapellen an jeder Weggabelung bautest und deine Höhen an jeder Straße machtest. Überall hast du deine Höhenheiligtümer gesetzt, deine Götzenbilder hingestellt, damit das Volk das anbetet, aber das ist nicht Gott. Du bist wie ein Hurenweib, heißt es, du hast mehrere Ehemänner. Das heißt, du sollst keine anderen Götter haben neben mir, aber du stellst den Leuten lauter Dinge vor, die sie anbeten sollen. Und es ist interessant, denn das ist sozusagen, es ist ja genau wie der, wie die Institution oder sozusagen das Einsetzen des Sonntags eine menschliche Idee war. Ist ja nichts, was wir in der Bibel finden. Ist auch nichts, was Christus irgendwie eingesetzt hätte. Christus selbst hat seinen Jüngern gesagt, dass sie den Sabbat halten sollen. Aber der Sonntag kam dann später, war eine menschliche Idee. Und Christus sagte, als er unter uns war, vergeblich aber verehren sie mich, weil sie Lehren vortragen, die Menschengebote sind. Denn ihr verlasst das Gebot Gottes und haltet die Überlieferung der Menschen ein. Das war damals schon ein Problem bei den Pharisäern. Und die Pharisäergemeinde sozusagen, wir wissen, es war auch über Jahrhunderte sozusagen, hat sich das da drin entwickelt und sie ging nach und nach kaputt und irgendwann traten Menschengebote an göttliche Gebote. Die Schriften wurden wenig gelesen, aber es gab unglaublich viele eigene Regeln, die man halten musste. Und da gab es dann sogar einzelne Bücher, so ähnlich wie der Katechismus heute. Nun, wenn man jetzt Gottes Gebote beiseite lässt und Menschengebote annimmt und die im Volk verbreitet und sagt, das müsst ihr halten, damit ihr Gott wohlgefällig seid, dann begeht man große, große Gotteslästerung. Und Offenbarung 18,8 heißt es dann über dieses System, darum werden an einem Tag ihre Plagen kommen, Tod und Leid und Hunger, und sie wird mit Feuer verbrannt werden, denn stark ist Gott der Herr, der sie richtet. Es spricht in Offenbarung 18, das gucken wir uns nachher noch an, über die Hure. Und die Hure ist ein Sinnbild für eine gefallene Kirche. Also während die reine Frau ein Sinnbild in der Bibel ist für die reine Gemeinde, ist eine Hure ein Sinnbild für eine Gemeinde, die mehrere Götter hat, also mehrere Ehemänner. Christus ist ja der Bräutigam und seine Gemeinde ist die Braut.

Und hier in Offenbarung 18 wird der Untergang einer Hure beschrieben. Und die Hure ist eine Gemeinde, die mehrere Götter hat. Nun, überschrieben wahrscheinlich in jeder Bibel, die Sie mit haben, wahrscheinlich überschrieben sein der Untergang Babylons oder so ähnlich. Selbst in der Offenbarung noch. Und genau darum geht's. Wie wird Babylon eigentlich untergehen? Wir wissen, wie es aufgebaut worden ist. Das haben wir alles gelesen. Nimrod hat das aufgebaut und hat ein System aufbauen wollen, das die ganze Welt umfasst. Das ist bis heute nicht geglückt, aber dieser Gedanke Babylons zog sich durch alle Systeme, die aufgebaut worden sind. Am Ende wird so ein babylonisches System aufgebaut werden. Wie das geschieht, gucken wir gleich. Und wie wird es dann eigentlich untergehen? Also was ist das Ende von diesem System? Und das wird ganz schnell gehen. Es wird kurz da sein und gleich wieder untergehen. Wir lesen dazu Offenbarung 17. Das ist auch so ein bisschen der Text, mit dem wir uns so ein bisschen beschäftigen wollen jetzt. Offenbarung 17. Wenn eine Bibel dabei hat, kann sie einfach mit aufschlagen und dann können wir parallel lesen. Ich habe die Texte auch alle hier, aber wenn schon jemand ein bisschen vorspringen will und ein bisschen zurückgucken will, ist Offenbarung 17 ganz hilfreich. Dort heißt es, und einer von den sieben Engeln, welche die sieben Schalen hatten, kam und redete mit mir und sprach zu mir. Komm, ich will dir das Gericht über die große Hure zeigen, die an den vielen Wassern sitzt, mit der die Könige der Erde Unzucht getrieben haben und von deren Wein der Unzucht die, welche die Erde bewohnen, trunken geworden sind. Also jetzt heißt es hier, ich zeige dir jetzt, wie diese Hure gerichtet wird. Hure, also eine untreue Gemeinde. Wasser, erinnert sich noch jemand, was die Wasser sind in der Prophetie? Dankeschön, genau. Völker, Nationen, Sprachen, Stämme. Also wie wir im Deutschen oft sagen, das Völkermeer. Kann man in Offenbarung 17, Vers 15 finden. Nun, was macht sie hier? Das heißt hier, sie hat mit den Königen der Erde Unzucht getrieben und die Könige der Erde sind von ihrem Wein der Unzucht trunken geworden. Also sie hat den Königen der Erde, also den Regenten, irgendwas gegeben. Sie ist ja eine Hure, also eine gefallene Kirche. Aber sie hat irgendwie einen Einfluss gehabt auf die Regenten der Welt und hat ihnen also einen Wein gegeben, von dem die trunken geworden sind. Das mal im Hinterkopf, wissen wir gleich, worum es geht, wenn wir die Verse weiterlesen. Offenbarung 17,3, und er brachte mich im Geist in eine Wüste. Und ich sah eine Frau auf einem scharlachroten Tier sitzen, das voll Namen der Lästerung war und sieben Köpfe und zehn Hörner hatte. Also wer die Vorträge davor gesehen hat, bei dem ist jetzt, wenn die Alarmglocken klingeln, und sagen, Moment mal, das Tier kenne ich. Ein Tier mit sieben Häuptern und zehn Hörnern kam mir schon x-mal vor. Das ist ja irgendwie immer das gleiche System, was wir hier sehen. Immer eine Beschreibung sozusagen von dem System, das Babylon benutzt, oder das der Teufel benutzt. Nun schauen wir mal an, was er hier sieht. Interessanterweise, also im Geist ist jetzt in einer Wüste und er sah da eine Frau, also eine Gemeinde sitzen. Aber diese Gemeinde sitzt auf einem scharlachroten Tier und dann wird es beschrieben. Wenn wir uns jetzt erinnern, wir hatten dieses Tier schon ein paar Mal gesehen. Zuerst taucht es in Offenbarung 12 auf. Dort wird es beschrieben als ein feuerroter Drache mit sieben Häuptern, zehn Hörnern und Kronen auf den Häuptern. Erinnert sich noch jemand, welches System hier beschrieben war in Offenbarung 12? Dankeschön, genau. Das ist das römische Kaiserreich. Nicht wahr? Also der Drache ist ja ein Symbol für den Teufel. Aber dieser Drache stand vor der Frau, die gebären sollte, also vor der Gemeinde, zur Zeit, als Christus hervorkam. Das war natürlich römisches Reich. Und der Drache versuchte, das Kind zu verschlingen, das Kind zu töten. Das war alles römisches Reich. Das ist relativ einfach, sozusagen das hier zu sehen, Offenbarung 12. In Offenbarung 13 begegnet es uns dann nochmal. Da sah man wieder so ein Tier mit sieben Häuptern, zehn Hörnern. Diesmal waren allerdings die Kronen auf den Hörnern. Und dieses Tier, das wir gesehen haben, wir erinnern uns, es kam aus Daniel 7, war so eine Chimäre aus mehreren verschiedenen Tieren. Und zwar aus dem Löwen Babylon, aus dem Bären Medo-Persien, den vier Pantherköpfen, das waren die Diadochenreiche unter den Griechen und diesem schrecklichen Tier, das da beschrieben wird und natürlich den zehn Hörnern, die Stämme, aus denen später Europa entstanden ist. Nun, dieses Tier wird beschrieben und wir wissen ja, nach Daniel 7, da kam noch so ein anderes Horn mit auf, so ein kleines Horn. Und Offenbarung 13 spricht ja der ganze erste Teil, die ersten zehn Verse, spricht ja nur vom Papsttum. Eben gerade war das römische Kaiserreich und jetzt kommt das römische Papstreich. Das kommt hinterher. Da haben wir dieses Tier und jetzt, was wir jetzt uns angucken, ist Offenbarung 17. Da taucht es nämlich wieder auf, dieses seltsame Tier mit den sieben Häuptern und zehn Hörnern. Ich habe kein besseres Bild gefunden, aber so oder so ähnlich hat sich der Künstler es hier vorgestellt.

Bei den Drachen, da waren die Kronen auf den Häuptern. Und das sind, also die Häupter sind sieben Berge, war also eine Idee für Rom. Bei dem Tier, das danach kam, in Offenbarung 13, waren die Kronen nicht mehr auf den Häuptern, sondern jetzt auf den Hörnern. Also wir sind irgendwo in der Zeit, als die europäischen Stämme regiert haben. In Offenbarung 17, wo sind denn die Kronen da? Die sind gar nicht da. Jetzt fragt man sich, wer genau regiert dieses Tier? Keine Kronen mehr. Die Hure sitzt oben drauf und lenkt und regiert dieses Tier. Also dieses Tier wird gelenkt von einer gefallenen Kirche, das hier beschrieben wird. Eine Hure, die oben drauf sitzt und Wein verteilt. So beschreibt Offenbarung 17 dieses System. Kirche regiert hier den Staat. Wir gucken sie uns mal an und wir gehen da so ein bisschen jetzt durch die Zeit. In Offenbarung 17, Vers 4, da heißt es, und die Frau war gekleidet in Purpur und Scharlach und übergoldet mit Gold und Edelstein und Perlen und sie hatte einen goldenen Becher in ihrer Hand, voll von Gräueln und der Unreinheit ihrer Unzucht. Hier wird sie beschrieben, wie sie gekleidet ist. Das ist eigentlich interessant, also vielleicht vorweg, das ist so eine Beschreibung, die kennen wir aus Jeremia und auch aus Hesekiel für Götzenbilder, diese ganzen Perlen und solche Dinge. Aber darauf will ich jetzt gar nicht hinaus, sondern es ist interessant, was beschrieben wird. Purpur, Scharlach, Gold, Edelsteine und Perlen. Und dann der Becher, den sie hatte, der war voll von Unreinheit und Gräueln. Jetzt Purpur, Scharlach, Gold, Perlen. Jetzt nicht falsch verstehen, das ist keine prophetische Auslegung. Ja? Also nach Jeremia und Hesekiel stehen diese Dinger für Götzenbilder. Aber nur mal so die Materialien anzuschauen, ist doch hochinteressant, oder? Also es ist jetzt keine prophetische Auslegung, aber wir sehen diese Materialien genau da. Also wir sehen zum Beispiel das Scharlach für die Kardinäle, Purpur für die Bischöfe, dieses Goldene und das Weiße, das sehen wir hier beim Papst selbst und auch die Perlen, das Gold und so. Das ist da alles mit verbastelt. Das ist schon hochinteressant, irgendwie, dass genau die gleichen Farben genommen werden, die dort in Offenbarung 17 beschrieben sind. Aber das ist nur so nebenbei, da ist interessant, das zu sehen, aber wir wollen auf einen anderen Punkt hinaus. Es hieß doch hier, dass die Hure einen goldenen Becher in der Hand hatte. Jetzt muss ich fragen, was ist dieser goldene Becher, den die Hure dort in der Hand hat? Damit hat sie ja die Könige der Erde trunken gemacht, also sie verwirrt. Die Könige der Erde wurden benebelt von irgendwas, das diese Hure ihnen gegeben hat. Also eine gefallene Kirche gibt den Regenten der Welt irgendetwas und benebelt sie damit. Was ist das? Wofür steht Wein eigentlich in der Bibel? Wir gehen mal in Lukas 22, denn Christus selbst machte ja was Ähnliches. Er gab ja auch Wein. Es heißt hier, das gleichen nahm er, und gemeint ist Christus, auch den Kelch nach dem Mahl und sprach, dieser Kelch ist der neue Bund in meinem Blut, das für euch vergossen wird. Also als Jesus Christus seinen Jüngern den Kelch gab, dann gab er ihnen dort den Wein und sagte, das ist ein Symbol, das ist der neue Bund in meinem Blut, das für euch vergossen wird. Also der Wein hatte irgendwie eine Symbolik für etwas, in dem Fall für die Rechtfertigungslehre. Also es ist das Blut, das für euch vergossen wird. Das war ja das, was auch die Reformatoren damals als sola gratia, nicht wahr? Wir sind aus Gnade sind wir gerettet. Also wir sind gerettet durch das Blut Jesu Christi aus lauter Gnade. Wir können uns das nicht erkaufen, wir können es nicht verdienen. Das war damals so das, was Christus seinen Jüngern auch gegeben hat. Und sagte, das ist der neue Bund in meinem Blut. Und dann sagt er so, ja, also es ist sozusagen, es ist das, was uns mit Christus verbindet. Es ist eine Art Lehre. Taucht auch noch woanders auf, sozusagen in der Bibel, Matthäus 9, Vers 17 wird auch sehr deutlich, es geht hier um eine Lehre. Aber wenn das die reine Lehre ist, die Christus hier seinen Jüngern gibt, was ist dann wohl der Wein der Hure Babylons, von dem die Könige benebelt werden? Das ist wahrscheinlich auch eine Lehre. Wenn das bei Christus eine Lehre war, also in dem Fall die Lehre vom neuen Bund und die Rechtfertigungslehre, dann war das irgendwie bei der Hure irgendwas, was sie den Königen, den Regenten der Welt gegeben hat, wovon die benebelt worden sind. Also das war kein reiner Wein. Was Christus seinen Jüngern gegeben hat, war unvergorener Wein, also war reiner Wein. Das konnten die Jünger trinken und davon wurde niemand berauscht, benebelt oder verrückt. Was die Hure aber den Königen gegeben hat, hat dazu geführt, dass die benebelt wurden. Die wurden trunken. Offensichtlich geht es hier um eine ganz ähnliche Lehre. Wenn man sie sich anguckt, auf den ersten Blick sehen diese Lehren gleich aus. Scheint eine christliche Gute.

gute Lehre zu sein, der reine Wein. Wenn man aber von dem Wein der Hure trinkt, wird man merken, da ist irgendwie Gift drin. Da ist irgendwas drin, was meinen Verstand benebelt. Da ist Alkohol drin. Also ein Wein, der benebelt, hat die Hure den Königen der Welt gegeben. Und es wurde also eine neue Lehre wurde gegeben. Und diese Lehre hat den Verstand der Könige genommen. Und wenn wir uns nur geschichtlich zurückerinnern, was wurde denn damals alles so propagiert? Was sind das für Lehren, die da verteilt wurden, die die Könige beeinflusst haben? Zum Beispiel die Lehre von dem ewigen Höllenfeuer, dass da irgendwo so ein Höllenfeuer brennt in alle Ewigkeit und dass alle Menschen da irgendwie drin gequält werden. Einige auf ewig und einige für eine Zeit. Das gibt es nicht in der Bibel, dieses Bild. Aber das war damals eine Lehre, die hat sozusagen die katholische Kirche irgendwann mal aufgebracht und man musste dann sozusagen, um diesem Fegefeuer, wie es genannt haben, zu entgehen, musste man irgendwelche Dinge machen oder Ablass zahlen oder was auch immer, sich geißeln. Es gab also Gebete aufsagen, Vater unser, Ave Maria und wie sie alle heißen, Rosenkränze. Also man konnte sich da irgendwie was verdienen mit dieser Lehre. Und es führte ja sogar dazu, dass damals Heinrich IV., unser deutscher Kaiser, den berühmten Gang nach Canossa machte. Weil man ihm sagte, wenn du aus dem Schoß der Kirche fällst, bist du aus der Gnade Gottes gefallen. Und es gibt für dich kein ewiges Leben mehr. Von dieser Lehre war der so benebelt, das hat er geglaubt. Er hat ja die Bibel selber nicht gelesen, aber das hat er geglaubt. Er sagt, ich verliere mein ewiges Leben, wenn ich diesen Papst dann nicht anerkenne, auch wenn er mein Volk erpresst. Und dann ging der tatsächlich nach dem berühmten Gang nach Canossa und stand da vor der Tür des Papstes 3 Tage lang, barfuß heißt es, im Schnee, bis ein Lakai ihn reingelassen hat. Und er dann sozusagen in den Schoß der Kirche wieder aufgenommen wurde, aber nur unter der Bedingung, dass er zukünftig unter dem Papst regiert, als Kaiser, als deutscher Kaiser. Die Könige wurden trunken von dieser falschen Lehre. Und das hat die Hure verteilt, und das über Jahrhunderte. Wer war diese Hure und was wissen wir noch von ihr? Offenbarung 17, Vers 5, also nächste Vers. Und auf ihrer Stirn war ein Name geschrieben, Geheimnis, Babylon, die Große, die Mutter der Huren und der Gräuel der Erde. Also diese Frau, die auf dem Tier sitzt, hat so einen Namenszug. Auf ihrer Stirn steht etwas und da steht Geheimnis drauf. Und da steht da Babylon. Die Große, die Mutter der Huren. Muss man sich überlegen. Wenn Babylon hier als Hure bezeichnet wird, also diese Frau wird hier Babylon genannt, oder zumindest der Name steht auf ihrer Stirn. Und da steht noch, sie ist die Mutter der Huren. Das heißt, sie ist nicht die Einzige. Sie ist irgendwie sowas wie die Haupthure, wenn es sowas gibt. Aber sie hat Töchter, die genauso Hurerei treiben wie sie. Nun, wenn die Hure eine gefallene Gemeinde ist, was sind dann die Töchter? Das müssen auch gefallene Gemeinden sein, die irgendwie mit ihr verbunden sind. Das ist interessant. Also scheinbar dockt man da an. Gucken wir uns nachher mal an. Also Babylon hat Töchter. Wer sind diese Töchter und was machen die eigentlich? Nun zunächst mal, Babylon, das System kennen wir. Babylon, die große Mutter der Huren. Damals, als Petrus ja in Rom gefangen gesetzt war, das schreibt er, es grüßen euch, die samt euch auserwählt sind, zu Babylon und mein Sohn Markus. Petrus schreibt einen Brief aus Rom und sagt, es grüßen euch aus Babylon. Man merkt, okay, für Petrus war damals Rom Babylon. Und ja, der Gedanke zog sich ja auch durch. Also Babylon ist tief verknüpft hier mit diesem römischen System, zumindest schreibt Petrus das. Und so wissen wir, das römische Kaiserreich ging in das römische Papsttum über. Und irgendwann, das hatten wir gelesen, 1798 fiel das irgendwie, aber es war ja nicht weg. Heute gibt es das ja wieder. Was wissen wir noch über diese Frau? Also Babylon sozusagen zog sich durch. Jetzt steht es auf der Stirn dieser Hure. Und was hat diese Hure eigentlich gemacht? Es heißt im nächsten Vers von Offenbarung 17, Vers 6, und ich sah die Frau berauscht vom Blut der Heiligen und vom Blut der Zeugen Jesu. Und ich verwunderte mich sehr, als ich sie sah. Ja, wir wissen, Babylon im Alten Testament hat das Volk Gottes malträtiert. Wir wissen, zur Zeit Jesu Babylon war der römische Staat, hat das Volk Gottes verfolgt. Und wir wissen, zur Zeit danach, also der Gemeinde, da war Babylon das römische Papsttum und hat die Gemeinde verfolgt. Das Blut der Heiligen, und zwar schlimmer als je zuvor. Das war ja die furchtbare Zeit, wir nennen sie ja heute finsteres Mittelalter. Das Schlimme daran war, warum war das so finster? Weil kein Licht schien. Also die Bibel war verboten. Die durften nur noch Kleriker lesen. Alle anderen, die sie gelesen haben, zum Beispiel ein Apotheker oder ein Arzt, der ja auch in der Lage war, das Lateinische zu lesen,

durften sie bei Todesstrafe nicht lesen. Es gab kaum Bibeln und die paar, die es gab, die waren angekettet in den Klöstern. Martin Luther hatte auch lange Zeit keine Bibel gelesen. Er konnte nicht, obwohl er Mönch war, aber es gab keine in seinem Kloster. Und erst als er versetzt wurde in ein anderes Kloster, da war so eine angekettete Bibel und die konnte er lesen. Und dann hat er über den Römerbrief hat er dann gemerkt, hier stimmt was nicht in unserem System. Aber was passierte mit jemandem, der aufgedeckt hat und sagt, Moment mal, das System ist gefallen. Was wollten sie mit Martin Luther machen? Das Gleiche, was sie mit Jan Hus gemacht haben. Sie haben damals die Menschen reihenweise verbrannt und gefoltert. Jeder, der gegen dieses System war, wurde auf brutalste Art und Weise gefoltert. Woher kennen wir das? Das kennen wir von sämtlichen Tyrannenstaaten. Vielleicht kommt jemand aus der ehemaligen DDR, da war es ja in Deutschland uns ganz nah. Also da gab es ein System, das war damals die Stasi, im Dritten Reich gab es die SS, also Staatsschutz oder Staatssicherheit. Ein System, das Gesamtsystem schützen soll, das den Staat schützen soll. Und dieses System, dieses kleine, verklagte sozusagen die einzelnen Menschen, folterte sie, brachte sie sogar um, für unbestimmte Zeit ins Gefängnis. Das geht ja in solchen tyrannischen Systemen, wie es ja heute in einigen Ländern auch üblich ist. Was im Dritten Reich die SS war, oder in der DDR vielleicht die Stasi, das war damals in der katholischen Kirche die Inquisition. Ein Schutz von innen sozusagen. Wenn jemand gesehen wird, der gegen das System ist, der vielleicht gegen den Papst redet oder der die Bibel verbreitet, oder es gar noch predigt, der gehörte umgebracht. Und dann war das nicht einfach nur so, derjenige wird dem Tod überliefert, sondern wenn man sich hier die Schlösser anguckt und die alten Gebäude, und da unten finden wir manchmal diese Keller, diese Folterkeller, wie kreativ grausam die damals waren. Es ging nicht nur darum, die Menschen umzubringen, sondern auch gleichzeitig dem Volk Angst zu machen, weh, ihr seid gegen das System. So hat Babylon eigentlich über die ganzen Jahrhunderte immer regiert. Selbst im Römischen Reich. Ich meine, dass man die Leute an Kreuze nagelt, das war eine römische Idee. Dass man später diese Kreuze auch noch anzündet, war eine römische Idee. Was die katholische Kirche übernommen hat, waren eigentlich Ideen aus dem Römischen Reich, die sie nur noch weiter pervertiert haben. Aber auch die Römer hatten die Ideen schon von Babylon davor. Hat sich nur weiter aufgebaut, dieses System. Jedenfalls, Johannes verwunderte sich, als er diese Frau sah. Und dann heißt es hier im nächsten Vers, und der Engel sprach zu mir, warum verwunderst du dich? Ich will dir das Geheimnis der Frau sagen und des Tieres, das sie trägt, das die 7 Köpfe und die 10 Hörner hat. Und jetzt müssen wir es genau lesen. Jetzt sagt der Engel das Geheimnis von Babylon. Das ist natürlich für uns interessant. Was passiert jetzt eigentlich? Was ist das? Der Engel spricht jetzt und sagt, das Tier, das du gesehen hast, war und ist nicht mehr. Und es wird aus dem Abgrund heraufkommen und ins Verderben laufen. Und die auf der Erde wohnen, deren Namen nicht geschrieben stehen im Buch des Lebens von Grundlegung der Welt an, werden sich verwundern, wenn sie das Tier sehen, das war und nicht ist und doch ist. Er sagt, das Tier, das du gesehen hast, das war mal, ist jetzt nicht, kommt aber wieder. Und die Menschen werden sich drüber wundern. Ich muss sagen, in welcher Zeit sieht Johannes eigentlich Frau und Tier? Man muss sagen, er sah diese Hure bereits berauscht vom Blut der Heiligen. Soweit war sie bereits. Dann sieht er das Tier und er sagt, das Tier war, ist jetzt nicht, kommt aber wieder. In welcher Zeit wird Johannes höchstwahrscheinlich gewesen sein? In welcher Weltzeit, als der Engel ihm das sagte? Was hat er gesehen? Also er sah die Frau bereits berauscht vom Blut der Heiligen. Die hat also schon viele Leute umgebracht. Und jetzt wird über das Tier gesprochen, heißt, also die Frau scheint da zu sein, aber das Tier war, ist nicht, aber kommt wieder. Die Frau war die ganze Zeit da, die ist berauscht vom Blut der Heiligen, aber das Tier, das Reich, das Staatsreich, das ist gerade nicht da. Wann wird das wohl gewesen sein? Wann war denn das Staatssystem, also dieses Tier, wann war denn der römische Kirchenstaat aktiv? Wann gab es den? Da hatten wir schon gelesen, oder? Die längste Zeitspanne all dieser Reiche, 1260 Jahre lang. Erinnert sich noch jemand von wann bis wann das war? Genau, 538 bis 1798. Also das Tier war, das heißt, Johannes muss es irgendwann sehen, um 1798. Also das Tier war, aber ist jetzt nicht mehr da. 1798 wurde das Tier, also der Staat, der Kirchenstaat ja aufgelöst. Er ist nicht mehr. In welcher Zeit war der Kirchenstaat nicht, von wann bis wann? Weiß das jemand aus der Geschichte? Bis zu den Lateranverträgen, 11.2.29. Also es war ausgesetzt,

Also hier war das Tier in seiner furchtbaren Kraft und Macht. Dann 1798 bekam sie tödliche Wunde. Es war nicht mehr da. Und plötzlich kam es wieder auf. Plötzlich gab es diesen Kirchenstaat wieder. Es heißt ja, und es wird wiederkommen. Und natürlich, es kommt wieder. Der Kirchenstaat ist wieder da und momentan macht er was. Ist interessant, was er macht. Gucken wir uns gleich noch an, was da gerade passiert. Aber der ist sozusagen jetzt in unserer Zeit ist er wieder da und macht irgendwas. Er hat nicht die Macht. Das hatten wir gesehen in Offenbarung 13. Die Macht geht über auf das andere Tier, nicht auf das neue Tier. Das ist ja die USA. Auf die ging die Macht über. Aber dieses, die USA, erinnert man sich, handelt in der Gegenwart des ersten Tieres. Erinnert man sich daran? Es bekommt Kraft und Macht des ersten Tieres und es handelt sozusagen in seiner Gegenwart. Also momentan ist sozusagen die Regierungsgewalt der Tiere ist momentan auf den USA, auf dem zweiten Tier. Aber das hier ist wieder da, dieses Tier hier, dieser Kirchenstaat. Die Hure auf dem Tier. Es war, es ist nicht mehr und es wird wiederkommen. Und dann heißt es, hier ist der Verstand nötig, der Weisheit hat. Das hatten wir schon gesehen in Offenbarung 13, Vers 18, als es ging um die Zahl 666. Hier ist Weisheit nötig. Es wird hier auch gesagt, hier ist Verstand nötig, der Weisheit hat. Die sieben Köpfe sind sieben Berge, auf denen die Frau sitzt. Okay, das hatten wir schon ausgelegt. Das war nicht so schwer. Wir wissen, wo diese Frau herkommt. Es könnte Rio de Janeiro sein oder Istanbul oder Rom oder Moskau. Oder es gibt so viele Städte, die auf sieben Bergen gebaut sind. Aber es ist sehr eindeutig Rom gewesen. Aber hier hatten wir das letzte Mal sozusagen gestoppt, hatten uns nur angeguckt, das ist Rom. Aber der Engel sagt noch was weiter und das ist für uns super interessant, wenn auch ein bisschen schwer. Aber das kauen wir mal eben durch. Der Engel sagt, und es sind sieben Könige. Fünf sind gefallen und der eine ist da. Der andere ist noch nicht gekommen und wenn er kommt, muss er für eine kurze Zeit bleiben. Und das Tier, das war und nicht ist, ist auch selbst der Achte. Und es ist einer von den sieben und es läuft ins Verderben. Okay, das ist schwer. Aber auf jeden Fall wichtig für uns. Es sind sieben Könige. Fünf von denen sind gefallen. Einer von diesen Königen ist gerade da, zur Zeit von Johannes, also als er die Offenbarung da hat. Der andere ist noch nicht gekommen, also Zukunft. Und wenn er kommt, muss er für Kurzzeit bleiben. Der ist nur eine kurze Zeit da, dieser eine. Und das Tier, das war und nicht ist, hatten wir gerade gesehen, dieses Tier, ist auch selbst der Achte. Und es ist einer von den sieben und es läuft ins Verderben. Das hilft uns jetzt ein bisschen, das zu verstehen. Also hier gibt es irgendwie scheinbar sieben Könige plus ein, acht. Aber der Achte ist einer von den sieben. Müssen wir das nur zusammenkriegen? Wer ist das? Also gucken wir uns mal an. Die meisten kennen wir ja schon, nicht wahr? Die ersten vier sollten uns nicht schwerfallen. Die ersten fünf sollten uns eigentlich leicht fallen. Der erste in der Bibel, Daniel 7, kennen wir, Babylon. Babylon fing das an. Nach Babylon kam, ich bin so dankbar, dass hier Medo-Persien sagt. Die meisten sagen das Perserreich. Das stimmt zwar irgendwie, aber genau genommen war es das Meda-Perserreich. Dann nach Medo-Persien kam, die Griechen kamen auf und Alexander dem Großen, später die Diadochen gewesen und Griechenland fiel aber im vierten vorchristlichen Jahrhundert an Rom, genau, das heidnische Rom. Und das heidnische Rom hatte sozusagen 476, wurde von Odoaker belagert und übernommen von dem Thüringer Odoaker. Und der römische Staat sozusagen, er ging kaputt und die Macht ging jetzt auf ein anderes System über, der fünfte König, das päpstliche Rom. Fünf sind gefallen, einer ist da, einer kommt noch und wenn er kommt, muss er für kurze Zeit bleiben und der achte ist einer von den sieben, so heißt es. Jetzt müssen wir uns also überlegen, wir haben ja schon ein bisschen studiert, auch die Offenbarung. Jetzt fünf sind gefallen. Wir wissen, Daniel ist ungefähr in der Zeit 1798, denn die Hure war berauscht vom Blut der Heiligen. Das Tier ist zu dem Zeitpunkt nicht da. Und es kommt ein König danach auf. Das kommt irgendwann nochmal auf, heißt es. Aber wer ist der Sechste? Auf wen kam das? Wir hatten das gelesen, nicht wahr? Offenbarung 13. Beginnt ja die ersten 10 Verse sprechen vom Papsttum. Und dann hieß es doch, ich schlage es mal eben auf, ich habe es nicht hier auf der Folie, ich schlage es mal eben auf, damit wir es direkt lesen können. Offenbarung 13, der Übergang vom ersten Teil zum zweiten Teil. Da wird sehr, sehr deutlich, um wen es hier geht. Offenbarung 13, Vers 9 lesen wir mit, Vers 9 und 10.

wenn jemand ein Ohr hat, der höre. Wenn jemand in Gefangenschaft führt, so geht er in die Gefangenschaft. Wenn jemand mit dem Schwert tötet, so soll er durch Schwert getötet werden. Hier ist das standhafte Ausharren und der Glaube der Heiligen. Also, wenn jemand mit dem Schwert tötet, soll er mit dem Schwert getötet werden. Wenn einer in Gefangenschaft führt, soll er in Gefangenschaft geführt werden. Das steht hier am Ende der Papstregierung. Und so war es auch. Er ging in die Gefangenschaft, ins Exil nach Frankreich und dort starb er. Aber Vers 11 heißt dann, und ich sah ein anderes Tier aus der Erde aufsteigen, es hatte zwei Hörner, gleich einem Lamm und redete wie ein Drache. Das ist genau der Übergang von dem päpstlichen Rom zu welchem König, zu welcher Regierung? USA. Damit wissen wir den Sechsten. Es nämlich, wird genau beschrieben, von dem springt es direkt auf das. Also die Macht wird direkt übergeben. Dann haben wir den sechsten König. Bleibt natürlich die Frage, wer sind 7 und 8? Wir leben ja momentan zur Zeit von dem. Also die USA regiert so ein bisschen gerade die Länder der Welt, sind die einzigen, die fast in allen Ländern Militärbasen haben. Übrigens als Deutschland sind wir auch die einzigen, die einen ausländischen Geheimdienst bei sich bewirken. Wir haben eine CIA-Zentrale in Frankfurt. Wusstet ihr das? Also kein Land hat einen ausländischen Geheimdienst bei sich mit einer Zentrale sitzen, außer Deutschland. In Frankfurt sitzt das CIA. Ist wirklich interessant, dass wir sowas machen. Aber kommt natürlich aus dem Krieg und aus den Folgen davon. Aber bleibt König Nummer, also die USA hat sozusagen versucht gerade die Welt zu regeln und zu regieren, geht sogar gegen NATO-Verbündete dabei vor. Aber darauf soll noch ein König folgen. Den wissen wir noch nicht. Und den achten, der soll einer aus den 7 sein, den wissen wir auch noch nicht. Aber wir lesen mal, ob wir uns daran tasten können. Offenbarung 17, Vers 12. Und die 10 Hörner, die du gesehen hast, sind 10 Könige, die noch kein Reich empfangen haben. Aber sie erlangen Macht wie Könige für eine Stunde zusammen mit dem Tier. Man erinnert sich, der 7. wird kommen und muss für kurze Zeit bleiben. Und jetzt legt er das aus und sagt, die 10 Hörner, die du gesehen hast, sind 10 Könige, die noch kein Reich empfangen haben, aber sie erlangen Macht wie Könige für eine Stunde zusammen mit dem Tier. Also das Tier ist jetzt wieder da und sie haben für eine ganz kurze Zeit sind sie sozusagen in Regierung. Jetzt nebenbei, wenn man das auslegen will, prophetisch, können wir mal machen, wenn man das prophetisch auslegen will, eine Stunde, wie lange wäre eine prophetische Stunde? Wir wissen, ein prophetischer Tag ist wie lang? Ein Jahr. Wie lange wäre eine prophetische Stunde? Danke, das ist die perfekte Antwort. Ein 24. Jahr ist eine prophetische Stunde. Denn eine Stunde ist ein 24. Tag. Also, das wäre dann ein Monat ist ein 12. Jahr, also ist ein 24. Jahr die Hälfte von einem Monat. Also 15 Tage ungefähr. Also man kann so ganz grob sagen, 2 Wochen. Das wäre, wenn das jetzt hier prophetisch gemeint ist, so wie es da steht, wirklich als prophetische Auslegung, dann muss das sowas heißen wie 15 Tage. Das wäre wirklich eine sehr kurze Zeit. Schauen wir mal rein. Jedenfalls, da sind irgendwie 10 Könige kommen da, diese 10 Hörner, die regieren aber zusammen mit dem Tier. Dieses Tier scheint es also wieder zu geben. 10 Könige und ein Tier. Das Tier kennen wir, das wurde beschrieben, das Tier, das war und nicht ist und wiederkommt. Und diese 10 Könige, die für kurze Zeit regieren, während das da ist. Tja, bleibt der 8. Der 8. ist irgendwie einer aus den 7. Gut, das lassen wir nochmal kurz offen. Was wissen wir denn von den 7? Also von diesem 7. König, von den 10 Königen, die zusammen mit dem Tier regieren. Das ist ja noch Zukunft. Wir leben heute irgendwo ganz am Ende von dem hier. Und jetzt, was demnächst kommen wird, ist das hier. Was passiert da? Wir lesen mal über diese Könige. Diese haben einen einmütigen Sinn und sie übergeben ihre Macht und Herrschaft dem Tier. Da taucht es plötzlich wieder auf. Also diese 10 Könige, die sind ja in Regierung. Sie regieren zusammen mit dem Tier, das Tier ist auch da. Und die geben jetzt ihre Macht und ihre Herrschaft dem Tier. Das ist furchtbar, denn wir wissen, was dieses Tier angerichtet hat in der Vergangenheit. Und jetzt wissen wir, das Tier muss der achte König sein und gleichzeitig muss es einer aus den 7 sein. So war es geschrieben oder gesagt vom Engel. Dieses Tier, was immer hier jetzt regiert, dieses Tier ist ja ein Staat.

Herzsystem muss einer von den sieben sein. Also irgendeiner kommt nochmal. Diese 10 Könige übergeben ihre Macht dem Tier, das wir schon kennen. Welcher wird wohl hier wieder auftauchen, wenn das passiert? 10 Könige übergeben ihre Macht dem Tier. Das Tier ist irgendein Staat.

Nicht ganz richtig. Denn es ist ja ein Tier, aber auf diesem Tier sitzt was. Das muss etwas sein, was schon da war. Und welches kann es sein? Das Tier, die sich hier übergeben, die Macht dem Tier. Und dieses Tier ist das Tier, das war, nicht ist und wiederkommt. Das war der römische Kirchenstaat. Und die übergeben jetzt die Macht dem da. Welcher wird dann der hier sein? Muss ja einer von denen sein. Es muss nicht das Papsttum, sondern ein päpstliches Rom sein. Da muss es hingehen. Wie kommt es dazu? Warum wird das wieder kommen? Ich meine, das Papsttum ist da, aber momentan ohne Macht. Wie bekommt das Macht? Und die USA spielt eine ganz entscheidende Rolle bei dem, was jetzt passiert. Da gehen wir jetzt nämlich gerade hin. Denn die USA wird das ein bisschen verursachen, dass das passiert, dass es dahin kommt. Denn das Tier, das war, nicht ist und wiederkommt, das bekommt die Macht von den 10 Königen. Und dann haben wir plötzlich, das ist ja, das Tier war deutlich, das war der römische Kirchenstaat, der bekommt jetzt Macht und plötzlich haben wir päpstliches Rom. So ein System wieder. Aber das wird noch ein bisschen anders aussehen. Es ist einer von denen. Und wir schauen mal an, wie es aussieht. Offenbarung 17,14. Also nächster Vers. Hier wird es ein Kirchenstaat sein. Also päpstliches Rom ist einer von denen, aber ein Kirchenstaat, da hat die USA was Großes mitzureden. Kommen wir gleich mal drauf, warum das so ist. 17, Vers 14. Es heißt hier diese, also es spricht hier von den Königen, diese 10 Könige, diese werden mit dem Lamm Krieg führen und das Lamm wird sie besiegen. Denn es ist der Herr, der Herren und der König der Könige und mit ihm sind die berufenen Auserwählten und Gläubigen. Jetzt wissen wir von diesen 10 Königen, die da aufkommen, im 7. Tier, diese 10 werden jetzt Krieg führen mit dem Lamm. Jetzt muss ich fragen, wer ist das Lamm? Christus, nicht wahr? Also hier wird auch sogar sein Volk beschrieben. Ne? Also mit ihm sind die berufenen Auserwählten und Gläubigen. Sie führen jetzt einen Kampf gegen Christus. Ja, wie kann ich denn einen Kampf gegen Christus führen? Ich kann nicht mit Christus kämpfen. Ich meine, Christus ist der allmächtige Gott im Himmel. Ich kann ja schlecht mit ihm kämpfen. Wie führt man Krieg gegen Christus? Man muss sich fragen in der Bibel, hat schon mal jemand gekämpft gegen Christus? Und es entstand ein Kampf im Himmel. Das ist Offenbarung 12. Da hat schon mal jemand Krieg geführt gegen Christus. Wie hat er das gemacht? Das war der Teufel. Der Teufel hat gegen Christus gekämpft. Und Christus hieß aber in Offenbarung 12 Michael. Richtig? Der Drache kämpfte gegen Michael. Und Michael, der ist, was Gott ist. Der Teufel kämpfte also gegen den, der ist, was Gott ist. Er kämpfte gegen Christus. Wie kämpfte er gegen Christus? Nun, Christus wird ja genannt Michael, er heißt auch Immanuel manchmal, also je nachdem, wo wir ihn über ihn lesen in der Bibel, in welchem Zusammenhang. Aber in dem Zusammenhang des Kampfes im Himmel wird er der Michael genannt, der ist, was Gott ist. Aber wer ist Gott? Nun, Gott ist Liebe, sagt die Bibel. Was ist noch Liebe? Nun, Christus sagt, das Gesetz ist Liebe. Liebe Gott von ganzem Herzen, von ganzer Seele, von ganzem Gemüt, mit all deinen Kräften und deinen Nächsten wie dich selbst, darin hängen das ganze Gesetz und die Propheten. Also das Gesetz zeichnet, wenn das Gesetz Liebe ist und Gott Liebe ist, zeigt das Gesetz den Charakter Gottes. Also sollst nichts Böses tun, Gott ist nichts Böses. Gott kann auch nicht zum Bösen versucht werden, sagt die Bibel. Also das Gesetz Gottes zeigt den Charakter Gottes. Wenn man jetzt gegen Christus kämpfen will, der ist, was Gott ist, muss man also das Gesetz angreifen. Damit greift man Christus an. Sein ewiges Gesetz, denn das war seine Regierungsform. Der Teufel im Himmel wollte ja regieren. Das heißt, er wollte auf den Thron Gottes. Er wollte also eine eigene Regierungsform einsetzen. Das Gesetz selber wird angegriffen. Nun, wie greift man das Gesetz Gottes denn an? Was für Gesetze werden wohl in Zukunft kommen, die das Gesetz Gottes angreifen? Was werden die 10 Könige wohl machen, um gegen das Lamm zu kämpfen? Sie können nicht in den Himmel gehen und gegen Christus kämpfen. Sie müssen ja irgendwas hier auf Erden machen. Sie müssen irgendwie gegen Christus kämpfen. Was werden die 10 Könige wahrscheinlich tun? Sie werden irgendwas veranlassen und damit werden sie ihre Macht dem Tier geben. Was werden die wohl für ein Gesetz rausbringen? Oh, danke, absolut nicht wahr? Das vierte Gebot wird angegriffen werden. Es geht um die Anbetung. Wen bete ich an? Das vierte Gebot sagt, gedenke des Sabbattages, dass du ihn heiligst. Warum? Weil wir den Schöpfer damit anbeten.
Was will Satan auf jeden Fall verhindern?

sondern dass wir den Schöpfer anbeten, denn er will selbst angebetet werden. Wenn man gegen Christus Krieg führt und gegen sein Volk, dann greift man das Gesetz Gottes an und man versucht, das Gesetz zu verändern. Was in Zukunft kommen wird, sind Gesetze gegen das vierte Gebot, Staatsgesetze gegen das vierte Gebot. Und es macht auch irgendwie historisch Sinn. Denn im Jahr 538, als das Papsttum, das päpstliche Rom, damals Staatsmacht bekam, was war wohl das erste Gesetz, das gemacht worden ist auf dem Konzil von Orléans im Jahr 538? Sonntagsgesetz. Es war ein Sonntagsgesetz. Was wird wohl sozusagen das Bild des Tieres veranlassen? Das Bild des Tieres ist die USA. Was wird das wohl für ein Gesetz machen und danach die 10 Könige übernehmen? Wahrscheinlich genau das Gleiche. Es wird wahrscheinlich ein nationales Sonntagsgesetz geben in den USA. Und dann werden die 10 Könige irgendwie ganz kurz regieren und solche Gesetze auch machen, plötzlich weltweit. Und dann wird die Macht dem übergeben, der diesen Tag hat. Und plötzlich ist Babylon da. Ich lese mal aus Testimonies for the Church. Das ist ein Buch auf Seite 712. Das ist interessant, weil das hier selbst von einer US-Amerikanerin geschrieben ist, von Ellen Goodwight. Sie schreibt, wenn unser Land den Grundsätzen seiner Regierung derart abschwört, um ein Sonntagsgesetz zu erlassen, dann wird der Protestantismus durch diese Tat dem Papsttum die Hand reichen. Also hier wird beschrieben über die USA, die ja dazu aufrufen, das Bild des Tieres aufzubauen. Ja? Also das ein Bild von dem Tier, von dem Papsttum zu machen, also einen religiösen Staat aufzubauen, ein religiöses Staatssystem, den babylonischen Gedanken, ein Bild des Tieres. Das soll angebetet werden. Und was werden sie machen? Sie werden genau das machen. Wir werden demnächst, wenn wir in den Nachrichten sehen, wenn wir demnächst sehen, dass in den USA Sonntagsgesetze gemacht werden, da wird es anfangen. Dieses Tier fängt damit an. Das Bild des Tieres soll angebetet werden. Die Protestanten in den USA, die werden damit beginnen, interessanterweise. In dem Buch Maranatha, das wurde 1893 bereits geschrieben, da ist auf Seite 179, die Protestanten werden ihren ganzen Einfluss und ihre Macht auf die Seite des Papsttums stellen. Durch einen landesweiten Akt, der den falschen Ruhetag erzwingt, werden sie ihr Leben und ihre Kraft dem verfälschten Glauben der römisch-katholischen Kirche unterstellen und damit Tyrannei und Unterdrückung des Gewissens wiederbeleben. Die USA wird was versuchen, denn sie lässt ein Bild des Tieres bauen, also ein religiös-politisches System. Und da werden Sonntagssätze gemacht. Das fängt in den USA an. Später sehen wir, dass es weltweit ausufert. Und dann haben wir plötzlich wieder Tyrannei und Unterdrückung des Gewissens. Genau das Gleiche wie im Mittelalter. Das Bild des Tieres, das neue religiös-politische System, wird das Gleiche machen, was das Tier gemacht hat. Denn es ist ja sein Abbild. Also wir sehen genau das Gleiche wie im Mittelalter wieder. Und das geht unglaublich schnell heute. Wie wird das eigentlich gemacht? Wie schaffen die protestantischen Kirchen das in den USA sozusagen, oder wie schafft man das, die alle zu vereinen und zu sagen, wir werden zur römisch-katholischen Kirche zurückgehen? Das hat man ganz clever gemacht. Man nennt dieses Ganze Ökumene. Ökumene, das ist ja meint Weltkreis übersetzt. Also die ganze Welt soll gefangen werden in einem System. Ökumene. Was ist passiert in den letzten Jahren? 1999, ich gehörte noch zu der Gemeinde, ich hatte es gesagt vor ein paar Tagen, ich war damals Leiter der evangelischen Kirche in Hamburg, Kirchengemeinde. Und 1999 unterschreibt die evangelisch-lutherische Kirche die Erklärung zur gemeinsamen Rechtfertigungslehre. Was haben die damals unterschrieben? Es ging gar nicht, das haben die Protestanten eigentlich landesweit kaum mitbekommen, was die evangelische Kirche damals unterschrieben hat. Die haben ein Dokument gehabt und das hieß die Erklärung zur gemeinsamen Rechtfertigungslehre. Wenn man das mal gelesen hat, ist interessant. Da unterschreibt die evangelische Kirche und sagt, wir glauben, dass sowohl die römisch-katholische Kirche Recht hat mit der Rechtfertigung und sie nehmen das an mit unserer Art der Rechtfertigung. Römisch-katholische Lehre ist ja, man wird gerechtfertigt nicht nur aus Glaube, sondern auch aus Werken, Ablass und was da alles gibt. Evangelisch-lutherisch oder protestantische Lehre ist ja, man wird gerechtfertigt aus Glauben. Jetzt, dieser Punkt war so entscheidend, das war so ein Nagel sozusagen, so ein Fixpunkt bei der Reformation. Das war überhaupt die Lehre. Wir sind nicht gerechtfertigt dadurch, dass ich mich selbst geißle oder dadurch, dass ich Ablass zahle oder sowas, sondern wir sind gerechtfertigt aus Gnade und aus Glauben. Will ich gleich mal zeigen, was hier passiert ist. Merken wir es mal ganz kurz. Übrigens, 2006 haben die Methodisten in Seoul in Südkorea ein ähnliches Dokument unterschrieben.
Und 2014, das war

das ging, das waren nicht die Baptisten, das war eine charismatische pfingstliche Bewegung in den USA, die auch sozusagen in die Southern Baptist Church hineingegriffen haben. Und da gab es, das sind hier die berühmten Namen hier, Kenneth Copeland, Tony Palmer, das waren die, das damals initiiert haben. Übrigens auch ein Deutscher hier, der Thomas Schirmacher. Damals haben sie versammelt viele Leiter, Pastoren, Älteste der verschiedenen protestantischen Gemeinden, sehr charismatisch, sehr pfingstlerisch. Und dann kam der Tony Palmer, der war früher Protestant und ist dann konvertiert zum Katholizismus. Und der kam in die Gemeinde und sagt, auf meinem iPhone habe ich hier ein Video, eine Botschaft vom Papst. Und da wurde das vorgespielt und das kann man sich einfach auf YouTube angucken. Und dann wird da gespielt, wie der Papst Franziskus sagt, ihr dürft wieder in den Schoß der Kirche zurückkommen, mit anderen Worten. Und dann haben sie alle geschrien, standen auf, die ganzen Führer, die ganzen Pastoren und sagen, der Protest ist vorbei, also der Protestantismus ist vorbei, wir gehen wieder zurück, wir gehen nach Hause. Und man denkt, da brauchen wir keine Kirchenspaltung mehr, denn heute wird glauben wir all das Gleiche, wir kommen alle zusammen. War eine Riesenkatastrophe, aber wurde natürlich unendlich viel verbreitet in den Kirchen damals. Und im Zuge der Ökumene knisterte das dann so durch alle Kirchen durch. Nun, Martin Luther, was hat der eigentlich damals gesagt? Wenn Martin Luther wüsste, was 1999 passiert ist, eine Erklärung zur gemeinsamen Rechtfertigungslehre, der hätte sich im Grab umgedreht. Ich habe mal rausgesucht von Martin Luther aus den schmalkaldischen Artikeln, die er damals ja in Schmalkalden geschrieben hat, im Jahr 1537, zweiter Teil, erster Absatz. Der spricht da um eben diese Rechtfertigungslehre. Und er sagt, von diesem Artikel kann man nicht weichen oder nachgeben. Es falle Himmel und Erde oder was nicht bleiben will. Darum müssen wir dessen ganz gewiss sein und nicht zweifeln. Sonst ist alles verloren und behält Papst und Teufel und alles wieder uns Sieg und Recht. Martin Luther spricht über die Rechtfertigungslehre und sagt, diesen Artikel, wir dürfen nicht davon weichen. Wir können nicht sagen, ja, vielleicht geht es auch ein bisschen mit Ablass. Vielleicht geht es auch ein bisschen mit Selbstgeißelung. Er sagte, diesen Artikel, der ist unantastbar. Wir sind gerettet aus Gnade. Zitiert da Paulus und zeigt, dass wir aus Gnade gerettet sind. Und sagt, wenn wir da was antasten, ist unsere Kirche gefallen. Papst und Teufel behält wieder uns Sieg. Und was machen wir 1999? Unterschreiben und sagen, ja, geht auch. Und es ist eine Katastrophe, wenn man dieses Dokument liest, das ist eigentlich ein rein katholisches Dokument, in dem die Lutheraner einfach nur sagen, wir akzeptieren das auch. Die Katholiken, die haben eigentlich keinen Schritt zurückgegeben, denn die sagen ja selber, ja natürlich wird uns aus Gnade vergeben, aber wir müssen Werke dafür tun. Und so konnten sie natürlich das leicht unterschreiben. Aber die evangelisch-lutherische Kirche ist in diese Falle hineingetappt. Ich habe es dann erst erfahren, als es bereits unterschrieben wurde. Ich wusste im Vorfeld nichts davon. Aber sowas zu unterzeichnen war schon gewaltig. Und viele andere Kirchen springen da heute mit drauf und sagen, ja, machen wir mit. Naja, und dieser Engel, der jetzt hier mit Johannes spricht und ihm erklärt, was sozusagen Hure ist und was das Tier ist, der sagt jetzt hier, und er sprach zu mir, die Wasser, die du gesehen hast, wo die Hure sitzt, sind Völker, Scharen, Nationen und Sprachen. Und wo kommt sozusagen jetzt der, wir wissen ja, der sechste, siebte König, das werden 10 Könige sein, die zusammen mit dem Tier regieren. So hat es geheißen. Was kommt da wohl in Zukunft auf uns zu? Also die Hure wird unterstützt sozusagen. Wir wissen ja, die Hure hat den Namen Babylon. Das frühere Babylon, gucken wir uns Babylon an, in den Karten, in der Bibel zum Beispiel, dann sehen wir, durch Babylon floss der Euphrat durch. Babylon war unterstützt, supported sozusagen vom Fluss Euphrat. Die Wasser, an denen die Hure sitzt, also die gefallene Kirche, das sind Nationen, Stämme, Sprachen, so wird es hier geheißen, und Völker. Also die Hure wird irgendwie unterstützt von den Völkern. Jetzt wissen wir aber, dass diese 10 Könige ganz kurz regieren werden und dann ihre Macht dem Tier geben werden. Das Tier kennen wir, das war der Kirchenstaat. Wie macht man das? Nun, wer sind diese 10 Könige? Wir wissen, momentan ist die USA sozusagen regiert oder versucht, die Welt zu regieren, hat Embargos und was auch alles auf verschiedene Länder verhängt. Wer sind aber diese 10 Könige, die danach kommen, nach dem Ruin in der USA? Nachdem die USA sozusagen das Mandat Babylons abgibt, dann sollen 10 Könige kommen. Interessanterweise, ich habe hier mal, das ist der Millennium Development Goals Report, das ist also der Jahrtausendzielbericht von der UN, von 2009 habe ich den jetzt mal genommen. Der aktualisiert sich immer alle paar Jahre, auf den Seiten der Vereinten Nationen kann man die lesen. Und da habe ich einmal dieses Bild rauskopiert aus der UN. Da haben sie die Welt tatsächlich eingeteilt in 10 Sektoren. Und sagen, so soll das regiert werden. Es gibt die Vereinigten Staaten von Amerika, damals noch Mexiko mit drin, also Kanada, Alaska, USA, Mexiko.

ist sozusagen Zone 1, the North American Union, also ein Nordamerika-Verein sozusagen, Vereinten Nationen von Nordamerika. Dann gab es auch Südamerika, es gab Mittelamerika, Europa, natürlich auch hier irgendwie französisch Guinea und so die Inseln und natürlich Grönland. Der Grund, warum Dänemark das größte europäische Land ist, ist ja dänisch alles hier oben. Und dann die verschiedenen Bereiche. Interessant, dass hier Ägypten zu Arabien hiermit gezählt wird, zum Mittleren Osten. Alles andere Afrika ist sozusagen gleich. Die Afrikanische Union und die Vereinigten Staaten von Afrika. Afrika hat ja, glaube ich, auch 54 Staaten. Ich glaube, die USA hat 50, Europa hat irgendwie 43 oder so. Also das sind alles so ungefähr die gleich große Pakete, in die die Welt hier verteilt wird. Aber es waren immer 10. Das ist interessant. Wir wissen nicht, ob es das ist, aber es ist interessant, dass es so Vorbereitungen gibt. Das ist hier übrigens gemacht, herausgegeben vom Club of Rome und von den Vereinten Nationen übernommen. Und das findet man heute noch auf ihrer Seite. Immer wieder ein bisschen abgeändert, alle paar Jahre. Aber könnte sein, dass das die 10 Könige sind. Aber ist noch Spekulation, weil es noch vor uns liegt. Jedenfalls ist das so ein bisschen das, wo es vielleicht hingeht. Was wissen wir noch? Wie wird das jetzt gemacht? Also die Idee ist sozusagen, die alle sollen zusammenkommen, sollen sich irgendwie vereinen. Aber wie geht das? Nun, man könnte jetzt die verschiedenen Regierungen einsetzen, das sehen wir heute schon. Also verschiedene Länder werden angegriffen, Zwangsregierungen werden eingesetzt, westlich freundliche. Aber wie kriegt die Religion unter einen Hut? Ich meine, da ist der Islam, Buddhisten, da sind Hindus, da sind jede Menge Naturreligionen, da ist der Katholizismus und die verschiedenen Konfessionen. Da wie die Konfessionen geschluckt werden, haben wir gerade schon gesehen, das nennt sich Ökumene, also Weltkreis. Aber wie kriegt man die Religion unter einen Hut? Und da gibt es eben auch, interessanterweise, die weltweite Ökumene. Hier sehen wir die letzten 3 Päpste. Hier unten sieht man Johannes Paul II. Mit dem Haupt der Buddhisten zusammen. Beim nächsten Treffen saß der Buddhist hier nicht mehr auf seinem Thron, sondern saß daneben. Dann sehen wir hier den Benedikt XVI., den ehemaligen Kardinal Ratzinger, Leiter der römisch-katholischen Glaubenskongregation. Er spricht hier von den Vereinten Nationen. Er sagt, wir müssen alle zusammengehören. Und dann kommt hier der jetzige Papst, das ist Franziskus. Er trifft sich hier mit dem Patriarchen Kyrill und unterzeichnet hier ein gemeinsames Dokument. Also gerade sehen wir so, dass der Papst irgendwie bei allen Religionen ist und auch bei allen Ländern. Und jetzt gehen wir mal ein paar Jahreszahlen durch. Im Jahr 93 gab es eine Afrika-Reise vom Papst. Kurze Zeit darauf hat er sämtliche Religionen eingeladen in den Vatikan. Dann gab es ein Riesentreffen im Vatikan. Erzähle ich da, was passiert ist. Vielleicht mal vorweg, was passierte 93? Papst Johannes Paul II. Auf seiner 10. Afrika-Reise im Februar 93 erklärte vor etwa 75 farbig gewandeten Voodoo-Anbetern in Benin, dass sie nicht wieder ihre ganze Kultur aufgeben müssen, auch nicht ihren Voodoo-Glauben, um zum Katholizismus überzutreten. Er sagt, ihr dürft gerne Voodoo-Priester bleiben, ihr dürft diese Zauberei, diese Schamanerie und so, ihr dürft das weitermachen. Ihr müsstet nur unter den Deckmantel der katholischen Kirche kommen. Ihr dürft das bleiben, aber ihr müsstet Katholiken werden. Es ist kein Hinderungsgrund, behaltet eure Religion. Und kurze Zeit später war dieses Treffen im Vatikan und hier ist Johannes Paul II., wie er von einer Shiva-Priesterin hier gesegnet wird. Das war der 13. Februar 93. Dann im Jahr 2000, das Bild ging ja durch die Medien, ich habe es hier nochmal. Im Mai 2000 besuchte der katholisch-chaldäische Patriarch von Babylon, also in Bagdad, Raphael I., zusammen mit einer irakischen muslimischen Delegation Papst Johannes Paul II. Das war im Mai 2000. Bei der Gelegenheit küsste damals Johannes Paul II. Den Koran. Und das hat natürlich viele Katholiken zum Erstaunen gebracht und gesagt, was passiert hier? Aber er verbindet sich jetzt mit den verschiedenen Religionen, in dem Fall hier auch jetzt mit dem Islam. Dann ging es weiter, 2014, das war jetzt mittlerweile schon die Zeit von Franziskus. Hier war ein Artikel, den habe ich hier aus dem Tagesanzeiger der Schweiz, also Tageszeitung einfach genommen, war überschrieben mit Papst verneigt sich in der blauen Moschee gen Mekka. Am zweiten Tag seines Türkei-Besuchs hat Papst Franziskus historische Sakralbauten in Istanbul besichtigt und mit einer symbolischen Geste seinen Respekt vor dem Islam bekundet. In der blauen Moschee verharrte der Papst 2 Minuten lang in stiller Kontemplation und neigte seinen Kopf dabei gen Mekka, wie dies 2006 bereits sein Vorgänger Benedikt XVI. Getan hatte. Also jetzt sieht man schon diese deutlichen Zeichen. Das war am 29. November 2014. Da hat man schon, also da fangen sie jetzt an, schon gen Mekka zu beten und zu sagen, okay, wir gehören irgendwie zusammen, uns trennt nichts mehr. 2016 dann kam die Delegation in den Vatikan. Das ist hier von Islamic, überschrieben mit erster Koranlesung und islamische Gebete im Vatikan. Zum

ersten Mal in der Geschichte der katholischen Kirche erlaubte der Papst eine Koranlesung und islamische Gebete im Vatikan. Papst Franziskus lud die israelischen und palästinensischen Präsidenten Shimon Peres und Mahmoud Abbas in den Vatikan ein, um gemeinsam für den Frieden im Nahen Osten zu beten. Hierfür wurden Gebete aus allen drei Religionen durchgeführt. Ein Imam rezitierte einige Verse aus dem Koran. Das erste Mal, dass der Koran gelesen wurde im Vatikan, 14.06.2016. Also der Papst momentan versucht also die anderen Religionen mit einzufangen und sagt, ihr könnt eure Religion behalten, ihr müsstet nur dazugehören. Übrigens so weit, dass hier damals Shimon Peres aus Israel, der sagte, eigentlich haben sich die Vereinten Nationen überlebt. Es wird Zeit für vereinte Religion. Also, und dann wurde gesagt, wer soll denn das Oberhaupt sein? Hat man den Dalai Lama gefragt, wer soll denn sowas anführen? Vereinte Religion. Der Dalai Lama sagte damals, Papst wird auch eine gute Idee. Alle Achtung. Also hier werden die Religionen zusammengezogen. Papst Franziskus jedenfalls ist ganz eifrig gerade und in 2019, also im letzten Jahr, das ist hier von der, aus der Deutschen Welle Presse, Papst Franziskus will das katholische Theologiestudium reformieren. Judentum und Islam sollen ihren Platz darin finden. Jetzt kommt das zusammen. Und dann das, was jetzt gerade passiert ist, war ja die Papst Franziskus hat jetzt die Enzyklika Fratelli Tutti geschrieben. Und ich will das jetzt hier nicht alles lesen, ich überspringe das mal. Ich lasse es nur ganz kurz einmal da, damit man später auf dem Stream hat. Entschuldigt, wenn ich der Zeit wegen ein bisschen rüberspringe. Aber das sind sozusagen die verschiedenen Ziele und was er jetzt beschrieben hat in der Enzyklika, Fratelli Tutti. Und was er so beschreibt, zwischen den Religionen ist ein Weg des Friedens möglich. Und er ruft sogar die Atheisten. Wenn er Atheist ist, ist die gleiche Liebe, die Gott für ihn hat. Also er sagt, es sind alle Religionen und auch der Atheismus. Selbst wenn die Leute nicht glauben, sollen die auch dazu gehören. Und dann sagt er, und den lese ich jetzt doch, weil der ist kurz, im Punkt 277 in der Enzyklika, die Kirche schätzt das Handeln Gottes in anderen Religionen und lehnt nichts von alledem ab, was in diesen Religionen wahr und heilig ist. Er sagt, egal welche Religion, wir lehnen davon nichts ab, wir gehören alle zusammen, wir müssen zusammenarbeiten. Nun, wenn das passiert, wenn man jetzt also die ganzen Götzenbilder und die ganzen verschiedenen Religionen von allen, also aus der ganzen Welt zusammensammelt, das alles in den Vatikan bringt und sagt, wir wollen das vereint haben, eine vereinte Religion, was ist mit Babylon dann passiert? Jeremia 50, Vers 35 bis 38. Das Schwert über die Chaldäer und über die Bewohner von Babel, spricht der Herr, über ihre Fürsten und über ihre Weisen. Das Schwert über die Schwätzer, dass sie zu Narren werden. Das Schwert über ihre Helden, dass sie verzagen. Dürre über ihre Gewässer, dass sie vertrocknen. Denn es ist ein Land der Götzenbilder. Und durch ihre Schreckgestalten haben sie den Verstand verloren. Das heißt, sie sind verrückt geworden. Sie haben den Verstand verloren. Sie holen sich alle Götzenbilder jetzt rein. Sie haben den Verstand verloren. Offenbarung 18, 2 und 3 warnt jetzt vor eben diesem System, vor Babylon, die jetzt angefangen haben, sich alle Götzenbilder hineinzuholen. Und Offenbarung 18, da waren wir vorhin schon mal, da wird beschrieben, gefallen, gefallen ist Babylon. Die große und ist eine Behausung der Dämonen geworden und ein Gefängnis aller unreinen Geister und ein Gefängnis aller unreinen und verhassten Vögeln. Denn von dem Glutwein ihrer Unzucht haben alle Völker getrunken. Und die Könige der Erde haben mit ihr Unzucht getrieben und die Kaufleute der Erde sind von ihrer gewaltigen Üppigkeit reich geworden. Hier ist gefallen, gefallen ist Babylon. Babylon ist jetzt eine Behausung der Dämonen geworden. Jetzt ist es ja so, wird heute noch aus der Bibel gelesen in der römisch-katholischen Kirche? Ja. Wenn man dann in den Gottesdienst geht, manchmal, ist nicht viel, aber manchmal wird das Wort noch gelesen. Auch die Christen in der römisch-katholischen Kirche gibt es viele treue Christen, wirklich Menschen, die zum Volk Gottes gehören. Und die lesen auch noch zu Hause, manche. Also das wird noch irgendwie gehört, das Wort Gottes da drin. Aber wenn wir Offenbarung 18 weiterlesen, Offenbarung 18, Vers 2, 3, wir springen jetzt mal ans Ende von Offenbarung 18, da heißt es dann hier über Babylon, das Gericht über Babylon, der Klang der Mühle soll nicht mehr in dir gehört werden. Und das Licht des Leuchters wird nicht mehr in dir scheinen. Und die Stimme des Bräutigams und der Braut nicht mehr in dir gehört werden. Denn deine Kaufleute waren die Großen der Erde. Denn durch deine Zauberei wurden alle Völker verführt. Und in ihr wurde das Blut der Propheten und Heiligen gefunden und aller derer, die hingeschlachtet worden sind auf Erden. Babylon wird hier angeklagt. Und jetzt wird über Babylon geschrieben, ganz am Ende, der Klang der Mühle wird in dir nicht mehr gehört werden. Das Licht des Leuchters scheint nicht mehr, die Stimme von Braut und Bräutigam sind nicht mehr zu hören. Und der Klang der Mühle ist nicht mehr zu hören in Babylon. Was macht man mit einer Mühle?

man Brot zum Beispiel, also man malt zum Beispiel Körner zu Mehl und aus dem Mehl macht man Brot. Aber Brot ist ein Symbol für das Wort Gottes. Der Mensch lebt nicht vom Brot allein, sondern von jedem Wort, das aus dem Munde Gottes kommt. Jetzt eigentlich, selbst heute in der katholischen Kirche zum Beispiel, wird immer noch gemahlen, da wird das Wort Gottes immer noch mal gelesen und Menschen machen sich Gedanken drum. Aber irgendwann wird der Klang der Mühle nicht mehr zu hören sein. Da wird sich irgendwann keiner mehr Gedanken hier drum machen. Keiner wird mehr schauen, was könnte das meinen? Wie kann ich das verstehen? Was kann ich dazu noch lesen? Also die Arbeit des Mahlens auf der Mühle, das feine Mehl, das hinterher zu diesem köstlichen Brot wird, das Wort Gottes wird nicht mehr gehört werden. Das Licht des Leuchters wird nicht mehr in dir scheinen. Wer ist das? Das Licht des Leuchters. Das ist ein Symbol. Das Licht schien auf dem Leuchter, weil da Öl drin war. Nicht wahr? Immer wurde Öl nachgibt, jeden Morgen. Das ist ein Symbol für den Geist. Der Geist scheint und gibt Licht. Und es ist auch interessant, wo der Leuchter hinleuchten sollte, im Heiligtum. Nicht wahr? Er sollte das erleuchten, was vor ihm lag. Vor ihm lagen die Schaubrote, Symbol für das Wort Gottes. Also der Klang der Mühle wird nicht mehr gehört werden. Das Brot kann ja auch nicht mehr gemacht werden. Wenn ich alle Religionen vermische und alle Götzen hineinhole, bin ich verrückt geworden, sagt die Bibel. Aber wie soll ich das dann noch lesen? Soll es keine anderen Götter haben neben mir? Ich bin der Herr, dein Gott. Das funktioniert gar nicht mehr. Und der Heilige Geist, wenn das Wort Gottes nicht mehr gelesen wird, dann wirkt er da auch nicht mehr. Und dann heißt es hier, die Stimme des Bräutigams und der Braut sind nicht mehr oder werden nicht mehr in dir gehört werden. Bräutigam und Braut sind Christus und seine Gemeinde. Christus und seine Gemeinde. Also Christus selbst wird nicht mehr gehört in diesem neuen System in Babylon, in diesem neuen System, das aufgebaut wird, dieses neue religiös-politische System. Aber die Gemeinde auch nicht. Und das ist interessant, dass man die Gemeinde nicht mehr in Babylon hört. Denn heute ist Gemeinde Gottes in Babylon. Also in allen Kirchen, auch in den Töchtern davon. Und viele, viele gute, treue Christen, die meisten Christen heute, sind irgendwo da in diesem System drin. Babylon ist aber dabei zu fallen. Sie gehen gerade kaputt. Und irgendwann aber heißt es, die Stimme der Braut ist nicht mehr zu hören in dir. Und die Frau, die du gesehen hast, ist die große Stadt, die Herrschaft ausübt über die Könige der Erde. Die Frau, die du gesehen hast, ist die große Stadt, kennen wir schon, Rom hier, die große Stadt und Babylon. Und sie ist sozusagen, sie übt jetzt Herrschaft aus über die Könige der Erde. Also das System fällt. Die Könige, diese 10 Könige geben ihre Macht dem Tier und das Tier wird der 8. König und es kommt etwas, was wir schon kennen. Die Herrschaft geht jetzt sozusagen dahin an diese Frau. Sie übt jetzt Herrschaft über dieses System aus, über dieses Tier. Die Kronen sind nicht mehr da, sie selbst regiert jetzt. Und dann heißt es hier, Paulus warnte damals, wie es am Ende aussieht. Paulus warnte Timotheus und sagt, das aber sollst du wissen, dass in den letzten Tagen schlimme Zeiten eintreten werden. Denn die Menschen werden sich selbst lieben, geldgierig sein. Sie haben den äußeren Schein von Gottesfurcht, deren Kraft aber verleugnen sie. Von solchen wende dich ab. Also sie haben den Schein von Gottesfurcht. Sie sehen schon irgendwie gottesfürchtig aus, sehr religiös. Aber das waren die Pharisäer auch. Aber Paulus sagt, wende dich ab von diesen Leuten, die religiös scheinen, aber es nicht sind. Und genau deswegen kommt in Offenbarung 18, wir hatten Vers 2 und 3 schon gelesen, das Ende, aber Vers 4 und 5 kommt dann die große Warnung an alle Christen auf der ganzen Welt, egal in welcher Gemeinde. Und ich hörte eine andere Stimme aus dem Himmel, die sprach, geht hinaus aus ihr, mein Volk, damit ihr nicht ihrer Sünden teilhaftig werdet und damit ihr nicht von ihren Plagen empfangt. Denn ihre Sünden reichen bis zum Himmel und Gott hat ihrer Ungerechtigkeiten gedacht. Der Gedanke Babylons war ja, lasst uns einen Turm bauen, der bis in den Himmel reicht. Wir wollen uns einen Namen machen, der über alle Namen ist. Am Ende heißt es hier, ihre Sünden reichen bis zum Himmel und Gott hat ihrer Ungerechtigkeiten gedacht. Das babylonische System wurde jetzt aufgebaut. Die Sünden reichen jetzt bis zum Himmel. Diese neue Weltordnung, dieses neue religiös-politische System ist da. Und jetzt kommt ein Ruf an das Volk Gottes auf der ganzen Welt, egal in welcher Gemeinde. Heißt, kommt heraus aus ihr, mein Volk, denn ihr gehört jetzt zu mir. Und dann werden die Menschen rausgerufen aus dem System. Nun, wodurch kennzeichnet sich Babylon in den letzten Tagen? Nun, Babylon macht Gesetze, Sonntagsgesetze. Und dadurch wird man Babylon erkennen. Das Volk Gottes will den Schöpfer anbeten und wird den Sabbat halten. Jetzt die Frage. Das Mahlzeichen des Tieres, hatten wir, glaube ich, beim letzten Vortrag schon gesehen, ist der Sonntag. Haben die Menschen, die heute in den verschiedenen Gemeinden sind und treu den Sonntag halten, das Mahlzeichen des Tieres heute?

haben sie nicht. Ganz wichtig, ja, haben sie nicht. Das wird erst das Mahlzeichen des Tieres, wenn es ein Gesetz wird. Bis jetzt wissen die meisten Menschen das gar nicht. Also Babylon wird gerichtet werden. Wer richtet das eigentlich? Wer richtet diese Hure? Wie wird das Ende dieser neuen Ordnung aussehen? Wer wird Babylon eigentlich zerstören? Wir gehen in Offenbarung 17 und gucken uns mal die nächsten Verse an. Und die 10 Hörner, die du auf dem Tier gesehen hast, diese werden die Hure hassen und sie verwüsten und entblößen und sie werden ihr Fleisch verzehren und sie mit Feuer verbrennen. Denn Gott hat ihnen ins Herz gegeben, seine Absicht auszuführen und in einer Absicht zu handeln und ihr Reich dem Tier zu geben, bis die Worte Gottes erfüllt sind. Also Gott hat es zugelassen, dass diese 10 Könige ihre Macht und Herrschaft dem Tier geben. Babylon wird jetzt gezeigt werden, was Babylon macht, wenn es diese Herrschaft hat. Und wir werden sozusagen in Kurzform das Mittelalter wieder erleben. Und dann wird aber die Welt sehen, dass sie betrogen worden sind von einem falschen System. Und dann werden die 10 Könige, diese 10 Hörner, gegen dieses System vorgehen. Es wird zu spät sein, aber sie werden es zerstören. Die Menschen werden dann sehen, dass sie betrogen worden sind, aber die Gnadenzeit ist vorbei. Gott lässt es zu, dass das passiert. Offenbarung 18, 9 und 10 sagt, und es werden sie beweinen und sich ihretwegen an die Brust schlagen, die Könige der Erde, die mit ihr Unzucht getrieben und üppig gelebt haben, wenn sie den Rauch ihrer Feuersbrunst sehen, und sie werden von Ferne stehen aus Furcht vor ihrer Qual und sagen, wehe, wehe, du große Stadt Babylon, du gewaltige Stadt, denn in einer Stunde ist dein Gericht gekommen. Also genau das passiert in Babylon. Sie werden ihre Macht und Herrschaft diesem Tier geben, das Tier wird wieder regieren, und sobald das Tier in Regierung ist, wenn sie sehen, wow, das ist furchtbar, was passiert. Und dann werden sie, aber es wird zu spät sein, die Sonntagsgesetze sind weltweit dann, alles ist sozusagen zum Tier ausgerichtet, und dann werden sie merken, sie sind betrogen worden, aber dann wird es zu spät sein. Dieses religiöse System frisst sich heute durch alle Kirchen, es versucht, alle Kirchen anzugreifen und im Zuge der Ökumene alle zu schlucken, damit alle mitmachen. Jeremia 51, Babel war ein goldener Becher in der Hand des Herrn, der die ganze Welt trunken machte. Die Völker haben von seinem Wein getrunken. Darum sind die Völker rasend geworden. Babel ist plötzlich gefallen und zertrümmert worden. Heult über es, bringt Balsam für seine Wunden. Vielleicht kann es noch geheilt werden. Das heißt, die Völker sind rasend geworden. Die haben diesen Wein gekostet und haben gemerkt, was passiert. Und dann sind sie über die Hure hergefallen. Und Babel ist zertrümmert worden. Jetzt heißt es, bringt Balsam. Vielleicht kann man Babylon heilen. Kann man Babel noch heilen? Kann ich versuchen, in den verschiedenen Gemeinden, ich habe das in der evangelisch-lutherischen Kirche versucht, ich habe gesagt, Martin Luther hat gesagt, sola scriptura, wollen wir uns nicht daran halten und unsere Tradition über Bord werfen, also unsere schlechten Traditionen, die guten behalten wir, aber zurück zur Bibel. Nun schaut mal ein Vers weiter. Können wir das in den verschiedenen Kirchen machen? Auf Jeremia 51, Vers 9, ein Vers weiter. Wir haben Babel heilen wollen, aber es ist nicht gesund geworden. Verlasst es. Und lasst uns jeder in sein Land ziehen. Denn sein Gericht reicht bis zum Himmel und steigt bis zu den Wolken empor. Das ist Babel. Sie wollten den Turm bis in den Himmel bauen und sie haben ihre Sünden bis in den Himmel gehäuft. Und heute ist Gottes Volk da drin. Und die Verführung geht innerhalb dieses Systems. Was passiert da eigentlich? Also wie wird die Zeit aussehen, wenn Babel am Fallen ist und wenn sozusagen die weltweiten Gesetze kommen? Wenn die Welt gegen das Volk Gottes aufsteht? Dann sieht man, wie sie sich die Sünden anhäufen und wie sie bis zum Himmel reichen. Jedenfalls, Babel, man wollte Babel heilen, man wollte helfen. Und es gibt so viele gute Christen in all den Kirchen und sie wollen wirklich ihren Kirchen helfen und sagen, lasst uns doch zurück zu richtiger Ordnung kommen. Aber es ist nicht mehr möglich. Und warum diese Warnung in der Bibel? Warum sagt Gott vom 1. Mose bis zur Offenbarung, bitte mein Volk, trennt euch von Babel, verbindet euch nicht mit Babel, betet nicht die Götter von Babylon an. Vom 1. Buch Mose bis in die Offenbarung. Weil Jesus Christus sagt, mit ewiger Liebe habe ich dich geliebt. Darum habe ich dich zu mir gezogen aus lauter Gnade. Babylon ist ja kein offenes System. Babylon ist ein Geheimnis, sagt die Bibel. Das Geheimnis Babylons. Das stand auf der Stirn der Hure. Wäre das System offen, würde man sagen, ja, wir halten uns da nicht dran, sondern wir beten irgendwie x Götter an und haben irgendwie eine völlig eigene Religion aufgebaut, aber nennen sie christlich, dann würden die Menschen sagen, damit will ich aber nichts zu tun haben, ich will zu Gott zurück. Aber dass sich Babylon jetzt einen christlichen Denkmantel gibt, das haben die Reformatoren ja gemerkt und gesagt, hier stimmt was nicht. Luther hat das aufgedeckt, auch Jan Hus schon und vor ihm einige. Weil das so war, weil das plötzlich verschleiert war, haben sich die Leute davon getrennt und sind aus Babel, haben sich von Babel distanziert.

Was passiert heute? Babel bekommt plötzlich Töchter. Denn verschiedene Kirchen sagen, lass uns doch wieder zurückgehen zur katholischen Kirche. Warum streiten wir uns? Und Gott hat von Anfang an bis zum Ende immer gesagt, bitte, bitte, bitte verlasst Babylon. Hängt euch da nicht mit dran. Denn Babylon verführt euch. Sie lassen euch euren Gottesdienst, aber sagen, bete doch auch unsere Götter an. Das war genau das Problem bei Salomo. Du kannst deinen Gottesdienst weitermachen, aber bete die anderen Götter auch an. Und er hat angefangen, Höhenheiligtümer für alle Götter zu bauen. Und sein Reich ist gefallen. Und Gott hat Angst um sein Volk, denn er liebt jeden Menschen mehr als sein eigenes Leben. Und deswegen zieht er die Menschen immer wieder und sagt, bitte, bitte, komm zurück zu meinem Wort. Und so ist es auch an uns heute, die wir hier sind und auch vom Livestream. Wir sind ja alle in irgendwelche Systeme verstrickt. Und es gilt an uns zu prüfen, ist das System, in dem ich bin, ist es noch sola scriptura, ist es noch auf die Bibel gegründet? Und ich möchte mein Leben danach ausrichten. Also ich nenne mich ja Christ. Ich bin ja kein Kircht, ich bin ein Christ, weil ich Christus folge. Und ich möchte Christus folgen und hier drin lese ich von ihm. Und ich weiß, das hat Christus gesagt und das sind seine Worte, dann möchte ich Christus nachfolgen. Und meine Schafe hören meine Stimme und sie folgen dem Lamm, wohin es auch geht, sagt die Bibel. Gottes Schafe hören auf ihn und sie folgen ihm. Und so möchte auch ich, der ich mich ja auch Christ nenne, Christus folgen und das von ganzem Herzen. Und das ist unsere Entscheidung. In der Welt, irgendwann gibt es nur noch zwei Wege. Es gibt nur noch den Weg von Babylon und es gibt nur noch den Weg Gottes, diese beiden. Und da muss sich jeder Mensch entscheiden. Und mögen wir alle die richtige Entscheidung treffen. Gottes Segen dafür. Amen.

Die Natur, wie auch Gottes Wort, zeigen uns die Liebe Gottes. Unser Vater im Himmel ist die Quelle des Lebens, der Weisheit und der Freude. Wie wunderschön die natürliche Welt doch ist. Wie erstaunlich und wunderbar sie unseren Bedürfnissen entspricht und für unser Glück sorgt. Und das nicht nur für uns Menschen, sondern für alle geschaffenen Lebewesen. Sonnenschein und Regen, die die Erde erfreuen und erfrischen, die Berge und Seen und weiten Ebenen, sie alle erzählen uns von der Liebe des Schöpfers. Gott ist es, der für die täglichen Bedürfnisse aller seiner Geschöpfe sorgt. Alle Augen warten auf dich und du gibst ihnen ihre Speise zur rechten Zeit. Du tust deine Hand auf,

und sättigst alles, was lebt, mit Wohlgefallen. Gott schuf den Menschen heilig und glücklich, und auf der Erde, die so schön aus der Hand des Schöpfers kam, war weder Verfall noch irgendein Schatten des Fluches zu finden. Erst die Übertretung des göttlichen Gesetzes, des Gesetzes der Liebe, brachte Leid und Tod. Doch sogar inmitten des Leides, das der Sünde folgt, offenbart sich die Liebe Gottes. Es steht geschrieben, dass Gott die Erde um des Menschen willen verfluchte. Die Dornen und Disteln, die Schwierigkeiten und Prüfungen, die das Leben der Menschen so mühsam und voller Sorgen machen, sollen ihm zum Besten dienen und sind ein notwendiger Teil der Erziehung Gottes, damit der Mensch wieder aus dem Verderben und der Erniedrigung aufgerichtet wird, die die Sünde bewirkt hat. Es gibt nicht nur Leid und Elend in der Welt, auch wenn sie gefallen ist. Die Natur selbst erzählt uns von Hoffnung und Trost. Disteln tragen Blüten und die Dornen sind mit Rosen bedeckt. Gott ist die Liebe, steht es auf jeder sich öffnenden Knospe, auf jedem emporsprießenden Grashalm. Die lieblichen Vögel lassen die Luft mit fröhlichen Liedern erklingen. Die zart getönten Blumen erfüllen die Atmosphäre mit süßem Duft. Die hohen Bäume des Waldes mit ihrem reichen Blattwerk aus lebendigem Grün, sie alle bezeugen die liebevolle väterliche Fürsorge unseres Gottes und seinen Wunsch, seine Kinder glücklich zu machen. Gott hat unsere Herzen durch unzählbare Zeichen im Himmel und auf der Erde an sich gebunden. Durch die Natur, wie auch durch die tiefsten und zärtlichsten Bande, die die Herzen der Menschen kennen, will er sich uns offenbaren. Und doch zeigen sie seine Liebe nur unvollkommen. Trotz all dieser Beweise hat der Feind des Guten die Gedanken der Menschen verblendet, sodass sie Angst vor Gott haben und meinen, er sei streng und unversöhnlich. Satan hat die Menschen dahin gebracht, zu glauben, Gottes wesentlichste Eigenschaft sei harte Gerechtigkeit, als sei er ein strenger Richter oder ein harter, fordernder Gläubiger. Er stellt den Schöpfer als ein Wesen dar, das die Menschen misstrauisch beobachtet, um ihre Irrtümer und Fehler zu entdecken und sie dann zu verurteilen. Um diesen dunklen Schatten zu entfernen, kam Jesus auf die Erde und lebte unter uns Menschen und offenbarte uns die unendliche Liebe Gottes. Der Sohn Gottes kam vom Himmel, um uns den Vater zu offenbaren. Als Jesus seine Mission auf dieser Erde beschrieb, sagte er: Der Herr hat mich gesalbt, den Armen frohe Botschaft zu verkünden. Er hat mich gesandt, zu heilen, die zerbrochenen Herzens sind, Gefangenen Befreiung zu verkünden und den Blinden, dass sie wieder sehend werden, Zerschlagene in Freiheit zu setzen. Dies war seine Aufgabe. Er tat Gutes und heilte alle, die von Satan unterdrückt waren. Es gab ganze Dörfer, in denen man auch nicht ein Haus fand, in dem noch jemand wegen Krankheit klagte. Denn er war hindurchgegangen und hatte alle Kranken geheilt. Sein Wirken bewies, dass er von Gott gesalbt war. In jeder Handlung seines Lebens offenbarten sich Liebe, Barmherzigkeit und Mitleid. Sein Herz floss über von innigem Mitgefühl für die Menschenkinder. Er nahm die Natur des Menschen an, um ihren Bedürfnissen dienen zu können. Die ärmsten und geringsten Menschen scheuten sich nicht, sich ihm zu nähern. Und selbst kleine Kinder fühlten sich zu ihm hingezogen. Wie gerne kletterten sie auf seine Knie und schauten in sein nachdenkliches Gesicht, das Liebe und Güte ausstrahlte. Jesus hielt kein einziges Wort der Wahrheit zurück, doch er sagte es stets in Liebe. Er behandelte die Menschen mit größtem Feingefühl und immer achtsam, freundlich und aufmerksam. Er war niemals grob, niemals sprach er ein hartes Wort oder bereitete einer empfindsamen Seele unnötigen Schmerz. Menschliche Schwäche tadelte er nicht. Er sagte die Wahrheit, aber immer liebevoll. Er verurteilte Heuchelei, Unglauben und Ungerechtigkeit. Doch in seiner Stimme waren Tränen, wenn er seinen harten Tadel äußerte.

Er weinte über Jerusalem, die Stadt, die er so sehr liebte, die ihn, den Weg, die Wahrheit und das Leben, nicht aufnehmen wollte. Sie hatte den Heiland abgelehnt, und doch blickte er in erbarmender Liebe auf sie. Sein Leben war ein Leben der Selbstverleugnung und aufmerksamer Fürsorge für andere. In seinen Augen war jeder Mensch kostbar. Und während ihn immer göttliche Würde umgab, beugte er sich mit liebender Anteilnahme zu jedem Glied der Familie Gottes herab. In allen Menschen sah er gefallene Wesen, zu deren Rettung er gesandt war. Das ist der Charakter Christi, wie er uns in seinem Leben offenbart wurde. Es ist der Charakter Gottes. Jesus lebte, litt und starb, um uns zu erlösen. Er wurde ein Mann der Schmerzen, damit wir ewige Freude haben können. Gott ließ zu, dass sein geliebter Sohn, der voller Gnade und Wahrheit ist, aus einer Welt unbeschreiblicher Herrlichkeit in eine Welt kam, die von Sünde verdorben und vergiftet und vom Schatten des Todes und des Fluches verfinstert worden war. Er ließ zu, dass er die Geborgenheit seiner Liebe, die Anbetung der Engel verließ, um Schande, Beleidigung, Demütigung, Hass und den Tod zu erleiden. Die Strafe lag auf ihm, damit wir Frieden hätten. Und durch seine Wunden sind wir geheilt worden. Denk an Jesus in der Wüste, in Gethsemane, am Kreuz. Der makellose Sohn Gottes nahm die Last der Sünde auf sich. Er, der einst mit Gott gewesen war, fühlte in seiner Seele die furchtbare Trennung, welche die Sünde zwischen Gott und den Menschen bringt. Dies presste den Schmerzensschrei von seinen Lippen. Mein Gott, warum hast du mich verlassen? Er fühlte die Last der Sünde, ihre furchtbare Abscheulichkeit und wie sie die Seele von Gott trennt. Das war es, was das Herz des Sohnes Gottes brach. Doch Christus brachte dieses Opfer nicht, um Gott zu bewegen, den Menschen zu lieben und zu erretten. Oh nein, denn so sehr hat Gott die Welt geliebt, dass er seinen eingeborenen Sohn gab. Der Vater liebt uns. Nicht wegen dieser großen Versöhnungstat, nein, sondern er bewirkte die Versöhnung, weil er uns liebt. Durch Christus konnte er seine unendliche Liebe auf die gefallene Welt ausgießen. Gott war in Christus und versöhnte die Welt mit sich selbst. Solche Liebe ist einmalig. Kinder des himmlischen Königs, was für eine kostbare Verheißung. Wie unergründlich tief ist dieser Gedanke. Wie einzigartig ist die Liebe Gottes für eine Welt, die ihn nicht liebte. Dieser Gedanke übt eine überwältigende Macht auf die Seele aus und nimmt die Gedanken im Willen Gottes gefangen. Je mehr wir den Charakter Gottes im Licht des Kreuzes studieren, desto mehr sehen wir seine Barmherzigkeit, Liebe und Vergebung, verbunden mit Unparteilichkeit und Gerechtigkeit, und desto klarer erkennen wir die unzähligen Beweise einer Liebe, die unendlich ist, und eines innigen Mitgefühls, das die liebevolle Zuneigung einer Mutter zu ihrem eigensinnigen Kind übersteigt.

0: Today I want to share with you a little bit more about a continuation of the story that I started last night.
1: Heute Morgen möchte ich eine Erweiterung der Geschichte mit euch teilen, die wir bereits gestern Abend begonnen haben.
0: I shared with you that in my business that I ran for 16 years.
1: Ich habe euch erzählt, dass in meiner Firma, die ich 16 Jahre geleitet habe,
0: that we had quite a transition.
1: Hatten wir eine sehr große Fluktuation.
0: The early years I was very compartmentalized in my business and only focused on profits.
1: In den ersten Jahren meines Lebens war mein Leben sehr geteilt und ich habe mich hauptsächlich auf Gewinn fokussiert.
0: And as a result I was not focused on the people.
1: Und das Resultat war, dass ich mich nicht so sehr auf Menschen konzentriert hatte.
0: And so the work environment that I had created or had fostered in my workplace was not very God honoring.
1: Und das Resultat war, dass das Arbeitsklima meiner Firma nicht Gott die Ehre gegeben hat.
0: We even had people when they would quit just leave when they went to the restroom and we never saw them again.
1: Es kam sogar so weit, dass manche Leute gekündigt haben, einfach auf die Toilette gingen und dann fort waren.
0: But as God began a work in my life and as we began to implement godly principles in the workplace, things turned around.
1: Aber als Gott begann an meinem Leben zu wirken und auch mir auch half, göttliche Prinzipien in meine Firma reinzubekommen, hat sich einiges verändert.
0: And we were ranked by one organization as being included in the top places to work in America.
1: Und wir waren in einem Ranking von Firmen, wo es sehr gut ist zu arbeiten, in Top-Positionen.
0: So the question is, how do you get from there from one place to the other?
1: So die Frage ist, wie kommt man von der einen Sache zu der besseren Sache?
0: And today I'm going to give you a little bit of the secret sauce.
1: Und heute möchte ich euch so ein Geheimrezept sagen.
0: But before I do, let me ask you a few questions.
1: Aber bevor ich das tue, möchte ich euch ein paar Fragen stellen.
0: Why are you here today?
1: Warum seid ihr heute hier?
0: I mean, why are you here?
1: Ich meine, warum seid ihr genau hier?
0: You could be out hiking in the beautiful mountains.
1: Ihr könntet wandern sein in der schönen Berglandschaft.
0: You could be asleep.
1: Ihr könntet schlafen.
0: You could watch TV.
1: Ihr könntet Fernsehen.
0: You could be at another church.
1: Ihr könntet in einer anderen Kirche sein.
0: You could be at work.
1: Ihr könntet arbeiten.
0: You could be visiting America like I'm visiting Austria.
1: Ihr könntet auch Amerika besuchen, so wie ich gerade Österreich besuche.
0: You could be in Africa today.
1: Ihr könntet heute in Afrika sein.
0: Or you could just simply be at home.
1: Oder einfach nur zu Hause sein.
0: So why are you here?
1: Also warum bist du hier?
0: There is a reason why you are here.
1: Es gibt einen Grund, warum du hier bist.
0: And it is because of your values.
1: Und es ist wegen deinen Werten.
0: You made a value judgment by deciding to come here today.
1: Ihr habt eure Werte abgewogen, dann eine Entscheidung getroffen, herzukommen.

0: kommen.
1: It may be because you know Chris or Frank and they invited you and you respected them.
0: Vielleicht haben euch Chris oder Frank eingeladen und ihr wolltet ihnen auch den Respekt zollen.
1: It may be because you value the work of ASI and you just wanted to support it.
0: Vielleicht wollt ihr auch die Arbeit von ASI unterstützen.
1: Or it may be because you value curiosity and just wanted to hear what some American had to say.
0: Oder vielleicht ist es auch einfach die Neugier, die euch wertvoll erscheint, einen Amerikaner sprechen zu hören.
1: But our values drive every decision we make.
0: Unsere Werte beeinflussen unsere Entscheidungen.
1: Simple decisions like should I drink water or soda?
0: Einfache Entscheidungen, ob ich Wasser oder Mineralwasser trinken soll.
1: Should I drive under the speed limit?
0: Soll ich unter der Geschwindigkeitsbegrenzung fahren?
1: What clothes do I wear?
0: Welche Kleidung trage ich?
1: What entertainment should I partake in?
0: Welche Unterhaltung soll ich mich hingeben?
1: And our values drive the complicated decisions as well.
0: Unsere Werte beeinflussen auch die schwierigen Entscheidungen.
1: What college I should attend?
0: Welche Ausbildung soll ich beginnen?
1: What should my career be?
0: Wie soll meine Karriere aussehen?
1: Or who should my spouse be?
0: Wer soll mein Partner, meine Partnerin sein?
1: Where should I live?
0: Wo soll ich leben?
1: What friends should I have?
0: What church should I attend? Welche Freunde soll ich mir aussuchen? Welche Gemeinde soll ich besuchen?
1: Our world is filled with many values.
0: Unsere Welt ist voll von Werten.
1: And we all share many common values.
0: Und wir teilen viele gemeinsame Werte.
1: Values are they're abundant and they're wonderful if they're the right values.
0: Werte sind können großartig sein, wenn sie die richtigen sind.
1: And as we look at the list of values that we have here, there are many that we would want to aspire to hold dear to ourselves.
0: Und wenn wir uns hier diese Liste von vielen verschiedenen Werten ansehen, dann können wir einige sehen, die sehr gut klingen.
1: But the problem is many times these values are in conflict.
0: Aber oft sind Werte im Konflikt.
1: For example, in our church we have a value of excellence.
0: Zum Beispiel, wir haben in unserer Gemeinde den Wert der Exzellenz.
1: But sometimes that comes in conflict with the value of inclusiveness.
0: Aber manchmal kommt die Exzellenz in Konflikt mit Inclusiveness.
1: We might want to make it so that the church service is just the very best that it could be.
0: Manchmal wollen wir die Gottesdienstgestaltung möglichst perfekt gestalten.
1: But what about when the 5-year-old wants to come up and play their violin for special music?
0: Aber was ist, wenn das 5-jährige Mädchen auf ihrer Geige spielen möchte vorne?
1: There can be a conflict in the values.
0: Es kann ja einen Konflikt in den Werten geben.
1: How about family and achievement?
0: Wie ist es mit den Werten Familie und Erfolg?
1: We might aspire to achieve to very great things in our workplaces.
0: Wir können uns zum Ziel stecken, große Dinge in unserer Arbeit zu erreichen.
1: But that's going to maybe conflict with the time that we would have with our family and the things that we could do to create a great family.
0: Aber das steht vielleicht im Konflikt damit, eine gute und wohlgesittete Familie zu bilden.
1: Competition can be a good thing.
0: Oder Wettbewerb.
1: And it can bring out our very best.
0: Wettbewerb kann gut sein, unser Bestes zu geben.
1: But that also conflicts with teamwork.
0: Aber das steht im Konflikt mit Teamarbeit.
1: So how do you integrate values?
0: Also wie kann man Werte leben und integrieren?
1: There's the value of discipline, which is very important to achieve greatness.
0: Und es gibt auch den Wert der Disziplin, der sehr wichtig ist, um großartig zu arbeiten.
1: But that conflicts with leisure and fun.
0: Aber das steht im Konflikt mit Freizeit und mit Freude.
1: This week my wife and I have enjoyed much leisure and fun in Austria.
0: Diese Woche haben meine Frau und ich sehr viel Freizeit in Österreich genossen.
1: But here's the problem.
0: Aber hier ist das Problem.
1: Each person that comes into an organization,
0: jede Person, die in eine Organisation kommt,
1: has a unique set of values.
0: Hat ein eigenes Gedankengut von Werten.
1: They each come with a different priority to their values that they bring.
0: Und alle haben auch ihre Werte in verschiedenen Prioritäten.
1: This happens in church.
0: Das passiert in der Gemeinde.
1: And in the workplace,
0: auch in der Arbeit,
1: even in our families,
0: sogar in unseren Familien.
1: And everybody wants to achieve the values that are important to them, but sometimes they conflict with the values that are

0: are important to another.
1: Und jeder möchte seinen eigenen Werten Ausdruck verleihen, aber manchmal stehen die in Konflikt mit den Werten anderer.
0: And in a workplace we end up with many competing values.
1: Und in der Arbeit geschieht es dann, dass Werte in Konflikt geraten.
0: And so what usually becomes the default value is profits.
1: Und der Standardwert in der Arbeit ist meistens Profit.
0: And so values, unless they are defined, just become profits for the business.
1: Und Werte, solange sie nicht definiert werden, werden zu Gewinn.
0: But there is a problem with profit being the core value of the business.
1: Aber es gibt ein Problem mit diesem zentralen Wert des Profits.
0: Because soon it becomes the perception that that is all the boss cares about.
1: Nämlich es wird bald zur allgemeinen Annahme, dass das nur dass sich darum nur der Boss zu kümmern hat.
0: And sooner or later, that is all the boss seems to care about.
1: Und früher oder später ist es das Einzige, worum sich der Boss auch kümmert.
0: And employees are in a constant state of values confusion.
1: Und Arbeiter befinden sich in diesem Zustand der Werteverwirrung.
0: The values are not defined.
1: Die Werte sind einfach nicht definiert.
0: So profit is not a legitimate corporate value.
1: Also ist Profit ist kein guter grundlegender Wert.
0: Jim Collins, who wrote the book Good to Great, has this comment.
1: Ein Autor hat dieses Buch hier geschrieben, Good to Great, und er sagt:
0: Concentrating on products or services, if that's what you sell, is a trap.
1: Wenn man sich nur auf Produkte oder Dienstleistungen konzentriert, die du verkaufst, dann ist es eine Falle.
0: It's more important that you than ever to define yourself in terms of what you stand for rather than what you make.
1: Es ist viel besser, dich darüber zu definieren, für was du einstehst, als dich darüber zu definieren, was du tust.
0: So the question is, what do you stand for?
1: So die Frage ist, wofür stehst du ein?
0: Of these many lists of values, which one is your core value?
1: Aus dieser großen Liste von Werten, was ist dein zentraler Wert?
0: And one way to ask yourself, what is the value that we have in the organization?
1: Und eine Art und Weise, wie du eine Antwort auf die Frage finden kannst, was dein Wert in deiner Arbeit ist,
0: is to ask the question, what gets rewarded around here?
1: Ist die Frage, was belohnt dich?
0: What are the things that get talked about?
1: Was sind die Dinge, über denen man im Endeffekt dann auch spricht?
0: When does an employee get the bonus or the raise? The increase in salary.
1: Okay, wann bekommt ein Arbeiter auch einen Gehaltszuschuss?
0: What are the things that you congratulate employees about?
1: Was sind die Dinge, wofür du auch einem Arbeiter dankbar sein kannst und ihm gratulieren dafür kannst?
0: Is it for making an increased sale?
1: Gratulierst du ihn für eine Profitsteigerung?
0: Is it for other things that help add to the bottom line?
1: Gratulierst du ihm für andere Dinge, die er gut getan hat?
0: All these things communicate a focus on profits.
1: All diese Dinge kommunizieren ihm, dass du auf Profit fokussierst.
0: So for business owners, we need to rethink the way in which we reward our employees.
1: So als Geschäftsmänner müssen wir darüber nachdenken, wie wir unsere Arbeiter belohnen.
0: Focusing on something other than profits.
1: Wir müssen auf etwas anderes fokussieren als Profit.
0: Another question to ask is, what did Christ stand for?
1: Eine andere Frage ist, wofür ist Jesus eingestanden?
0: And he stood for love.
1: Und er stand für Liebe.
0: And if we boil the Christian experience down to one core value, it is love.
1: Und wenn wir die christlichen Werte auf einen Wert konzentrieren, dann ist es die Liebe.
0: In fact, when Ellen White wrote her great controversy series.
1: Und als Ellen White ihre Serie die Entscheidungsserie schrieb,
0: she started with three simple words.
1: Hat sie mit drei einfachen Worten begonnen.
0: God is love.
1: Gott ist Liebe.
0: And she concluded her message with three simple words.
1: Und die Entscheidungsserie hat sie mit drei einfachen Worten beendet.
0: God is love.
1: Gott ist die Liebe.
0: And so if we can make our focus in business and in life and in church all about love,
1: wenn wir unseren Fokus in der Arbeit und der Gemeinde auf die Liebe setzen,
0: we are inviting God into that workplace.
1: Dann laden wir Gott in unsere

0: der Arbeit ein.
1: 1 John 4:16 says,
0: in 1. Johannes Kapitel 4, Vers 16 heißt es,
1: God is love.
0: Gott ist Liebe.
1: Whoever lives in love lives in God and God in them.
0: Und wer in der Liebe bleibt, der bleibt in Gott und Gott in ihm.
1: Love is not just an attribute of God.
0: Liebe ist nicht nur eine Eigenschaft Gottes.
1: It is his very character.
0: Es ist sein Charakter.
1: But the world is confused about what love is.
0: Aber die Welt ist verwirrt darüber, was Liebe eigentlich ist.
1: They have all kinds of different views about love.
0: Sie haben viele Meinungen darüber, was Liebe sein könnte.
1: And so when we declare love as a core value, we need to help also give it some definition.
0: Und wenn wir Liebe als unseren zentralen Wert setzen, dann müssen wir noch ein bisschen definieren.
1: Scripture also gives us a good definition of love in 1 Corinthians 13.
0: Die Bibel gibt uns auch eine gute Definition von Liebe in 1. Korinther 13.
1: We're not going to read the passage now, but one of the things that I communicated to our employees are some of these definitions of love.
0: Wir werden die Stelle jetzt nicht gemeinsam lesen, aber es gibt ja einige Definitionen, die ich auch in meiner Firma verwendet habe.
1: In our company we declared our core value as love.
0: In meiner Firma haben wir den zentralen Wert haben wir Liebe als den zentralen Wert gesetzt.
1: We also had three other core values which I will touch on in just a moment.
0: Wir hatten auch noch drei andere zentrale Werte.
1: But love was our primary core value.
0: Aber Liebe war hatte die höchste Priorität.
1: And we simply defined it the way Jesus defined it.
0: Und wir haben Liebe definiert, so wie es Jesus auch tat.
1: That we would do to others as we would want them to do to us.
0: Dass wir anderen das tun, was wir auch gerne haben würden.
1: But even that needs further definition.
0: Aber sogar das braucht weitere Erklärung.
1: So on a regular basis I would communicate to our employees definitions from the Bible about love.
0: So regelmäßig habe ich dann meinen Arbeitern Definitionen aus der Bibel über Liebe gegeben.
1: And to define it simply the way it is defined in 1 Corinthians 13.
0: Und ich habe es so definiert, wie es auch in 1. Korinther 13 definiert wird.
1: Talking about patience and kindness.
0: Ich habe über Geduld und über Freundlichkeit gesprochen.
1: About honoring others.
0: Andere zu respektieren.
1: And always being truthful.
0: Und immer glaubwürdig und ehrlich zu sein.
1: And many more things.
0: Und viele andere Dinge.
1: You see, when we bring love into the workplace, it is a way of bringing Jesus to the workplace.
0: Ihr seht, wenn wir Liebe in unsere Arbeit bringen, dann holen wir Jesus mit ins Boot.
1: And so our challenge as Christians in the workplace is to love like Jesus loved.
0: Und so ist es unsere Herausforderung in unserer Arbeitswelt, dass wir so lieben, wie Jesus es auch tat.
1: And it really requires us taking the attitude of a servant.
0: Und es verlangt von uns die Einstellung eines Dieners.
1: We'll read this quote from Philippians 2, 6 and 7.
0: Wir wollen da eine Passage lesen aus Philipper 2, Verse 6 und 7.
1: Paul says, your attitude should be the same as that of Christ Jesus.
0: Er sagt, eure Einstellung soll die sein, wie sie auch Jesus hatte.
1: Who being in the very nature God, did not consider equality with God something to be grasped.
0: Er, der in göttlicher Gestalt war, Jesus, hielt es nicht für einen Raub, Gott gleich zu sein.
1: But made himself nothing, taking the very nature of a servant, being made in human likeness.
0: Sondern entäußerte sich selbst und nahm Knechtsgestalt an, ward den Menschen gleich und der Erscheinung nach als Mensch erkannt.
1: So it's important that in your organization, whether it's a church or a business or even a family.
0: Und so ist es wichtig, dass du in deiner Organisation und sei es jetzt die Gemeinde oder deine Familie oder deine Arbeit.
1: That you take the time to define your values.
0: Dass du dir Zeit nimmst, Werte zu deklarieren.
1: Because as you define your values, they bring clarity to your life and your mission.
0: Nämlich in dem Moment, wo du Werte definierst, bringen sie auch Klarheit in deine Arbeit.
1: And they help those around you, your other employees, to also understand the importance of which values take priority.
0: Und sie helfen auch deinen Arbeitern zu verstehen, welche Werte welche Prioritäten haben.
1: But there are two different types of values.
0: Aber es gibt zwei verschiedene Arten von Werten.
1: There are the actual values that you have in your organization.
0: Da gibt es die Werte, die du tatsächlich hast in deiner Arbeit.
1: And then there are the aspirational values that you want to have in your

0: organization.
1: Und dann gibt es die Werte, die du gerne haben würdest.
0: And the way to ask yourself what your values are,
1: und wenn du herausfinden möchtest, was deine Werte sind,
0: is again to ask what gets rewarded around here.
1: Dann stell dir die Frage, was wird in meiner Firma auch belohnt?
0: So to shape your values into something that you want them to be.
1: Also wenn du deine Werte in das formen möchtest, wie du sie haben möchtest,
0: you then need to ask

0: we need to create.
1: Dann stellt die Frage, welches System der Belohnung müssen wir erstellen?
0: The first thing you need to do then is to define your values and declare them.
1: Das erste, was du tun musst, du musst deine Werte kommunizieren.
0: I like short one-word values.
1: Ich liebe es oder ich bevorzuge es, Werte in einem Wort zu auszusprechen.
0: At my previous company, we had four core values: love, integrity, leadership and innovation.
1: In meiner alten Firma hatten wir vier Grundwerte: Liebe, Integrität, Führerschaft, Leiterschaft und Innovation, Fortschritt.
0: And in my current company that I'm just now starting, we also have four core values: love, generosity, empowerment and innovation.
1: Und in der Firma, die ich jetzt gerade neu starte, haben wir auch wieder vier Werte: Liebe, Großzügigkeit, Befähigung und Fortschritt.
0: And it's important to have limited values.
1: Und es ist wichtig, dass man eine begrenzte Anzahl von Werten hat.
0: Because if you have too many values, then nothing is important.
1: Wenn du zu viele Werte hast, dann wird plötzlich nichts mehr wichtig.
0: So it's recommended to have 3 to 5 core values.
1: Und so empfehle ich es, 3 bis 5 Hauptwerte zu haben.
0: But even those core values need to be prioritized.
1: Aber sogar diese Werte sollten Prioritäten bekommen.
0: To avoid values confusion.
1: Um Verwirrung und Konflikte zu vermeiden.
0: And so these are the order that we have for our core values.
1: Und das ist auch die Reihenfolge, die wir haben in unseren Werten.
0: But once you have declared your values, you then need to publish those values.
1: Aber wenn du deine Werte definiert hast, dann musst du sie auch veröffentlichen.
0: And that includes posters and putting it on your website.
1: Und das kann durch Poster geschehen oder indem du sie auf deine Website drauf tust.
0: But it goes much deeper than that.
1: Aber es geht noch tiefer als das.
0: It really requires that values become the boss.
1: Es muss so weit gehen, dass Werte der Boss werden.
0: That the values are what drive the organization.
1: Dass deine Firma von Werten geführt wird.
0: And that even the boss is subject to the values.
1: Und dass sogar der Boss, der Leiter, den Werten untergeordnet ist.
0: So then the question becomes, if the values are the boss, they define everything you do in the workplace.
1: So die Frage ist nun, wenn du Werte gesetzt hast, dann definieren sie nun alles, was du in der Arbeit auch tun sollst.
0: So we would ask ourselves questions like these.
1: Und dann stellen wir uns solche Fragen wie diese.
0: What does love have to say about pricing?
1: Was sagt Liebe über Preise?
0: Or customer service or employee benefits?
1: Was sagt sie über Vorteile, über Belohnung von Angestellten oder Kundenservice?
0: Even our email communications.
1: Was sagt Liebe über E-Mail-Kommunikation?
0: There was a day early in our startup of the company.
1: Es gab eine Zeit, als wir unsere Firma gerade gegründet haben.
0: When we would broadcast emails to prospective customers.
1: Dann haben wir E-Mails an unsere Kunden ausgesandt.
0: And this was very early on in the internet.
1: Und das war noch sehr früh, als es gerade das Internet auch erfunden wurde.
0: There were no restrictions on spamming.
1: Und da gab es noch keine Limitationen wie Spams.
0: But we had to ask ourselves, would love spam?
1: Aber wir mussten uns fragen, würde Liebe so Massenmails aussenden?
0: Did not seem like it would, so we did not continue that practice.
1: Und es schien mir, dass Liebe das nicht tun würde, und so haben wir es nicht mehr getan.
0: But when values are the boss, they define every decision that you make.
1: Wenn Liebe, wenn unsere Werte die Leiter sind, dann definieren sie unsere Handlungen.
0: So the role of the chief executive officer.
1: Und so die Rolle des Firmenchefs
0: becomes more of becoming the chief values officer.
1: Bekommt mehr, wird mehr zu der Rolle des Leiters der Werte.
0: The CEO should be the one to promote the values first and foremost.
1: Der Geschäftsführer sollte die Werte als erster praktizieren.
0: That means the CEO has to be accountable to the values just as well.
1: Das heißt, der Geschäftsführer muss sich auch an die Werte halten.
0: And so in our company, we arranged, let me start over. In our company, we created values teams.
1: Und in meiner Firma haben wir Kleingruppen, Werte-Kleingruppen gegründet.
0: Because we wanted the values to be more than a poster on the wall.
1: Denn wir wollten, dass die Werte mehr sind als nur ein Poster an der Wand.
0: So we created teams of four people for each of our four

0: values.
1: Und so haben wir Kleingruppen von 4 Personen für jeden unserer Kernwerte gegründet.
0: And each quarter of the year, the values team was responsible for creating an initiative to promote that value in the company.
1: Und jedes Vierteljahr war jede Kleingruppe dafür verantwortlich, diesen Wert auf irgendeine Art und Weise mehr Geltung zu geben.
0: For example, we had the love team, the integrity team, the leadership team and the innovation team.
1: Zum Beispiel hatten wir die Kleingruppe der Liebe, die Kleingruppe der Großzügigkeit, die Kleingruppe der Innovation und die Kleingruppe der Leiterschaft.
0: And these teams would gather each week to discuss a particular goal that they were going to implement in that 3-month period.
1: Und diese Kleingruppen trafen sich jede Woche, um darüber zu diskutieren, wie sie Ziele erreichen können für diese Werte.
0: And their goal was to make it so that the value was further entrenched in the organization.
1: Und ihr Ziel war, die Werte noch mehr in die Firma zu implementieren.
0: And then each week, the person who was the head of that values team would report to me on their progress.
1: Und jede Woche musste der Vorsitzende jeder Kleingruppe mir Rechenschaft über deren Arbeit vorlegen.
0: And then every quarter during a company-wide meeting, they would share the thing that they were going to implement in the organization.
1: Und jedes Vierteljahr haben sie vor allen ihre Erfolge auch kommuniziert.
0: So over the course of several years, with many people focused on each of our values, we saw tremendous change.
1: So nach einer Zeit, in der jeder auf diese Werte fokussiert war, sahen wir eine großartige Veränderung.
0: It didn't happen overnight, but it happened very steadily.
1: Es geschah nicht über Nacht, aber es geschah stetig.
0: Some of the other things that we did in our company to make sure that the values were a part of who we were was that we included the values in our performance reviews.
1: Ein paar andere Dinge, wie wir sicherstellten, dass die Werte zentral in unseren Firmen waren, in unserer Firma war, eine Zielkontrolle.
0: Yeah. And so we made it so that the values were the boss and that was the measure of their performance.
1: So haben wir gesagt, die Werte sind unser Boss und diese gilt es zu erreichen.
0: For example, if somebody had poor attendance, we considered that a lack of integrity or a lack of love toward their coworkers.
1: Und wenn jemand zum Beispiel öfters zu spät kam oder nicht erschien, dann haben wir das als als ein Mangel an Integrität und Liebe angesehen gegenüber den Mitarbeitern.
0: So the communication was usually, in this company we value integrity and your current actions do not demonstrate it.
1: In unserer Firma haben wir den Werten auch einen Wert gegeben.
0: And so that way the boss or the values remain the boss.
1: Und so auf diese Art und Weise waren die Werte der Boss.
0: Even when employees rated each other,
1: und auch wenn Arbeiter sich gegenseitig bewerteten,
0: they were asked to rate themselves based on our core values.
1: Sollten sie sich aufgrund der Werte bewerten.
0: So we would ask questions like, in what ways has this person demonstrated leadership?
1: So stellen wir die Frage, auf welche Art und Weise hat diese Person Leiterschaft gezeigt?
0: Or we might say, given that innovation is a core value, what needs to change for this person to better honor this value?
1: Wenn wir den Wert zum Beispiel der Leiterschaft hernehmen in unserer Firma, auf welche Art und Weise könnte diese Person diesen Wert noch besser Ausdruck verleihen?
0: And so the overall message is to always reference your values.
1: Und die Botschaft ist, folge immer deinen Werten.
0: Because they are the boss.
1: Denn sie sind der Boss.
0: And in anonymous employee surveys, the CEO would also be monitored.
1: Und in einer anonymen Umfrage wurde auch der Geschäftsführer bewertet.
0: We would have the employees rate me or their supervisor with similar questions.
1: Und so haben auch unsere Arbeiter mich oder ihre Vorgesetzten bewertet.
0: With questions like, in what ways has the CEO demonstrated love?
1: Mit Fragen, auf welche Art und Weise hat der Geschäftsführer Liebe gezeigt?
0: or

0: Given that love is a core value, in what ways does the CEO need to change to honor this value?
1: Oder eine Frage, auf welche Art und Weise muss sich der Geschäftsführer verändern, um Liebe noch mehr Ausdruck zu verleihen?
0: Because upper management is not above the values. They are the ones to exonerate the values more than any others.
1: Denn Geschäftsführung steht nicht über den Werten. Geschäftsführer sind diejenigen, die sich auch an Werte halten müssen.
0: So we can have many values in our organizations.
1: Und so können wir viele Werte in unserer Firma haben.
0: But why love?
1: Aber warum Liebe?
0: Well, first, because it's biblical.
1: Nun zuerst, es ist biblisch.
0: It's the great commandment that God has given to us.
1: Es ist das große, der große Auftrag, den uns Gott gegeben hat.
0: And as Jesus said, as I have loved you, so you must love one another.
1: Und so wie Jesus gesagt hat, so wie ich euch geliebt habe, liebt euch untereinander.
0: We have the definition given to us in 1 Corinthians 13.
1: Wir haben die Definition aus 1. Korinther 13.
0: Love was a unique value for our company.
1: Liebe war ein einzigartiger Wert in unserer Firma.
0: It was something that caused potential employees to question whether or not they really wanted to work with us.
1: Es hat Leute, die gern mit uns arbeiten würden, hat sich vor die Frage gestellt, ob sie wirklich mit uns arbeiten möchten.
0: It sounded intriguing, but it caused a lot of curiosity.
1: Und es hat sehr viel Interesse geweckt.
0: And because of the confusion that people have regarding that value of love, I helped to define it for them in the interview.
1: Und gerade deswegen, weil es so viel Verwirrung um Liebe gibt in der Welt, habe ich ihnen geholfen, Liebe besser zu verstehen. Ich habe es definiert für sie.
0: And I would tell them that for me, love is the pinnacle of all positive virtues.
1: Und ich habe ihnen gesagt, dass Liebe für mich das höchste von allen anderen Werten ist.
0: And it also gave me an opportunity to share my faith.
1: Es hat mir auch die Gelegenheit gegeben, meinen Glauben zu teilen.
0: And I would tell them that for me, God is love.
1: Und ich habe ihnen gesagt, Gott ist die Liebe für mich.
0: And Jesus proved his love for me when he died on the cross.
1: Und Jesus hat seine Liebe an mich bewiesen, als er am Kreuz für mich starb.
0: And so I want to create an environment in which love is fostered.
1: Und so wollte ich eine Umgebung schaffen, in der Liebe zentral steht.
0: Love invites inquiry.
1: Liebe bewirkt inquiry.
0: Questioning, curiosity.
1: Liebe bewirkt Interesse.
0: And people want to be in an environment that is loving.
1: Und Menschen fühlen sich wohl in einer Umgebung der Liebe.
0: So what does love look like in the workplace?
1: Nun, wie sieht Liebe in unserem Arbeitsumfeld aus?
0: We're going to talk a little bit more about that this evening.
1: Wir reden ein bisschen mehr darüber heute Abend.
0: But I'll give you a little bit of a foretaste.
1: Aber ich möchte euch einen Vorgeschmack geben.
0: For one, it included a charitable giving program that we implemented.
1: Nun zuerst bedeutet Liebe ein Programm der Großzügigkeit.
0: This was a program developed by our love team.
1: Und dieses Programm wurde von unserer Kleingruppe der Liebe organisiert.
0: I told them that we were going to set aside 10% of our profits to give to charitable organizations.
1: Und ich habe ihnen gesagt, dass wir 10% von unserem Firmengewinn an Hilfsorganisationen spenden.
0: And I asked them what would be some ways that we can engage the employees and demonstrate love to one another and to the community.
1: Und ich habe sie gefragt, auf welche Art und Weise können wir Liebe untereinander üben und auch Liebe an die Umgebung weitergeben.
0: They came up with three different ways to spend the money.
1: Und sie haben drei Arten gefunden, wie wir das Geld am besten investieren können.
0: One was an employee matching program.
1: Das erste war ein mentoring program.
0: Where we would give three times what they would give to charity. If they gave $100, we gave $300.
1: Wenn unsere Arbeiter 100 Euro zum Beispiel an ein Projekt gespendet haben, haben wir das verdreifacht.
0: And my only condition was that it had to be to an organization that Jesus would respect and honor.
1: Meine einzige Bedingung war, dass das Geld an eine Organisation geht, die auch Jesus die Ehre gibt.
0: We also implemented volunteer service trips.
1: Wir haben auch freiwillige Einsätze organisiert.
0: They were really mission trips.
1: Es waren Missionseinsätze.
0: This was for anybody in that household, the employee and their children or spouse.
1: Und da konnte sich jeder beteiligen, der Arbeit, auch seine Familie und seine Kinder.
0: We would give up to $2,500 for them to go on a mission trip for up to 2 weeks.
1: Wir haben ihnen bis zu 2.500 Euro gegeben,

0: um auf einen Missionseinsatz zu gehen.
1: That ended up creating all kinds of mission trips that organization or groups of people within the company organized themselves.
0: Und das führte dazu, dass wir etliche Missionseinsätze durchgeführt hatten.
1: We even had the person that Bayard referenced last night come to our organization to talk about her orphanages in India and in Africa.
0: Wir hatten sogar die Person, von der uns Bayard gestern erzählt hat. Diese Person kam und hat in unserer Firma über das Waisenhaus in Indien erzählt.
1: Many of our employees sponsored children and even went on a missions trip to Africa.
0: Und viele meiner Arbeiter haben dann Geld zu diesem Waisenhaus geschickt oder sind auch selbst auf Missionseinsatz gegangen.
1: And we also created an employee help fund.
0: Und wir haben auch einen Fonds eingerichtet.
1: And this was a special fund that if an employee had a certain need, they could request funds from that amount of money to help with their situation.
0: Und das war ein Fonds für spezielle Bedürfnisse unserer Angestellten.
1: And I'll just touch on one more. We also had an organization called Marketplace Chaplains.
0: Und eins möchte ich noch erzählen. Wir hatten auch eine Abteilung der geistlichen Führung.
1: And we had a female chaplain and a male chaplain.
0: Und wir hatten einen weiblichen geistlichen Führer und einen männlichen geistlichen Führer.
1: Who came to the office once a week to connect with our employees.
0: Die einmal in der Woche in unser Büro kamen, um unsere Angestellten kennenzulernen.
1: And they spent time getting to know our employees and helping to minister to their needs.
0: Und sie haben Zeit investiert, um unsere Arbeiter kennenzulernen und ihnen zu dienen.
1: And these are just some of the many ways in which we brought love into the organization.
0: Und das ist nur eine von vielen Arten, wie wir Liebe in unsere Firma gebracht haben.
1: And so, by conclusion, I want you to reflect on what are your core values.
0: Und um abzuschließen, möchte ich dich einladen, darüber nachzudenken, was sind deine zentralen Werte?
1: To recognize that your values drive your decisions.
0: Wir müssen verstehen, dass Werte unsere Entscheidungen beeinflussen.
1: As Roy Disney said, it's not hard to make decisions when you know what your values are.
0: Roy Disney sagt, es ist nicht schwierig, Entscheidungen zu treffen, wenn du deine Werte kennst.
1: So I want to challenge you to define and share a few core values.
0: So ich möchte dich herausfordern, definiere und veröffentliche deine Kernwerte.
1: And to consider love as your first primary core value in your organization.
0: Und betrachte Liebe als den zentralsten Wert von allen in deiner Firma.
1: And then work toward making the values the boss.
0: Und versuche, die Werte als einen Boss zu setzen.
1: The value that we have that Jesus gave us is love.
0: Den Wert, den uns Jesus gegeben hat, ist die Liebe.
1: Make that your first core value.
0: Mach das zu deinem ersten Wert.

das Todesurteil verhängt. Und es wurde ihm Macht gegeben, dass alle, die das Bild des Tieres nicht anbeteten, getötet würden. Wenn Jesus das Allerheiligste verlässt, wird sein Einhalt gebietender Geist von Herrschern und Volk abgezogen. Nun sind sie der Herrschaft böser Engel ausgeliefert. Dann werden nach Satans Ratschlägen und Anweisungen derartige Gesetze verabschiedet, dass niemand gerettet würde, wenn die Zeit nicht sehr kurz wäre. Ich sah, dass die vier Engel die vier Winde so lange halten würden, bis das Werk Jesu im Heiligtum beendet wäre. Dann würden die sieben letzten Plagen kommen. Diese Plagen erfüllten die Bösen mit Wut gegen die Gerechten. Sie meinten, wir hätten die Gerichte Gottes auf sie herabbeschworen. Und dass, wenn sie die Erde von uns säubern könnten, dann auch die Plagen aufhören würden. Ein Dekret wurde erlassen, aufgrund dessen die Heiligen getötet werden sollten. Dies veranlasste sie, Tag und Nacht um Rettung zu schreien. Das war die Zeit der Angst in Jakob. Ich sah, wie sich die führenden Männer der Erde miteinander berieten. Satan und seine Engel waren tüchtig mit ihnen beschäftigt. Ich sah ein Schriftstück, dessen Kopien in verschiedene Landesteile verteilt wurden. Darin wurde angeordnet, dass nach einer bestimmten Frist jedermann die Freiheit hatte, die Heiligen umzubringen, wenn sie nicht ihren besonderen Glauben aufgeben, den Sabbat über Bord werfen und den ersten Wochentag halten würden. Obwohl ein allgemeines Dekret den Zeitpunkt bestimmt hat, an dem Menschen, die die Gebote halten, umgebracht werden sollen, werden ihre Feinde in einigen Fällen diesem Erlass zuvorkommen wollen. Sie werden versuchen, ihnen schon vor diesem Zeitpunkt das Leben zu nehmen. Doch kann keiner an den mächtigen Schutzengeln vorbei, die jede treue Seele bewachen. Einige werden auf der Flucht aus den Städten und Dörfern angegriffen. Doch die gegen sie erhobenen Schwerter zerbrechen und fallen kraftlos zu Boden wie Strohhalme. Andere werden von Engeln verteidigt, die die Gestalt von Soldaten angenommen haben. Könnten Menschen sehen, wie der Himmel sieht, dann würden sie Gruppen von außerordentlich starken Engeln wahrnehmen, die sich bei all denen aufhalten, die das Wort von der Geduld Christi bewahrt haben. Verständnisvoll und einfühlsam haben die Engel ihre Not mit angesehen und ihre Gebete gehört. Sie warten nur auf das Wort ihres Anführers, um sie aus der gefährlichen Lage herauszureißen. Doch müssen sie noch ein bisschen warten. Das Volk Gottes muss den Kelch trinken, den Jesus trank, und mit der Taufe getauft werden, mit der Jesus getauft wurde.

0: Was geschieht mit denen, die nie
1: von Christus gehört haben? Das ist eine Frage, die ihr euch vielleicht nicht stellt, aber die ich in der Mission oft gehört habe. Ich habe ja die Freude gehabt, ein paar Jahre in Thailand zu arbeiten und viele Jahre unter Muslimen. Und ich stelle euch einfach mal die Frage, die die Menschen mir gestellt haben. Wie ist es mit meinem Vater, mit meinem Großvater in Vietnam, in Afghanistan, der nie von Christus gehört haben? Ich könnte euch die Frage stellen, ihr, die ihr zum Volk Gottes gehört. Wenn du in Somalia geboren wärst, vor 300 Jahren, und keine Möglichkeit gehabt hättest, von Jesus zu hören, geschweige von der Dreifachengelsbotschaft. Du hättest einen somalischen Pass, du wärst Muslim, wärst du gerettet? Ich denke, das ist eine ganz wichtige Frage, die uns beschäftigen muss. Und wir wollen einfach mal sehen, was die Bibel sagt. Ich hätte gern dazu noch den Geist der Weissagung, Ellen White, genommen. Die Zeit wird uns aber fehlen. Aber allein im Buch Das Leben Jesu gibt Ellen White viele Antworten, die sich mit der Bibel decken natürlich. Und es ist ein Versuch, was ich euch bringe. Ich behaupte nicht, die letzte Antwort zu haben. Schließlich weiß Gott, wer gerettet ist oder nicht. Aber es ist ein Versuch, einfach mal durch die Bibel zu gehen. Jean Calvin, Calvin auf Deutsch, glaubt an die Prädestination. Das heißt, einige Menschen sind prädestiniert worden, erschaffen worden sind, um gerettet zu werden. Das Volk Israel natürlich. Und andere haben keinen Zugang zur Erlösung, und das ist eben die Vorhersehung, die Prädestination Gottes. Andere, wie die meisten Evangelikalen, sagen, alle sind verloren, außer derer, die sich für Gott entscheiden. Es würde bedeuten, ich wäre heute in einem afrikanischen Dorf oder irgendwo in der Welt, würde ich eine Evangelisation halten und sagen, wer nimmt Jesus an? Und alle, die die Hand hochheben, könnten dann sagen, ich wurde am 16. August 2014 um 9.30 Uhr gerettet. Das ist das, was die Evangelikalen sagen. Wenn du das Pech hattest, dass du gerade an dem Tag krank warst oder dass du im Nebendorf gewohnt hast oder vielleicht, dass du ein kleines Kind warst, ein geistig Behinderter warst, oder du hast einfach mal einen anderen Dialekt gesprochen und da hast du eben die Hand nicht erhoben, da bist du eben verloren. Das ist evangelikale Theologie. Was sagt die Bibel dazu? Wie gesagt, 35 Jahre Prediger und Missionar in vielen Ländern, muss ich mich mit dieser Frage beschäftigen. Und hier ist mein Ergebnis. Zunächst einmal sagt die Bibel ganz klar, Punkt Nummer 1, Jesus ist der einzige Retter. Ich denke, das ist unverhandelbar. Und wir kennen die Texte, Apostelgeschichte 2, Vers 4, Vers 12. Wir kennen die sogar auswendig. Es ist kein Name gegeben unter dem Himmel, durch den wir selig werden sollen. Gott gab seinen einzigen Sohn, Johannes 3, 16. Und dieser Sohn sei, ich bin der Weg, die Wahrheit und das Leben. Niemand kommt zum Vater, denn durch mich. Ich denke, wir sind uns darüber einig, auch wenn es immer wieder im Christentum Versuche gegeben hat,

hat. Ich denke an die katholische Bischofskonferenz im Fernosten irgendwann, die versucht hat, einen Antrag in den Vatikan zu stellen, dass Lao Tse, Konfuzius, Buddha und auch andere auf die gleiche Stufe mit Jesus gestellt werden sollten, was nicht passiert ist, Gott sei Dank. Der Anspruch des Christentums ist ganz klar, nur durch Jesus Christus werden wir gerettet. Ich höre ein Amen hier links. Aber dieser Anspruch Jesu kennt auch keine Konkurrenz, denn Buddha sagte, ich bin nicht der Retter der Welt. Lao Tse sagte, dass das Glück aus dem Gleichgewicht zwischen Guten und Bösen, Yin Yang, Positiven und Negativen besteht. Es gibt kein Glück, keine Glückseligkeit ohne Böses. Nach dem Motto, ich kann mein Essen nicht genießen, wenn ich nie Zahnschmerzen hatte. Komische Theologie, aber das glauben viele Menschen. Habt ihr schon mal gehört, Menschen, die sagen, wie ist es im Himmel, wir werden immer glücklich sein, das kann doch nicht sein. Ja, wir können doch das Leben nicht genießen, wir können nicht Auto fahren, wenn wir nie einen Unfall gehabt haben, können wir das nicht genießen. Komisch, aber es gibt Menschen, die so denken. Konfuzius auf Deutsch, schreibt in seinem Buch über den edlen Mann. Und wenn wir diese Ansprüche von Konfuzius sehen, da sehen wir, dass kein Mensch dieses Ideal je erreichen kann. Wir kennen ja diese Kultur, wo du immer fröhlich, geduldig, selbstbeherrscht sein musst. Und das klappt eigentlich nicht. Es ist nur die Fassade. Mohammed im Koran betet an verschiedenen Stellen, an 4 Stellen um Vergebung für seine Sünden. Und in den muslimischen Traditionen, in den Hadith, wird das immer wieder bestätigt. Deshalb hat keine der großen Weltreligionen einen Retter. Und somit hat Jesus sozusagen keinen Konkurrenten. Punkt Nummer 2. Gott will, dass alle Menschen gerettet werden. Und ich denke an den wunderbaren Vortrag gestern Abend. Wir kennen ja diese Texte hier, einige, mein Favorite, wie man auf Englisch sagt, mein Lieblingstext, der mich eigentlich zu Jesus gebracht hat, Hesekiel 18, ein Vers unter vielen, wo Gott fragt, meinst du, dass ich gefallen habe am Tod des Gottlosen, spricht der Herr? Hat Gott Freude an dem Tod des Gottlosen? Nein! Er möchte vielmehr daran, dass er sich bekehrt und am Leben bleibt. 1. Timotheus 2, es ist der Wille Gottes, dass alle Menschen gerettet werden. Lukas 19, 10, des Menschensohn ist gekommen, zu suchen, was verloren ist. Und wir haben viele Texte mit den 99 Schafen und gerade die Kranken brauchen den Arzt. 2. Petrus 3, Vers 9, der Herr verzögert nicht seine Verheißung, wie etliche es für eine Verzögerung halten, sondern er hat Geduld mit euch und will nicht, dass einer verloren geht, sondern dass alle zur Umkehr kommen. So eine ganz klare biblische Aussage, Gott ist nicht wie ein Arzt, der jeden Morgen ins Krankenhaus kommt und sagt, wen bringen wir heute um? Können wir uns so einen Arzt vorstellen? Ich habe aber manchmal den Eindruck, dass Gott so dargestellt wird. Pass auf, kleiner Finger, was du tust. Beim kleinsten Fehler, bang. Ich meine, das Lied ist nicht schlecht, aber wenn man den Zusammenhang des Evangeliums vergisst, dann wird es ganz schlimm. Nach dem Motto, Gott ist wie ein alter Lehrer, der mit dem Stock da rumgeht durch die Klasse und sucht, wenn er verprügeln will. Drittens, Gott spricht jeden Menschen an. Ist auch logisch, wenn Gott möchte, dass jeder gerettet wird, dann müsste Gott dafür sorgen, dass auch jeder Mensch Zugang zum Evangelium hat. Wie geht das aber? Die Bibel gibt einige Beispiele. Das erste ist die Schöpfung, Römer 1. Es wird gesagt, dass die Herrlichkeit Gottes, seine Weisheit, Römer 1, erkannt wird, was man von Gott erkennen kann, ist ihnen offenbart.

Und ich bin ein abenteuerlicher Mensch und ich weiß um meinen ersten Bibelkreis mit Hindus. Hindus, die an sich nicht so sehr an den Schöpfer Gott glauben. Da habe ich den Mut gehabt zu fragen, ob dieser Text stimmt. Ob irgendwo diese Menschen, obwohl sie in ihrer Religion nichts vom Schöpfer wissen, ob sie doch an den Schöpfer Gott glauben. Und alle haben bestätigt, ja, irgendwo wussten wir, es muss etwas sein. Ich denke, das Gespräch mit hochrangigen Professoren in einer chinesischen Universität, die mir sagten, das war noch zur Zeit des Kommunismus, hier in China glaubt jeder an Gott, trotz 40 Jahren Kommunismus. Der hat mir gesagt, ich soll das nicht weiter sagen, aber ich glaube, inzwischen ist es verjährt. Und ich werde nie diesen Genetikstudent in Bremen vergessen, ein Chinese, hochintelligenter Mann, der Genetik studiert hat. Und um 3 Uhr morgens klingelt das Telefon bei mir und da steht Lu Mingqi und er sagt, ja, du hast gesagt, ich kann immer anrufen. Naja, okay, was willst du denn? Er sagt, ich kann nicht mehr schlafen. Seit Jahren studiere ich Genetik und irgendwas habe ich nicht verstanden. Und jetzt hast du mir ein Buch gegeben und das Buch fängt so an. Am Anfang schuf Gott Himmel und Erde. Und er sagt, das ist genau die Antwort. Und er sagt mir, ich habe alle meine chinesischen Mitstudenten aufgeweckt. Der war so aufgeregt. Hier ist die Antwort. Amen. Römer Kapitel 2 haben wir eine zweite Quelle der Offenbarung Gottes. Das ist das Gewissen. Die Heiden, also die Nicht-Juden, die das Gesetz nicht haben, die Bibel, das sind Gebote, doch von Natur aus das tun, was das Gesetz fordert. Obwohl sie das Gesetz nicht haben. Natürlich wird jeder Soziologe, Anthropologe und Psychologe sagen, das Gesetz ist anerzogen. Wenn die Mama immer sagt, das ist schlecht, dann ist es schlecht. Ich bin 6. Generation Adventist. Ihr bringt mich nicht dazu, einen Schweinesteak zu essen. Niemals. Das ist einfach in meiner Genetik drin. Ich kann das nicht. Also es ist schon anerzogen irgendwo. Oder am Sabbat einkaufen zu gehen oder so. Aber ich glaube, es gibt ein anderes Gewissen, das mit Gott zu tun hat. Und zwar kenne ich also das Beispiel von 2 Menschenfressern, die Adventist geworden sind. Das war irgendwo in den Salomo-Inseln. Und beide haben gesagt, jedes Mal, wenn wir Menschenfleisch gegessen haben, hatten wir ein schlechtes Gewissen. Woher? Mama hat gesagt, das ist frisch vom Nachbarn. Aber wir hatten ein schlechtes Gewissen. Woher denn? Ist es wahr? Das Gewissen ist nicht nur anerzogen, sondern es hat wirklich mit Gottes Stimme zu tun. Die Bibel sagt ganz klar, Nummer 4, wer Gott sucht, der wird ihn finden. Auch da kennen wir viele Texte, Jeremia 29. Wenn ihr mich vom ganzen Herzen sucht, das Herz in der Bibel als Zentrum der Entscheidung, nicht der Gefühle. Gott sagt, wer mich vom ganzen Herzen sucht, der wird mich finden. So spricht der Herr. Und in Sprüche 8 heißt es, das ist so ein schöner Text, weil Gott sagt, ich liebe, die mich lieben. Und die mich suchen, finden mich. Die Frage ist, was bedeutet Gott zu lieben, wenn ich eine Großmutter in Afghanistan bin, ganz weit in den Bergen? Was heißt das, Gott lieben? Die Antwort habe ich mit dem Umkehrschluss von 2. Thessalonicher 2, wo es das Gegenteil steht, nämlich, dass die Menschen, die die Wahrheit nicht lieben, verloren gehen, weil sie die Wahrheit nicht kennen. Und Gott wird sogar ihnen eine Täuschung schicken. Interessanter Text, etwas schwierig zu verstehen. Die, die die Wahrheit nicht lieben, werden verloren gehen. Aber die, die die Wahrheit suchen, die die Wahrheit lieben, die versuchen, so zu leben, wie es ihr Gewissen oder ihr Kenntnis sagt, die offen sind, die einfach gern mehr wissen möchten, Gott sagt, die werden mich finden. Wer ihn sucht, wird ihn finden. Die Frage ist, das ist eine ganz gewagte Frage. Kann ein Mensch in einer anderen Religion, egal wie schlecht sie sein mag, Gott finden? Einige sagen ja, einige nein. Wollen wir eine Umfrage machen, Abstimmung? Ich zitiere Ellen White. Ellen White.

Wahrheit sagt, dass überall in der Welt, wo es was Gutes gibt, das ist das Wirken des Heiligen Geistes Gottes. Und ich möchte euch ein paar Beispiele geben. Buddha sagte, ich bin nicht der Retter der Welt, aber der Retter der Welt wird kommen, der Maitreya, der Prinz des Friedens. Und es gibt im Buddhismus zwei Richtungen. Eine sagt, der Prinz des Friedens wird in 500 Jahren kommen. Und die anderen sagen, er wird in 2500 Jahren kommen. Interessanterweise ist Buddha wann geboren? 538 vor Christus geboren, sodass beide Theorien stimmen. Denn der Prinz ist gekommen und Buddha fügt hinzu, seine Hände, seine Füße werden gebunden sein für die Menschen. Und ich habe buddhistische Mönche getauft, weil sie gefragt haben, wo ist dieser Prinz? Im Hinduismus kommt der Retter der Welt geboren von einer Jungfrau. Und ich weiß von einem Guru, der immer gefragt hat, wo ist dieser Mann, born of a virgin, geboren von einer Jungfrau? Er wurde immer ausgeladen, bis er an einer Kirche vorbeiging. In Indien haben die Kirchen keine Fenster, das ist heiß. Da sangen die Menschen, Jesus, Sohn der Jungfrau. Das chinesische Zeichen für Gerechtigkeit besteht aus einem Lamm und ich darunter. Ich besteht aus zwei Zeichen, ein Mann mit einem Speer in der Hand. Die Gerechtigkeit ist ein Lamm und ich mit meinem Speer. Was mache ich damit? Ich stehe unter dem Lamm. Und ich habe dieses Zeichen zweimal gesehen in Bezug auf Gott, in einem Tempel in Hanoi und in Phuket in Thailand. Und ich frage mich, wo sind Missionaren, die einfach vor diesen suchenden Menschen stehen und ihnen erklären, was die Gerechtigkeit Gottes bedeutet. Im Islam heißt es immer wieder, dass Jesus der Retter ist. Steht im Koran, denn er heißt Isa. Und Isa heißt der Retter. Ich werde nie vergessen, wie mein Vater, ein guter Prediger, Mitte der Nacht am Freitagabend diesmal mich anruft. Und normalerweise telefoniert man am Freitagabend nie so. Und er sagt mir, hier ist ein junger Mann, der ist aus Arabien geflogen, weil er im Koran über Jesus gelesen hat. Und da heißt es im Koran, wenn du mehr wissen willst, frag die Christen. Dieser Araber ist geflogen. Am Flughafen nimmt er die gelben Seite und ruft die erste Kirche an. Ah. Ich hoffe, dass eure Kirche auch Nummer eins ist in den gelben Seiten. Und nicht irgendwo bei G-Gemeinschaft, wo kein Mensch das findet. Und er sagt, ich bin hier, erzähl mir von Jesus. Jetzt erzähle ich euch was ganz Heißes. Ich war Buevangelist früher und im Dschungel von Deutschland, nicht irgendwo in Kalimantan oder so, Neuguinea, macht ein Mann die Tür auf und sagt, ich bin Satanist. Oh. Ja, da habe ich ein Gebet nach oben geschickt. Gott bewahre mich, was mache ich jetzt? Und dieser Mann erzählt mir, ja, ich habe auch satanische Bücher, willst du die sehen? Naja. Begeisterung hielt sich in Grenzen. Und dann sagt er mir, meine Bücher heißen der 6. und der 7. Buch Mose. Und da habe ich ihn gefragt, ja, haben Sie auch die Nummer 1? Und er sagte, wie bitte? Ich sage, ja, Sie haben die Nummer 6, Sie brauchen die Nummer 1, 2, 4 und 5. Die habe ich. Wie, was? Die brauche ich, um es kurz zu machen. Ich lief zu meinem Auto, der Mann wartet vor der Tür, wollte die Bibel. Er wollte die Bibel studieren. Er bestellte die 10 Bände Menschen Gottes an, jeden Monat schön sauber seine 30 Euro bezahlt. Natürlich zeigte ich dem Boot, der große Kampf zwischen Licht und Finsternis, nahm er sofort. Und ihr wisst, das erste Kapitel von Patriarchen Prophet, Ursprung des Bösen, das Buch hat er auch gehabt. Was bewegt einen bekennenden Satanisten, jeden Monat adventistische Literatur inklusive Bibel schön sauber per Nachnamen aufzunehmen? Wisst ihr das? Ich weiß es nicht. Ich bin Jahre später wieder zu diesem Haus gegangen, er war nicht mehr da. Ich frage mich, ob ich diesen Mann mal im Himmel sehe. Ich weiß es nicht. Noch einmal möchte ich betonen, es geht nicht darum zu sagen, der Buddhismus, der Hinduismus, der Islam ist gut. Darum geht's gar nicht. Ich bin nicht da, um zu sagen, Leute, Buddha, super. Nein. Sondern ich bin da, um zu sagen, dass es Menschen gibt, die in der

Umstände sind und doch hat Gott irgendwie, weiß ich nicht warum, zugelassen, dass diese Menschen Zugang zur Wahrheit haben. Eigentlich weiß ich warum. Gott möchte, dass alle gerettet werden. Jetzt komme ich zu meinem Landsmann Napoleon. Napoleon hat etwas gesagt, nul n'est censé ignorer la loi. Das ist Französisch, meine Muttersprache. Und das ist die Grundlage unseres Gesetzes, auch in Deutschland. Keiner kann sagen, er kennt das Gesetz nicht. Also Beispiel, ich bin öfter in Iran oder so. Und in Iran muss man bei Grün anhalten, weil alle über Rot fahren. Es ist so. Jetzt stellen wir uns vor, ich komme nach Deutschland, miete ein Auto und fahre voll über Rot. Polizei hält mich an. Ich sage, sorry, ich wusste es nicht. Was sagt die Polizei? Napoleon hat gesagt, keiner kann sagen, er kennt das Gesetz nicht. Das ist Grundlage. Jetzt ist die Frage, ist Gott wie Napoleon? Die Bibel sagt in Apostelgeschichte 17, Gott hat ein Auge zugedrückt. In Lukas 23 betet Jesus, und ich meine, wenn Jesus betet, gerade am Kreuz, da können wir es wortwörtlich nehmen, nicht wahr? Vater, vergib es ihnen, denn sie wissen nicht, was sie tun. Und wenn Leute mir vorwerfen, ich rede zu gern über den Islam, da sage ich, wisst ihr was? Ich kenne einen Terroristen ziemlich gut. Ein Mensch, der hat Christen umgebracht. Und dieser Mann heißt Saulus von Tarsus. Er war ein ganz schlimmer Terrorist, wirklich. Er hat Christen aus den Häusern gerissen, hat gejaucht, als Stephanus gesteinigt wurde. Aber aus ihm wurde der größte Apostel, der größte Theologe des Neuen Testaments. Und in 1. Timotheus Kapitel 1 sagt er Folgendes. Ein Text unter vielen, weil Paulus das mehrmals sagt. Er sagt, ich danke unserem Herrn Jesus, der mich stark gemacht hat und für treu erachtet hat und in das Amt eingesetzt. Mich, der ich früher ein Lästerer und ein Verfolger, ein Frevler war. Aber mir ist Barmherzigkeit widerfahren, denn, was steht da? Ich habe es unwissend getan. Und dann füge ich hinzu, wenn Menschen mir vorwerfen, ich wäre zu sehr moslemfreundlich. Wie viele Terroristen gibt es in Afghanistan, in Nordnigeria und wo ihr wollt, die Jesus nicht kennen, wie Paulus damals? Im Alten Testament, in der Stiftshütte, wurden die Sünden vergeben, die aus Unwissenheit gemacht worden sind. Unkenntnis ist bei Gott nicht wie bei Napoleon. Es ist Unschuld. Übrigens, darf ich mal fragen, wer von uns alles weiß über Gott, über die Sünden? Bitte meldet euch. Es gibt einen sehr schönen Text in der Bibel. Ich liebe diesen Text. Johannes 16, Vers 12. Hier sind wir in der Abschiedsrede Jesu. Man muss sich vorstellen, Jesus verabschiedet sich und sagt etwas Unglaubliches seinen Jüngern. Er sagt nicht, wisst ihr was, ich muss noch 10 Minuten mehr reden oder ein halbes Jahr wieder bei euch bleiben, denn ich habe euch noch viel zu sagen. Nein, er sagt, ich habe euch noch viel zu sagen, aber ihr könnt es jetzt nicht ertragen. Ihr könnt es nicht ertragen. Mit anderen Worten, ich bin 56 Jahre alt. Manche Dinge habe ich erst jetzt nach vielen Jahren in meinem Leben erkannt. Es hat 50 Jahre gedauert vielleicht. Ich kann aber nicht erwarten, dass irgendjemand das in 5 Minuten erkennt. Und wenn ich das versuche, dann ist es keine Liebe. Ich höre immer wieder von den berühmten Geschichten, eine Schwester steigt in die S-Bahn und trifft eine arme Frau und in 10 Minuten sagt ihr die ganze Botschaft. Und ich sage, ja, was hat die Frau gemacht? Meistens hat sie gar nichts verstanden. Liebe geht peu à peu. Liebe hat Zeit. Und Jesus sagt zu seinen Jüngern, ihr könnt einiges noch nicht ertragen. Gott kann uns doch nicht all unsere Sünden auf einmal zeigen, wenn wir verrückt werden. Also ich zumindest. Oder die Erkenntnis, ich meine Prophetie und alles. Ich bin so froh, dass es diesen Text in der Bibel gibt. Und deswegen, und jetzt komme ich mal auf die Bibel, werden in der Bibel Heiden als Beispiele genannt. Kennt ihr Apostelgeschichte 10?
Da ist ein Heide genannt.

Cornelius, kenn die Geschichte, wir wiederholen die. Und Gott sagt, deine Gebete, deine Almosen bis zum Herrn gekommen. Zu welchem Herrn? Was wusste eigentlich ein Cornelius über den Gott der Bibel? Was wusste er über 1844? Was wusste er über dies? Wahrscheinlich gar nichts. Und Gott braucht drei Visionen, um Petrus klar zu machen. Er ist nicht ein Mensch zweiter Klasse. Du kannst ihm sogar die Hand schütteln. Und Petrus macht das, am nächsten Tag muss er bei der Vereinigung antanzen. Was? Du hast einem Nichtjuden die Hand gegeben? Da muss er sich rechtfertigen und die ganze Geschichte wieder erzählen, Apostelgeschichte 11. Und auf einmal sagt Petrus, nun erkenne ich in Wahrheit. Was denn? Kennt ihr den Text, Apostelgeschichte 10? Lesen wir den mal, Vers. Nun erfahre ich in Wahrheit, Vers 34, dass Gott die Person nicht ansieht, sondern in jedem Volk, wenn fürchtet und Recht tut, der ist ihm angenehm. In Maleachi 1 gibt auch so einen unglaublichen Text und viele haben sich nicht getraut, das in Präsent zu übersetzen, zu sagen in Futur. Da heißt es in Maleachi 1, vom Aufgang der Sonne bis zum Niedergang ist mein Name heilig unter den Heiden und an jedem Ort wird mir reines Opfer dargebracht. Unglaublich. Ja, viele tun das in Futur, weil es zu unglaublich ist. Und dann gehen wir gleich nach Maleachi, gibt es Matthäus. Und da habt ihr so viel in Matthäus, wo dieser heidnische Hauptmann da ist, in Matthäus 8. Und Jesus sagt, wahrlich, so einen Glauben habe ich in Israel nicht gefunden. Und ich kann euch sagen, als Jesus das einem Juden gesagt hat, kein Wunder, dass sie ihn gekreuzigt haben. Ein Heide als Vorbild zu bringen, unglaublich. Und dann die ganz anderen Geschichten, die Menschen von Ninive, die Königin von Saba, die Huren werden vor euch im Himmelreich sein. Was für eine Provokation. Es werden Menschen von Osten, von Westen kommen, am Tisch sitzen. Und das geht weiter, 10 hat er geheilt, es kam der Samariter zurück. Und wer viel bekommen hat, von dem wird viel verlangt. Wer wenig bekommen hat, von dem wird wenig verlangt. Wer ist dein Nächster? Was soll ich tun, um in den Himmel zu kommen? Geh hin, tu dasselbe. Ein Samariter als Beispiel. Absolute Revolution, Jesus. Und so gibt es viele, viele Texte in der Bibel, die uns um Demut, zu Demut aufrufen. Noch einmal. Ich glaube, dass wir die Wahrheit kennen. In Jesus Christus, in seinem Wort. Ich bin ein Adventist vom ganzem Herzen. Ich bin nicht da, um Werbung für Buddhismus oder Islam zu machen. Gar nicht. Das muss ich sagen, damit ich nicht missverstanden werde. Aber eines Tages werden Menschen da stehen, die werden mich demütigen. Ich werde vielleicht wie in Johannes 8, wie die Pharisäer sagen, ich bin Abrahams Kind, 6. Generation Adventist. Daniel 8 ist hier in Blut, es war schon in der Babyflasche. Und mit 7 die Bibel durchgelesen, mit 8 das Leben Jesu, mit 9 der große Kampf. Und da wird Jesus sagen, die, die Abrahams Werke tun, da sind die. Zufällig habe ich einen europäischen Pass und bin Christ. Wenn ich in Afghanistan geboren wäre, wäre ich ein Moslem. Das heißt aber nicht, dass ich schlechter wäre. Sondern die Frage ist, wie sollen Sie denn in Afghanistan, in Nigeria und sonst wo, wenn niemand hingeht? Paulus sagt, das Problem ist, der Glaube kommt aus der Predigt. Aber wenn keiner predigt, wie sollen die Leute glauben? Römer 9, 10 und 11. Das Problem der Welt ist nicht das Böse. Das Problem ist, wenn die Guten schweigen. Und deshalb arbeite ich zum Beispiel für Moslems und gehe nach Nigeria und überall, wo es geht. Weil diese Menschen Jesus brauchen. Und wie sollen sie glauben? Wie sollen sie aufhören, Terrorist zu sein, wenn wir ihnen nicht Jesus bringen? Das ist das Problem. Und so wird eines Tages der Herr kommen und viele sagen, wann? Wann haben wir dir zu essen gegeben? Wann haben wir dir zu trinken gegeben? Und Jesus sagt, was ihr dem Geringsten getan habt, das habt ihr mir getan. Kommt in die Freude meines Herrn. Diese Menschen
haben nicht die ganze Prophetie.

Jetzt im Kopf gehabt, vielleicht einige, aber viele nicht. Jetzt fragen einige Leute und ich komme zum Schluss, ja, wieso machst du noch Mission, wenn es so ist? Das ist eine gute Frage, ne? Das ist auch meine letzte Frage, die letzte Folie. Erstens, ich mache Mission, weil ich nicht anders kann. Ich frage nicht, wozu, sondern ich bin wie Petrus. Ich kann nicht schweigen. Meine Erfahrung mit Jesus ist so voll mit Gnade, dass als ich mich wirklich bekehrt habe, die Menschen haben sofort gewusst, was los war. Und ihr könnt mich irgendwo in die Wüste schicken, ihr könnt mich als Kartoffelverkäufer von den Bahnhof von Hamm schicken, ich werde Prediger sein. Es geht nicht anders. Ich kann nicht schweigen. Ich hatte eine Schwester, die zum Kindergarten lief, da lief eine andere Frau mit, diese Frau hat Jesus angenommen. Ihre Schwägerin ruft sie an und am Telefon sagt sie, sag mal, was ist los? Deine Stimme ist ganz anders. Hast du dich verliebt? Hast du Lotto gewonnen? Was ist los? Ja, ich habe Jesus kennengelernt. Die Schwägerin ist Adventistin geworden, weil sie am Telefon erkannt hat, dass ihre Schwägerin ganz anders geworden ist. Und wenn wir mit Jesus leben, da können wir nicht schweigen. Es geht nicht. Zweitens, ich glaube, es gibt eine gute Nachricht für jetzt. Jesus hat nicht nur das Himmelreich für später angekündigt, sondern er hat mehr Zeit verbracht, Menschen zu heilen für jetzt, weil er einfach voll mit Barmherzigkeit war. Es jammerte ihn und mich jammert, wenn ich Menschen sehe und ich möchte, dass sie gesund sein im Körper, Leib und Seele, aber auch in ihren Finanzen, in ihrer Ehe sind. Und deswegen bin ich Prediger. Drittens, ich glaube, dass wir in der letzten Zeit leben und diese Ereignisse der Welt bringen die Menschen so durcheinander, stellen so viele Fragen, dass Gott zugelassen hat, dass in der letzten Generation alle das Evangelium hören. Und ich bin froh, dass wir ein Teil davon sind. Und nicht zuletzt ist es ein großes Vorrecht, Menschen zu Jesus zu bringen, die suchen. Ich habe in meinem Leben viel Zeit verbracht, Bibelstunden an Menschen zu geben, die null Interesse hatten. Vielleicht wollen sie einen netten Besuch jede Woche von einem jungen Mann, ich weiß es nicht. Jetzt bete ich nur noch, Gott, zeig mir die Menschen, die suchen. Zeig mir dein Volk in Babylon. Zeig mir diese Menschen, die das Knie vor Baal nicht gebeugt haben. Zeig mir das Volk in dieser Stadt. Und Ellen White sagt, in jedem Dorf gibt es Menschen. Und weil diese Menschen suchen, ist nicht meine Aufgabe, sie irgendwie zu überreden, sondern ihnen einfach Antworten zu geben, auf die sie warten. Gott möge uns helfen, dass wir einfach mal uns Gedanken machen. Das ist nur ein Versuch heute Morgen, eine kleine Bibelstunde. Aber dass wir einfach mal suchen, weiter in der Bibel, im Geist der Weissagung und vor allem demütig bleiben und wissen, dass Gott auch sein Volk woanders hat. Und dass manche, die ganz oben auf der Leiter anfangen, weil sie alles bekommen haben durch ihre Erziehung, durch ihre Intelligenz, vielleicht noch eine Sünde haben, eine Erkenntnis haben, wo sie Nein zur Stimme Gottes sind und schlimmer sind als der Heid im Dschungel, der sein Bruder nicht mehr essen will. Ich möchte mit euch beten.

0: Schlagen wir auf in unseren Bibeln Galater 5.
1: The verse we're about to read,
0: den Vers, den wir gleich lesen werden,
1: does not seem to say very much.
0: Scheint nicht so viel zu sagen.
1: But I need to use it nevertheless.

0: Nevertheless,
1: aber nichtsdestoweniger muss ich ihn gebrauchen,
0: because it says something about the cross that we hear nowhere else.
1: Denn er sagt etwas über das Kreuz, was wir an keiner anderen Stelle finden.
0: So we are in Galatians chapter 5, looking at verse 11.
1: Und so sind wir in Galater Kapitel 5, Vers 11.
0: And I, brethren, if I yet preach circumcision, why do I yet suffer persecution? Then is the offense of the cross ceased.
1: Ich aber, ihr Brüder, wenn ich noch die Beschneidung verkündigte, warum würde ich dann noch verfolgt? Dann hätte das Ärgernis des Kreuzes aufgehört.
0: The Apostle Paul said that he would glory in nothing but the cross.
1: Der Apostel Paulus sagt, dass er sich nichts rühmen würde, es sei denn des Kreuzes.
0: We're told that all the truths of the Bible find their meaning at the cross.
1: Uns wird gesagt, dass alle Wahrheiten der Bibel ihre Bedeutung finden im Kreuz.
0: At the cross, Jesus defeated evil and gave us salvation.
1: Am Kreuz hat Christus das Böse besiegt und uns Erlösung gegeben.
0: At the cross, we find that we are justified.
1: Beim Kreuz erkennen wir, dass wir gerechtfertigt sind.
0: Yet the Bible speaks of the cross as being offensive.
1: Dennoch spricht die Bibel vom Kreuz als etwas, was ein Ärgernis ist.
0: Do you find the cross offensive?
1: Ist das Kreuz für dich ein Ärgernis?
0: Do you know even what is offensive about the cross?
1: Hast du überhaupt eine Idee davon, was vom Kreuz ein Ärgernis sein könnte?
0: I'll have you turn in the Bible to 1 Corinthians chapter 1.
1: 1. Korinther Kapitel 1.
0: And we'll begin to look at this little by little.
1: Und wir möchten das jetzt Stück für Stück betrachten.
0: And we're looking at verse 18.
1: Vers 18.
0: 1 Corinthians chapter 1 verse 18.
1: 1. Korinther Kapitel 1 Vers 18.
0: For the preaching of the cross is to them that perish foolishness.
1: Denn das Wort vom Kreuz ist eine Torheit denen, die verloren gehen.
0: Now Paul here is speaking about the Greeks.
1: Paulus spricht hier von den Griechen.
0: The Greeks were Gentiles.
1: Die Griechen waren Heiden.
0: That simply means that they were without God.
1: Das bedeutet nichts anderes, als dass sie ohne Gott waren.
0: And the people who do not know our God,
1: und die Menschen, die unseren Gott nicht kennen,
0: look at the cross and they say, this is nonsense.
1: Schauen das Kreuz an und sagen, das macht keinen Sinn.
0: How can a God leave heaven?
1: Wie kann ein Gott den Himmel verlassen?
0: With all its glory and with all its wealth,
1: mit all seiner Herrlichkeit, mit all seinem Reichtum,
0: with all its comforts and with all its power,
1: mit all seinen Vorzügen, mit all seiner Macht.
0: How can he leave that and come down to this dark world below?
1: Wie kann er das alles verlassen und zu dieser dunklen Welt herniederkommen?
0: How can he come down here to be tortured of people?
1: Wie kann er hierher kommen, um gefoltert zu werden durch die Menschen?
0: That is foolishness.
1: Das ist doch Dummheit.
0: To the mind that has no God.
1: Für den Geist, der keinen Gott hat.
0: Because the person without God lives for self.
1: Denn der Mensch ohne Gott lebt für sich selbst.
0: And self would never put itself in a position to be tortured if it had a choice.
1: Und das Ich würde sich selbst nie in eine Position bringen, in der es gefoltert würde, wenn es die Wahl hätte.
0: But the rest of the verse says,
1: aber der Rest des Verses sagt,
0: to us which are saved, it is the power of God.
1: Uns aber, die wir gerettet werden, ist es eine Gotteskraft.
0: If we have spiritual discernment,
1: wenn wir geistiges Unterscheidungsvermögen besitzen,
0: if we understand spiritual realities,
1: wenn wir geistliche Wirklichkeiten erkennen,
0: then we can see in the sacrifice of Jesus much beauty.
1: Dann können wir im Opfer Jesu viel Schönheit erkennen.
0: We can see power.
1: Wir können da Macht erkennen.
0: We can see influence.
1: Wir können Einfluss sehen.
0: Ah, but the Greek, he does not see it.
1: Der Grieche sieht das aber nicht.
0: Now if you turn with me, well, no, just stay right there. 1 Corinthians chapter 1 verse 23.
1: Nun bleiben wir dort. 1. Korinther 1 Vers 23.
0: But we preach Christ crucified.
1: Wir verkündigen Christus, den Gekreuzigten.
0: Unto the Jews a stumbling block, but unto the Greek foolishness.
1: Den Juden ein Ärgernis, den Griechen eine Torheit.
0: Now the Jews had a problem with the cross also.
1: Die Juden hatten auch ein Problem mit dem Kreuz.
0: You see, they expected a Messiah that was a conquering Messiah.
1: Schaut, sie erwarteten einen Messias.

0: Messias, der ein befreiender Messias war, ein erobernder.
1: They expected the lion of the tribe of Judah.
0: Sie erwarteten den Löwen aus dem Stamme Judas.
1: They did not know what to do with a dying lamb.
0: Mit einem sterbenden Lamm konnten sie nichts machen.
1: They were ambitious.
0: Sie waren eifernd.
1: They were aggressive.
0: Aggressiv.
1: They were greedy.
0: Sie waren begierig.
1: They were determined.
0: Und sie waren entschlossen.
1: They were proud.
0: Sie waren stolz.
1: They were bigoted.
0: Sie waren
1: never mind.
0: Sorry,
1: we have enough.
0: Bigoted.
1: They expected a Messiah that would add gain to gain.
0: Sie erwarteten einen Messias, der eine Beute nach der anderen einbringen würde.
1: They expected a Messiah that would rule the world.
0: Ein Messias, der die Welt regieren würde.
1: They expected a Messiah that would fill their pockets with money.
0: Ein Messias, der ihre Taschen mit Geld füllen würde.
1: They expected a Messiah that would bolster their pride.
0: Ein Messias, der ihren Stolz pushen würde, fördern würde.
1: But the Messiah that came,
0: aber der Messias, der kam,
1: he had no desire in any of these things.
0: Hatte kein Interesse an irgendetwas davon.
1: He wanted no money.
0: Er wollte kein Geld.
1: No position.
0: Kein Amt.
1: No power except the power of love.
0: Keine Macht außer der Kraft der Liebe.
1: He didn't want to be famous.
0: Er wollte nicht berühmt sein.
1: And he didn't want any of these things for his people.
0: Und er wollte auch nichts von diesen Dingen für die Leute, die ihm nachfolgen.
1: As a matter of fact, he saw gain in the loss of all things.
0: Und es war sogar so, dass er einen Gewinn darin sah, alles zu verlieren.
1: He saw mercy in misery.
0: Er sah Gnade und Segnungen im Elend.
1: He saw success in apparent failure.
0: Und er sah einen Erfolg, wo doch ein offensichtlicher Misserfolg vorlag.
1: The Messiah that came,
0: der Messias, der kam,
1: does not think like we think.
0: Denkt nicht, wie wir denken.
1: His thinking is backwards, upside down and inside out.
0: Sein Denken ist von hinten nach vorne, von auf den Kopf gestellt und das Innere nach außen gestülpt.
1: Actually, that's not true. Our thinking is backward, inside out and upside down.
0: Aber eigentlich stimmt das gar nicht. Unser Denken ist auf den Kopf gestellt.
1: His thinking is right.
0: Und sein Denken ist, wie es sein sollte.
1: And he says, my ways are not your ways, or my thoughts are not your thoughts.
0: Er sagt, meine Wege sind nicht eure Wege, und meine Gedanken sind nicht eure Gedanken.
1: As the heaven is higher than the earth, so are my ways higher than your ways.
0: So viel höher der Himmel über der Erde ist, so viel höher sind meine Gedanken über euren Gedanken.
1: So, do you think like people down here in this world, or do you think like Jesus?
0: Wie ist es mit dir? Denkst du so wie die Menschen hier auf der Erde oder denkst du so wie Jesus?
1: Do you see mercy in misery?
0: Siehst du Segnungen im Elend?
1: Do you see success in apparent failure?
0: Erkennst du einen Erfolg im offensichtlichen Versagen?
1: Do you see gain when you lose everything?
0: Siehst du einen Gewinn, wenn du alles verlierst?
1: Do you think that Samson, when he lost his eyes, he thought he had gained something?
0: Denkst du, dass Samson, als er sein Augenlicht verlor, gedacht hat, er hat etwas gewonnen?
1: Do you think Nebuchadnezzar thought he had gained something when he has lost his mind?
0: Denkst du, dass Nebukadnezar dachte, er hat etwas gewonnen, als er seinen Verstand verlor?
1: Do you think that John the Baptist thought he had gained something when he lost his head?
0: Denkt ihr, dass Johannes der Täufer dachte, er hat etwas gewonnen, als er seinen Haupt verlor?
1: I believe that they came to the place where they saw gain even in the loss of these things.
0: Ich denke, dass diese Männer zu dem Punkt kamen, wo sie einen Gewinn sahen, obwohl sie einen Verlust erlitten.
1: But it is hard to see at the beginning, isn't it?
0: Aber das ist am Anfang noch schwer zu erkennen, nicht wahr?
1: I had a lady come to our lifestyle center.
0: Eine Frau kam in unser Gesundheitszentrum.
1: She was telling me how she watched her house burn to the ground.
0: Und sie erzählte mir, wie sie mit ansehen musste, wie ihr Haus abbrannte.
1: So I asked her, did you gain everything from that loss?
0: Und ich sagte ihr, ich fragte sie, hast du alles gewonnen durch diesen Verlust?
1: Could she see gain in the loss of all things immediately?
0: Konnte sie unmittelbar sagen, dass da ein Gewinn lag im Verlust von allem?
1: Ah, she said, yes, I saw it.
0: Und sie sagte, ja.
1: But not on the day that it burned.
0: Ich hab's gesehen, aber nicht an dem Tag, an dem es passiert ist.
1: And so if you are losing anything,
0: wenn du also etwas verlierst,
1: don't you worry.
0: Mach dir keine

0: keine Sorgen.
1: It will be a gain to you someday.
0: Es wird für dich ein Gewinn sein eines Tages.
1: The Apostle Paul saw gain in the loss of all things.
0: Der Apostel Paulus sah einen Gewinn im Verlust aller Dinge.
1: Turn with me to Philippians chapter 3.
0: Schlagen wir auf Philipper Kapitel 3.
1: Mm-hmm. In verse 4 in Philippians chapter 3.
0: Im vierten Vers von Philipper 3.
1: The Apostle Paul begins to speak about all the things that were gained to him.
0: Spricht der Apostel Paulus über die Dinge, die über all die Dinge, die für ihn ein Gewinn waren.
1: He says, though I might also have confidence in the flesh, if any man thinks he has whereof he might trust in the flesh, I more.
0: Obwohl auch ich mein Vertrauen auf Fleisch setzen könnte. Wenn ein anderer meint, er könne auf Fleisch vertrauen, ich viel mehr.
1: It was important to him that he was circumcised on the eighth day, verse 5.
0: Und der Vers 5 sagt uns dann, dass es für ihn wichtig war, am achten Tag beschnitten zu werden.
1: He said he was of the stock of Israel, of the tribe of Benjamin, a Hebrew of Hebrews, as touching the law, he was a Pharisee.
0: Und er sagt, er war aus dem Geschlecht Israel, vom Stamm Benjamin, ein Hebräer von Hebräern.
1: Concerning the church, he was persecuting with great zeal.
0: Und im Hinblick auf das Gesetz ein Pharisäer, im Hinblick auf den Eifer ein Verfolger der Gemeinde.
1: And touching the righteousness which is of the law, he says, he was blameless.
0: Und im Hinblick auf die Gerechtigkeit im Gesetz, sagt er war untadelig.
1: And nothing could have been more important to him because he was a Pharisee.
0: Und nichts könnte für ihn wichtiger gewesen sein, denn er war ein Pharisäer.
1: He was a pastor in the true church.
0: Er war ein Prediger in der wahren Gemeinde.
1: He belonged to the chosen people.
0: Er gehörte zum auserwählten Volk.
1: He was lifted up in his own estimation.
0: Und in seiner eigenen in seiner Selbstwahrnehmung war er hoch erhoben.
1: But notice verse 7 and 8.
0: Aber jetzt schaut euch Verse 7 und 8 an.
1: But what things were gained to me, I counted loss for Christ.
0: Aber was mir Gewinn war, das habe ich um des Christus willen für Schaden geachtet.
1: Yea, doubtless I count all things but loss for the excellency of the knowledge of Christ Jesus.
0: Ja, wahrlich, ich achte alles für Schaden gegenüber der alles übertreffenden Erkenntnis Christi Jesu, meines Herrn.
1: For him I have suffered the loss of all things.
0: Um dessen willen ich alles eingebüßt habe.
1: And I count them but dung that I may win him,
0: Jesus. Und ich achte es für Dreck, damit ich Christus gewinne.
1: Paul's thinking was right.
0: Paulus Denken war richtig.
1: He was willing to lose everything to gain Jesus.
0: Er war bereit, alles zu verlieren, um Jesus zu gewinnen.
1: If we could think right,
0: wenn wir nur richtig denken könnten,
1: all the things that this world has to offer,
0: all die Dinge, die diese Welt anzubieten hat,
1: would be as Paul said, dung.
0: Wären so, wie Paulus es ausdrückt, es wäre Unrat.
1: They would be worth nothing to us and less than nothing.
0: Sie hätten keinen Wert für uns, sie hätten sogar noch weniger als keinen Wert für uns.
1: Because Jesus is worth everything.
0: Denn Jesus ist alles wert.
1: And before we are finished this morning,
0: und bevor wir heute Morgen zum Abschluss kommen,
1: we will see,
0: werden wir erkennen,
1: that sacrificing everything is gain.
0: Dass alles zu opfern Segen ist.
1: Now the offense, the offense of the cross,
0: nun, der Anstoß des Kreuzes
1: is not the historical event,
0: meint nicht das Ereignis, was in der Geschichte stattfand.
1: Is not the fact that Jesus was nailed to a tree,
0: ist nicht die eigentliche Tatsache, dass Christus an ein Kreuz geschlagen wurde.
1: And it is not, as some would like to say,
0: und es ist auch nicht so, wie einige gerne sagen,
1: that our pride is offended because we want to save ourselves,
0: dass unser Stolz beleidigt wird, weil wir uns selber erretten möchten.
1: No, the carnal nature does not want to save itself.
0: Nein, die fleischliche Natur will sich nicht selber retten.
1: The carnal nature is very happy for someone else to sacrifice so that I don't have to sacrifice.
0: Denn die fleischliche Natur ist sehr glücklich damit und sehr zufrieden, wenn jemand anderes ein Opfer bringt, damit ich nicht selber ein Opfer bringen muss.
1: This is not the offense of the cross.
0: Das ist nicht das der Anstoß des Kreuzes.
1: So I would like to suggest to you this morning,
0: ich möchte euch heute Morgen vorschlagen,
1: that the offense of the cross is a principle,
0: dass der Anstoß des Kreuzes ein Prinzip ist.
1: It's a spiritual law,
0: es ist ein geistliches Gesetz,
1: that makes us cringe and turn back,
0: das uns dazu führt, uns davon

0: abzuwenden.
1: It's a law that makes every moral decision difficult.
0: Es ist ein Gesetz, was jede moralische Entscheidung schwer macht.
1: Now I would like to illustrate that for you.
0: Und das möchte ich euch jetzt ein bisschen erklären.
1: By having you turn to Matthew chapter 16.
0: Dazu schlagen wir auf Matthäus Kapitel 16.
1: Matthew chapter 16.
0: Matthäus 16.
1: Jesus knew that the cross was very offensive.
0: Christus wusste, dass das Kreuz sehr anstößig war.
1: And because he knew that, he would not tell his disciples for 3 years.
0: Und weil er das wusste, hat er 3 Jahre lang den Jüngern davon nichts gesagt.
1: He took 3 years to prepare his disciples to tell them about the cross.
0: Es hat ihn 3 Jahre gebraucht, um seinen Jüngern schlussendlich zu erzählen von dem Kreuz.
1: Now he spoke about the cross before then.
0: Er hat vorher schon von dem Kreuz gesprochen.
1: But he was not clear.
0: Aber er war nicht so ausdrücklich darin.
1: He spoke about the cross as the sign of Jonah.
0: Er sprach von dem Kreuz als dem Zeichen des Jonah.
1: Now, do you think the people understood what he meant by the sign of Jonah?
0: Nun meint ihr, die Leute haben verstanden, was er damit meinte mit dem Zeichen des Jonah?
1: Another time he said, "Destroy this temple and I will build it up in 3 days."
0: Eines anderes Mal sagt er, zerstört diesen Tempel und ich werde ihn in 3 Tagen wieder aufbauen.
1: They didn't understand.
0: Sie haben das nicht verstanden.
1: They thought he was talking about the temple in Jerusalem.
0: Dachten Sie doch, er spreche über den Tempel in Jerusalem.
1: He talked about giving his flesh for the life of many.
0: Er sprach darüber, dass er sein Fleisch zum Leben für viele geben würde.
1: But it went right over their heads.
0: Aber es ging ihnen über den Kopf hinweg.
1: He didn't want them to understand at the beginning.
0: Er wollte nicht am Anfang, dass sie es verstehen.
1: Because they could not understand.
0: Weil sie es nicht verstehen konnten.
1: Because it was too offensive.
0: Weil es ein zu großer Anstoß war.
1: So he took 3 years to prepare his disciples.
0: Und so hat er 3 Jahre genommen, um seine Jünger darauf vorzubereiten.
1: But after 3 years,
0: aber nach 3 Jahren,
1: he only had 6 months left to tell them about the cross.
0: Blieben ihm nur noch 6 Monate, um ihnen vom Kreuz zu erzählen.
1: So we see him beginning here in Matthew chapter 16.
0: Und hier in Matthäus 16 beginnt er damit.
1: And we begin with verse 13.
0: Ab Vers 13.
1: Now at first you will not see that he is trying to prepare them, but he is.
0: Nun, zuerst erkennt ihr nicht, dass er sie vorbereitet, aber genau das macht er.
1: In verse 13.
0: Vers 13.
1: When Jesus came into the coast of Caesarea Philippi, he asked his disciples saying, "Whom do men say that I, the Son of Man, am?"
0: Als aber Jesus in die Gegend von Caesarea Philippi gekommen war, fragte er seine Jünger und sprach, für wen halten die Leute mich, den Sohn des Menschen?
1: So the disciples answered,
0: und die Jünger antworten,
1: some say that you're John the Baptist.
0: Sie sagen, nun, einige sagen, du bist Johannes der Täufer.
1: Some say that you're Elijah.
0: Andere aber für Elia.
1: Or Jeremiah.
0: Noch andere für Jeremia.
1: Or some other prophet.
0: Oder einen anderen Propheten.
1: So Jesus is thinking, okay, you are not answering what I am asking.
0: Jesus denkt sich nun, ihr antwortet nicht auf meine Frage.
1: So he comes much closer to them now.
0: Und jetzt kommt er ihnen noch viel näher.
1: And he says, who do you say that I am?
0: Und er sagt, was sagt ihr, wer ich bin?
1: Now Peter answered in verse 16.
0: Und Petrus antwortet in Vers 16.
1: You are the Christ, or you are the Messiah, the Son of the living God.
0: Du bist der Christus, der Sohn des lebendigen Gottes.
1: Peter answered so perfectly.
0: Petrus hat so vollkommen geantwortet.
1: That Jesus commanded him in verse 17.
0: Dass Jesus ihm in Vers 17 befiehlt.
1: And Jesus answered and said to him, "Blessed art thou, Simon Barjona, for flesh and blood has not revealed this to you, but my Father which is in heaven."
0: Glückselig bist du, Simon, Sohn des Jona. Denn Fleisch und Blut hat dir das nicht offenbart, sondern mein Vater im Himmel.
1: Now it is amazing,
0: nun, es ist erstaunlich,
1: that Peter could hear the voice of God from heaven.
0: Dass Petrus die Stimme Gottes vom Himmel hören konnte.
1: His Father, Jesus' Father, or our Father, revealed to Peter who Jesus really was.
0: Unser Vater hat Petrus offenbart, wer Jesus wirklich war.
1: Now we need to understand what is going on here.
0: Nun, wir müssen verstehen, was hier passiert.
1: If the disciples really believe that Jesus is the Messiah.
0: Wenn die Jünger wirklich glaubten, dass Jesus der Messias war.
1: If they really believe that Jesus is the Savior.

0: He's the creator, he is God, God the Son.
1: Wenn sie wirklich glauben, dass er der Messias ist, der Erlöser, der Schöpfer, ja der Sohn Gottes,
0: then they must understand that he can do nothing wrong.
1: Dann müssen sie verstehen gleichzeitig, dass er nichts Falsches machen kann.
0: They must understand that he can say nothing wrong.
1: Sie müssen verstehen, dass er nichts Falsches sagen kann.
0: They must understand that everything he allows is perfect.
1: Sie müssen verstehen, dass all das, was er zulässt, vollkommen ist.
0: Because God makes no mistakes.
1: Denn Gott macht keine Fehler.
0: He is too loving to jeopardize their salvation.
1: Er ist zu liebevoll, als dass er ihre Erlösung aufs Spiel setzen würde.
0: He is too wise and too powerful to fail at anything that he attempts.
1: Er ist zu weise und zu mächtig, als dass er in irgendetwas, was er unternimmt, versagen könnte.
0: He can do no wrong.
1: Er kann nichts Falsches tun.
0: So they must conclude,
1: und so müssen sie zur Schlussfolgerung kommen,
0: that whatever Jesus says, whatever he does,
1: was immer Jesus sagt,
0: is good.
1: Was immer er tut, ist gut.
0: All things work together for good to them that love the Lord.
1: Alle Dinge dienen denen zum Besten, die den Herrn lieben.
0: In the little book Mount of Blessing,
1: in dem kleinen Büchlein Gedanken vom Berg der Seligpreisung,
0: on page 71,
1: auf der Seite 71 im Englischen,
0: it says, if we abide in Jesus,
1: sagt es, wenn wir in Jesus bleiben,
0: then we are surrounded by Jesus,
1: dann sind wir von Jesus umgeben,
0: and nothing can come to us but through Jesus,
1: und nichts kann dann zu uns kommen außer durch Jesus.
0: And everything that comes to us through Jesus comes to us by permission from Jesus.
1: Und alles, was dann zu uns kommt über Jesus, kommt zu uns mit der Erlaubnis Jesu.
0: And everything that he permits works together for our good.
1: Und alles, was er zulässt, dient zu unserem Besten.
0: So verse 18.
1: Vers 18.
0: Jesus answered, excuse me, and I say unto you, that you are Peter, and upon this rock I will build my church, and the gates of hell shall not prevail against it.
1: Und Jesus sagt, und ich sage dir auch, du bist Petrus, und auf diesen Felsen will ich meine Gemeinde bauen, und die Pforten des Totenreiches sollen sie nicht überwältigen.
0: Now what is the rock that Jesus is speaking about?
1: Nun, was ist der Fels, über den Jesus hier spricht?
0: Is Peter the rock?
1: Ist Petrus der Fels?
0: No, the Bible says Jesus is the rock.
1: Nein, die Bibel sagt, Jesus ist der Fels.
0: 1 Corinthians chapter 10 verse 4, it says that Jesus is the rock.
1: 1. Korinther 10 Vers 4, Jesus ist der Fels.
0: But notice what just happened here.
1: Aber schaut, was hier gerade passiert ist.
0: Jesus asked the disciples, who do you say that I am?
1: Jesus fragte die Jünger, wer sagt ihr, dass ich bin?
0: Peter said, you are the Son of the living God.
1: Und Petrus sagt, du bist der Sohn des lebendigen Gottes.
0: And Jesus said, upon this rock, upon this truth, I will build my church.
1: Und dann sagt Jesus, auf diesen Felsen, auf diese Wahrheit werde ich meine Gemeinde bauen.
0: The gates of hell cannot prevail against this truth.
1: Und die Tore der Hölle werden diese Wahrheit nicht überwinden.
0: This is the foundation of the Christian church.
1: Das ist die Grundlage der christlichen Gemeinde.
0: Other foundation can no man build than is built by the Lord Jesus Christ. That's the foundation.
1: Eine andere Grundlage kann niemand legen als die, die gebaut ist durch den Herrn Jesus Christus. Das ist das Fundament.
0: The truth that Jesus is God.
1: Die Wahrheit, dass Jesus Gott ist.
0: Is the foundation of the Christian church.
1: Ist die Grundlage der christlichen Gemeinde.
0: Anyone who denies that Jesus is God is denying the foundation, and he cannot stand because he is building on sand.
1: Und jeder, der leugnet, dass Jesus Gott ist, baut nicht auf dieses Fundament. Und er kann nicht stehen, weil er auf Sand baut.
0: Now Jesus is trying to find out if his disciples are ready to hear about the cross.
1: Jesus versucht herauszufinden, ob seine Jünger jetzt bereit sind, über das Kreuz zu hören.
0: So he is testing them to know if they know what the foundation is.
1: Und so prüft er sie, um herauszufinden, ob sie wissen, was
0: and
1: das
0: Peter
1: Fundament
0: answered
1: ist.
0: Correctly.
1: Und Petrus gibt die richtige Antwort.
0: You are the Son of the living God.
1: Indem er sagt, du bist der Sohn des lebendigen Gottes.
0: I stand on this foundation.
1: Ich stehe auf dieser Grundlage.
0: You remember when the 70 disciples left Jesus?
1: Ihr erinnert euch, als die 70 Jünger Jesus verlassen?
0: Jesus came to Peter and said, will you leave also?
1: Kommt Jesus zu Petrus und sagt, willst du mich auch verlassen?
0: And Peter said, but where will I go?
1: Und Petrus sagt, wo soll ich denn hingehen?
0: Is this how you feel?
1: Ist das auch so, wie du es
0: if
1: fühlst?
0: Everything should fail,
1: wenn alles dich verlässt,
0: where will you go?
1: Wo gehst du dann hin?

0: Jesus is not God,
1: wenn Jesus nicht Gott ist,
0: where would you go?
1: Wo gehst du dann hin?
0: Ah, my life would be destroyed if Jesus is not God.
1: Mein Leben wäre zerstört, wenn Jesus nicht Gott ist.
0: So Jesus was thinking, ah, the foundation is solid.
1: Jesus weiß jetzt, die Grundlage ist stabil.
0: My disciples know that I am God.
1: Meine Jünger wissen, dass ich Gott bin.
0: Now I can tell them about the cross.
1: Jetzt kann ich ihnen erzählen von dem Kreuz.
0: And they will not be offended because they have a firm foundation.
1: Und sie werden keinen Anstoß nehmen, denn sie haben eine feste Grundlage.
0: So turn with me now to verse 21.
1: Vers 21.
0: And for the first time Jesus speaks to them plainly about the cross.
1: Zum ersten Mal spricht Jesus hier zu ihnen über das Kreuz.
0: Verse 21.
1: Vers 21.
0: From that time forth began Jesus to show unto his disciples how that he must go to Jerusalem and suffer many things of elders and chief priests and scribes and be killed and be raised again the third day.
1: Von da an begann Jesus seinen Jüngern zu zeigen, dass er nach Jerusalem gehen und viel leiden müsse von den Ältesten, von den obersten Priestern und Schriftgelehrten und getötet werden und am dritten Tag auferweckt werden muss.
0: So because Jesus is God,
1: weil Jesus Gott ist,
0: and he can say nothing wrong,
1: und er nichts Falsches sagen kann,
0: the disciples are ready to rejoice in whatever he says, right?
1: Sind die Jünger jetzt bereit, sich über alles zu freuen, was er sagen wird, nicht wahr?
0: But it is not so.
1: So war es nicht.
0: Verse 22 and 23.
1: Verse 22 und 23.
0: Then Peter took him and began to rebuke him, saying, "Be it far from thee, Lord, it shall not be unto thee."
1: Da nahm Petrus ihn beiseite und fing an, ihm zu wehren und sprach, Herr, schone dich selbst, das widerfahre dir nur nicht.
0: So Jesus turned and said to Peter, "Get thee behind me, Satan, you are an offense to me, for thou savorest not the things that be of God, but those things that be of men."
1: Er, Jesus, aber wandte sich um und sprach zu Petrus, Weiche von mir, Satan, du bist mir ein Ärgernis, denn du denkst nicht göttlich, sondern menschlich.
0: Peter is offended.
1: Petrus nimmt sich ein Ärgernis.
0: And now even Jesus is offended.
1: Und jetzt ist es sogar ein Ärgernis für Jesus.
0: They were not ready.
1: Sie waren nicht bereit. Hmm.
0: Was Peter offended because Jesus was willing to die for his sins?
1: Nahm Petrus Anstoß, weil Jesus bereit war, für seine Sünden zu sterben?
0: No.
1: Nein. No.
0: Peter was offended because if Jesus died, his ambitions would be thwarted.
1: Petrus nahm Anstoß, weil wenn Jesus sterben würde, würde es auf Petrus selbst zurückfallen.
0: You see, Peter thought that Jesus would be king.
1: Schaut, Petrus hat ja gedacht, Jesus würde einst König werden.
0: And that he himself would be the prime minister, or he would be the lieutenant governor, or he would be something important in the new government.
1: Und Petrus erwartete ja, dass er dann sozusagen Premierminister würde oder ein wichtiges Amt in dieser Regierung übernehmen würde.
0: But if Jesus died,
1: aber wenn Jesus stirbt,
0: he would lose all his ambitious dreams.
1: Dann waren all seine hochgestellten Träume verloren.
0: Peter was focused in this world.
1: Petrus hatte das Augenmerk auf dieser Welt.
0: He wanted what the world has to offer.
1: Er wollte, was die Welt anbieten kann.
0: He wanted a position.
1: Er wollte eine Position.
0: He wanted to be important.
1: Er wollte wichtig sein.
0: That's why he was always arguing who is the best.
1: Deswegen war er immer darum besorgt, ja, wer ist der Beste?
0: Who is the greatest disciple?
1: Wer ist der größte Jünger?
0: I want to be the highest disciple.
1: Ich möchte der höchste der Jünger sein.
0: I want to have money.
1: Ich möchte Geld haben.
0: I want to live in a palace.
1: Ich möchte in einem Palast
0: I
1: leben.
0: Want to be important.
1: Ich möchte wichtig sein.
0: But if Jesus died,
1: aber wenn Jesus stirbt,
0: it was all lost.
1: Wäre alles verloren.
0: And he did not see
1: gain in the loss of all things. Und er konnte keinen Gewinn sehen im Verlust aller Dinge. Hmm.
0: Now, was Jesus offended because Peter expressed loving concern for his Savior?
1: Nun, hat Jesus Anstoß genommen, weil Petrus ein liebevolles Mitgefühl für seinen Erlöser zeigte?
0: No.
1: Nein.
0: Jesus was offended.
1: Jesus nahm Anstoß.
0: Because the words that came out of Peter's mouth,
1: weil die Worte, die aus Petrus Mund kamen,
0: was a reflection of a principle that came from Satan.
1: ein Abglanz waren von einem Prinzip, was in Satan seinen Ursprung hat.
0: A principle that was diametrically opposed to the cross of sacrifice.
1: Ein Prinzip, was

0: genau entgegengesetzt war zum Kreuz Jesu.
1: A principle that came from Satan.
0: Ein Prinzip, was von Satan kam.
1: Through Adam and Eve.
0: Durch Adam und Eva.
1: To every heart in the human race.
0: Zu jedem Herzen in der menschlichen Rasse.
1: The principle of selfishness.
0: Das Prinzip der Selbstsucht.
1: The principle of covetousness.
0: Ein Prinzip des Begehrens.
1: Self-importance.
0: Sich selber wichtig
1: Self-indulgence.
0: Zu machen.
1: Selfishness.
0: Selbstsucht, Selbstverlustierung.
1: That's the principle that is in our hearts.
0: Das ist das Prinzip, was in unserem Herzen ist.
1: And the cross.
0: Und das Kreuz
1: is asking us to put that principle aside.
0: Ruft uns auf, dieses Prinzip beiseite zu setzen.
1: And if you are not converted,
0: und wenn du nicht bekehrt bist,
1: that is offensive.
0: Dann ist das für dich ein Anstoß.
1: Because you are the most important person to you.
0: Denn für dich bist du selbst die wichtigste Person.
1: Let's think of Lucifer for a minute.
0: Denken wir einen Moment über Satan nach.
1: He had the highest position in heaven.
0: Im Himmel hatte er die höchste Position.
1: He was the most powerful in heaven.
0: Er war der mächtigste im Himmel.
1: He enjoyed the greatest reputation in heaven.
0: Und er genoss das höchste Ansehen im Himmel.
1: He was the most glorious being in the universe.
0: Er war das wunderbarste Wesen im gesamten Universum.
1: Yet he became dissatisfied.
0: Dennoch wurde er unzufrieden.
1: In a place where you and I could not be dissatisfied, I think.
0: An einem Ort, wo du und ich niemals unzufrieden werden könnten, denke ich.
1: Have you ever been dissatisfied?
0: Warst du schon mal unzufrieden?
1: Oh, well, you might say to me, if you married the man I married, you would be dissatisfied.
0: Nun, du sagst mir vielleicht, wenn du den Mann geheiratet hast, den ich geheiratet habe, dann wärst du unzufrieden.
1: Or if you were married to the wife I married, you would be unhappy.
0: Oder wenn du die Frau geheiratet hast, die ich geheiratet habe, dann wärst du auch unglücklich.
1: Or if you had to live in my circumstances, you would be dissatisfied.
0: Oder wenn du in den Umständen leben müsstest, in denen ich lebe, dann wärst du unzufrieden.
1: But can I suggest something this morning?
0: Aber lasst mich euch sagen heute Morgen.
1: Dissatisfaction has nothing to do with your circumstances.
0: Unzufriedenheit hat nichts zu tun mit den Umständen, in denen du dich findest.
1: You know, I spent 10 years in Africa.
0: Ich habe 10 Jahre in Afrika verbracht.
1: And I have seen little children in Africa.
0: Und ich habe kleine Kinder gesehen in Afrika.
1: Who have nothing, nothing, nothing.
0: Die nichts haben, nichts, nichts.
1: Sometimes they don't have enough to eat.
0: Manchmal haben sie noch nicht mal genug zu essen.
1: And all they have to play for is stick, play with is sticks and stones and dust and dirt, whatever.
0: Und alles, was sie zum Spielen haben, ist ein Stück, ein Stock, ein Stein und einfach nur Erde.
1: And do you know that I find them to be as happy as any little children I have seen anywhere else in the world?
0: Und wisst ihr, dass ich herausgefunden habe, dass sie genauso glücklich sind wie jedes andere Kind auf der Welt?
1: Who play with expensive toys like computers and Game Boys and whatever else?
0: Das mit teuren Computern spielt, mit Game Boys und mit was immer.
1: Are you ever dissatisfied?
0: Bist du jemals unglücklich, unzufrieden?
1: In Mount of Blessing, page 16.
0: Gedanken vom Berg der Seligpreisung, Seite 16.
1: It is the love of self that destroys our peace.
0: Es ist die Liebe zum Selbst, die uns den Frieden zerstört.
1: Anytime you are disturbed.
0: Jedes Mal, wenn du dich in innerer Unruhe befindest.
1: Anytime you are miserable.
0: Wo du elend bist.
1: Anytime you are unhappy.
0: Wo du unglücklich bist.
1: Anytime you are angry and complaining and critical.
0: Wo du ärgerlich bist, wo du kritisch bist gegenüber anderen.
1: You will find that there is somebody or something standing between you and the thing that you want.
0: Kannst du sehen, dass da etwas zwischen dir und dem steht, was du möchtest.
1: If you had everything you wanted.
0: Wenn du alles hättest, was du willst,
1: you could be temporarily satisfied anyway.
0: Dann könntest du wenigstens vorübergehend zufrieden sein.
1: But we don't live in this kind of world.
0: Aber in so einer Welt leben wir nicht.
1: We don't have everything that we could have.
0: Wir haben nicht alles, was wir haben könnten.
1: And circumstances stand between me and the thing that I want.
0: Und die Umstände stehen zwischen mir und den Dingen, die ich haben
1: möchte. Or people stand between me and the thing that I want.
0: Oder Menschen stehen zwischen mir und den Dingen, die ich
1: and
0: haben
1: if
0: möchte.
1: I am going to be dissatisfied every time this happens,
0: und wenn ich jedes Mal unzufrieden bin, wenn das passiert,
1: then I will be miserable all the time.
0: Dann werde ich immer unglücklich sein.
1: Because I cannot have everything I want all the time.
0: Denn ich kann nicht immer alles haben, was ich haben möchte.
1: Yeah. If self was dead,
0: wenn das Selbst aber tot wäre,
1: then we would be happy all the time.

0: dann wären wir immer glücklich.
1: And then we would avoid causing trouble, conflict, war in the church, because we would not fight with each other.
0: Und dann würden wir auch verhindern, dass es Konflikte gibt und Krieg in der Gemeinde, denn wir hätten nicht immer diese Meinungsunterschiede und diese Unterschiede untereinander.
1: Lucifer could have avoided the war in heaven.
0: Lucifer hätte den Krieg im Himmel vermeiden können.
1: But it meant that self needed to be crucified.
0: Aber das hätte bedeutet, dass das selbst gekreuzigt werden müsste.
1: It meant forsaking his desire for supremacy.
0: Es hätte bedeutet, dass er seine Sehnsucht nach Vorherrschaft verneinen müssen.
1: It meant forsaking his desire for power and for glory.
0: Er hätte seine Sehnsucht nach Ruhm und Herrlichkeit verneinen müssen.
1: It meant accepting a lower position than what he wanted.
0: Es hätte für ihn bedeutet, dass er eine geringere Position eingenommen hätte, als er wollte.
1: It meant going unrecognized.
0: Es hätte bedeutet, dass er unbeachtet gegangen wäre.
1: It meant setting aside his fondest ambitions.
0: Und es hätte bedeutet, dass er seine höchsten Ambitionen beiseite legen müssen.
1: Well, friends, all that it meant was a cross.
0: Freunde, alles, was es bedeutete, war ein Kreuz.
1: And he saw it.
0: Und das hat er erkannt.
1: Satan or Lucifer was not stupid.
0: Lucifer war nicht dumm.
1: And the Holy Spirit worked with him.
0: Und der Heilige Geist hat mit ihm gearbeitet.
1: And Jesus worked with him.
0: Und Jesus hat mit
1: and
0: ihm
1: God
0: gearbeitet.
1: The Father worked with him.
0: Und Gott der Vater hat mit ihm gearbeitet.
1: And the angels worked with him.
0: Und die Engel haben mit
1: and
0: ihm
1: he
0: gearbeitet.
1: Understood.
0: Und er hat es verstanden.
1: He knew what he was doing.
0: Er wusste genau, was er macht.
1: But he wanted what he wanted.
0: Aber er wollte, was er eben wollte.
1: Have you ever met people who want what they want?
0: Habt ihr mal Leute getroffen, die genau die wollen, was sie wollen?
1: Have you ever met people who know that there's only one way to do things and that's their way?
0: Habt ihr mal Leute getroffen, die wissen, es gibt nur einen Weg, die Dinge zu tun, und das ist ihr Weg?
1: How easy is it to live with people like this?
0: Wie einfach ist das, mit solchen Leuten zu leben?
1: That's how Lucifer was.
0: Genauso war Lucifer.
1: He wanted what he wanted.
0: Er wollte, was er eben wollte. Yeah.
1: So he set his jaw.
0: Mm-hmm.
1: Yeah. Well, let me put it this way. He clenched his teeth.
0: Und so putzte er sich seine Zähne.
1: He shook his fist in the face of God.
0: Okay, und er hob die Faust gegenüber Gott.
1: And there would be no cross for him because the cross was offensive.
0: Und da sollte es kein Kreuz für ihn geben, denn das Kreuz war ihm ein Anstoß.
1: He would not sacrifice what he wanted for the sake of others, for the sake of heaven.
0: Er war nicht bereit, das, was er wollte, aufzugeben für das für um des Himmels willen, um anderer Leute willen.
1: Let's go back to Matthew 16.
0: Gehen wir noch mal zurück zu
1: Let's
0: Matthäus
1: look at verse 21 again.
0: 16 und schauen wir uns noch einmal den 21. Vers an.
1: From that time forth began Jesus to show his disciples how he must go through Jerusalem and suffer many things.
0: Von da an begann Jesus seinen Jüngern zu zeigen, dass er nach Jerusalem gehen und viel leiden müsse von den Ältesten.
1: Now let's look at Peter's reaction again.
0: Und jetzt schauen wir uns die Reaktion von Petrus an.
1: Peter took him and began to rebuke him, saying, "Be it far from thee, Lord, this shall not be to thee."
0: Dann nahm Petrus ihn beiseite und fing an, ihn zu wehren und sprach, Herr, schone dich selbst.
1: Now in my English Bible,
0: nun, in meiner englischen Bibel,
1: there is a, and I don't know how it reads in the German Bible,
0: und ich weiß nicht, wie das in der deutschen Bibel übersetzt ist,
1: but in the margin of my Bible,
0: in der Anmerkung in meiner Bibel,
1: where it says, "Be it far from thee, Lord,"
0: wo es hier heißt, im Englischen heißt es, das sei ferne von dir, mein Herr,
1: the margin says, "Pity yourself, Lord,"
0: und in der Anmerkung heißt es, eigentlich so, wie es im Deutschen übersetzt ist, schone dich selbst.
1: In other words, put yourself first, Lord.
0: Mit anderen Worten, setz dich an erste Stelle, Herr.
1: Renounce the idea of sacrificing yourself so others can live.
0: Weise diese Idee zurück, dass du dich selber opferst, damit andere leben können.
1: But friends,
0: aber Freunde,
1: what would have become of Peter if Jesus had pitied himself?
0: Was wäre denn aus Petrus geworden, wenn Jesus mit sich selbst Mitleid gehabt hätte?
1: Peter would have been lost.
0: Petrus wäre verloren gewesen.
1: Peter was not thinking correctly.
0: Petrus hat da nicht richtig gedacht.
1: But do you know that it trickles down to us?
0: Aber wisst ihr, dass es bis zu uns herunterkommt?
1: What happens to

0: our children if we pity ourselves?
1: Was passiert denn mit unseren Kindern, wenn wir uns selber schonen?
0: What happens to our neighbors and the strangers around us if we pity ourselves?
1: Was passiert mit unseren Nachbarn, die Fremden um uns herum, wenn wir selber mit uns Mitleid haben, uns selber schonen?
0: What happens if we put ourselves first?
1: Was passiert, wenn wir uns selber an erste Stelle
0: setzen? Well, that's what the whole world is doing, and look at the mess that the world is in.
1: Nun, das ist das doch, was die ganze Welt macht, und schaut das Elend an in der Welt.
0: Everyone is fighting nation against nation.
1: Jeder kämpft, eine Nation gegen die andere.
0: Because they will not sacrifice their ambition.
1: Weil sie ihre Absichten nicht opfern möchten.
0: I am number one.
1: Ich bin die Nummer eins.
0: And I will have what I want.
1: Und ich werde das bekommen,
0: and
1: was
0: I will
1: ich
0: fight
1: will.
0: For what I want.
1: Und ich werde dafür kämpfen.
0: It's my rights.
1: Das ist mein Recht.
0: And the world is at war everywhere.
1: Und die Welt ist überall im Kriegszustand.
0: So Jesus said to Peter in verse 23.
1: So sagt Jesus zu Petrus in Vers 23.
0: You are an offense to me, for you savor not the things that be of God, but the things that be of men.
1: Du bist mir ein Ärgernis, denn du denkst nicht göttlich, sondern menschlich.
0: And men cherish self.
1: Und der Mensch hegt das Ich.
0: Men are self-indulgent.
1: Der Mensch ergeht sich in Selbstlust.
0: Men are self-centered and self-loving and self-important.
1: Der Mensch ist selbstzentriert und liebt sich selbst und nimmt sich selbst wichtig.
0: But God is not like that.
1: Aber Gott ist nicht so.
0: God prefers to suffer so that I don't have to suffer.
1: Gott zieht es vor, selber zu leiden, damit ich nicht leiden muss.
0: God lives at all expense to himself for the good and happiness of others.
1: Gott setzt alles ein, was selber ist und hat, für das Gute für die anderen.
0: God is even willing to sacrifice his own son so that you and I could have life.
1: Gott ist sogar bereit, seinen eigenen Sohn zu opfern, damit du und ich Leben haben.
0: In the light of all this,
1: im Lichte von all dem,
0: Jesus preached a sermon.
1: Jesus hat eine Predigt gegeben.
0: So we go back to Matthew 16.
1: Matthäus 16.
0: Look at verse 24 to 26.
1: Verse 24 bis 26.
0: This is a three-verse sermon that Jesus preached because of what is happening here now.
1: Eine Predigt aus drei Versen, die Jesus gibt, wegen der Dinge, die sich gerade abgespielt haben.
0: Then Jesus said unto his disciples, if any man will come after me, let him deny himself, take up his cross and follow me.
1: Da sprach Jesus zu seinen Jüngern, wenn jemand mir nachfolgen will, so verleugne er sich selbst und nehme sein Kreuz auf sich und folge mir nach.
0: Do you see what it says?
1: Versteht ihr das?
0: You want to follow me?
1: Ihr wollt mir nachfolgen?
0: You must deny yourself.
1: Du musst dich selbst verleugnen.
0: You must be willing to sacrifice what you want.
1: Du musst bereit sein, das zu opfern, was du willst.
0: This is a picture of God.
1: Das ist ein Bild Gottes.
0: This is what God has done.
1: Das ist das, was Gott getan
0: and this
1: hat.
0: Is what the followers of Jesus will do.
1: Und das ist das, was die Nachfolger Jesu tun werden.
0: How important are you to yourself?
1: Wie wichtig bist du dir selber?
0: Well, this is the disease that we have.
1: Nun, das ist die Krankheit, die wir alle haben.
0: It is the sin disease.
1: Es ist die Krankheit der Sünde.
0: Being self-important.
1: Dass wir uns selber wichtig nehmen.
0: Being self-caring.
1: Dass wir uns um uns selber nur kümmern.
0: Not willing to sacrifice so that others not have to sacrifice.
1: Nicht bereit sind, Opfer zu bringen, damit andere keine Opfer bringen.
0: Verse 25.
1: Vers 25.
0: Whoever will save his life shall lose it.
1: Denn wer sein Leben retten will, der wird es verlieren.
0: This is talking about salvation.
1: Hier geht es um Erlösung.
0: If you are so concerned about your own salvation, you don't have it yet.
1: Wenn du dich so sehr sorgst um deine eigene Erlösung, dann hast du sie noch nicht.
0: Because the person who has salvation is not concerned about himself.
1: Die Person, die erlöst ist, die kümmert sich nicht um sich selbst.
0: He is more concerned with the salvation of other people around him than his own.
1: Sie ist mehr besorgt um die Erlösung für die Menschen um ihn herum als für sich selber.
0: The Apostle Paul and Moses gave us a demonstration of this.
1: Paulus und Mose haben uns ein Beispiel davon gegeben.
0: If you cannot save Israel, take my life also.
1: Mose sagt, wenn du Israel nicht retten kannst, dann nimm mein Leben.
0: Better that I die than that they die.
1: Besser, dass ich sterbe, als dass sie sterben.
0: And the Apostle Paul said the same. Wish that I could be a curse so that Israel could be saved.
1: Und Paulus sagt das gleiche. Ich wünschte, ich wäre der Fluch, aber Israel sei gerettet.
0: The great sign that we have salvation is that we no longer care about self.
1: Das große Zeichen, dass wir Erlösung haben, ist, dass wir uns nicht mehr länger um uns selber kümmern.
0: And this is what it says.

0: Und das ist das, was es hier sagt.
1: Whosoever will save his life will lose it.
0: Wer immer sein Leben retten will, der wird es verlieren.
1: But whosoever will lose or sacrifice his life for my sake and for the sake of others shall or has found it.
0: Aber wer sein Leben verliert oder opfert für andere, der hat es gefunden.
1: Verse 26.
0: Und Vers 26.
1: For what is a man profited if he should gain

0: Lösegeld für sein Leben geben.
1: Ah, friends, how is it with you?
0: Freunde, wie ist es mit euch?
1: What kind of life do you lead?
0: Was für ein Leben führt ihr?
1: What kind of religion do you cherish?
0: Was für eine Religion hängt ihr an?
1: Is it an easygoing, accommodating, crossless religion?
0: Ist es eine leicht laufende, sich arrangierende Religion ohne Kreuz?
1: I'm not asking if you are religious.
0: Ich frage nicht, ob ihr religiös seid.
1: I'm not asking if you believe the doctrines.
0: Ich frage nicht, ob ihr die Lehrpunkte glaubt.
1: I am asking if you cherish the cross or if you are offended by it.
0: Ich frage, ob ihr Freude habt am Kreuz oder ob es euch ein Ärgernis ist.
1: Do you live at all expense to yourself for the good and happiness of others?
0: Investiert ihr alles, was ihr selber seid und habt, für das Glück anderer?
1: Or are you the most important person in the world?
0: Oder seid ihr selber die wichtigste Person in der Welt?
1: Would you be willing to take a lower position so that someone inferior could rise higher?
0: Seid ihr bereit, eine niedrigere Position einzunehmen, so dass jemand anderes, der eigentlich niedriger ist, höher steigen kann?
1: Would you accept obscurity so that someone else could be popular?
0: Seid ihr selber bereit, zurückzutreten, damit jemand anderes populärer sein kann?
1: Would you give up your rights so that there be no conflict in the church?
0: Seid ihr bereit, euer Recht aufzugeben, damit es keine Konflikte gibt in der Gemeinde?
1: Would you be willing to put away your fondest dreams?
0: Seid ihr bereit, eure liebsten Träume aufzugeben?
1: Would you be willing to accept death so that others could realize their fondest dreams?
0: Seid ihr bereit, Tod zu erleben, damit andere ihre liebsten Träume Wirklichkeit werden lassen können?
1: Or would that be an offense to you?
0: Oder wäre euch das ein Ärgernis?
1: This is the measure of true Christianity.
0: Das ist das Maß für alles wahre Christentum.
1: Lord, help us. What do you say?
0: Herr, hilf uns. Was sagt ihr?
1: We are born in a world of sin.
0: Wir sind geboren in einer Welt der Sünde.
1: And sin has been in our hearts from the beginning.
0: Und von Anfang an war die Sünde in unserem Herzen.
1: And we have been proud and we have been selfish and we have been ambitious.
0: Und wir sind stolz, wir sind selbstsüchtig, wir sind ehrgeizig.
1: We have been wrong.
0: Wir waren falsch.
1: And when Jesus comes in,
0: und wenn Jesus da einzieht,
1: all this begins to turn.
0: Beginnt sich das alles zu wenden.
1: And we live at all cost to ourselves.
0: Und wir investieren uns dann vollständig selbst,
1: to glorify God,
0: um Gott Ehre zu machen,
1: and to bless the people around us.
0: Und die Menschen um uns herum zu segnen.
1: May the Lord help you in this.
0: Möge der Herr euch helfen darin.
1: Shall we stand?
0: Wollen wir aufstehen?
1: Heavenly Father,
0: himmlischer Vater,
1: Lord, you can see who we are.
0: Du siehst, wer wir sind.
1: We've gotten a picture this morning of what it means to be a sinner.
0: Wir haben heute Morgen ein Bild davon bekommen, was es bedeutet, ein Sünder zu sein.
1: And also what it means to be like Jesus.
0: Und auch, was es bedeutet, wie Jesus zu sein.
1: Ah, we want to be like Jesus.
0: Wir möchten sein wie Jesus.
1: Make us selfless.
0: Mach uns selbstlos.
1: Make us loving.
0: Mach uns liebevoll.
1: Make us self-sacrificing.
0: Mach uns selbstopfernd.
1: And we thank you for that in Jesus' name.
0: Und wir danken dir dafür im Namen Jesu.
1: Amen.
0: Amen.

Fürchte dich nicht, denn ich habe dich erlöst. Ich habe dich bei deinem Namen gerufen, du bist mein. Wenn du durchs Wasser gehst, will ich bei dir sein, dass dich die Ströme nicht ersäufen sollen. Und wenn du ins Feuer gehst, sollst du nicht brennen, und die Flamme soll dich nicht versengen. Ich bin der Herr, dein Gott.

Herr, du durchschaust mich, du kennst mich durch und durch. Ob ich sitze oder stehe, du weißt es. Aus der Ferne erkennst du, was ich denke. Ob ich gehe oder liege, du siehst mich. Mein ganzes Leben ist dir vertraut. Schon bevor ich rede, weißt du, was ich sagen will. Von allen Seiten umgibst du mich und hältst deine schützende Hand über mir. Dass du mich so genau kennst, unbegreiflich ist es, zu hoch, ein unergründliches Geheimnis. Wie könnte ich mich dir entziehen? Wohin könnte ich fliehen, ohne dass du mich siehst? Stiege ich in den Himmel hinauf? Du bist da. Wollte ich mich im Totenreich verbergen? Auch dort bist du.

eilte ich dorthin, wo die Sonne aufgeht, oder versteckte mich im äußersten Westen, wo sie untergeht, dann würdest du auch dort mich führen und nicht mehr loslassen. Wünschte ich mir, völlige Dunkelheit soll mich umhüllen, das Licht um mich her soll zur Nacht werden. Für dich ist auch das Dunkel nicht finster. Die Nacht scheint so hell wie der Tag und die Finsternis so strahlend wie das Licht. Du hast mich geschaffen. Im Leib meiner Mutter hast du mich gebildet. Herr, ich danke dir dafür, dass du mich so wunderbar und einzigartig gemacht hast. Großartig ist alles, was du geschaffen hast, das erkenne ich. Schon als ich im Verborgenen Gestalt annahm, unsichtbar noch, kunstvoll gebildet im Leib meiner Mutter, da war ich dir dennoch nicht verborgen. Als ich gerade erst entstand, hast du mich schon gesehen. Alle Tage meines Lebens hast du in dein Buch geschrieben, noch bevor einer von ihnen begann. Deine Gedanken sind zu schwer für mich, o Gott. Es sind so unfassbar viele. Sie sind zahlreicher als der Sand am Meer. Wollte ich sie alle zählen, so käme ich doch nie an ein Ende. Durchforsche mich, o Gott, und sieh mir ins Herz. Prüfe meine Gedanken und Gefühle. Sieh, ob ich in Gefahr bin, dir untreu zu werden. Dann hol mich zurück auf den Weg, den ich gehe.